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2: Es ist Herbst, wenn man eher an Gummistiefel als an Flipflops denkt. Vielleicht sind das auch Ihre Gedanken an diesem Donnerstagmorgen, dem 17. September. Und damit herzlich willkommen bei Was Jetzt, dem Nachrichtenpodcast der Zeit. Ich bin Hanna Grünewald und heute versuchen wir, folgende Fragen zu beantworten. Was ist noch dran an möglichen Plänen von einem Kanzlersturz? Und warum kommt niemand Saudi-Arabien zu Hilfe, obwohl die Houthis eine wichtige Öltransportroute blockiert haben? Wir sprechen darüber, jetzt bringen Sie aber erstmal unsere Nachrichten auf den neuesten Stand.
3: Ich bin Christina Felschen. Guten Morgen. US-Präsident Donald Trump droht der EU mit einem Handelsstopp oder hohen Zöllen, falls sie wie geplant ein noch engeres Bündnis mit Kanada eingeht. Kommissionspräsidentin Ursula von der Leyen hatte Kanada kurz vorher eine sogenannte assoziierte Mitgliedschaft angeboten. Sie sprach im EU-Parlament im Beisein von Premier Mark Carney.
4: Dear Mark, I said we must urgently reimagine our partnerships. So I would like to work with you on opening the door for Canada to being the first associate member of the European Union.
3: Wie so eine Partnerschaft aussehen könnte, hat von der Leyen nicht gesagt. Geplant ist aber erst schon mal eine engere Zusammenarbeit in Sachen Technologie und Verteidigung. Von der Leyen hat auch gesagt, dass diese Partnerschaft nicht gegen andere gerichtet ist. Trump hat vor kurzem den Handelsstreit mit Kanada verschärft, unter anderem mit 50% Zöllen auf viele Waren von dort. Außerdem droht er weiter damit, sich das Nachbarland einzuverleiben als 51. Bundesstaat. In dieser Situation bemüht sich Kanada verstärkt um andere Partner in der Welt. Ein Liter Superbenzin kostet im Schnitt gerade 2,35 Euro, so viel wie noch nie zuvor. Damit die Preise an den Zapfsäulen wieder runtergehen, will Wirtschaftsministerin Katharina Reiche von der CDU die Mehrwertsteuer auf Sprit vorübergehend senken, von 19% auf 7%. Damit sollen vor allem Pendler und Logistikunternehmen entlastet werden. Die SPD fordert stattdessen einen Spritpreisdeckel und eine Übergewinnsteuer. Reiche lehnt beides ab. Wie schnell so eine Entlastung kommt, ist laut der Ministerin noch offen. Der Spritpreis ist so stark gestiegen, weil die Straße von Hormuz durch den Iran-Krieg blockiert ist. Darüber laufen sonst sehr viele Öltransporte. Redaktionsschluss für diesen Podcast ist 5 Uhr.
2: Die Umfragewerte sind im Keller. Beziehungsweise im tiefsten Stockwerk darunter. Friedrich Merz ist unbeliebter als jeder andere Kanzler oder Kanzlerin vor ihm. Und nach den Wahlen in Sachsen-Anhalt und dem Erfolg der AfD, die er ja eigentlich halbieren wollte, und dem krachenden Misserfolg der CDU, da geisterten schon Gerüchte durchs politische Berlin. Der Kanzler könnte ausgetauscht werden. Steht das noch im Raum? Fabian Reinbold ist hauptberuflich Kanzlerbeobachter aus dem Politikressort und kann mir das jetzt erklären. Grüß dich, Fabian.
5: Hallo, Hanna.
2: Fabian, erklär uns doch bitte mal, was war da los in der Union nach der Wahl in Sachsen-Anhalt? Da war ja schon von der Operation Kanzlersturz die Rede.
5: Ja, in der Union herrscht Panik, so klar muss man das sagen. Also Panik wegen Sachsen-Anhalt, wegen der AfD, wegen Merz, der unten durch ist bei den Leuten. Und jetzt auch Panik wegen Mecklenburg-Vorpommern, wo am Sonntag gewählt wird und die CDU mit der 5%-Hürde kämpfen muss. Ist ja eigentlich unvorstellbar. Und so kommt dann eine Idee wie ein Kanzlersturz, kommt dann nach oben. Also die Idee, dass jemand für Merz übernehmen könnte, vielleicht ein Ministerpräsident. Das ist aber eine total schwierig durchzuziehende Operation. Oder die Idee, dass man eine Minderheitsregierung bildet, also die SPD rauswirft, was auch nicht wirklich realistisch ist. Also am Ende ist es auch Panik, dass niemand so richtig weiß, wie es besser werden kann.
2: Also ist das jetzt nicht nur eine Kanzlerkrise, sondern auch eine Sinnkrise in der Union? Verstehe ich das richtig?
5: Ja, es ist beides. Merz-Lage ist eine sehr krisenhafte Lage, aber die Probleme der Union, die gehen darüber hinaus. Also personell, programmatisch, die Union ist dabei, den Status als Volkspartei zu verlieren, hat sie hier und da schon verloren. Steckt in der Sinnkrise und zum Beispiel ist eine große Frage, wie will man eigentlich mit der AfD umgehen, jenseits dieses Unvereinbarkeitsbeschlusses? Also da ist die reine Personalisierung auf Merz auch so etwas wie eine Ablenkung.
2: Jetzt haben gestern die CDU-Ministerpräsidenten dem Kanzler Rückenwind gegeben, haben einen Brief geschrieben. Wie wichtig ist dieses Zeichen für Merz?
5: Vordergründig ist das total wichtig. Die Dynamik ist jetzt wieder ein Stück weit raus aus der Sache. Aber dieser Brief ist total faszinierend. Also wir Politikjournalisten, wir müssen ja zwischen den Zeilen lesen oder sind geübt da drin. Und da bietet dieser Brief wirklich reichlich Material. Also ich habe den gestern früh bekommen, habe den mehrfach gelesen, habe immer wieder was entdeckt. Eigentlich ist dieses Schreiben nur an einem Punkt eindeutig, nämlich dort, wo die Ministerpräsidenten ein Szenario ablehnen. Sie sagen, die CDU braucht immer eine eigene Mehrheit im Bundestag. Also wir können keine Minderheitsregierung machen, wie es einige wollen. Aber was die Personaldebatte, was Merz angeht, da heißt es nur, Personaldebatten sind nicht zielführend. Wir arbeiten mit dem Bundeskanzler zusammen. Aber wie dieser Bundeskanzler heißt, also die Worte Friedrich und Merz, die tauchen in diesem Schreiben zum Beispiel nicht auf. Also das ist gleichzeitig eine Distanzierung von ihm.
2: Jetzt ist ja nach der Wahl auch irgendwie vor der Wahl. Du hast Mecklenburg-Vorpommern schon angesprochen, aber auch in Berlin wird das Abgeordnetenhaus gewählt. Je nachdem, wie da die Ergebnisse für die CDU sind, sprechen wir dann nächste Woche wieder über die Frage, wie es um Merz steht, auch sozusagen vor dem Hintergrund dieses Briefes der Ministerpräsidenten?
5: Wir können uns eigentlich schon verabreden. Also erst recht, wenn das in MacPom so schlecht ausgeht, wie ich es gerade gesagt habe. Also mit diesem Schreiben, das einen Wert hat, ja, aber mit diesem Schreiben ist nichts endgültig entschieden. Nichts über das Schicksal von Friedrich Merz und nichts über den künftigen Kurs der CDU.
2: Lieber Fabian, dann schauen wir beide schon mal in unseren Kalender und machen einen Termin für nächste Woche aus. Ich danke dir wie immer ganz herzlich.
5: Sehr gern. Anytime.
2: Und sonst so? Nach 3 Jahren als Was-Jetzt-Host kann ich sagen, ich habe schon zu einigen Umfragen und Tierzählungen aufgerufen. Da waren Hummeln, die man fotografieren oder Vögel, die man vom Balkon aus beobachten sollte, um die Bestände zu dokumentieren. Und heute kommt eine weitere Mission dazu, die Igel- und Maulwurfzählung. Ab Freitag, also morgen, sollten Sie 11 Tage lang die Augen offen halten und Ausschau nach Igeln und Maulwürfen halten. Ihre Sichtungen können Sie dann online auf igelsuche.de melden mit Fundort und Datum. Und keine Sorge, Sie müssen dafür keinen Maulwurf persönlich kennenlernen. Es reicht völlig, wenn Sie einen Maulwurfshügel entdecken. Die Daten helfen dann, Forschenden herauszufinden, wie viele Tiere überhaupt noch in Deutschland leben. Denn verlässliche Zahlen gibt es dazu bisher nicht. Und wenn ich meine Reichweite hier nutzen kann, um ein bisschen mehr Aufmerksamkeit für unsere tierischen Nachbarn zu schaffen, ja, dann mache ich das natürlich. Ganz egal, ob sie fliegen, brummen, stachlig sind oder eben unter der Erde wohnen. Saudi-Arabien ist in einer schwierigen Lage. Und ich meine das im wahrsten Sinne des Wortes. Im Iran-Krieg ist der Golfstaat massiv beschossen worden und auch die Folgen des Krieges bekommt das Land direkt zu spüren. Der Öltransport etwa durch die Straße von Hormuz ist für Saudi-Arabien quasi unmöglich geworden, mit Folgen für die ganze Welt. Saudi-Arabien hat deshalb einen Umweg genommen. Mit einer Pipeline hat das Land Öl vom Osten in den Westen transportiert, um es dann über das Rote Meer zu verschiffen. Aber auch da geht es jetzt nicht mehr weiter. Denn die Houthi-Miliz im Jemen hat vergangene Woche die Meerenge Bab al-Mandab besetzt. Und obwohl das Saudi-Arabien und die Weltwirtschaft in Bredouille bringt, kommt bisher keine Hilfe. Auch nicht von den USA, den wichtigsten Verbündeten Saudi-Arabiens. Wie kann das sein? Lea Frese, Auslandsredakteurin der Zeit, hat sich damit befasst. Hi Lea.
0: Hallo Hannah.
2: Lea, warum konnten die Houthis denn ausgerechnet jetzt diese strategisch wichtige Meerenge übernehmen?
0: Ich denke, dafür gibt es 2 Gründe. Der eine ist ein bisschen struktureller und der andere ist ganz neu. Der strukturelle, in Saudi-Arabien, das kämpft ja schon seit mehr als 12 Jahren mit so wechselnden Verbündeten gegen die Houthis und tut das aber furchtbar ineffektiv. Das setzt ganz viel auf sehr teures Gerät und auf Söldnertruppen und die haben sich im Kampf gegen diese lokal und auch ideologisch total verwurzelte Gruppe einfach als inadäquat erwiesen. Und was jetzt aber diese Lage so neu und so wichtig macht und wirklich weit über den Nahen Osten hinaus, das ist eigentlich der zweite Grund. Die Schutzmacht Saudi-Arabiens, die USA, die haben das eben im Stich gelassen. Also bis vor kurzem hätte man, wenn so etwas passiert, die Houthis so einen strategischen Punkt einnehmen würden, dann hätten die ganz selbstverständlich eingegriffen. Und jetzt tut Trump das eben nicht und Saudi-Arabien steht alleine da.
2: Und warum kommt da keine Hilfe aus den USA?
0: Das liegt vor allen Dingen daran, dass Präsident Trump sich in diesem Iran-Krieg, also an der anderen Front von Saudi-Arabien, so völlig verrannt hat. Der will jetzt nicht nochmal an einer anderen Stelle eingreifen. Und der könnte das aber vermutlich auch gar nicht, denn das US-Militär ist durch diesen Iran-Krieg wirklich stark geschwächt. Personell, aber vor allen Dingen auch in Sachen Hardware. Denen fehlt Luftverteidigung, denen fehlt einfach Gerät.
2: Und was sendet das jetzt für ein Signal an die Houthis, beziehungsweise an deren Verbündeten, den Iran?
0: Die Houthis sehen sich auf jeden Fall total ermutigt. Sonst hätten sie diese Offensive auch gar nicht gestartet. Mit der legen sie sich ja eigentlich gerade wirklich mit der ganzen Welt an, ne? Also wir alle müssen wegen dieser Einnahme viel höhere Energiepreise fürchten. Das ist wirklich in fast niemandes Interesse. Und ich glaube, ganz ähnlich ist es auch für den Iran. Auch der kann sich gerade ermutigt sehen. Ne? Auch Teheran hat gerade Probleme zu Hause. Ist jetzt nicht so, dass für die alles rosig läuft. Aber wenn die Führung in Teheran jetzt so in ihre Umgebung blickt, nach draußen, dann können die wirklich frohlocken. Also alle ihre Gegner, die USA und deren Verbündete, die zerlegen sich eben.
2: Und wie geht es für Saudi-Arabien weiter? Was glaubst du, was gibt es da für Möglichkeiten?
0: Also die saudische Führung ist jetzt wirklich in den letzten Tagen sehr umtriebig damit beschäftigt, bei anderen Staaten um Hilfe zu werben, um Militärhilfe. Das hat aber wahrscheinlich eher schlechte Aussichten. Und es bleibt diesem Staat, und das ist wirklich das Irre, denn Saudi-Arabien ist ja einfach eine wichtige Regionalmacht, dem bleibt eigentlich gerade wenig anderes übrig, als abzuwarten. Das wird wahrscheinlich versuchen, mit den Houthis, vielleicht auch mit anderen Milizen, die es derzeit beschießen, so kleinere, kurzfristigere Deals zu machen. Und das sucht auch kleine, andere Umwege. Also man kann zum Beispiel Öl vielleicht auf chinesische Tanker verladen, so wie das in den letzten Wochen schon manchmal geschieht, und damit trotzdem noch ein bisschen was exportieren. Aber insgesamt, ja, sind Saudi-Arabien so ein bisschen die Hände gebunden gerade.
2: Liebe Lea, dann müssen wir das wohl weiterhin beobachten. Ich danke dir ganz herzlich für deine Einschätzung.
0: Ja, vielen Dank dir.
2: Vielleicht sollte ich an dieser Stelle auch nochmal erwähnen, dass die klugen KollegInnen, mit denen ich hier heute sprechen konnte, auch zu ihren Themen jeweils einen Artikel verfasst haben. Sie finden die wie immer in den Shownotes. Und damit sage ich dann auch schon Tschüss und danke für diesen Morgen. Danke an Celine Rolle, Emma Möllenbrock und Philipp Moser für die Unterstützung. Danke an Sie fürs Zuhören. Schreiben Sie uns gerne, geben Sie uns Ihr Feedback oder schicken Sie uns goldige Igelfotos an wasjetzt@zeit.de. Sie wissen, ich freue mich darüber. Ich bin Hanna Grünewald. Wir hören uns morgen wieder. Machen Sie es gut. Tschüss und auf bald.
6: Das ist meine Schlussfolgerung aus allem, ne? Nach allen Telefonaten.
2: Ja, ja. Nee, klar. Es
6: kommen auch Leute zu anderen Schlussfolgerungen, aber ich glaube, ich habe recht.

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1: Die Zeichen der Zeit zu lesen, ist gerade jetzt von besonderer Dringlichkeit. Wo steht man im Bildungsranking? Wie lange ist mein Job noch KI-resistent? Kann ich 100 Jahre alt werden, wenn ich von jetzt an nur noch Fisch esse? Die letzte Frage ist von besonderer Dringlichkeit, denn mit der Entscheidung für diesen gesunden Ernährungsstil in Anlehnung an japanische Esstraditionen stellt sich immer die anstrengende Frage, welchen Fisch man überhaupt noch essen darf. Bei Kabeljau ist das einfach zu justieren. Bei Thunfisch spielt die Antwort bereits in den kritischen moralischen Bereich und beim Frauennervling ist die Sache von appetitverleidender Klarheit. Diese Karpfenart ist so gefährdet, dass sie in Deutschland und Österreich nicht gefangen werden darf. Wenn doch, muss der Fisch sofort freigelassen werden. Es versteht sich, dass der Frauennervling nicht gegessen werden darf, schon gar nicht in der Gastronomie. Genau das ist jetzt aber geschehen. Ein Sternerestaurant in St. Gilgen am Wolfgangsee hat ein Frauennervling-Gericht auf der Karte gehabt. Als erste darüber berichtet haben die beiden Gastrokritiker der Website, die Cuisinaire und der Connoisseur. Ihnen war beim Testbesuch aufgefallen, dass ein Taco vom Frauennervling unter dem Fang der Woche angepriesen wurde. Auf Nachfrage erklärte das Lokal, natürlich handele es sich nicht um einen Nervling. Was die Sache nur orthografisch besser machte, wie die beiden Kenner ausführen, denn hohe Strafen drohen, wenn Tiere, die auf der roten Liste stehen, auf der Speisekarte landen. Egal, ob sie nun Nervling oder Nervling heißen. Die weiteren Recherchen führten zu Rechtfertigungen wie dem Verweis auf einen Privatteich und somit an dieser Stelle zu weit. Sie lenken vom Frauennervling ab, der sich unerkannt in den Tiefen strömungsstarker Flüsse aufhält. Brems Tierleben berichtet von einem weiteren engen Verwandten, dem Graunervling, und kommt trotz vieler Gräten zu dem jedes Edelrestaurant provozierenden Fazit, das Fleisch beider wird als wohlschmeckend gerühmt. Der leckere Nervling hat allerdings nichts mit einer frauentraktierenden Nervensäge zu tun. Er laicht im fruchtbaren Mai, dem Monat Marias. Dass er auch schon Nörfling, ein Örfling und eine Orfe war, wie der Standard schreibt, geht auf das lateinische Wort Orphus für einen rötlichen Fisch zurück. Dieser Schillernde ist ein Opfer begradigter Flüsse und ein trauriger Star, dem nur dann Aufmerksamkeit zuteil wird, wenn man ihn öffentlich zubereitet. Wie zuletzt 2024 in der ORF-Sendung Niederösterreich heute, begleitet vom Kreislauf aus Empörung und weichgekochten Entschuldigungen. Der Frauennervling hat Besseres verdient. Möge er bald legal und ohne viel Tamtam verspeist werden. Erst dann geht es ihm wieder gut.
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1: Ein bisschen ist es wie im Theater, da schließen auch so langsam die Sommerbühnen und die Spielzeit in den Häusern kündigt sich schon an. Ähnlich ist das auch in der Kunstwelt, die mit der Berlin Art Week in die Herbstsaison startet. Mehr als 100 Museen, Sammlungen, Galerien und Projekträume feiern ab morgen gemeinsam die Kunst mit neuen Ausstellungen, Talks, Führungen, Performances und vielem mehr. Und das in diesem Jahr zum 15. Mal. Was ihr in den kommenden 5 Tagen bis Sonntag nicht verpassen dürft, darum geht's in dieser Folge. Mein Name ist Sarah-Marie Plikat. Hallo.
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1: Für dieses Gespräch bin ich jetzt wieder mit 2 ausgewiesenen ExpertInnen verbunden, Elke Buhr und Sebastian Frenzel vom Monopol-Magazin. Erstmal hallo ihr beiden.
3: Hallo.
4: Hallo.
1: Ich traue es mich noch gar nicht so richtig zu sagen, aber der Sommer, der geht ja so langsam vorbei. Der Herbst, der kommt und damit auch die Tage, die man ohne Sonnenfomo im Museum oder Galerie verbringen kann. Die Berlin Art Week ist da so ein bisschen so ein Zwischending von draußen und drin. Was mögt ihr denn jetzt an der eigentlich am meisten?
4: Elke, fang du an.
3: An der Berlin Art Week mag ich alles, was ich auch an Berlin mag, nämlich, dass sie so vielfältig ist und dass sie so riesig ist und dass man sich verläuft und dass man gar nicht weiß, wo man zuerst hin soll. Also es gibt ja immer so viel Gerede über Berlin. Ist jetzt Berlin eigentlich noch die Kunststadt? Und man muss ja auch sagen, dass Berlin wirklich politische Probleme hat, dass es irgendwie die, es kommen weniger Touristen, die Kultur wird immer weniger investiert. Es ist wirklich, also man hat es uns nicht leicht gemacht, gerade in den letzten Jahren unter dem bestehenden Senat. Aber wenn man dann die Berlin Art Week hat, dann sieht man, was da eben doch noch alles läuft. Und an der Berlin Art Week finde ich so sympathisch, dass da auch immer so ganz kleine Institutionen und kleine Projekträume und Initiativen dabei sind und halt auch die großen Häuser. Und also da gibt es dann halt die riesen fette Catalan, Maurizio Catalan Ausstellung in der Nationalgalerie. Aber es gibt eben auch was ganz Kleines, einen kleinen Film von Carsten Höller in einer Unterführung am Hermannplatz und so weiter. Also das heißt, es ist so vielfältig, dass es einen dann wieder Spaß macht, Berlinerin zu sein.
4: Ja, komplett. Und man hat diese tolle Mischung von geplant und irgendwie reingestolpert. Und das betrifft Ausstellungen, aber Menschen irgendwie auch. Also man ist mit A und B dort verabredet, trifft dann aber C und D und geht dann da und dahin. Und dann hat man diese verschiedenen Formate. Also man kann ja Kunst angucken, man kann auch Kunst kaufen. Man ist mal in einem White Cube im Museum, dann wieder in einem Ort, an dem man auch irgendwie nach vielen Jahren in Berlin einfach noch nie war. Also man entdeckt die Stadt und man entdeckt natürlich neue Kunst auch.
1: Mhm. Über die Bedeutung der Berlin Art Week für die Berliner Kunstszene haben wir auch mit Mona Steele gesprochen. Sie leitet die Berlin Art Week.
5: Die Berlin Art Week ist wichtig für die Kunstszene, würde ich sagen, weil sie in dieser sehr außergewöhnlich vielfältigen, aber eben auch extrem dezentral organisierten Kunstlandschaft einmal im Jahr einen gemeinsamen Rahmen, eine gemeinsame Plattform gibt. Und Berlin hat nicht ein Kunstzentrum, sondern eben ein ganzes Netz, was sich wirklich über die ganze Stadt verteilt. Und das zu bündeln, diese Programme zu bündeln und einmal im Jahr zu aktivieren, darin liegt ein großer Verdienst dieser Festivalwoche. Und diese Verdichtung von Programmen in dieser Festivalwoche im September bringt erhöhte Aufmerksamkeit für den Kunststandort, für die einzelnen Akteure, die diese Sichtbarkeit so einzeln für sich alleine nicht erreichen könnten. Und in dieser Gesamtheit, in diesem Zusammenkommen liegt eine große Stärke.
1: Ja, ihr beide habt es auch gerade schon gesagt, Mona Steele auch alleine, wenn man schon ins Programm schaut und auf die dazugehörige Karte, kann man die Bandbreite wirklich sehen. Man kann bis raus nach Dahlem fahren, Reinickendorf oder im Osten Hellersdorf oder Lichtenberg. Oder man fokussiert sich eben aufs Zentrum, um Kunst zu sehen. Wisst ihr denn schon, wen ihr sehen wollt?
3: Also ich will gucken, wer in der Gemäldegalerie nackt kommt, weil nämlich Ersan Montag, der ist eigentlich Theaterregisseur, hat aber in letzter Zeit auch viel in der Kunst gemacht, hat vor 2 Jahren den Deutschen Pavillon unter anderem in Venedig mitbespielt. Der macht eine Performance in der Gemäldegalerie und Gemäldegalerie ist ja bei uns der Ort, da sind die Cranachs und da sind die ganzen alten Meister, wirklich wunderschön, so ein bisschen verschlafen. Und auf den Fotos, die uns vorher geschickt wurden, waren halt nackte Menschen zu sehen und das war sehr lustig, weil ich habe da dann auch gesehen, dass ein Autor von uns, der Kurator Udo Kittelmann, auf der Liste stand der Leute, die da mitmachen und dann habe ich gesagt, Udo, bist du jetzt nackt in der Gemäldegalerie? Und er hat dementiert. Er hat gesagt, nein, auf keinen Fall. Insofern möchte ich jetzt gucken, wer da was anhat und wer da was eigentlich macht. Also das ist mein erster Plan. Ersan Montag in der Gemäldegalerie.
4: Mhm. Es geht da halt irgendwie um diesen Begriff alte Meister, um das Altern, um die Frage, warum die alten Meister auch nach Jahrhunderten immer noch so frisch und glatt aussehen, warum wir ihnen so viel Sorgfalt und Liebe geben, aber mit alten, realen Menschen vielleicht weniger gut umgehen. Genau, das wird bestimmt richtig gut.
1: Sebastian, du hast auch zumindest Kontakt gehabt mit einem Künstler, der sich nicht so leicht fassen lässt, Maurizio Cattelan. Dem hast du im Vorfeld ein paar Fragen zugeschickt, die es jetzt auch nachzulesen gibt im aktuellen Heft. Persönlich greifbar eben nicht so einfach. Was ist das für ein Typ? Und ja, der zeigt er dann auch in der Nationalgalerie eine Ausstellung. Was wird es da zu sehen geben?
4: Ja, Cattelan kennt natürlich jeder, großer Star. Und ich glaube, die an die Wand getapte Banane ist, ohne hier irgendwie so Superlative verwenden zu wollen, aber doch wohl das bekannteste Werk der vergangenen Jahrzehnte vermutlich. Und natürlich auch so eine totale Clownsnummer und immer wieder die alte Frage, ist das überhaupt Kunst? Das kann doch mein Kind auch. Bei Cattelan ist aber interessant, dass quasi der Humor und dieses Clownartige ist so der Vordergrund und dahinter liegt aber noch mehr. Er hat eine wahnsinnig interessante Biografie. Wenn man sich damit mal beschäftigt, merkt man vor allem, welchen starken Drang er hatte, gar nicht unbedingt Künstler zu werden, aber aus dem normalen Leben auszubrechen. Also er kommt aus Padua in Norditalien, aus einer proletarischen Arbeiterfamilie, ganz einfache Verhältnisse und ist dann, glaube ich, mit 16 oder so abgehauen. Katholische Erziehung, strenge Eltern, er war Messdiener. Die Auseinandersetzung mit der katholischen Kirche, mit Autoritäten jeder Art, mit der Familie, mit der Kindheit, das spielt bei ihm eine große Rolle. Und er hat diesen wahnsinnigen Drang gehabt, auszubrechen aus dem Leben, das er hatte. Und ich glaube, er war auch nie auf einer Kunstakademie und er ist wirklich ein klassischer Fall von jemandem, für den es einfach keinen anderen Begriff gibt als Künstler. Das ist er nun mal und vermutlich einer der berühmtesten der Gegenwart. In Berlin wird er die neue Nationalgalerie in eine Kirche verwandeln, so ist es angekündigt. Am Eingang wird man durch eine Replik des Brandenburger Tores gehen. Also es gibt da auch so einen Berlin-Bezug natürlich. Und drinnen wird es, glaube ich, relativ leer. Es sind aber ein paar seiner bekanntesten Arbeiten auch dabei. Also super bekannt ist zum Beispiel der kniende Hitler. So eine, ja, lebensechte Figur, ein kniender Junge, wenn man von hinten erstmal guckt, der irgendwie um Vergebung bittet. Der auf den Knien hockt und so eine ganz liebreizende Figur. Wenn man dann drumherum geht, dann erkennt man halt das Gesicht von Adolf Hitler. Und diese Verbindung von dem Niedlichen und dem Schrecken, der Frage, ob man dem größten Menschen schlechter aller Zeiten vergeben kann, also auch die Frage der Religion und des Glaubens, all das spielt damit rein. Und es ist, wenn man so will, natürlich auch eine politische Auseinandersetzung mit dem aktuellen Deutschland.
3: Es ist ja auch eigentlich total spannend, dass Maurizio Cattelan jetzt nach Berlin kommt. Also er hat ja den Preis der neuen Nationalgalerie, den Preis der Nationalgalerie gewonnen. Das ist ja das erste Jahr, dass sie den Preis so verändert haben. Also früher war der Preis der Nationalgalerie eher für jüngere Künstler und war eigentlich so ein super Karrieresprungbrett. Jetzt wird er so einem Künstler für sein Lebenswerk verliehen zum ersten Mal. Und also ich finde es eigentlich nicht so spannend, das so zu ändern, weil ich das eigentlich schade finde für den, ja, also auch für die Idee, dass man jemanden unterstützen will. Auf der anderen Seite ist so eine Cattelan-Ausstellung in Berlin natürlich auch cool. Also wir hatten noch nie eine große Ausstellung von ihm. Er war hier sehr prägend, hat da eine Berlin-Biennale gemacht. Sebastian, wann war die nochmal?
4: Oh, es war die vierte Berlin-Biennale, aber in welchem Jahr die war?
3: Genau. Also jedenfalls hat er vor vielen Jahren mal eine Berlin-Biennale hier gemacht und das ist eigentlich eine der legendärsten Biennalen überhaupt. Die hat er damals zusammen mit Massimiliano Gioni und der Kuratorin Alice Subotnik gemacht. So die ganze Auguststraße entlang. Und das war halt noch so, das ist vielleicht auch so ein bisschen, da ist man so ein bisschen nostalgisch. Das ist so ein Berlin, was wir alle so wahnsinnig geliebt haben. Ne? Dieses Berlin, wo man noch so in die offenen Räume reinkommt, wo noch so viel unfertig ist, wo noch so viel altes Zeugs rumsteht und dann die Kunst da reinkommt und so. Das ist halt so eine schöne Erinnerung. Und jetzt kommt halt Cattelan und jetzt wollen wir mal sehen, ob er... Ja, ob das wieder so schön wird oder ob man so denkt, okay, jetzt stellt er da halt seine Hits hin und die Nationalgalerie sieht ganz schön leer aus. Also ich bin super gespannt, wie das wird.
6: Bevor es losgeht, ein kurzer Spot.
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6: Ich habe gerade nachgeschaut, es ist genau 20 Jahre her, 2006.
3: Oh mein Gott.
6: Die Biennale, die er mit kuratiert hat. Ja, ganz, ganz spannend wird sicherlich auch die Ausstellung über Kreuzberg im Gropiusbau. Elke, was gibt's darüber schon zu sagen?
3: Das ist wirklich total spannend. Und zwar gibt es da die Idee, dass man die Kunst der Migranten der 1970er und 1980er Jahre zeigt. Also es ist ja so, dass also gerade die Kunst der damals genannten Gastarbeiter, die wurde damals eigentlich gar nicht so richtig ernst genommen von der Kunstszene. Man hat die irgendwie nicht reingelassen. Es war halt oft realistisch gemalte Sachen. Auch so ein bisschen sieht so ein bisschen aus wie sozialistischer Realismus. Oder es ist halt auf jeden Fall nicht diese coole, konzeptuelle oder auch abstrakte Kunst, die damals in Berlin, in West-Berlin so angesagt war, sondern es war halt was anderes. Und deswegen ist es praktisch nicht wirklich Teil der Kunstgeschichte. Aber jetzt gibt es so eine große Bewegung, das aufzuarbeiten. Und der Gözay Doktas, der Kurator, der hat das auch schon im MMK in Frankfurt eine sehr schöne Ausstellung co-kuratiert. Jetzt hat er gerade auf der Manifesta auch was dazu gemacht. Und jetzt macht er halt zusammen mit Patricia Danner vom Gropiusbau dann diese Ausstellung in Berlin. Und ich bin da total gespannt drauf, weil ich meine, Berlin ist einfach ein Ort, wo so viel passiert ist. Und wir haben eins der Gemälde auch auf unser Cover vom Sonderheft genommen. Das ist so eine, da sieht man so die Fassade, eine Fassade von einem typischen Haus in Kreuzberg an der Adalbertstraße. Man sieht so ganz sorgfältig gemalt, wie so der ganze Putz abblättert, unten so ein Gemüseladen drin. Die Frauen gucken aus den Fenstern. Also es ist, finde ich, ein wahnsinnig schönes Bild, was aber auch echt, ja, ich glaube, man erst jetzt mit dieser Distanz auch so würdigen kann, wie schön das eigentlich ist.
6: Ergänzungen?
4: Also zum einen war sofort klar, es läuft ja bei uns immer so, der Artdirektor schickt dann an Elke und mich verschiedene Vorschläge für ein Cover. Das sind so 3 bis 8 verschiedene Vorschläge. Und dann geht es immer hin und her, ja, ich finde Nummer 4 toll und nicht Nummer 5 und so. Und am Ende haben wir eine Lösung. Aber in dem Fall waren wir uns sofort einig, das ist das Cover. Es sieht halt aus wie Paris. Also Berlin wird da auf so eine ganz komische Art schöner gemacht, als es eigentlich ist. Und Kreuzberg insbesondere auch schöner, als ich es in Erinnerung habe teilweise. Genau. Und wie Elke schon sagte, es ist ein vergessener Teil der Kunstgeschichte, der aber unbedingt erzählt gehört und der auch gerade auf der Berlin Art Week, finde ich, total gut passt, weil man da einerseits so einen internationalen Blick hat mit Catalan, so einen globalen Star, aber dann auch wirklich eine total interessante lokale Kunstgeschichte, die aber genau den gleichen Rahmen und Aufmerksamkeit auch verdient.
6: Es gibt noch einen anderen großen Themenkomplex jetzt. Also grundsätzlich ist es ja so, dass es bei der Berlin Art Week nicht so ist, dass alle sich irgendwie absprechen, sondern es jede Institution oder jeder Ort arbeitet nach dem, was sie dort tun. Aber trotzdem scheint es da irgendwie so einen Fokus jetzt doch zu geben. Und zwar auf einem anderen Thema, und zwar auch dem Ostthema, was ja bei der Biennale in Venedig auch schon im Deutschen Pavillon Thema war mit Werken von Song Thieu und Henrike Naumann. Ist das jetzt quasi eine Erweiterung in Berlin, da den Fokus so draufzulegen, oder gibt es da eine Überschneidung?
4: Also, naja, Themen liegen ja nicht so in der Luft, aber es ist natürlich ein Thema, mit dem sich Deutschland seit Jahren einfach beschäftigt und beschäftigen muss, auch die Wiedervereinigung, die Folgen der Wiedervereinigung. Und dass es jetzt erst in der Kunst angekommen ist, ist eigentlich erschreckend dafür, dass die Kunst immer denkt, sie sei so wahnsinnig avantgardistisch und vorneweg. In Venedig, du hast es ja angesprochen, war der Deutsche Pavillon diesmal von 2 Künstlerinnen bespielt und von einer Künstlerin kuratiert, die alle 3 eine Ost- oder so Nachwendebiografie haben. das ist ja auch nicht ein Thema Osten. Es sind ja viele, viele Aspekte und Facetten, die dahinter stecken. Das wird jetzt so nach und nach aufgearbeitet. Und auf der Berlin Art Week gibt es jetzt eine tolle Ausstellung der IFA-Galerie zum Beispiel. Da geht es um das Zentrum für Kunstausstellungen, das die DDR gegründet hatte, Anfang der 70er Jahre. Das war eine Zeit, als die DDR gemerkt hat, mit Kunst kann man einerseits Devisen reinholen, also Geld, und auf der anderen Seite ist es auch so eine Art diplomatische Softpower, mit der man sich auf der Venedig-Biennale präsentieren kann, mit der man irgendwie zeigen kann, wer man ist und was man will. Deshalb hat die DDR damals dieses Zentrum gegründet, und jetzt in der Ausstellung in der IFA wird dann zum Beispiel geguckt, was haben die gezeigt, was haben die nicht gezeigt, wie sind die Künstler in der DDR mit Zensur oder mit Einschränkungen umgegangen, wie haben die umschifft, wie haben die da vielleicht auch so spannende Umwege gefunden, um diese staatliche Kontrolle halt zu durchbrechen. Und genau, das ist eine der Ausstellungen, die es gibt. Und also wenn das so der Blick in die Vergangenheit der DDR ist, gibt es dann noch eine Doppelausstellung im Neuen Berliner Kunstverein und im Schinkel-Pavillon, die eigentlich auf die Gegenwart mehr schauen und sagen, was ist der Osten eigentlich heute als so Projektionsfläche, was ist damit gemeint, was verbinden wir damit an Erwartungen, welche Vorurteile gibt es? Und da geht es dann einerseits um so DDR-Erinnerungspolitik und wie die heute fortgeführt wird. Es geht aber auch um Antisemitismus und um aktuelle politische Fragen.
6: Ich hatte auf jeden Fall in meiner in Liste der Ausstellungen oder Galerien, die ich besuchen möchte, auf jeden Fall noch die Stiftung der Berliner Volksbank drauf. Da geht es auf jeden Fall um Kunst von Menschen aus Vietnam.
4: Es geht um den Austausch zwischen Künstlern in Vietnam und der DDR. Die waren ja als Brüderstaaten sozialistisch miteinander verbunden, und darum geht es dort.
6: Genau. Elke, du hattest am Anfang auch gesagt, dass man nicht nur Kunst sich anschauen kann, sondern man kann Kunst auch kaufen. Am Donnerstag wird auch die Positions eröffnet. Wie sieht's mit dem Kunstmarkt aus?
3: Ja, also die Berlin Art Week wird zunehmend auch ein interessanterer Moment auch für den Kunstmarkt. Also erstmal gibt's halt die Positions. Das ist eine sehr schöne Messe, die immer im alten Flughafengelände Tempelhof stattfindet, wo ich immer ganz besonders nett finde, die sogenannten Academy Positions. Das heißt, da sind so Nachwuchsleute, so Leute von den Kunstakademien. Das ist für uns natürlich auch immer spannend, weil wir immer, ja, uns für junge Künstlerinnen und Künstler interessieren. Das ist ein schöner Ort dafür. Und aber auch die Galerien, die sonst ja das Gallery Weekend im Mai als wichtigsten Moment haben, haben jetzt auch im Herbst wirklich so nochmal einen zweiten Anknüpfungspunkt oder einen zweiten Abend, wo wirklich gute Ausstellungen eröffnen. Also ich freue mich da zum Beispiel auf Leiko Ikemura bei CFA oder auch Katharina Sieverding bei Thomas Schulte. Es gibt da einige wirklich tolle Ausstellungen, die ich mir auf jeden Fall anschauen werde.
6: Die Berlin Art Week, die gibt es ja jetzt seit 15 Jahren. Sie feiert in diesem Jahr so ein kleines Jubiläum. Wie habt ihr die vergangenen Jahre erlebt? Wir haben jetzt auch schon so ein bisschen zurückgeschaut. In euren Antworten hat man es auch gehört. Es gab so in Berlin, wo sich alle nach sehnen. Genau, wie habt ihr die Berlin Art Week in den vergangenen Jahren erlebt?
3: Ich finde, sie hat sich gemacht. Also sie ist ja wirklich entstanden aus so einem Gefühl heraus, schon damals, oh Gott, die Berliner Kunstszene schlafft ein bisschen ab, weil damals die ja diese große Messe zugemacht hat. Und man hatte erstmal dann nicht so richtigen Ersatz und man dachte, okay, was machen wir jetzt? Und dann haben sie ja einfach, also letztlich die Berlin Art Week, die schafft ja keinen Inhalt, sondern das ist ja einfach nur wie so eine Klammer, die das, was sowieso entsteht, nochmal marketingtechnisch und kommunikativ ordentlich kommuniziert und die halt einen Anlass schafft, dass wirklich dann da alle Leute kommen, dass da die Eröffnungen sind oder so. Und ich glaube, am Anfang waren auch viele Institutionen und auch gerade die Galerien und so waren so ein bisschen skeptisch nach dem Motto, ach, müssen wir da jetzt mitmachen, was passiert denn da überhaupt? Und ich glaube, es hat sich über die Jahre schon sehr etabliert, weil auch, glaube ich, alle Player verstanden haben, dass man solche Momente braucht und dass man auch so einen gemeinsamen Moment braucht, wo dann wirklich alle mitmachen und man halt nicht dieses typische, ach nee, für uns ist das nichts, was man in Berlin schon manchmal hat. Also, dass das einfach weg ist, sondern dass die Leute wirklich sich auch freuen und alle wissen so, jetzt passiert was und dann auch alle losrennen. Also es funktioniert mittlerweile schon viel besser als so in den ersten Jahren.
4: Was sich auf jeden Fall auch geändert hat, ist, finde ich, so eine Ernsthaftigkeit ist da reingekommen. Also dieses freiwillige Kommen, wir machen das mal zusammen und ja, lustig, dann hat man eine Woche mit Partys und so weiter. Das ist natürlich immer noch da und auch schön und gut. Aber mittlerweile steht die Kunst und die Kultur ja auch mit dem Rücken zur Wand. Also der politische Gegenwind ist extrem, nicht nur von den Parteien, die noch nicht regieren, von denen eh, also dann wird es ja richtig übel, aber auch von den Parteien, die regieren, also die Sparmaßnahmen. Die bedeuten ja immer auch, also Sparmaßnahme bedeutet ja, wie viel Wert messen wir einer Sache gesellschaftlich bei? Und wenn die Politik sagt, wir können da ein paar Millionen einsparen, dann heißt es halt, da sind gewisse Dinge verzichtbar. Und die Aufgabe der Berlin-Artik ist halt zu beweisen, dass diese Dinge nicht verzichtbar sind. Gesellschaftlich, kulturell, bildungstechnisch, psychologisch, für die ästhetische Fortbildung und so weiter, aber auch rein wirtschaftlich muss halt immer wieder und auch verstärkt darauf hingewiesen werden, Kultur ist ein bedeutender Wirtschaftsfaktor für Berlin. Es ist einer der wichtigsten Gründe, warum überhaupt Menschen nach Berlin kommen und hier Geld ausgeben. Und das sind so Dinge, über die hat man sich vor 15 Jahren oder wir vielleicht auch als so naive Feuilleton-Journalisten vielleicht ein bisschen weniger Sorgen gemacht. Aber mittlerweile ist es echt so, ja, das Wasser steht bis zum Hals. Und es ist gut, dass man wirklich so kräftig zusammen sich da behauptet. Und ich bin mir auch sicher, die Berliner Kultur und Kunst wird sich behaupten, einfach weil es das Beste ist, was die Stadt hat.
6: Ähnliches hört man auch aus den Antworten von Mona Steele raus. Für sie sei die Berlin-Artweg ja vor allem auch eine Geschichte von gemeinsamen Kräften, wie man hier nochmal hört.
5: Es war damals total einzigartig, also auch so eine verwaltungsübergreifende Verantwortung für den Kunststand, damals von Kultur und Wirtschaft, die dann gemeinsam mit den damals wirklich maßgeblichen Institutionen der Stadt und den zwei verbliebenen Kunstmessen, ABC und Preview, gesagt haben, wir machen gemeinsame Sache. Es waren damals 11 Partner und im Laufe der Jahre kamen dann immer neue Partnerinnen hinzu. Die Projekträume und freien Initiativen wurden auch immer stärker eingebunden. Private Sammlungen haben ihre Türen geöffnet und es sind immer neue Formate entstanden, die wir jetzt zum Beispiel seit ein paar Jahren in der Sektion Featured vor allem präsentieren. Es sind Jury ausgewählte Projekte. Da gibt es Kunst an ganz ungewöhnlichen Orten, ganz viele Neuentdeckungen, neue Akteure, ungewöhnliche Orte, U-Bahn-Vitrinen, Kirchen, Performances in Hotelsuiten, Botschaften im öffentlichen Raum.
6: Ja, alle gemeinsam, sagt Mona Steele, die hier eine einzigartige Kunstwoche schaffen und dadurch auch ja, das gemeinsame Netzwerk stärken.
5: Und in Zeiten, wo es die Herausforderungen wachsen, also nicht nur im Kulturbereich, sondern auch Gesamtgesellschaft, finde ich gerade solche verbindenden Formate total relevant. Formate, die eben über die Differenzen hinweg dazu führen, dass Akteure an einem Strang ziehen. Darin liegt einfach eine sehr große Stärke. Und für die Zukunft würde ich mir wünschen, dass die Politik sich auch klar bekennt zur Kultur und nicht nur die Berlin Art Week, sondern sich zur ganzen Kunststadt bekennt, denn so eine herausragende Kunstszene ist absolut keine Selbstverständlichkeit.
7: Bevor es losgeht, ein kurzer Spot.
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6: Ja, mit diesem Appell würde ich das Gespräch gerne schließen. Ich freue mich auf einen wirklich tollen Kunstherbst mit vielen inspirierenden Momenten, tollen Ausstellungen und Begegnungen. Vielen, vielen lieben Dank euch beiden für das tolle Gespräch.
3: Sehr gerne.
4: Gerne.
6: Vom 9. September, also morgen, bis Sonntag, den 13. September, findet wieder die Berlin Art Week statt. Alle Infos dazu findet ihr auch nochmal im Artikel zu dieser Folge und die Links dann wieder immer in den Shownotes. Viele der Ausstellungen sind übrigens kostenlos, gerade die Galerien. Bei manchen muss man sich anmelden, schaut da einfach nochmal ganz genau, was die Bedingungen sind. Ja, und wenn ihr es jetzt in dieser Woche nicht schaffen solltet, viele der Ausstellungen, die eröffnen ja gerade erst, laufen also noch den Herbst hindurch weiter. Kunst und Leben, den Podcast in Kooperation mit dem Monopol-Magazin, den gibt es immer zweimal im Monat und zwar am Dienstag. Folgt uns gerne oder sagt's weiter, wenn euch gefällt, was wir hier machen. Produziert hat diese Folge Tim Schmutzler. Vielen Dank an dieser Stelle. Mein Name ist Sarah-Marie Plikat. Ich bedanke mich bei euch fürs Zuhören, sage Tschüss und bis zum nächsten Mal.
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1: Ob im Film oder auf Social Media, die mediale Wirklichkeit ist von Inszenierungen geprägt. Diese Inszenierungen lassen sich beobachten, manchmal sogar deuten. Dafür muss nur der Blick geschult werden.
2: Denn eigentlich steht der Podcast ja hier einfach nur für diese Innenschau und gleichzeitig irgendwas mit Medien, was uns ermöglicht, den Protagonisten oder die Protagonistin als kreativ tätig und gegenwärtige Figur wahrzunehmen.
1: Das ist Freya Hermann und ihr hört den Podcast-Podcast von Detektor FM. Heute empfehlen wir euch Fashion the Gaze. Fashion the Gaze bedeutet so viel wie den Blick gestalten. Der Podcast nimmt sich in jeder Folge ein anderes Gegenwartsthema vor. Dann beschreiben die Hosts Vera Klocke, Freya Hermann und Jasper Landmann sehr genau, wie diese Themen zum Beispiel in Filmen und Serien in Szene gesetzt werden. Es beginnt mit Kostümen und Requisiten, aber dahinter verbirgt sich in der Regel ein bestimmter Blick des Mediums auf die Thematik. Zum Beispiel Carrie Bradshaw, die Hauptfigur aus der erfolgreichen Serie Sex in the City, wird in der Nachfolgeserie And Just Like That von einer Kolumnistin zur Podcasterin. Anfangs fällt es ihr schwer, in dem neuen Medium zu bestehen. Die Figur der Carrie muss erst lernen, dass Podcasten etwas völlig anderes ist, als Kolumnen zu schreiben, sagt Vera Klocke.
3: Es geht eben um Privatheit als Kapital und sie hat das in der Kolumne eigentlich auch inszeniert, deswegen kann ich mir auch vorstellen, dieser scheinbar logische Schritt, sie jetzt für den Podcast zu fragen und dann aber zu merken, ist einfach was total anderes, weil es geht nochmal anders um die Person tatsächlich. Also ich finde, was hier eigentlich so mitschwingt, ist, in der Kolumne gab es noch die Möglichkeit des literarischen Ichs. Und im Podcast, wenn der gut werden soll, muss es wirklich sozusagen authentisch in Anführungszeichen sein. Es muss total ins Innere, ins Tiefe gehen.
1: Filme und Serien sind nicht die einzigen Medien im Visier von Fashion the Gaze. Oft geht es auch um Selbstinszenierungen von InfluencerInnen auf Social Media. Etwa wenn ein Influencer-Paar den eigenen Hausbau auf Social Media inszeniert und dann dem Publikum den eigenen Weg als sinnvolle Investition in die Zukunft verkauft. So, als wäre das für alle Menschen gleich gut machbar.
3: Und gleichzeitig ist ja das Haus jetzt auch das, was wahnsinnig viel Content produziert und damit auch das Einkommen und damit auch das Haus selbst wieder finanziert. Also das Haus zahlt sich ja nicht nur aus, weil sie da mit ihrer Familie jetzt für die nächsten 80 Jahre wohnen kann, sondern auch, weil dieses Haus Narrative ermöglicht, die das Haus finanzieren.
2: Genau, und der Kontext, in dem das veröffentlicht wird, sind ja auch Narrative des Live-Coachings. Da sehe ich auf jeden Fall auch eine Gefahr darin, dass über dieses Narrativ des Investments Personen, die aber keine Influencerin sind, über diesen Sprech, der eigentlich so einen ähnlichen Duktus hat wie Coachin, die Frauen an ETFs führen wollen, eigentlich komplett falsche Sachen irgendwie auch vermittelt werden, weil in der Regel ein Eigenheim, was für den Eigenbedarf gekauft wird, ja, sich nicht so leicht rückfinanzieren lässt, sondern einfach eine Lifestyle-Entscheidung ist.
1: Im Podcast Fashion the Gaze beobachten die Hosts, was medial abgeht. Vera Klocke, Freya Hermann und Jasper Landmann sind dabei Teil des Systems, denn sie arbeiten selbst hauptberuflich in der Medienbranche. Es geht ihnen nie darum, zu werten, sondern vor allem darum, Inszenierungen als solche zu entlarven und zu hinterfragen. Eine interaktive Komponente hat Fashion the Gaze übrigens auch noch. HörerInnen können eigene mediale Beobachtungen per Sprachnachricht einschicken. Diese werden dann im Podcast vorgespielt und von den Hosts kommentiert. Neue Folgen der Eigenproduktion erscheinen meist monatlich. Zwischen den Staffeln gibt es aber auch immer mal einige Monate Pause. Und wer diesen Podcast hört, lebt für den Augenblick. Blick. Blick. Das war's für heute mit dem Podcast-Podcast von Detektor FM. Wenn ihr den Überblick über den Podcast-Markt behalten wollt, abonniert den Podcast-Podcast auf der Plattform eurer Wahl, damit ihr in Zukunft keine Folge mehr verpasst. Und empfehlt uns doch einem Menschen weiter, der auch nicht genug von Podcasts kriegt. Dieser Tipp kam von Alexander Matzkeit, Redaktion Johanna Voss, Produktion Henrike Heidenreich und ich bin Ina Lebetjew. Morgen empfehlen wir euch den Podcast Mittags bei Henning. Wir hören uns.

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1: Kannst du dich daran erinnern, wann du das letzte Mal eine Zeitung aufgeschlagen und so richtig gelesen hast? Also so aus Papier, gedruckt, vielleicht morgens am Frühstückstisch? Bei mir ist das ehrlich gesagt Jahre her. Das Einzige, was ich aus der Tageszeitung mitkriege, ist das Kreuzworträtsel, das mir meine Mutter immer mitbringt. Aber Nachrichten, Tagespolitik, Weltgeschehen, über all das informiere ich mich anderswo. In Online-Medien, manchmal läuft das Radio nebenbei, täglich, wie sollte es anders sein, höre ich Podcasts. Ab und zu schaue ich auch mal auf Twitter oder Instagram vorbei, um zu sehen, was die Leute da so bewegt. Die Medien von heute, die hatten die Mütter und Väter des Grundgesetzes im Frühling 1949 sicher nicht auf dem Schirm. Dass junge Frauen Schminkvideos drehen und währenddessen über die aktuelle Kindergrundsicherungsdebatte sprechen, dass der Bundeskanzler zum Meme wird oder dass Nachrichten nicht mehr nur von Männern in Redaktionen geschrieben werden, in denen noch ganz selbstverständlich geraucht und getrunken wird? Unwahrscheinlich, dass das mitgedacht wurde. Was sich nach wie vor aber nicht geändert hat, Medien sind elementar für eine funktionierende Demokratie und einen funktionierenden Rechtsstaat. Oder genauer, freie Medien zumindest. Aber welche Rolle nehmen die Medien heute eigentlich in unserer Gesellschaft ein? Wie sieht ein Staat ohne freie Medien aus? Und was steht im Grundgesetz, um die Presse in Deutschland zu schützen? Darum geht's heute. Das ist die 7. Folge von In guter Verfassung. Ich bin Rabea Schlotz. Hi.

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1: November 1999. Noch bevor Walter Leisler-Kiep von dem Haftbefehl gegen sich erfährt, weiß es Hans Leyendecker. Leyendecker ist Journalist, arbeitet damals für die Süddeutsche Zeitung. Einige Jahre zuvor hatte er die sogenannte Flick-Affäre aufgedeckt und auch jetzt, 1999, weiß er wieder als einer der ersten Bescheid. Walter Leisler-Kiep ist bis Anfang der 1990er Jahre Schatzmeister der CDU.
2: Der frühere CDU-Schatzmeister Walter Leisler-Kiep wird nach Informationen des Bayerischen Rundfunks durch das Amtsgericht Augsburg mit Haftbefehl gesucht. Bei den Vorwürfen geht es offenbar um Steuerhinterziehung im Zusammenhang mit der Affäre um den bayerischen Waffenhändler Schreiber, der kürzlich in Kanada festgenommen worden war.
1: Als Schatzmeister soll Kiep 1991 1 Million D-Mark an Spenden entgegengenommen und an die CDU weitergeleitet haben. Im Rechenschaftsbericht der Partei tauchen diese und andere Großspenden aber nicht auf. Hans Leyendecker gilt bis heute als einer der besten Investigativjournalisten Deutschlands. Er berichtet damals aus den Verhören rund um die CDU-Spendenaffäre, als säße er mit im Raum. Er zitiert aus internen Ermittlungsakten, als hätte er sie selbst geschrieben. Seine Recherchen sind seinerzeit maßgeblich daran beteiligt, das Ausmaß der CDU-Spendenaffäre aufzudecken. Am Ende des Skandals ist Helmut Kohl nicht mehr Ehrenvorsitzender der CDU, Wolfgang Schäuble nicht mehr Partei- und Fraktionsvorsitzender und 2002 werden das Parteiengesetz und die darin enthaltenen Regelungen zu Parteispenden überarbeitet. Das ist nur ein Beispiel dafür, was Medien in einer Demokratie leisten können, und zwar weltweit. Medien gelten in demokratischen Staaten als sogenannte vierte Gewalt, Legislative, Exekutive, Judikative, Perspektive. Die Idee dieser vierten Gewalt stammt vermutlich aus dem 18. Jahrhundert. Der französisch-schweizerische Philosoph und Schriftsteller Jean-Jacques Rousseau, eine der zentralen Figuren der Aufklärung, war zu seiner Zeit einer der ersten, die die Presse in einer solchen Funktion wahrgenommen haben. JournalistInnen berichten über das Handeln politischer Institutionen und AkteurInnen. Sie behalten den Markt im Blick, schauen auf Unternehmen, auf Gerichtsurteile und Grundsatzentscheidungen. Damit erfüllen sie zwei Aufgaben. Sie schaffen einerseits Öffentlichkeit für Themen, von denen die Menschen sonst gar nichts mitbekommen würden. Und andererseits kontrollieren sie damit auch, dass in Politik, Wirtschaft und Gesellschaft alles mit rechten Dingen zugeht. Diese Kontrollfunktion, die man den Medien zuschreibt, die funktioniert aber nur, wenn die Bevölkerung den JournalistInnen auch vertraut und davon ausgeht, dass sie ihren Job richtig machen, dass sie wahrheitsgemäß berichten, dass sie keine eigene politische Agenda verfolgen. Kontrolle und Vertrauen, das gehört zusammen.
3: Wir können beides nicht voneinander trennen, weil die Medien, die natürlich also an allererster Stelle dafür verantwortlich sind, was für ein Vertrauen ich in solche umfassenden und von mir gar nicht direkt gekannten Institutionen habe.
1: Hier spricht Jutta Almendinger. Sie ist Soziologin und Präsidentin des Wissenschaftszentrums Berlin für Soziologie. 2020 ist ihr Buch Die Vertrauensfrage erschienen, in dem sie über den Zusammenhalt und das Vertrauen innerhalb einer Gesellschaft schreibt. Sie sagt, ohne Transparenz gibt es auch kein Vertrauen.
3: Das hängt natürlich davon ab, inwieweit wir berichtet bekommen, dass das, was sich bestimmte Institutionen, beispielsweise politische Institutionen, politische Parteien vorgenommen haben in der Legislaturperiode, dass sie das umsetzen. Beispielsweise das, wenn eine Corona-Epidemie kommt, dass die Maßnahmen, die sie ergreifen, immer und immer wieder geprüft werden, arretiert werden und uns die Prüfungen mitgeteilt werden. Also es lebt von einem Feedback dieser Institutionen an uns und umgekehrt.
1: Das ist auch ein Grund, warum es so elementar wichtig für JournalistInnen ist, nicht nur akkurat und korrekt zu recherchieren, sondern die Ergebnisse dieser Recherche auch nachvollziehbar darzulegen. Das ist insbesondere dann wichtig, wenn das Vertrauen in die Medien sinkt. WissenschaftlerInnen an der Johannes-Gutenberg-Universität Mainz führen seit mehreren Jahren eine Langzeitstudie zum Medienvertrauen der Menschen in Deutschland durch. Die Studie ist relativ umfangreich und umfasst viele unterschiedliche Ergebnisse. Eines davon will ich aber hervorheben. Zwischen 2008 und 2019 hat sich die Zahl der Menschen, die den Medien bei wichtigen Dingen nicht vertrauen, etwa verdreifacht. Von 9 auf 28% der Bevölkerung. Lange Zeit waren die beiden Randgruppen, die vollends vertrauen oder gar nicht vertrauen, relativ überschaubar. Viele der Befragten wollten sich über die Jahre mit ihrem Urteil nicht so richtig festlegen. Aber seit 2014 positionieren sich die Menschen klarer. Entweder in die eine oder in die andere Richtung. Den Link zur Studie findet ihr natürlich auch in den Shownotes. Dann könnt ihr euch die ausführlichen Ergebnisse gerne mal durchlesen. Wir bleiben aber erstmal beim Medienvertrauen an sich. Insbesondere der öffentlich-rechtliche Rundfunk und etablierte Zeitungen und Zeitschriften wie der Spiegel oder die Zeit verlieren an Vertrauen. Die sind dann plötzlich Lügenpresse oder Systempresse. Und dieser Vertrauensverlust in die Medien, der bedingt sich mit dem Vertrauensverlust in den Rechtsstaat und seine Institutionen. Nochmal Jutta Almdinger.
3: Das ist für einen Vertrauensverlust, der oft sozusagen ein abgeleiteter Vertrauensverlust ist und seinen Ursprung hat in dem Vertrauensverlust politischer Institutionen, dass man schlichtweg den Eindruck hat, man wird da nicht mehr gehört, die politischen Vertreterinnen und Vertreter sind irgendwo anders unterwegs in der Welt, als man selbst in der Welt unterwegs ist, als die eigenen tagtäglichen Probleme das Leben darstellen, welches aber überhaupt nicht das Leben der Politikerinnen und Politiker ist. Und von daher, was vertraut man dann der Presse? Ja, also das muss man ja dann zusammen sehen. Und von daher ist ein Vertrauensverlust der politischen Institutionen oder in die politischen Institutionen, den wir ja wirklich sehr umgreifend dieser Tage erleben, gleichermaßen einhergeht mit einem Vertrauensverlust beziehungsweise mit einer größeren Bandbreite dessen, was wir in einer gewissen Weise auch von den Medien erwarten.
1: Und andersherum funktioniert das genauso. Wenn man den Medien nicht mehr vertraut, sowieso davon ausgeht, dass sie eh nur lügen, dann kann das, was sie über die Politik schreiben, ja auch nicht stimmen. Es ist nicht überraschend, dass auf den Demonstrationen, auf denen seit Jahren gerne und laut über die Lügenpresse geschimpft wird, auch die PolitikerInnen schlecht wegkommen und an allem Schuld haben. Vor ein paar Jahren noch Merkel, nun die in diesen Kreisen verhasste Ampel. Und was bedeutet dieser Vertrauensverlust nun? Um das besser zu verstehen, möchte ich erstmal erklären, welche Spielräume das Grundgesetz den Medien überhaupt einräumt. Artikel 5 im Grundgesetz. Darin steht, jeder hat das Recht, seine Meinung in Wort, Schrift und Bild frei zu äußern und zu verbreiten und sich aus allgemein zugänglichen Quellen ungehindert zu unterrichten. Die Pressefreiheit und die Freiheit der Berichterstattung durch Rundfunk und Film werden gewährleistet. Eine Zensur findet nicht statt. Fangen wir mal hinten an. Eine Zensur findet nicht statt. Diesen Begriff der Zensur muss ich vielleicht erklären, denn oft wird er falsch verstanden. Seit das Netzwerkdurchsetzungsgesetz in Kraft getreten ist, müssen Social-Media-Plattformen schneller gegen Hasspostings oder andere möglicherweise strafbare Inhalte vorgehen. Weil im Zuge dessen vermehrt Accounts gesperrt oder Postings gelöscht wurden, machte schnell ein Vorwurf die Runde. Das ist doch Zensur. Tatsächlich aber hat das mit Zensur überhaupt gar nichts zu tun. Zensur ist, wenn der Staat sämtliche Postings oder Zeitungsartikel zunächst selbst kontrolliert und entscheidet, was veröffentlicht werden darf und was nicht. Und wenn der Zugang zu bestimmten Medien von vornherein untersagt wird, im Internet werden Webseiten gesperrt, Zeitungen dürfen nicht verkauft werden und so weiter, auch das ist Zensur. Ein solches Vorgehen kennen wir aus anderen Ländern. In China zum Beispiel dominiert der nationale Staatssender CCTV das Fernsehen. Die Nachrichten sind streng auf Linie der kommunistischen Partei. Die dazugehörige Rundfunkanstalt hat den Rang eines Ministeriums und untersteht dem Staatsrat, also dem Parlament Chinas. Journalistinnen und Chefredaktionen werden häufig beruflich und privat stark unter Druck gesetzt. Aus Vorsicht werden staatskritische Nachrichten deswegen gar nicht erst gedruckt. Ähnlich ist es in Russland. Formal gibt es dort zwar eine verfassungsrechtlich garantierte Pressefreiheit. In der Realität ist Russland davon aber weit entfernt. Kritische JournalistInnen gelten spätestens seit dem Angriffskrieg auf die Ukraine als ausländische Agenten. Zahlreiche Redaktionen wurden geschlossen. Investigative JournalistInnen werden unter fadenscheinigen Vorwürfen verhaftet und für Jahrzehnte weggesperrt. Oder schlimmer noch, ermordet. Wie zum Beispiel Anna Politkovskaya, eine der wichtigsten Investigativjournalistinnen des Landes, die 2006 in ihrer Wohnung erschossen wurde. Menschen, die Probleme in einem Land aufdecken, zum Schweigen zu bringen, das ist die äußerste Form der Zensur. Und die gibt es in Deutschland nicht. Zur Pressefreiheit gehört aber nicht nur, dass der Staat die Medien nicht zensiert, vielmehr muss er sie bei ihrer Arbeit sogar unterstützen. Zum Beispiel, indem die Ministerien Informationen und interne Dokumente an MedienvertreterInnen weitergeben müssen. Dieses Recht auf Auskünfte, das darf man übrigens nicht mit dem Informationsfreiheitsgesetz verwechseln. Das nämlich gilt für alle BürgerInnen. Wohingegen dieses Recht auf Auskünfte nur der Presse zusteht und die sollen es für die restliche Bevölkerung durchsetzen. Allerdings hat das seine Grenzen, erklärt mein Gesprächspartner Patrick Donges.
4: Man muss, glaube ich, schon akzeptieren, dass es bestimmte Informationen gibt, wo wir sagen, das ist sinnvoll, die zu schützen. Also beispielsweise im Fall von Strafverfolgungsbehörden. Die können natürlich nicht immer offenlegen, wie sie an einzelne Informationen gekommen sind. Wir haben das ja auch erlebt bei den Leaks, die es in letzter Zeit gegeben hat, auf internationaler Ebene, wo dann gesagt worden ist, ja, Transparenz herstellen, schön und gut. Aber ihr habt einfach auch Informantinnen, Informanten vor Ort gefährdet dadurch, dass sie jetzt identifizierbar sind. Also es gibt so einen Bereich, wo man sagen muss, ja, das ist in Ordnung, dass Staat, Regierung, Verwaltung da bestimmte Informationen zurückhalten.
1: Patrick Donges ist Professor für Kommunikationswissenschaft an der Universität Leipzig. Diese Einschränkungen, die er hier nennt, die kann man auch dem Grundgesetz entnehmen. Artikel 5 Absatz 2. Diese Rechte finden ihre Schranken in den Vorschriften der allgemeinen Gesetze, den gesetzlichen Bestimmungen zum Schutze der Jugend und in dem Recht der persönlichen Ehre. Wenn also Berichterstattung tatsächlich und nicht nur vorgeschoben die Staatssicherheit gefährdet, andere verleumdet oder andere sonst in ihren Persönlichkeitsrechten verletzt, dann findet sie ihre Grenzen. Aber
4: es ist natürlich in anderen Dingen dann immer ein bisschen lächerlich, wenn man geschwärzte Protokolle bekommt, wenn es um die Aufarbeitung von Corona geht, beispielsweise. Da muss man dann schon sagen, ist das sehr gerechtfertigt, dass die Öffentlichkeit wissen will, wie sind da bestimmte Entscheidungen getroffen worden? Warum sind die getroffen worden? Und dass da auch entsprechend Informationen bereitgestellt werden müssen. Ich glaube, das ist immer wieder ein Ringen um den richtigen Weg, ohne dass man sagen kann, genau so sollte es sein.
1: Diese Situation, dass JournalistInnen zum einen die politischen Institutionen eines demokratischen Rechtsstaats überwachen sollen und andererseits auf deren Zuarbeit angewiesen sind, ist schwierig. 2014 erfragt das Recherchekollektiv Korrektiv beim Bundesrechnungshof eine einfache, vollständige Liste, aus der hervorgeht, was und wer genau wann in den genannten Behörden geprüft wurde. Der Bundesrechnungshof aber lehnt ab. Die Begründung der BeamtInnen, dass um das Wissen um abgeschlossene Prüfungen die Arbeit der Behörde gefährdet werden könnte. Außerdem war dem Bundesrechnungshof zuvor durch eine Gesetzesänderung ein größerer Spielraum eingeräumt worden, BürgerInnen-Anfragen abzuweisen. Die JournalistInnen klagen sich durch alle Instanzen. 2021 bekommen sie vom Bundesverwaltungsgericht schließlich Recht. Der Bundesrechnungshof muss Transparenz schaffen. Das Gericht stellt fest, dass der Ermessensspielraum des Bundesrechnungshofs zur Auskunftserteilung gegenüber Pressevertretern bei null liege. Zitat. Im Einzelfall müsse ein Gericht entscheiden. Bei einem anderen Gerichtsprozess hingegen steht der klagende Journalist am Ende ohne Auskunft da. Ein Journalist will Einblicke in die Akten des Bundesverfassungsschutzes zum Oktoberfestattentat aus dem Jahr 1980. Das Verwaltungsgericht entscheidet gegen den Journalisten. Der Auskunftsanspruch gelte lediglich für die Beantwortung gestellter Fragen, nicht aber zwangsläufig für die Akteneinsicht. Neben den privaten Medien gibt es auch noch den öffentlich-rechtlichen Rundfunk, der durch Beiträge aller Haushalte in Deutschland finanziert wird und eine besondere Rolle für die politische Meinungsbildung spielt. Führen wir uns noch einmal kurz vor Augen, warum es mit ARD, ZDF und Deutschlandfunk einen öffentlich-rechtlichen Rundfunk in der Bundesrepublik Deutschland gibt. Der erste öffentlich-rechtliche Rundfunk wurde im Vereinigten Königreich gegründet. 1922 geht die BBC, das steht heute für British Broadcasting Corporation, auf Sendung. Die Idee damals war, einen Rundfunk zu schaffen, dessen Aufgabe es ist, Bildung, Information und Unterhaltung anzubieten und dabei frei von Werbe- und Staatsinteressen zu sein. Und während immer mehr BritInnen die BBC einschalten, um sich über das Weltgeschehen zu informieren, wird die freie Presse unter den Nationalsozialisten immer mehr eingeschränkt. 1934 tritt das sogenannte Schriftleitergesetz in Kraft. Journalist werden durfte nur noch, wer deutscher Staatsbürger oder Bürgerin war und einen Arierausweis hatte. Das Gesetz legte außerdem fest, dass Journalisten alles aus der Berichterstattung fernhalten müssen, was, ich zitiere, die Kraft des deutschen Volkes oder den Gemeinschaftswillen schwächte. Außerdem sollen sie Inhalte vermeiden, die aus anderen Gründen sittenwidrig sind. Und damit konnte im Grunde alles gemeint sein, was den Nationalsozialisten nicht passte. Einzelne Zeitungen wurden verboten. Chefredakteure hafteten außerdem persönlich für die Inhalte der Zeitung. Wurde also ein regimekritischer Artikel gedruckt, konnte das schwerwiegende Folgen für den Chefredakteur haben. Damit wurde das Ende der Pressefreiheit besiegelt. Als Deutschland nach dem Zweiten Weltkrieg in 4 Besatzungszonen eingeteilt wird, soll die Pressefreiheit wieder sichergestellt werden. Unter der Leitung des britischen Journalisten Hugh Green wird in den westdeutschen Zonen deswegen ein öffentlich-rechtlicher Rundfunk nach dem Vorbild der BBC eingerichtet. Im Dezember 1952 sendet zum ersten Mal die ARD, 11 Jahre später flimmern die Nachrichten auch über das ZDF. Schon damals sind die Sender gebührenfinanziert. Ganz zu Beginn kostet die Empfangsgenehmigung 2 D-Mark im Monat. Heute liegt der monatliche Beitrag, den wir alle für den Rundfunk zahlen müssen, bei 18,36 Euro. Die Höhe der Summe wird regelmäßig angepasst, in der Regel steigt sie aber. Eine Erklärung dafür.
4: Und das Bundesverfassungsgericht hat beispielsweise mehrere sogenannte Fernsehurteile gefällt, wo sie sich immer auf Artikel 5 bezogen haben und gesagt haben, aus dieser Meinungsfreiheit erfolgt auch eine Verpflichtung des Staates, Infrastrukturen dafür zu schaffen. Und das ist ja beispielsweise der Grund, warum es einen öffentlich-rechtlichen Rundfunk gibt, mit einem speziellen Funktionsauftrag, mit einer entsprechenden Finanzierung. Und ich finde das ganz interessant. Schon Anfang der 90er Jahre, 1991, hat das Bundesverfassungsgericht eine sogenannte Bestands- und Entwicklungsgarantie gegenüber dem öffentlich-rechtlichen Rundfunk ausgesprochen. Also gesagt, aus Artikel 5 erwächst die Notwendigkeit, den öffentlich-rechtlichen Rundfunk weiter zu betreiben, ungeachtet der technischen Entwicklung. Das ist nochmal wiederholt worden vor 2 Jahren, dass sie gesagt haben, aus Artikel 5 erfolgt die Verpflichtung, den öffentlich-rechtlichen Rundfunk entsprechend zu finanzieren. Man darf ihn also nicht verhungern lassen durch die Gebührenabsenkung. Also das ist eine ganz wichtige Interpretation des Verfassungsgerichtes, die aus Artikel 5 folgt.
1: Die Gebührenfinanzierung für den öffentlich-rechtlichen Rundfunk ist deswegen so wichtig, weil die Sendeanstalten so weniger auf hohe Einschaltquoten angewiesen sind, um Werbeeinnahmen zu generieren. Das soll sicherstellen, dass nicht nur das gesendet wird, was auch Geld einbringt. Vielmehr ist die Aufgabe der Rundfunkanstalten der sogenannte Grundversorgungsauftrag. Den Begriff haben die RichterInnen am Bundesverfassungsgericht geprägt, als sie 1986 das 4. Rundfunkurteil gesprochen haben. In dem Urteil ist davon die Rede, dass die unerlässliche Grundversorgung Sache der öffentlich-rechtlichen Anstalten ist, deren terrestrischen Programme nahezu die gesamte Bevölkerung erreichen und die zu einem inhaltlich umfassenden Programmangebot in der Lage sind. So schreibt man damals. Dazu gehöre auch die essentiellen Funktionen des Rundfunks für die demokratische Ordnung ebenso wie für das kulturelle Leben in der Bundesrepublik. Zitat Ende. Im Medienstaatsvertrag, der den Rundfunk regelt, steht unter § 26 Absatz 1 folgendes. Das ist jetzt ein bisschen länger, aber wichtig. Ich lese das deswegen einmal komplett vor. Auftrag der öffentlich-rechtlichen Rundfunkanstalten ist, durch die Herstellung und Verbreitung ihrer Angebote als Medium und Faktor des Prozesses freier, individueller und öffentlicher Meinungsbildung zu wirken und dadurch die demokratischen, sozialen und kulturellen Bedürfnisse der Gesellschaft zu erfüllen. Die öffentlich-rechtlichen Rundfunkanstalten haben in ihren Angeboten einen umfassenden Überblick über das internationale, europäische, nationale und regionale Geschehen in allen wesentlichen Lebensbereichen zu geben. Sie sollen hierdurch die internationale Verständigung, die europäische Integration, den gesellschaftlichen Zusammenhalt sowie den gesamtgesellschaftlichen Diskurs in Bund und Ländern fördern. Die öffentlich-rechtlichen Rundfunkanstalten haben die Aufgabe, ein Gesamtangebot für alle zu unterbreiten. Bei der Angebotsgestaltung sollen sie dabei die Möglichkeiten nutzen, die ihnen aus der Beitragsfinanzierung erwachsen und durch eigene Impulse und Perspektiven zur medialen Angebotsvielfalt beitragen. Allen Bevölkerungsgruppen soll die Teilhabe an der Informationsgesellschaft ermöglicht werden. Dabei erfolgt eine angemessene Berücksichtigung aller Altersgruppen, insbesondere von Kindern, Jugendlichen und jungen Erwachsenen, der Belange von Menschen mit Behinderungen und der Anliegen von Familien. Die öffentlich-rechtlichen Angebote haben der Kultur, Bildung, Information und Beratung zu dienen. Unterhaltung, die einem öffentlich-rechtlichen Profil entspricht, ist Teil des Auftrags. Wie diese Grundversorgung aber konkret auszulegen ist, darüber wird immer wieder diskutiert. Warum wird Fußball übertragen, aber nicht Tennis? Warum gibt es mehrere Sendungen für Schlagermusik, aber nicht für Trance-Liebhaber? Es ist eine endlose Diskussion. Für den Staat aber ist die Richtung klar. Er darf sich nicht einmischen, worüber berichtet wird. Er muss gegebenenfalls Auskunft geben und muss gewisse Rahmenbedingungen für eine freie Presse schaffen. Wie wichtig diese Rolle der Medien ist, das haben wir gerade erst in den Jahren der Corona-Pandemie gesehen. Grundrechtseinschränkungen, wie sie damals durchgesetzt wurden, kannten viele von uns so noch gar nicht. Die Religionsfreiheit wurde massiv eingeschränkt, Gottesdienste jedweder Art durften nur noch eingeschränkt oder gar nicht mehr stattfinden. Es wurden Versammlungsverbote erlassen, die freie Entfaltung der Persönlichkeit war beeinträchtigt, zum Beispiel durch Quarantänevorschriften oder Regelungen, die besagten, dass man nur zu zweit draußen spazieren gehen darf. Geschäfte wurden geschlossen, damit wurde stark in die Berufsfreiheit eingegriffen. Ebenso wurde die Unverletzlichkeit der Wohnung eingeschränkt. Die Pandemie war ein Stresstest für unsere Demokratie und unsere Gesellschaft, hat aber auch deutlich gemacht, wie ein demokratischer Rechtsstaat funktioniert. Nämlich, dass Grundrechte zur Gefahrenabwehr abgewogen werden dürfen, ja sogar müssen. Wir haben plötzlich noch viel mehr gemerkt, dass Recht unseren Alltag durchdringt und tatsächlich spürbare Konsequenzen für unseren Alltag hat. Und gerade weil wir solche Grundrechtseinschränkungen so noch nicht kannten, war das Unverständnis teilweise groß. Zum einen, weil oft gar nicht klar war, was die jeweiligen Grundrechte eigentlich bedeuten. Und zum anderen, weil nicht immer ersichtlich war, warum nun bestimmte Rechte eingeschränkt werden. Ihr erinnert euch vielleicht noch daran, dass es in einigen Bundesländern untersagt war, draußen allein auf einer Parkbank zu sitzen und ein Buch zu lesen. Kein Wunder, dass das für Kopfschütteln sorgt. Nochmal Jutta Almendinger.
3: Nun, wir haben während Corona drastische Maßnahmen erwogen und auch vollzogen. Wir haben diese Drastik nicht richtig kommuniziert. Es ist überhaupt gar keine Frage. Wir haben auch Maßnahmen getroffen, die jetzt beispielsweise für Schülerinnen und Schüler galten, aber nicht für Arbeitnehmende, die genauso Kontakt mit ihrer Umwelt hatten. Das hat niemandem eingeleuchtet. Die Bürgerinnen und Bürger da draußen sind alles andere als dumm.
1: Und weil sich die Ereignisse damals überschlagen und gleichzeitig so wenig über das Coronavirus bekannt ist, leidet die Kommunikation darunter. Sowohl von Seiten der Politik selbst, als auch von Seiten der Presse. Ständig müssen vermeintlich sichere Erkenntnisse zurückgenommen oder aktualisiert werden. Dadurch entsteht ein Raum, in dem Verschwörungsideen und Fake News gedeihen können. Solche Desinformationen verbreiten sich, nicht zuletzt über die sozialen Medien, wie ein Lauffeuer. Man denke nur mal an die selbsternannte Querdenker-Szene. Die Szene geht in vielen deutschen Städten auf die Straße, vermeintlich, um gegen die Corona-Maßnahmen zu protestieren. Sie organisieren sich vor allem online und sie berufen sich bei ihren Protesten und in ihren Chats immer wieder auf das Grundgesetz, das sie angeblich schützen wollen. Michael Ballweg, der Gründer der Bewegung, hält sogenannte Mahnwachen für das Grundgesetz ab. Vielerorts aber zeigen die Proteste, dass die Grundrechte und das Grundgesetz entweder gar nicht wirklich bekannt oder zumindest falsch interpretiert werden. Eines der bekanntesten Beispiele der Szene ist sicherlich Michael Wendler, der Sänger. Auf seinem Telegram-Kanal postet er fast täglich zahlreiche Links mit vermeintlichen Informationen zum Coronavirus. Seine Begründung für dieses Engagement: die Bundesregierung verstoße gegen das Grundgesetz und die Verfassung, was auch immer für ihn der Unterschied sein soll. Immerhin ist das Grundgesetz unsere Verfassung und die Medien seien gleichgeschaltet und politisch gesteuert. Viele JournalistInnen geben sich Mühe, mit Fakten dagegen zu halten, einzuordnen. WissenschaftlerInnen und ÄrztInnen werden zu den ExpertInnen der Stunde. In vielen Fällen bringt es aber nichts.
3: Da hat man es unterlassen, einfach gut zu erklären. Und jetzt unterlässt man es, zu sagen, gut, die Corona-Zeiten liegen zurück. Wir sind da einigermaßen durchgekommen. Das kann man auch international belegen. Aber was bestimmte Bevölkerungsgruppen betrifft, sind wir überhaupt nicht gut durchgekommen. Wenn wir beispielsweise an Long-Covid denken, wenn wir beispielsweise an unsere jüngeren Menschen denken, die ganz bestimmte sensible Phasen ihres Lebens eben nicht so haben erleben können, wie es vielleicht notwendig gewesen wäre, um langfristig Interaktionen aufrechtzuerhalten. Oder die psychischen Beeinträchtigungen vieler Menschen, die sich von ihren Eltern, die gestorben sind, in den Heimen, ohne dass man ein Besucherrecht hatte, verstorben sind. Das ist alles ein riesiges Problem und da muss man das Rückgrat haben, das aufzuarbeiten und zu diesen Fehlern zu stehen.
1: Ein Grund, warum sich während der Corona-Pandemie, aber auch schon früher während der sogenannten Flüchtlingskrise, Informationen als auch Fehlinformationen so schnell verbreitet haben, liegt vor allem an den sozialen Medien. Artikel, Bilder, Grafiken, alles ist binnen Sekunden geteilt. Wer heute ein Smartphone hat, kann eigentlich schon loslegen. Informationen für eine breite Öffentlichkeit aufzubereiten, das ist nicht mehr nur JournalistInnen vorbehalten. Laut Untersuchungen des Bayerischen Forschungsinstituts für digitale Transformation waren 2022 87% der Menschen in Deutschland auf Social Media aktiv. Instagram, TikTok, Twitter, also heute X, Facebook, WhatsApp oder Telegram. Irgendwas davon hat fast jeder auf seinem Smartphone, oft sogar gleich mehrere Apps. Social Media erleichtern es enorm, sich mit Gleichgesinnten auszutauschen. Egal ob über Ernährung, Nähen, K-Pop oder das Grundgesetz. Der öffentliche Diskurs über das Grundgesetz findet selten in der Fußgängerzone statt, sondern viel öfter im Chatroom. Viele sind nicht nur selbst aktiv, sie folgen vor allem auch anderen Accounts. In Deutschland gibt es knapp 600.000 InfluencerInnen, die rund 61 Millionen Menschen erreichen. Das ist ein enormes Potenzial. Viele der InfluencerInnen fokussieren sich zwar auf Themen wie Haushalt, Finanzen, Beauty oder Sport, aber auf TikTok und Instagram tummeln sich auch jene Digital Natives, die über Themen wie Politik, Gesellschaft und Recht berichten. Zwei davon sind die Juristen.
5: Bock, jemanden zu verklagen? Nach meinem letzten Prozess habt ihr gefragt, wie man sowas eigentlich macht. Und ich dachte, ich zeig das einfach mal. Klagen ist leichter, als man vielleicht denkt. Bei Fällen bis 5.000 Euro kann man das komplett ohne Anwalt machen. Denn theoretisch reicht es aus, wenn man aufschreibt, was konkret man verlangt, zum Beispiel Zahlung von 200 Euro und warum. Zum Beispiel als Schmerzensgeld, weil man verletzt wurde. Den ganzen Jurakram kann man eigentlich komplett dem Gericht überlassen. Und die Richterin ist auch verpflichtet, Laien so ein bisschen zu supporten mit den richtigen Fragen und so. Aber Achtung, sie muss natürlich neutral bleiben, also ist kein Anwaltsersatz. Wichtig ist, dass man per Hand unterschreibt. Alles per Mail würde einfach ignoriert werden. Man kann die Klage aber auch persönlich beim Gericht diktieren. Das habe ich aber noch nicht ausprobiert. Das Ganze dann einfach ans zuständige Gericht schicken, meistens das Amtsgericht des Beklagten. Danach muss man als Kläger die kompletten Gerichtskosten vorstrecken, sonst passiert gar nichts. Das sind mindestens 114 Euro. Gewinnst du den Fall, kannst du das Geld dann später vom Verlierer zurückholen, der ist ja verpflichtet, alle Prozesskosten zu tragen, also auch eventuell eine Anwaltskost. So ein Prozess dauert normalerweise 6 Monate. Mindestens genauso effektiv, aber viel schneller ist, wenn du dem Gegner statt einer Klage einfach ein passendes Video von uns zeigst.
1: Felix Fleig und Clemens Pfeiffer haben beide Rechtswissenschaften studiert. Jetzt machen sie unter anderem TikTok-Videos für das junge Angebot von ARD und ZDF, Funk. Und zwar zu allem, was mit Recht zu tun hat.
6: Also ich würde sagen, das kann man so aufteilen in so Alltagsrechte, wie zum Beispiel, was passiert, wenn ich im Club meine Jacke abgegeben habe und die ist verloren gegangen. Da merken wir sehr großes Interesse an so Alltagsfragen, wie ich mich dann rechtlich verhalte oder was ich darf, was ich nicht darf, was mir zusteht oder was nicht.
1: Das ist Felix Fleig, einer der Juristen.
6: Aber auch, ich sag mal, gesamtgesellschaftlich politisch gesehen, was Grundrechte und Verfassungsrechte angeht, ist da ja auch ein großes Interesse da.
1: Felix Fleig ist Dozent für Strafrecht an der Universität Leipzig. Sein Schwerpunkt liegt auf Kriminalwissenschaften. Mit dem Funkkanal erreicht er zusammen mit Clemens Pfeiffer fast 15.000 Menschen. Das Interesse an Rechtsthemen ist also durchaus vorhanden. Durch die neuen Medien gibt es einen Weg, dieses Interesse gerade bei jungen Leuten noch weiter zu wecken und zu stillen.
6: Aber dadurch, dass es eben komplex ist und durch quasi hohe Hürden vom Otto-Normalbürger abgeschirmt, weil man ja eben das studieren muss erst und viele Sachen nicht versteht, Gesetze extrem kompliziert geschrieben sind, denke ich, dass dieser Bedarf jetzt zum ersten Mal angegangen werden kann, weil wir jetzt die Möglichkeiten haben, so niedrigschwellig Leute zu erreichen und denen zu erklären.
1: TikTok ist dafür relativ gut geeignet. Da lassen sich nämlich Wissensvermittlung und Freizeitgestaltung verbinden. Gleichzeitig muss man aufpassen, dass man seine Glaubwürdigkeit nicht verspielt. Um wirklich nachhaltig eine Vertrauensbasis aufzubauen, eine langfristige Beziehung zu den NutzerInnen, die sich dann auch wirklich auf dem Kanal informieren, das funktioniert nur, wenn auch, ihr ahnt es schon, Vertrauen da ist, dass das auch stimmt, was Felix und Clemens sagen.
6: Also das ist eine sehr große Herausforderung, vor der wir da stehen. Zum einen die Sachen wirklich einfach zu erklären, weil wenn man das selber studiert hat, ja selber Sachen einem oft offensichtlich erscheinen, die es aber gar nicht sind. Deswegen spreche ich oft zum Beispiel mit meinem Bruder, der kein Jura studiert hat, über die Themen, um nochmal Feedback zu holen. Auf der anderen Seite müssen wir aber auch irgendwie schauen, dass wir zwar niedrigschwellig bleiben, aber gleichzeitig durchblicken lassen, dass wir über eine Fachkompetenz verfügen.
1: Weil
6: wie du richtig sagst, es könnte theoretisch jeder einen TikTok-Kanal mit Jura aufmachen und darüber erzählen. Aber nicht jeder hat dann unbedingt auch Jura studiert oder weiß, wovon er da redet.
1: Sogenannte LawfluencerInnen posten über ihr Studium, ihr Rechtsgebiet, aktuelle Gerichtsurteile oder Grundsatzdebatten im Recht. Da ist zum Beispiel Sue Reiter, die Plattform Legal Nerd gegründet hat, um die Lust am Recht zu wecken und auch Laien für die Themen zu begeistern. oder Tim Hendrik Walter, a.k.a. Herr Anwalt. Knapp 7 Millionen Menschen folgen ihm auf TikTok. Sein Buch 5 Minuten Jura, recht einfach erklärt, schafft es auf die Spiegel-Bestsellerliste. Christian Solmecke ist einer der bekanntesten Medienrechtsanwälte in Deutschland. Auf Instagram und YouTube klärt er außerdem über alltägliche Rechtsfragen auf. Kann ich die Miete mindern, wenn es in der Wohnung zu warm ist? Und welche Rechte habe ich, wenn meine Pommes im Restaurant kalt serviert werden? Und nicht nur auf Social Media spielt das Thema Rechte eine Rolle. Oliver Wurm hat 2018 das Grundgesetz als Magazin herausgebracht und immer wieder musste er neue Auflagen drucken. Die Nachfrage war überraschend groß. Mittlerweile sind zahlreiche Landesverfassungen noch dazu gekommen. Es gibt ein Grundrechtequartett von rechtunterhaltsam.de und nicht zu vergessen die zahlreichen True-Crime-Formate, die sich mal mehr, mal weniger intensiv auch mit Strafrecht beschäftigen. Das Gebiet ist riesig und die CreatorInnen decken jede noch so skurrile Rechtsfrage ab. Aber warum eigentlich?
6: Weil viele Menschen oder gerade in Machtverhältnissen, zum Beispiel Vermieter, Mieter oder Großkonzern und Verbraucher, viele Menschen nicht wissen, welche Rechte sie eigentlich haben und nicht das Selbstbewusstsein haben, was sie sich eigentlich erlauben könnten, weil es doch durchaus starke Rechtspositionen gibt.
1: Es geht Felix und Clemens auch darum, die BürgerInnen mündig zu machen. Nur wer seine Rechte kennt, kann auch für sie einstehen. Und das betrifft nicht nur den Alltag, das Mietrecht oder die geklaute Jacke im Club, sagt er. Auch unser Staatssystem und unsere Verfassung spielen eine wichtige Rolle. Zum Beispiel haben sie schon Videos zur Meinungsfreiheit oder zum Thema Völkermord gedreht. Wer heute ein Smartphone hat, kann eigentlich also schon loslegen. Das führt gleichzeitig zu einem Wettbewerb. Wer hat die meisten FollowerInnen, die meisten Klicks? Wer wird besonders häufig geteilt?
6: Das heißt, desto härter ich in meiner Meinung polarisiere, desto höher ist die Wahrscheinlichkeit, dass jemand meinen Beitrag kommentiert, dass sich Leute damit beschäftigen oder eine Meinung dazu haben, desto weiter werde ich ausgespielt, desto mehr Leute sehen mich. Das führt meiner Meinung nach dazu, dass viele eben polarisierende Meinungen auch an den Tag legen und wenig Raum dann bleibt für ein differenziertes Betrachten, also dass man beide Seiten zum Beispiel zeigt oder etwas einordnet.
1: Auch die etablierten Medien sind darauf angewiesen, dass sie wirtschaftlich sind und ausreichend LeserInnen haben. Und trotzdem gibt es einen Unterschied zu den sozialen Medien, erklärt Patrick Dongers.
4: Die Frankfurter Allgemeine ist eher konservativ und die Süddeutsche ein bisschen liberal. Und es gibt auch noch andere Zeitungen, die ich jetzt hier nicht nenne. Also wir wissen ganz viel über diese Medien und wir können das deswegen auch einsortieren.
1: Bei InfluencerInnen fällt uns das viel schwerer. Außerdem gelten die hohen Standards, die für die Presse gelten, für die InfluencerInnen nicht. Felix Fleig sieht darin ein Problem.
6: Und der zweite Punkt, der schon auch kritisch ist, ist, dass quasi innerhalb dieser starken Meinungen, oder das sehe ich als zweites kritisch, dass Menschen, die solche starken Meinungen haben, die aber nicht an journalistische Standards gebunden sind oder sich auch selbst nicht binden, dann oft auch Informationen raushauen können, ohne die zu überprüfen. Wenn dann jemandem auffällt, dass man was Falsches gesagt hat, können sich Influencerinnen und Influencer oft auch einfach darauf berufen, ja, wir sind ja keine Journalisten und Journalistinnen, wir machen das beim nächsten Mal besser.
1: Oft werden die Fehler aber nicht richtig gestellt oder zumindest nicht im gleichen Video. Damit ist der Geist im Grunde schon aus der Flasche. Gefährdet Social Media also unsere Fähigkeit, Nachrichten einzuordnen und zu beurteilen?
4: Wir haben politische Akteure, das sehen wir in anderen Ländern, die nach anderen Regeln spielen, nach neuen Regeln spielen, die nicht kompatibel sind zu dem, was wir bislang als eine liberale Demokratie verstanden haben. Da jetzt zu sagen, es ist Social Media oder sind irgendwelche Nutzungsgewohnheiten oder sind irgendwelche Nachrichten, das ist, glaube ich, das ist mir zu einfach, sondern es sind die Akteure, die das vorantreiben und die sich dann beispielsweise dieser Plattform bedienen. Zum Teil sind auch die Plattformen der Betreiber natürlich, also Elon Musk auf Twitter/X beispielsweise, das ist kein Demokrat, Herr Musk. Also muss man sich ganz klar sein, der hat nicht im Sinne, auch wenn er immer sagt Free Speech, hat er nicht im Sinn, sondern da geht es schon um eine ganz spezifische politische Richtung, die dort gefeatured werden soll. Das müssen wir uns anschauen und müssen auch Vorkehrungen dagegen treffen, aber ja, zu sagen, das gefährdet Demokratie, die Social-Media-Plattform, das wäre mir zu einfach.
1: Elon Musk, den Patrick Dongers hier anspricht, könnte im aktuellen US-Wahlkampf noch eine wichtige Rolle spielen. Am 5. November wählen die US-AmerikanerInnen ihren neuen Präsidenten oder ihre neue Präsidentin. Donald Trump tritt nochmal an und Joe Biden hat gerade an seine Vizepräsidentin Kamala Harris abgegeben. Und Elon Musk wirbt öffentlich auf seiner eigenen Plattform X, also ehemals Twitter, für Trump. Er führt Interviews mit ihm, die eher einer gegenseitigen Beweihräucherung gleichen und streamt diese gleich live auf X. Konservative und rechtsextreme Meinungen haben auf der Social-Media-Plattform seit der Übernahme durch Musk stark zugenommen. Auch Musk selbst mischt ordentlich mit. Laut einer Studie der Nichtregierungsorganisation Center for Countering Digital Hate hat der X-Eigner seit Januar 50 falsche oder irreführende Botschaften zur bevorstehenden Wahl auf seiner Plattform verbreitet, mit insgesamt über 1 Milliarde Views. Um zu erfahren, welche Kraft solche falschen Informationen entfalten können, nicht nur auf Social Media, sondern auch in der etablierten Presse, müssen wir nicht auf die anstehende US-Wahl warten. Das zeigt nämlich auch ein Beispiel aus der Vergangenheit, nämlich aus Großbritannien. Und wenn ich sage ein Beispiel, dann meine ich eigentlich das Beispiel.
7: Good morning, ladies and gentlemen. Local totals from all 382 voting areas have now been certified and announced. And I have therefore been able to certify the result of the referendum on the UK's membership of the European Union. As Chief Counting Officer for the referendum on the UK's membership of the European Union, held on the 23rd of June 2016, I hereby give notice that I have certified the following. The total number of ballot papers counted was 33,577,342. The total number of votes cast in favour of Remain was 16,141,241. The total number of votes cast in favour of Leave was 17,410,742.
1: Der Brexit. Und das Klatschen und Jubeln, das ihr hier im Hintergrund hört, das sind PressevertreterInnen. Bevor die BritInnen über Remain oder Leave abstimmten, titelte die Sun, also ein Boulevardblatt, das auch sonst nicht zurückhält, über die EU-Ratten. Die Vote-Leave-Kampagne schafft es tatsächlich, dass viele BritInnen glauben, Großbritannien würde wöchentlich 350 Millionen Pfund an die EU überweisen. Die Lüge wird zwar schnell entlarvt, trotzdem hält sich das Gerücht auch Jahre nach der Brexit-Abstimmung noch. 2 Jahre nach dem Referendum ist ein Parlamentsausschuss damit beauftragt, eine mögliche Einflussnahme durch Medien und Politik auf das Brexit-Referendum zu untersuchen. Die Abgeordneten befragen mehr als 60 ZeugInnen, sie stellen tausende Fragen. Ein Ergebnis der Untersuchung ist, dass die Leave-Kampagnen sogenannte Dark Ads auf Social Media geschaltet haben. Das sind Anzeigen, die stark personalisiert sind und nur von einer bestimmten, ausgesuchten Zielgruppe gesehen werden. Die Ads sind voll mit Fake News über Migration, die EU, über UK. Und auch die Presse steht in der Kritik. Die britischen Medien haben eine lange Tradition der EU-kritischen Berichterstattung, sagt etwa Rasmus Kleis-Nielsen, der Direktor des Reuters Institutes for the Study of Journalism. Viele Zeitungen wären eher konservativ, viele Redaktionen waren für den Brexit und entsprechend sahen die Titelseiten aus. So sein Fazit in einem Interview mit der Süddeutschen Zeitung. Eine Analyse des Reuters-Instituts kommt zu dem Ergebnis, dass Menschen, die für Leave gestimmt haben, ihre Informationen überwiegend aus Zeitungen wie der Sun, der Daily Mail oder Sky haben. Also vor allem aus der Klatschpresse. Die Titelseiten dort, Be Leave in Britain, also Leave, oder If You Believe in Britain, Vote Leave. Oder Time to Put Your Country First. Diejenigen, die für Remain gestimmt haben, lesen hingegen überwiegend den Guardian, die Times, den Mirror oder die HuffPost. Die Überschriften da, Why Remain is the best for Britain oder Last Ditch Push to Stay in Europe. Die Presse hat also eine besondere Machtposition. Auf der einen Seite soll sie den Staat kontrollieren, indem sie über das Handeln von PolitikerInnen und Gerichten informiert. Auf der anderen Seite kann sie Kontrolle über BürgerInnen ausüben.
3: Wenn Sie das Wort gefährdend unterstreichen, also Demokratie gefährdend, dann würde ich das tatsächlich unterstreichen wollen, weil wir können überhaupt nicht denken ohne die Medien. Ob das jetzt Printmedien sind, aber insbesondere natürlich soziale Medien, es ist schlichtweg ein Fakt, dass sie unsere Ersteindrücke vorformulieren, zu unglaublichen Stereotypisierungen führen.
1: Und trotzdem, unser Rechtsstaat kann ohne freie Medien nicht existieren. Die Washington Post ist eine der renommiertesten Zeitungen der Welt und für ihre Berichterstattung wurde sie bislang schon 70 Mal mit dem Pulitzer-Preis ausgezeichnet. Wenn man auf die Website der Zeitung geht, steht ganz oben unter dem Zeitungstitel fast schon unscheinbar klein und in kursiven Lettern Democracy Dies in Darkness. Ich gebe zu, als ich den Slogan das erste Mal vor ein paar Jahren entdeckt habe, da bin ich ein bisschen darüber gestolpert. Der Spruch klingt so düster. Ich dachte damals, das wäre ein direktes Statement gegen den damaligen Präsidenten Donald Trump, der keinen Hehl aus seiner Abneigung gegenüber der freien Presse gemacht hat und auch heute nicht macht. Tatsächlich aber ist das Motto der Zeitung viel mehr als Statement für Pressefreiheit zu verstehen. Demokratische Rechtsstaaten, in denen JournalistInnen nicht frei berichten können, sind nicht das, was sie vorgeben zu sein. Wo JournalistInnen nicht genau hinschauen und Missstände ausleuchten können, ist es ziemlich schnell dunkel. Und ja, ich weiß, das klingt jetzt dystopisch und vielleicht auch übertrieben. Aber vergleichen wir doch mal den Index für Pressefreiheit und den Rule of Law Index. Letzterer misst die Rechtsstaatlichkeit in den einzelnen Staaten. Venezuela, Afghanistan, Myanmar, Ägypten, Bangladesch, sie alle belegen auf beiden Listen die hinteren Plätze. Democracy dies in darkness. Oder, wie Jutta Almdinger es formuliert,
3: das heißt, sie können eigentlich sich gar nicht vorstellen, eine funktionierende Demokratie zu haben und überlebende Medien, die Fakten ganz anders darlegen, die sozusagen an der Realität des demokratischen Miteinanders vorbei Bericht erstatten. Das ist für mich etwas Undenkbares, ehrlicherweise. Und Pressefreiheit ist natürlich das A und O über das, was wir hier sprechen. Solange wir keine Pressefreiheit haben und den Eindruck haben, dass der Staat die Presse lenkt und keine freie Berichterstattung mehr zulässt, ist natürlich das Vertrauen in die Medien allemal hin. Insbesondere dann, wenn ich kein Vertrauen in den Staat mehr habe.
1: Die Medien sind Vermittler zwischen Staat und BürgerInnen. Was die BürgerInnen schließlich mit dem Wissen anfangen, das sie durch die Medien erlangen, das entscheiden sie selbst. Vielleicht stimmen sie für Leave, vielleicht demonstrieren sie gegen die Lügenpresse oder vielleicht setzen sie sich etwas konstruktiver für die Gesellschaft ein. Als ChefInnen, als WahlhelferInnen, als InitiatorInnen von Petitionen, in Parteien, im Ehrenamt. Wie sich BürgerInnen selbst in der Gesellschaft einbringen und dazu beitragen können, die Demokratie, den Rechtsstaat und das Grundgesetz zu schützen. Darum geht es in der nächsten Folge. Vorher gehen wir aber noch mal live. Am 4. und 5. September findet ihr uns wieder in den Räumen der Stiftung Forum Recht. Mit dabei sind spannende GesprächspartnerInnen und sogar ein bekanntes Gesicht aus unserer ersten Staffel. Ich hoffe, wir sehen uns in Leipzig. Alle Informationen findet ihr unter stiftung-forum-recht.de. Redaktion für diese Folge waren Ina Lebetjew und ich. Redaktion für die Stiftung Forum Recht waren Marie-Elisabeth Mirsch und Katrin Schön. Produziert wurde das Audio von Benjamin Zerdani. Mein Name ist Rabia Schlotz. Danke fürs Zuhören. Ciao.

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1: Unternehmen können ja mehrere hundert Jahre alt werden, Menschen bisher nicht. Und es sieht auch so aus, als würde das trotz der Träume einiger Milliardäre auf absehbare Zeit auch so bleiben. Darum gehören fast schon zwangsläufig zu den meisten Unternehmensgeschichten auch Phasen des Übergangs. Sowohl was die Mitarbeitenden als auch was die Führung betrifft. Wir widmen uns in diesen Wochen den besonderen Herausforderungen und Chancen, die im Übergang von einer Generation zur nächsten stecken. Ich bin Christian Bollert und ich frage mich ehrlicherweise gerade, ob ich nach mehr als 10 Jahren Podcast auch schon mal an eine Nachfolgerin oder Nachfolger denken sollte oder ob das dann doch noch viel zu früh ist. Naja, so oder so, ich grüße euch zu dieser Episode.
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1: Die Sache mit dem Generationswechsel ist ganz offensichtlich nicht immer so einfach. Das haben wir auch in der letzten Episode schon im Gespräch mit Gabriele und Christian angerissen. Oft bauen Führungskräfte Verantwortung, Erfahrung, Wissen und ja auch Einfluss über Jahrzehnte auf und stehen irgendwann dann vor der Aufgabe, diese abzugeben. An meist jüngere Menschen mit weniger Erfahrung und aber oft vielen neuen Ideen. Das kann auf vielen Ebenen knallen und deshalb ist die Frage, wie solche Prozesse gut gelingen können. Schließlich finden sie eigentlich ständig statt. Birgit Felden kennt sich damit aus, wie gelungene Übernahme- und Übergabeprozesse funktionieren. Denn sie ist in Berlin Professorin für Mittelstand und Unternehmensnachfolge an der Hochschule für Wirtschaft und Recht und beschäftigt sich eben schon lange mit genau diesen von mir aufgeworfenen Fragen. Und deshalb freue ich mich, dass ich mit ihr als Expertin über eben diese Fragen sprechen kann. Ich sage hallo und herzlich willkommen im Brand 1 Podcast. Hallo Frau Felden.
3: Hallo Herr Bollert, ich grüße Sie auch.
1: Greife ich doch mal den Gedanken von mir am Anfang auf. Also ich bin Gründer, Geschäftsführer hier beim Podcast Radio Detektor FM, 44 Jahre alt. Sollte ich jetzt schon mal drüber nachdenken, mir meine Nachfolgerin oder Nachfolger zu suchen?
3: Die Antwort ist gar nicht so leicht. Also ich würde das mal zweiteilen. Man muss ja nicht direkt ans Schlimmste denken. Wenn Sie also mal krank werden, ausfallen und vielleicht auch mal nicht nur eine Woche, weil Sie eine Grippe haben, dann muss ja irgendwo ein Notfallplan her. Irgendjemand muss ja, sollte ja vielleicht diesen Podcast weitermachen, sollte Ihre Aufgaben übernehmen können. Das ist ja sozusagen der erste Teil einer Nachfolgeplanung, der für den Worst Case. Den sollte eigentlich jeder in der Tasche haben. Das andere, was so gemeinhin unter Nachfolgeplanung verstanden wird, das ist sicherlich etwas, was von zwei Dingen abhängt. Zum einen davon, ob man noch Lust auf seinen Job hat, ob man vielleicht sagt, ich habe das jetzt lang genug gemacht, ich möchte mal was anderes machen, oder ob vielleicht auch altersbedingt möglicherweise das ein oder andere Zipperlein einen darauf hindeutet, dass man vielleicht auch mal kürzer treten könnte, dass man einfach auch mal vielleicht an eine Nachfolge denken kann.
1: Jetzt beschäftigen Sie sich ja wirklich jeden Tag mit diesen Themen und sind Professorin für Unternehmensnachfolge. Wieso ist denn dieses Themenfeld so komplex? Warum brauchst du eine Professur?
3: Das ist so komplex, weil es sich aus so vielen Puzzlestückchen zusammensetzt. Es geht ja nicht nur darum, wie vielleicht bei einem Konzern mal noch eine neue Stellenausschreibung zu machen und dann wird eine Person gesucht und die passt dann und irgendwann merkt man, passt sie denn wirklich oder passt sie nicht wirklich. Hier geht es zum einen darum, für in der Regel kleinere oder mittlere Unternehmen jemanden zu finden, der nicht nur die Führungsaufgaben wahrnimmt, der nicht nur mit den Kollegen, Kolleginnen oder Mitarbeiterinnen und Mitarbeitern gut klarkommt, sondern der auch das Eigentum übernimmt, der sich vielleicht aus einer Unternehmerfamilie heraus entwickelt. Da gibt es dann emotionale Befindlichkeiten. Das heißt, hier haben wir es mit einem ganzen Potpourri A von Disziplinen, wissenschaftlichen Disziplinen zu tun. Man denke nur an rechtliche Fragen, steuerliche Fragen und dann die eben erwähnten betriebswirtschaftlichen und psychologischen Fragen, als auch in der Realität halt eben mit vielen, vielen Details, die es zu lösen und zu regeln gilt. Und das irgendwo in so eine Struktur zu bringen, irgendwo handhabbar zu machen, auch vermittelbar zu machen, das ist die Aufgabe einer solchen Professur.
1: Stichwort Struktur. Sie haben ja viele Generationswechsel in Unternehmen sich angeschaut. Gibt es da irgendwie so typische Muster und Strukturen?
3: Natürlich gibt es die. Wenn man auf der obersten Ebene anfängt, dann kann man unterteilen zwischen einer familieninternen Nachfolge, einer betriebsinternen Nachfolge und einer betriebsexternen Nachfolge. Sprich, Sohn oder Tochter übernehmen oder auch beides, Mitarbeitende übernehmen oder jemand kommt von ganz außen. Und wenn es nicht um eine personengebundene Nachfolge geht, dann können es auch Institutionen sein, also beispielsweise ein Wettbewerber, ein Kunde, ein Lieferant oder aber auch ein Finanzinvestor, der dieses Unternehmen attraktiv findet. Das heißt, wir haben eigentlich 5 grundlegende Möglichkeiten einer Übernahme. Übernahme. 3 mit Personen und 2 mit Institutionen.
1: Gibt es da irgendwie eine, ich sag mal, favorisierte oder am häufigsten vertretene Form? Kann man das überhaupt so aussagen?
3: Also statistisch gesehen ist die familieninterne Nachfolge immer noch die häufigste, allerdings mit abnehmender Tendenz. Wir haben inzwischen, je nachdem, welche Statistik Sie bemühen, zwischen 40% und 60% familieninterne Nachfolgen. Dann kommen die personenbezogenen weiteren Nachfolgen, also immer mehr Mitarbeitende übernehmen einen Betrieb, manchmal auch in Kombination mit einem Familienmitglied. Und die Investoren, insbesondere auch Finanzinvestoren, die nehmen durchaus auch zu. Und da gibt es auch eine neue Form, die darauf fußt, dass eine Person sich ein Unternehmen sucht und dann mit Hilfe eines Finanzinvestors die Nachfolge finanziert. Auch eine ganz spannende Variante nennt sich Neudeutsch ETA, Entrepreneurship Through Acquisition.
1: In der Episode mit Gabriele und Christian aus der Brand 1 Chefredaktion, da haben wir auch so ein bisschen, ich sag mal, so ein Klischee der Nachfolge skizziert, nämlich die oder den des nicht abgebenden Chefs oder der Chefin, also die noch mit 80 irgendwie in die Firma kommen und nicht loslassen können. Ist da was dran, auch aus der Forschung?
3: Das gibt's immer noch, aber mit abnehmender Tendenz. Ich beschäftige mich jetzt seit über 30 Jahren mit dem Thema. Und früher waren es dann tatsächlich die 80-Jährigen, die gesagt haben, tut langsam den Rücken weh, ich muss jetzt abgeben. Und heute sind es doch verstärkt 60, 65-Jährige, die dann, wenn sie so ins Rentenalter kommen, dann schon die Überlegung haben, alle anderen gehen in Rente, ich könnte das ja auch jetzt mal machen. Oder aber auch tatsächlich den unternehmerischen Gedanken haben, dass das einfach auch eine strategische Aufgabenstellung ist, die jeder Unternehmer, jede Unternehmerin hat. Insofern hat sich da deutlich was verändert, aber es gibt sie tatsächlich noch, die inzwischen weniger werdenden, die ganz schwer loslassen können. Und ich finde, das ist ja auch ein bisschen nachvollziehbar. Ich selbst habe auch 95 ein Unternehmen gegründet. Ich habe meine eigene Nachfolge geregelt, beziehungsweise bin dabei, sie zu regeln. Und merke schon, wie schwierig das ist im Tagesgeschäft, wenn man dann doch dann nochmal irgendwo drin ist, auch zu sehen, dass Dinge anders laufen. Und es ist auch gut, dass sie anders laufen. Das, also, ich glaube, das ist eine ganz, ganz menschliche Erfahrung.
1: Ja, und ich glaube auch nicht wirklich einfach, ne?
3: Nein, nicht einfach. Vielleicht erfordert es so ein klein bisschen so eine Schizophrenie, dass man auf der einen Seite zwar noch irgendwo drin ist, auf der anderen Seite aber auch von außerhalb auf das Unternehmen schaut und sagt, naja, logischerweise machen andere Menschen Dinge anders und das ist richtig und gut so. Und gibt so einen schönen Spruch, neue Besen kehren gut, aber die alten wissen, wo der Dreck sitzt. Und ich glaube, die Kombination zwischen erfahrenen und jüngeren Menschen, die vielleicht auch mit neuen Ideen, neuen Impulsen in das Unternehmen reinkommen, das ist eigentlich der Goldstandard.
1: Birgit Felden im Brand 1 Podcast und wir sprechen in dieser Episode noch weiter über das Aufhören mit dem Anfang. Frau Felden, kann man eigentlich sagen, mit 100 Mitarbeitenden ist es 10-mal so schwer zu übergeben wie mit 10 oder ist es vielleicht sogar andersrum?
3: Nein, leider nicht. Ich würde tendenziell sagen, es ist andersrum. Nicht, weil es schwieriger ist, weil die Aufgaben weniger oder mehr sind, sondern weil bei den kleineren Unternehmen das Tagesgeschäft meist so stark drückt, dass die Zeit und die Kapazität und die Ressourcen für strategische Überlegungen eher knapp ist. Und während sich das große Unternehmen, den 100, 200, 500 oder noch mehr Mitarbeitenden, einen Beraterstab leisten kann, der diese unterschiedlichen Disziplinen, die ich eben angesprochen habe, dann auch jeweils als Experte besetzen kann, ist das bei dem kleinen Unternehmen halt nicht so. Der kleine Unternehmen, der hat vielleicht seinen Steuerberater, die Steuerberaterin, vielleicht gibt's einen befreundeten Unternehmer, einen Unternehmensberater, der regelmäßig im Austausch ist. Aber so etwas wie einen qualifizierten Beraterstab oder auch einen Beirat oder Aufsichtsrat haben diese Unternehmen ja nicht.
1: Ist ja eigentlich ein bisschen gemein, ne, wenn man so von draußen drauf guckt, dass sozusagen dem kleinen Unternehmen das dann auch nochmal schwerer fällt.
3: Ja, das ist die Krux der kleinen Unternehmen. Das ist ja nicht nur in dem Thema so.
1: Das stimmt wahrscheinlich. Gibt es eigentlich Herausforderungen oder Probleme bei der Übergabe, die Sie in Ihrer Forschung tatsächlich immer wieder beobachten, wo Sie sagen, ja, das ist strukturell?
3: Die gibt es sicherlich. Das eine ist tatsächlich das zu spät anfangen immer noch. Ich habe eben gesagt, früher waren es die 80-Jährigen, jetzt sind es die 60, 65-Jährigen. Meiner Meinung nach sollte man schon so mit 55 mal darüber nachdenken. Man muss ja nicht morgen übergeben. Das ist ja das Schöne am Unternehmertum, dass man die Chance hat, dann zu übergeben, wenn man es für richtig hält. Aber man hat auch die Verantwortung. Ja, genau. Aber man hat auch die Verantwortung, dann zu übergeben, wenn es für das Unternehmen sinnvoll und richtig ist. Also das ist sicherlich ein Faktor, dieser Zeitfaktor. Dann immer noch eine gewisse Dominanz der steuerlichen und rechtlichen Thematik, so nach dem Motto Steuern sparen, koste es, was es wolle, auch bei der Nachfolge, ist ist aus meiner Sicht der völlig falsche Weg. Ich glaube, es ist ganz, ganz wichtig, zunächst mal zu überlegen, wo will ich hin, mit wem will ich dahin, was ist der richtige Weg und dann in einem zweiten Schritt das Ganze rechtlich abzusichern und steuerlich zu optimieren.
1: Warum ist das aus Ihrer Sicht ein Fehler?
3: Naja, weil die steuerlich optimale Lösung vielleicht nicht die richtige für den Betrieb ist. Vielleicht auch nicht die richtige für die Beteiligten.
1: Haben Sie da ein Beispiel dafür? Also können Sie das irgendwie verdeutlichen?
3: Wenn es steuerlich optimal ist, an die Kinder zu übergeben, aber keiner der Kinder geeignet ist, das Unternehmen in die Zukunft zu führen, dann bringt diese Steuerlösung nicht wirklich was, weil dann habe ich zwar Steuern gespart, aber das Unternehmen geht einen Bach runter. Das macht ja keinen Sinn.
1: Ja, Stichwort Kinder, da gibt's ja auch noch so ein Klischee für Übergaben und Sie haben es auch schon angedeutet am Anfang, dass es in Familienunternehmen oft komplizierter ist, weil da noch Emotionen eine Rolle spielen, Ansprüche, Verflechtungen, Kränkungen, was auch immer. Können Sie das aus so einer wissenschaftlichen Perspektive bestätigen, dass es bei Familien besonders kompliziert ist?
3: Ja, es ist besonders kompliziert, aber es ist nicht schwieriger. Die emotionale Seite habe ich genauso auch bei einer externen Übergabe. Aber die Komplexität ist höher, weil ich mehrere Rollen habe. Bei einer externen Übergabe habe ich einen Käufer und einen Verkäufer oder möglicherweise einen Mitarbeiter und einen Chef, was es schon ein bisschen komplizierter macht, weil ich dann schon zwei Rollen habe. In einer familieninternen Nachfolge habe ich aber noch die familiäre Rolle. Da redet plötzlich der Vater mit dem Sohn und möglicherweise nicht der Gesellschafter mit seinem neuen Geschäftsführer. Und das macht was mit den Menschen.
1: Und gleichzeitig haben Sie auch gesagt, ist es aber auch immer noch die beliebteste Form. Also scheint ja auch eine gewisse Stabilität zu sein, dieses Familiending.
3: Das hat zwei Seiten. Ich glaube, wer war das denn? Herr Zinkhahn von Miele hat mal gesagt, für Familienunternehmen ist eines das Beste und das Schlechteste und das ist die Familie.
1: Ja.
3: Das heißt also, das, was in guten Zeiten an Vertrauensvorschuss da ist, was dazu führt, dass man am gleichen Strang zieht, was dazu führt, dass man nicht auf jeden Cent und jeden Euro guckt, sondern auch mal sich ein Wochenende reinkniet, um Dinge fertig zu bekommen. All das, das kippt ganz schnell, wenn Neid und Missgunst in der Familie herrschen und wenn es nur noch um ein Gegeneinander geht und das dann oftmals halt eben nicht zum Wohle des Unternehmens.
1: Jetzt haben wir ziemlich viel über Probleme gesprochen oder Herausforderungen, wie man natürlich auch sagen kann. Lassen Sie uns auch aber gerne mal über Chancen und Lösungen reden. Also welches Potenzial steckt denn auch darin, zum Beispiel Verantwortung zu übergeben?
3: Das finde ich total klasse und ich hoffe nicht, dass wir nur über Probleme geredet haben, denn das ist etwas, was mich total stört an dieser ganzen Nachfolgethematik, an dem nach draußen tragen des Themas. Es ist eine wunderbare Chance für diejenigen, die sich selbstständig machen wollen, das halt eben nicht nur durch eine doch oftmals risikoreiche und oftmals auch scheiternde, wie wir wissen, Neugründung zu tun, sondern durch eine Übernahmegründung. Also die Übernahme eines bestehenden Betriebes mit seinen Kunden, mit seinen Mitarbeitern, mit den Chancen für die Unternehmenszukunft, weil es gewachsene Strukturen da sind. Und das ist eine immense Chance und die wird viel zu wenig nach draußen getragen. Denn das haben Sie sicherlich ja auch gelesen. Es gibt in Deutschland insofern eine Nachfolgerlücke, als dass wir eine demografische Entwicklung haben, dass wir eine nicht ausgeprägter Gründerkultur in Deutschland haben und das Thema Nachfolge immer noch ein wenig stiefmütterlich, ja, und genau wie Sie es gerade sagen, so problembehaftet dargestellt wird. Und ich glaube, wir müssen viel mehr Mut machen, dieses Thema anzugehen und viel mehr auch diejenigen, die ohnehin darüber nachdenken, sich selbstständig zu machen, darauf aufmerksam machen, dass die Übernahmegründung eine ganz spannende Perspektive sein kann. Und dafür müssen wir, glaube ich, auch in diesem ganzen Ökosystem der Gründung oder Startups, wie es modern heißt, wobei Startups aus wissenschaftlicher Sicht ganz was anderes als die Gründerszene ist, denen klar machen, dass hier auch Wissen, Ressourcen aufgebaut werden muss und dass wir das Thema dort breit auch bekannt machen müssen.
1: Möglicherweise ist ja dieser Podcast dafür auch ein Anlass, aber wo sind denn zum Beispiel die immensen Chancen, wie Sie es genannt haben, bei so einer Übernahme?
3: Na, ich sagte es ja gerade schon, ich fange nicht bei Null an, sondern ich übernehme eine bestehende Struktur. Ich habe Einnahmen, was meine Finanzierung typischerweise etwas leichter macht. Ich habe schon Kunden, ich habe Mitarbeiter, die sich auskennen. Ich muss nicht das Team erst zusammenpuzzeln wie bei einer Neugründung. Wenn ich da behutsam vorgehe, indem ich Bewährtes bewahre und nicht alles sofort ändern möchte, dann kann ich auf einen gewachsenen Organismus zugreifen. Und das reduziert aus meiner Sicht das Risiko des Scheiterns erheblich.
1: Und was ist gut für die Organisation, wenn da so eine neue Führungsperson kommt?
3: Dass derjenige oder diejenige zunächst mal hinschaut, redet mit den Menschen und versucht zu verstehen, wie dieses System funktioniert. Und dann im nächsten Schritt zu sagen, jetzt gucke ich mal, was ich vielleicht ändern möchte und dann muss ich die Menschen mitnehmen. Also schauen und verstehen und reden, das sind aus meiner Sicht die wesentlichen Kernkompetenzen in der ersten Zeit.
1: Gibt's denn da aus Ihrer Sicht auch so Dinge, zwei haben Sie ja jetzt schon so ein bisschen angesprochen, die Kernkompetenzen, aber wo Sie sagen, wenn ich übernehme oder anders, wenn ich abgebe, dann sind das so die zentralen Punkte. Also würden Sie sagen, beim Abgeben wirklich Verantwortung loslassen und sich auch eben trauen, nicht mehr jeden zweiten Tag ins Büro zu kommen und zu gucken, ob der Besen in der Ecke noch wirklich gekehrt hat?
3: Ja, das ist, glaube ich, loslassen können ist eine zentrale Eigenschaft, die ich als abgebender Unternehmer, Unternehmerin in jedem Fall mitbringen muss. Ich sollte auch meinen Betrieb gut bestellt haben. Es gibt durchaus Unternehmerinnen und Unternehmer, die sagen, naja, also diese Investition, die soll jetzt mal mein Nachfolger machen oder diese Umstrukturierung, da habe ich jetzt nicht mehr die Kraft oder die Lust zu, das macht dann der Nächste. Ich glaube, es ist eine Hauptaufgabe eines abgebenden Unternehmers, seinen Betrieb so zu bestellen, dass er erfolgreich weiterlaufen kann. Denn das ist ja eigentlich seine Zielsetzung. Und auf der nachfolgenden Seite, ja, natürlich sind es zunächst mal die Kompetenzen, die betriebsindividuell sind. Also mal ganz platt gesagt, ein Bäcker muss backen können und dürfen. Der muss sicherlich eine gewisse Vertriebskompetenz haben, sei es nach innen oder nach außen. Das unterscheidet aber meiner Meinung nach die verschiedenen Gründungsformen nicht. Es gibt ein Thema, wo ich, bei dem ich glaube, dass es Relevanz hat für die Entscheidung für eine bestimmte Gründungsform. Das ist das Thema Toleranz. Wenn ich nicht in der Lage bin, andere Strukturen zu akzeptieren, wenn ich mein eigenes Ding um jeden Preis durchsetzen möchte, wenn ich nicht bereit bin, auf erfahrene Menschen zu hören, das ist jetzt gar nicht wertend gemeint, sondern das ist ein bisschen ja auch eine Typfrage, dann kann ich den Nutzen und die Synergieeffekte aus einer Übernahmegründung, glaube ich, nicht ausreichend realisieren. Wenn ich hingegen gut zuhören kann, wenn ich auch offen bin für andere Meinungen, wenn ich mich ein Stück weit auch anpassen kann, dann ist das, glaube ich, etwas, was sehr für eine Übernahmegründung spricht. Und ein zweiter Aspekt ist, ich brauche, um einen, auch gar nicht jetzt mal so riesengroßen, aber einen gewachsenen Betrieb zu übernehmen mit Strukturen, mit Mitarbeitern, mit Menschen, in der Regel auch ein Stück weit mehr Führungserfahrung, als ich es als Neugründer brauche, der sich vielleicht auch mal ein bisschen ausprobieren kann noch, was nicht selten allerdings natürlich im Scheitern endet.
1: Und nicht zuletzt wahrscheinlich auch wirklich frische Ideen, um das Unternehmen auch, ich sag mal, zukunftsfähig zu machen.
3: Ja, das unterscheidet aber ja nicht von der Neugründung. Das muss ich ja in jedem Fall mitbringen.
1: Ja, aber wahrscheinlich brauche ich auch, je größer das Unternehmen ist, dann doch noch irgendwie fremdes Kapital. Das haben Sie auch schon angesprochen. Da muss ich mich vielleicht mit jemandem zusammentun, weil ich möglicherweise nicht ein paar Millionen rumliegen habe.
3: Das ist richtig. Vielleicht nochmal kurz zu dem Punkt davor, diese Innovationskraft. Das unterscheidet vielleicht den Übernehmer, die Übernehmerin, die sich ohnehin selbstständig machen möchte. Wir haben es immer mal wieder im familiären Kontext, und da frage ich auch immer ganz gerne, wenn ich Unternehmen berate, die nachfolgende Generation, sag mal, was würdet ihr denn machen, wenn nicht Papa oder Mama das Unternehmen haben? Was würdet ihr dann tun? Und wenn dann die Antwort kommt, naja, selbstständig machen würde ich mich sonst nicht, das ist mehr so eine gute Gelegenheit, das ist schwierig. Ja, und wenn mir aber jemand sagt, naja, würde ich eben was anderes machen, mich anderweitig selbstständig machen, dann ist es, glaube ich, eine gute Voraussetzung. Das heißt also, ich unterstelle mal, dass Personen, die sich selbstständig machen wollen, ohnehin so eine gewisse Innovationskraft haben, gerne was bewegen wollen. Das ist, glaube ich, eine Voraussetzung für jede Gründung. Und das gilt aber dann auch für die Nachfolge und das gilt es auch zu hinterfragen.
1: Ich würde trotzdem gerne nochmal zu dem Geldaspekt zurück. Wo bekomme ich denn das Geld her, wenn ich beispielsweise ein Unternehmen übernehmen möchte, was vielleicht dann doch mehrere Millionen kostet?
3: Sie sagten gerade, man hat ja nicht mehrere Millionen. Das ist ja auch nicht erforderlich. Die Betriebswirtschaftslehre lehrt uns ja, dass man durchaus auch mit einer guten Kombination aus Eigen- und Fremdkapital vielleicht sogar mehr Kapitalrendite einfahren kann. Neudeutsch heißt das Leverage-Effekt. Und das gilt auch für eine Übernahme. Das heißt also, wenn ich einen Betrieb übernehmen möchte, dann wird schon erwartet, dass ich 10-20% Eigenkapital mitbringe. Den Rest, den kann ich aber dann je nach Größe des Unternehmens, je nach Struktur und Risiko entweder über ein Bankdarlehen, da lohnt es sich übrigens, die Hausbank des bisherigen Unternehmens anzusprechen, denn die haben ja schon Kontakte zum Unternehmen, denen liegen schon die Daten vor, die können das Risiko besser einschätzen, oftmals zumindest. Mir dann aber auch noch einen anderen Bankpartner zu suchen, um zu schauen, wer bietet mir das bessere Gesamtkonzept. Und da geht es auch nicht nur um den Zinssatz. Das ist so die eine Variante. In Kombination in der Regel mit staatlichen Fördermitteln. Auch da ist der Weg immer über die Hausbank und nicht direkt über die KfW oder die Landesförderbanken. Und die dritte Variante ist dann zusätzliches Eigenkapital oder halt Mezzaninekapital, also so eine Zwischenform, sondern in der Regel halt eben über Eigenkapitalgeber gegeben wird. Das können Beteiligungsgesellschaften sein. Auch da haben die Hausbanken manchmal regionale eigene Beteiligungstöchter. Das können aber auch halt reine klassische Finanzinvestoren sein, die halt eben dann, wenn das Ganze für eine Bank zu risikoreich ist, dann auch noch einen Teil beisteuern. Oftmals ist das ein bunter Finanzierungsmix. Vielfach wird auch der Altgesellschafter mit hinzugezogen, der dann ein sogenanntes Verkäuferdarlehen gibt, auch ein Teil zu der Finanzierung beitritt, möglicherweise, weil er sich auch davon verspricht, noch ein Stück weit von den Erträgen des Unternehmens profitieren zu können. Da macht es durchaus Sinn, auch dieses Verkäuferdarlehen nicht dem Unternehmen, sondern den zukünftigen Unternehmern zu geben, weil das auch für eine Stabilität in der Eigenkapitalquote sorgt.
1: Birgit Felden im Gespräch beim Podcast Radio Detektor FM und wir sind gleich wieder da und sprechen noch ein bisschen intensiver über das Thema Finanzierung. Frau Felden, Christian Rickens von der Brand 1, der hat letzte Woche noch einen sehr spannenden Gedanken hier geäußert, nämlich, dass es auch nicht immer eine Übergabe oder Übernahme geben muss, sondern dass manchmal ein Verkauf für die nächste Generation auch die bessere Lösung ist. Sie haben es vorhin angesprochen, wenn man kein Unternehmer oder keine Unternehmerin sein will, könnte das möglicherweise auch sinnvoller sein. Sollten wir das in Deutschland irgendwie anders bewerten, dass es auch mal okay ist, auch nach 150 Jahren oder 100 Jahren zu sagen, ich verkaufe das Ding und kaufe davon vielleicht was Neues oder was anderes?
3: Ich glaube, soweit sind wir längst. Also ich habe eben gesagt, zwar ist die familieninterne Nachfolge immer noch die häufigste Form, aber je nach Statistik ist es nicht mehr die Mehrheit. Das heißt, mehr als die Hälfte der Betriebe wird verkauft, geht an extern. Oder aber, und das ist sicherlich für einige und nicht für alle, aber für einige Unternehmen die schlechteste Version, werden schlichtweg liquidiert. Häufig, weil sie zu klein sind, weil sie nicht übergabefähig sind oder vielleicht auch, weil sie nicht zukunftsfähig sind.
1: Das ist auch nochmal ein ganz spannendes Thema, weil viele Unternehmen haben ja wirklich gar kein Problem mit der Übergabe, sondern überhaupt jemanden zu finden, der das Ding übernehmen will. Also sie finden gar keine Nachfolgerin oder keinen Nachfolger. Wie groß ist denn dieses Problem aus Ihrer Sicht?
3: Wir haben keinen funktionsfähigen Markt für Nachfolgen. Das muss man ganz klar sagen. Und auch die bisherigen Ansätze, die es gibt, die Plattformen, die es gibt, die haben nicht dazu beigetragen, dass dieses Problem sich tatsächlich gelöst hat. Wir haben gute Ansätze, auch beispielsweise die bundesweite Börse NextChange, die im nächsten Quartal ja dann auch einen Relaunch bekommen wird und sich nochmal ganz neu aufstellt und modern aufstellt. Oder aber regionale Aktivitäten, die es gibt. Gibt es die Nachfolgezentrale in Berlin beispielsweise, die auch mit einem persönlichen, nicht nur als Plattform, als digitale Plattform, sondern persönlich auch matcht. Das sind Ansätze, aber es braucht mehr davon. Mehr solcher guten Ansätze.
1: Was braucht es denn da noch aus Ihrer Perspektive?
3: Es braucht zwei Dinge. Es braucht schlichtweg eine Verbreiterung dieser bestehenden Plattformen, dass also da mehr Partner mitmachen, dass mehr Zulauf ist. Denn je mehr, das ist das Gesetz der großen Zahl, je mehr diese Börse nutzen und je intensiver sie bespielt wird und je persönlicher dann auch sozusagen die Verbindung, die Schnittstelle zu den Beteiligten ist, sei es Übergabe Interessierte oder aber auch Abgabe Interessierte, umso besser funktioniert das. Das ist das eine. Und das zweite ist, da haben wir jetzt gerade ein Forschungsprojekt gehabt, ich glaube, diese Börsen müssten auch noch ein Stück weit qualitativ ergänzt werden. Im Moment sind das reine Datenplattformen. Das heißt also, da schreibt jemand rein, Region, Größe, Mitarbeiteranzahl, Umsatz und vielleicht drei bunte Bildchen. Und auf der anderen Seite schreibt jemand, bin Ingenieur, bin 38 Jahre alt und suche was im Raum XY. Nachfolgen funktionieren nicht aufgrund dieser Hard Facts. Nachfolgen funktionieren, weil die im Mittelstand, weil die Menschen zusammenpassen. Und ich glaube schon, dass es möglich ist, über diese Plattform ein Stück weit dieses persönliche Matching, den persönlichen Fit auch abzufragen. Das macht jede Partnerschaft.
1: Ich wollte gerade sagen, da kann man vielleicht was von Singlebörsen lernen, oder?
3: Der Projektname, der Arbeitstitel unseres Projektes war Nachfolge Tinder. Und wir haben eine Börse entwickelt oder einen Plattformteil entwickelt, wo wir über drei Elemente abgefragt haben, ob die Menschen zusammen oder wie die Menschen sind. Und zwar einmal haben wir die Motivation zum unternehmerischen Handeln abgefragt. Wir haben ein paar Stichworte so zu persönlichen Eigenschaften gefragt. Ist jemand eher extrovertiert, introvertiert oder sowas? Und wir haben abgefragt, welche Unternehmenskultur jemand für relevant hält. Und diese Dinge haben wir gematcht und haben daraus eine Börse gemacht. Und wer da mal gucken möchte, wir haben als Umsetzungspartner die EQUA-Stiftung aus München und aus deren, das ist eine Stiftung für Familienunternehmen, und auf deren Seite findet man auch diese Börse, die man dann auch mal durchspielen kann. Sie ist da gerade im Testbetrieb.
1: Das heißt, ich swipe dann den Mittelständler nach links oder nach rechts, je nachdem, ob es mir gefällt oder nicht.
3: Wir haben es technologisch etwas anders gelöst, aber der Grundgedanke ist derselbe, ja.
1: Ja. Gibt es denn eigentlich aus Ihrer Sicht so einen Punkt, wo Sie sagen, ja, wenn das alles geklappt hat, dann hat dieser Übergabeprozess gut funktioniert? Also gibt es so einen Moment?
3: Naja, für mich ist der Moment dann, wenn das Unternehmen erfolgreich weiterläuft. Wenn es stabil ist, wenn es eine Zukunftsperspektive hat. Ich weiß nicht, ob die Antwort Sie befriedigt, aber das ist ja eigentlich Ziel und Zweck einer Unternehmensübergabe. Ich weiß wohl, und da sind wir wieder beim Thema Komplexität, dass eine erfolgreiche Nachfolge auch bedeutet, dass der Altinhaber zufrieden seinen Lebensabend genießen kann, um mal im Bild zu bleiben, dass ein junger Mensch seine unternehmerischen Ziele realisieren kann, dass die Mitarbeiter einen stabilen Arbeitsplatz behalten und. Aber ich glaube, der kleinste gemeinsame Nenner ist doch, dass das Unternehmen zukunftsfähig ist und erfolgreich weiterlaufen kann.
1: Birgit Felden, Professorin für Mittelstand und Unternehmensnachfolge im Brand 1 Podcast, und ich sage vielen Dank für das Gespräch.
3: Ja, herzlichen Dank, Herr Wollert, das hat mir viel Spaß gemacht.
1: Ich danke auch, und ich persönlich nehme mit, ich habe noch ein bisschen Zeit, aber ein paar Gedanken kann ich mir vielleicht ja doch schon mal machen hier beim Podcast Radio Detektor FM. 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Ich würde euch an dieser Stelle nochmal um eine 5-Sterne-Bewertung bei Apple Podcasts oder Spotify bitten. Bei Spotify sind es mittlerweile über 300 Bewertungen und bei Apple Podcasts sogar schon deutlich mehr als 600. 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Ich denke auf jeden Fall noch lange nicht ans Aufhören und habe jetzt schon große Lust auf die nächste Ausgabe, denn die Aspekte rund ums Übernehmertum werden uns hier im Podcast noch ein bisschen beschäftigen. Danke für euer Interesse. Die nächste Episode erscheint schon am kommenden Freitag, und gern bis dahin.
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1: Marode Brücken, Anschläge auf Umspannwerke, Hackerangriffe auf digitale Verwaltungsnetze. Wenn in den Nachrichten über Infrastruktur gesprochen wird, dann gibt es an allen Ecken und Enden Probleme und Baustellen. In der heutigen Folge blicken wir aber auf drei Bereiche der Infrastruktur aus der wissenschaftlichen Sicht. Dabei beantworten wir die Fragen, warum der Beton der alten Römer nach 2000 Jahren immer noch hält, wie der Strommarkt die Energiewende bremsen und beschleunigen kann und wie groß die Bedrohung durch Hardware-Trojaner ist. Mein Name ist Wieland Mikulajczyk. Wie gut, dass ihr zuhört.
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1: Er ist das Fundament unserer modernen Welt. Beton. Doch dieser Alleskönner hat ein gewaltiges Klimaproblem. Die Zementherstellung ist derart CO2-intensiv, dass sie weltweit für bis zu 8% des gesamten jährlichen Treibhausgasausstoßes verantwortlich ist. Die Lösung für dieses globale Problem könnte jedoch über 2000 Jahre alt sein. Im Kooperationsprojekt Rizima erforschen Wissenschaftler, wie der extrem langlebige Beton der römischen Antike als Vorbild für uns heute dienen kann. Mit Professor Dr. Dinnebier, Leiter der Röntgenographie, und Dr. Sebastian Bette, Wissenschaftler am Max-Planck-Institut für Festkörperforschung, habe ich über Beton und was die alten Römer da richtig gemacht haben gesprochen. Dementsprechend war auch meine erste Frage: Was genau macht diesen römischen Beton so viel haltbarer als das, was wir heute auf unseren Baustellen anrühren?
3: Ja, ich denke, das ist gerade die entscheidende Frage. Wenn wir das eindeutig beantworten könnten, dann wäre unser Beton nachhaltiger bzw. würde viel länger halten. Und das ist auch eines der Hauptforschungsschwerpunkte vieler Wissenschaftler weltweit. Und diese Frage zu beantworten ist gar nicht so einfach, weil wenn wir uns die römischen Bauwerke ansehen, die stehen seit 2000 Jahren und Beton verändert sich. Der Beton ist dem Wind und dem Wetter ausgesetzt. Regen und allem. Und letzten Endes verwittert er über die Zeit. Und wie der Beton chemisch vor 2000 Jahren, als er angerührt wurde, aussah, das kann heute leider keiner beantworten. Es gibt mehrere Forschungsansätze, die versuchen, das zu beantworten. Und im Grunde genommen sucht man nach den Mineralien, die wir im Beton finden, und versucht, diese so genau wie möglich zu charakterisieren.
4: Also vielleicht noch einen Satz dazu zu den Römern. Die haben uns natürlich irgendwelche Rezepte hinterlassen. Aber das sind jetzt keine Rezepte wie heute in der Chemie, wo man das genau nachmachen kann, sondern die sind halt blumige Beschreibungen, was wie verwendet wurde. Und die kannten natürlich nur Bezeichnungen für ihre Porzellanerde zum Beispiel. Also für, dass sie halt irgendwelche vulkanische Erde genommen haben, wobei die nicht wussten, dass das vulkanische Erde ist. Dass sie haben irgendwelche Zusätze genommen, das wird dann auch beschrieben. Und wir wissen zum Beispiel, oder wir wussten noch nicht einmal, ob man nur spezielle Erden genommen hat oder ob man Erden genommen hat von den Vulkanen, die halt gerade vorhanden sind. Also bei Rom sind andere als bei Neapel, in Griechenland sind wieder andere und in Spanien. Und das ist eigentlich das, was die Sache so schwierig macht. Also es ist ein sehr vielschichtiges Forschungsthema. Man muss erst mal rauskriegen, was haben die eigentlich verwendet. Und dann sehen wir natürlich nach 2000 Jahren, dass die Sachen sich verändert haben. Man muss also Rückschluss ziehen, was wurde damals wirklich reingeschüttet. Es gibt schon Ansätze. Wir sind da, glaube ich, auch mittlerweile recht weit. Es sind viele Gruppen auf der Welt, die daran forschen. Aber es ist nicht so, dass wir sagen können, exakt so haben das die Römer gemacht. Und wahrscheinlich haben die Römer es auch nicht immer exakt gleich gemacht, sondern haben eben ja Erfahrungen, Jahrzehnte, Jahrhunderte Erfahrungen einfließen lassen und es wurde eben weitergegeben und das Ganze ist dann halt im Mittelalter verloren gegangen.
1: Eine Erkenntnis, die Sie gefunden haben, und Sie haben es gerade auch schon angesprochen, dass Vulkanasche untergemischt wurde und weniger Kalk wie heute. Damit kann sich der Beton selbst heilen, habe ich gelesen. Um den Vorgang zu verstehen, hat Ihr Kollege Artem Chevchenko ein ganz bestimmtes Mineral namens Strettlingit untersucht. Können Sie kurz erklären, wie dieses winzige Mineral den Beton dazu bringt, Risse wieder zu verschließen?
3: Die Idee beruhte eigentlich auf einer Studie, die unsere Kollegen 2014 publiziert haben. Da haben die ein Stück römischen Beton genommen und hatten da einen Riss erzeugt. Und letztens konnten sie beobachten, wie dieser Riss dann mit der Zeit geheilt ist. Und es gibt mehrere Forschungsansätze, die in verschiedene Richtungen gehen. Und eines der Minerale, die man da an und in diesem Riss gefunden hat, war der sogenannte Stretlingit. Stretlingit ist ein Mineral, ein Calcium-Aluminium-Silikat, was auch Wasser enthält. Und es ist eine Verbindung, wenn man sich vorstellt, wie die Atome aufgebaut ist, die ist in Schichten aufgebaut. Und wenn man sich dieses Mineral mal anguckt unter einem Mikroskop oder noch genau unter einem Rasterelektronenmikroskop, dann sind das so plättchenförmige Kristallite. Und die findet man sehr häufig in diesem Riss. Die kristallisieren da auch relativ gut. Und das Besondere an dem Stretlingit ist, er enthält Wasser. Und wir haben herausgefunden, dass er das Wasser aufnehmen kann. Dabei schwillt er. Er kann es aber auch wieder abgeben. Dabei schrumpft er, ohne dass das Mineral sich zersetzt. Das heißt, es bleibt bestehen. Und natürlich, wenn wir einen Riss haben, kommt da Feuchtigkeit rein. Die Feuchtigkeit steigt. Der Stretlingit kann schwellen. Und das könnte eines der Gründe sein, warum dieser Riss dann heilt.
4: Eine der wichtigen Fragen ist, wenn dieses Mineral eine so entscheidende Rolle spielt und wir gehen davon aus, dass es das tut, dann ist die Frage, haben die Römer das gewusst? Haben die speziellen Materialien genommen, wo das schon drin war? Oder hat sich das eben erst beim Abbindeprozess oder später bei der Verwitterung vom Beton gebildet? Also das ist auch eine interessante Frage. Wir gehen mittlerweile davon aus, dass beides richtig ist.
1: Wenn wir jetzt heutzutage so einen Beton anmischen wollen würden, da könnten wir jetzt nach Italien gehen, die ganze Vulkanasche plündern, dann ist aber auch von Italien nicht mehr so viel übrig wahrscheinlich und haben dann immer noch nicht genug Vulkanasche für den ganzen Beton. Im Kooperationsprojekt Rizima haben Sie und Ihre Partner vom Fraunhofer Institut für Bauphysik einen Ersatz gefunden. Schmelzprodukte aus gewöhnlicher Müllverbrennungsasche. Wie macht man aus unserem verbrannten Hausmüll antiken Beton und welche Probleme kann es denn da geben?
3: Genau, das ist auch eines der Herausforderungen, für die die Zementindustrie generell steht. Weil im modernen Zement sind unter anderem auch Aschen aus der Kohleverstromung enthalten. Da sind auch Schlacken aus der Stahlherstellung enthalten. Und da wir ja dekarbonisieren, wird Kohleverstromung eingestellt. Das heißt, da fehlen Rohmaterialien. Und auch wenn wir auf Wasserstoffstahl gehen, dann würden dann auch die Aschen da entfallen. Und die Kollegen vom Fraunhofer Institut haben ein Verfahren entwickelt, wie man diese Aschen der städtischen Müllverbrennung auftrennen kann. Weil im städtischen Müll haben wir eine Vielzahl von Komponenten. Natürlich auch, enthält auch die Asche eine Vielzahl von Komponenten. Da wären Gläser, da wären aber auch Metalle. Und letztere besonders möchte man nicht im Beton haben. Denn wenn man dann Wasser dazu gibt und der Beton abwendet, dann würden die Metalle im Beton sofort korrodieren. Es würde sich Gas bilden und diese Gasblasen würden natürlich den Beton zerstören. Deshalb muss man diese Aschen trennen in Metalle, Gläser und die anorganischen Bestandteile. Und es hat sich herausgestellt, dass diese anorganischen Bestandteile von der Mineralogie dem, was die Römer eingesetzt haben, diesen Vulkanaschen gar nicht so unähnlich sind. Und er drängte sich natürlich auf, dass man eventuell diese Aschen als Rohstoff zur Zementherstellung und für die anschließende Produktion von Beton anwenden könnte. Allerdings gibt es da natürlich ein paar Herausforderungen.
4: Ja, also man erstens mal, jede Müllverbrennungsanlage ist anders, regionale Unterschiede, also ist die Frage, was da genau drin ist. Es zeigt sich aber, dass einige Grundbestandteile wie Melinite und ähnliche Minerale, die sind also überall vorhanden. Das heißt, wenn dieses Trennungsverfahren gut funktioniert, dann sehe ich da ein Riesenpotenzial, dass man diese, also einen Teil dieser Aschen wirklich verwenden kann. Und das würde von der Grundmineralogie ungefähr ja den vulkanischen Aschen entsprechen.
1: Sie haben gerade schon Dekarbonisierung angesprochen. Wenn man sich heute so die Zementindustrie anguckt, dann ist die für fast 9% der weltweiten CO2-Emissionen verantwortlich. Woran liegt denn das, dass bei Beton oder Zement so viel CO2 anfällt und woher kommt beim Beton das CO2 eigentlich her?
3: Genau, wenn man Zement produziert, fängt man damit an, den Zementklinker herzustellen. Klassischerweise macht man das, indem man Kalkstein nimmt, das ist Calciumcarbonat, und vermischt den mit Ton, das sind Silikate. Das Ganze kommt dann in große Röhrenöfen, die werden geheizt auf 1450 Grad ungefähr, mal mehr, mal weniger. Und natürlich verbraucht das sehr viel Energie. Das Heizen funktioniert dann meistens durch fossile Brennstoffe. Durch die Hitze zersetzt sich das Calciumcarbonat und es wird Kohlenstoffdioxid frei. Das heißt, wir haben die Emissionen, die sowohl durch die Zersetzung des Calciumcarbonats entstehen, als auch durch das Heizen der Röhrenöfen mit fossilen Brennstoffen. Und dann gewinnt man den Zementklinker, den man dann zur Betonherstellung verwendet. Beton wird gemacht aus Zementklinker, es kommen Zusätze dazu. Mittlerweile ist das ein richtiges Hightech-Produkt. Dann mischt man Aggregat dazu, das ist Sand oder Kies. Man kann nicht jeden Sand und Kies nehmen. Sand ist mittlerweile auch ein kritischer Rohstoff. Und dann wird Wasser zugesetzt und das Ganze bindet ab. Natürlich bindet der Beton beim Abbinden auch Kohlenstoffdioxid wieder, weil das Kohlenstoffdioxid wird auch anteilig gebunden, aber natürlich zu einem viel geringeren Anteil, als es frei wird bei der Betonherstellung.
5: Wie sieht es denn im Vergleich mit dem antiken Beton aus? Wie viel CO2 wird denn da freigesetzt? Also es gibt ja offensichtlich ein Interesse an diesem antiken Beton, nicht nur wegen der Haltbarkeit.
3: Generell lässt es sich relativ schwer quantifizieren, wie viel CO2 bei der römischen Zementproduktion freigesetzt wurde. Zum einen, weil die natürlich viel geringer skaliert wurde. Und zum anderen, weil wir gewisse Dinge nicht wissen. Man kann es aber abschätzen, weil wir wissen, dass der römische Beton sehr wahrscheinlich viel weniger freien Kalk enthielt. Die Römer haben auch Kalk gebrannt, das wissen wir. Also auch Kalk zum Carbonat zersetzt. Aber die haben viel weniger dieses Brandkalks ihrem Zement zugemischt. Das wissen wir auch. Und ja, dementsprechend war der römische Zement wirklich CO2-arm.
4: Ja, man muss natürlich immer dabei auch sehen, der Faktor Zeit spielt eine Riesenrolle. Die Römer hatten Zeit. Die haben wir heute nicht. Also wir können jetzt nicht einen Zement mischen und sagen, das ist ein ganz toller Zement, der bindet jetzt die nächsten 3-4 Monate ab. Sondern bei uns muss das schnell gehen. Das heißt also, die Römer hatten damals wirklich Zeit. Für die war der Zeitfaktor, denke ich mal, bei den Bauwerken nicht der entscheidende Faktor. Ja.
5: Gucken wir mal kurz in die Zukunft. Ab wann kann ich denn jetzt mir hier ein Haus mit selbstheilenden Beton bauen und das, wie das Pantheon dann im Rom über 2000 Jahre hält? Wann wird der Beton, den Sie untersucht haben, vielleicht auch wieder auf Baustellen angerührt?
3: Das ist die große Frage und das hängt nicht nur an der Wissenschaft. Kommen wir vielleicht mal auf diese Rohstoffe aus der städtischen Müllverbrennung zurück. Denn diese Aschen, die enthalten natürlich auch etwas Schwermetall, was gebunden ist. Aber trotzdem kommen wir neben den wissenschaftlichen Fragen dann auch irgendwann in regulatorische Fragen. Denn Beton muss Standards erfüllen, die gut sind, Umweltstandards erfüllen. Er muss die Norm erfüllen. Und dementsprechend lässt es sich immer relativ schwer sagen, wie lange es dauert, die wissenschaftliche Erkenntnisse in industrielle Prozesse übertragen werden, die dann auch noch die Norm erfüllen und die Regularien erfüllen. Ich vermute, das kann noch etwas dauern.
4: Ja, und auch der Kostenfaktor ist natürlich immer zu berücksichtigen. Wir haben heute, muss Beton billig sein, ja, weil wir den in Riesenmengen verwendet. Und wenn man jetzt den perfekten Beton herstellen würde und der kostet einfach 5-mal so viel, dann hätte man da keine Chancen. Das würde dann nur sozusagen über politischen Zwang gehen, dass man keinen anderen Beton verwenden darf. Also man muss immer einen Kompromiss finden zwischen Wirtschaftlichkeit und dem, was man am Ende halt haben möchte.
5: Die Römer mögen zwar haltbareren Beton, als wir gehabt haben, dafür haben wir Strom aus der Steckdose. Max Willems, Doktorand am Max-Planck-Institut für Gesellschaftsforschung im Forschungsbereich Politische Ökonomie, untersucht den europäischen Strommarkt und wie politische Entscheidungen die Energiewende beschleunigen können. Mich hat als erstes interessiert, was ihn an der Frage fasziniert, wer am Ende die Rechnung für die Energiewende zahlt.
6: Der Grund, dass ich so daran interessiert bin, ist wahrscheinlich, dass generell und so eben auch in meinem früheren Leben als Strommarktanalyst Strompreise meistens als rein wirtschaftliches Phänomen behandelt werden, also als das Ergebnis von Angebot und Nachfrage. Tatsächlich aber ist Strombepreisung ein sehr politisch geprägtes Feld. Und deswegen interessiert es mich sehr, Strombepreisung, die sehr wichtig ist dafür, wie die Kosten, aber auch die Erträge, die Nutzen der Energiewende verteilt sind, wie die politisch verhandelt werden, weil das uns so meine die Motivation meiner Forschung einen sehr guten Einblick darin gibt, wie die Vorteile, die Nachteile, die Belastung der Energiewende gesellschaftlich ausgehandelt werden.
5: Gab es für Sie da so einen Moment, wo Sie gesagt haben, halt, stopp, das stimmt doch hier mit Angebot und Nachfrage gar nicht überein, sondern da ist irgendwie, ja, das ist jetzt aber politisch irgendwie, was hier reinkommt und da muss ich mal genauer nachfragen?
6: Also ich glaube, das ging bei mir schon ab dem Punkt los, wo ich mich etwas eingängiger mit Strompreisen und Verbraucherpreisen beschäftigt habe und gemerkt habe, dass eigentlich die Energiebeschaffungskosten, also die Produktion von Strom, nur einen relativ kleinen Anteil dessen ausmacht, was Endverbraucher am Ende zahlen, und der viel größere Anteil durch Umlagen, Steuern, Netzentgelte bestimmt ist, was alles Kosten sind, die irgendwie regulatorisch oder politisch beeinflussbar sind. Aber ein Punkt, der natürlich schon prägend war in den letzten Jahren, war die Energiepreiskrise, die der Invasion Russlands in die Ukraine gefolgt ist, wo die Strompreise innerhalb von kürzester Zeit sich sehr stark nach oben entwickelt haben.
5: Wenn wir uns die europäischen Strompreise mal anschauen, da fällt auf, häufig zahlen private Haushalte ein Vielfaches der Industrie. In Deutschland gab es ein paar Jahre, da haben Haushalte zeitweise ungefähr doppelt so viel bezahlt. In Schweden phasenweise sogar ungefähr das Dreifache wie die Großindustrie. Warum sind die Energiekosten ja für private Haushalte und Industrie so unterschiedlich?
6: Ja, das ist tatsächlich eine komplexe Frage, die sich gar nicht so einfach in einem Satz beantworten lässt. Ich würde sagen, um das zu erklären, könnte man im ersten Schritt eben erstmal fragen, woraus setzen sich Strompreise überhaupt zusammen? Und wie schon angedeutet, sind die Energiebeschaffungskosten eben nur ein Teil. Die anderen sind Netzentgelte und Steuern und Umlagen und Steuern.
5: Nur kurz, Netzentgelte, das nur, dass alle mitkommen, das sind die Kosten, die für Stromnetze aufgerufen werden, damit die im Stand gehalten werden.
6: Genau, damit sie in Stand gehalten, aber eben auch ausgebaut werden, um den Anforderungen zum Beispiel des Stromsystems, das sich in Richtung Erneuerbare entwickelt, gerecht zu werden. Und was man sieht, dass diese Preisdifferenz, die Sie angesprochen haben, zwischen Industrie und Haushalten, die ist weniger durch die Energiebeschaffungskosten geprägt. Die sind zwar auch unterschiedlich, aber insgesamt machen die nur einen relativ kleinen Teil der Verbraucherkosten aus. Die sind aber vor allem getrieben durch ein unterschiedliches Niveau, was die Netzentgelte angeht und was die Steuern und Umlagen angeht für Industrie im Vergleich zu Haushalten. Wenn man dann guckt im Vergleich zwischen verschiedenen Ländern, wie sich das gestaltet, dann sieht man, dass die Netzentgelte in den meisten europäischen Ländern unterschiedlich ausfallen für Industrie und Haushalte. Oft liegt das daran, dass die Industrie nicht an das Verteilnetz angeschlossen ist, sondern direkt an das übergeordnete Hochspannungsnetz, und dadurch zahlen die insgesamt weniger Netzentgelte. Wenn man aber fragt, warum in manchen Ländern nun die Industrie, wie Sie angesprochen haben, zum Beispiel in Deutschland oder in Schweden, wirklich so signifikant viel weniger für den Strom zahlt als Haushalte, und warum die Differenz größer ist als zum Beispiel in Großbritannien, dann liegt das in der Regel vor allen Dingen an den Steuern und Umlagen und insbesondere an den Umlagen, die für die Förderung von erneuerbaren Energien verwendet wurden.
5: Verstehe ich das richtig, dass private Haushalte an sich die Energiewende für die Unternehmen mitfinanzieren?
6: Das könnte man so sagen. Also in den, vor allen Dingen in den Ländern wie in Deutschland, wo die Industrie ausgenommen wird von oder ausgenommen wurde, mittlerweile befindet sich oder wird es sowieso über den Bundeshaushalt finanziert, aber dort, wo die Industrie ausgenommen wurde von den Belastungen für die erneuerbaren Förderung, dort hat sie natürlich davon profitiert, dass Erneuerbare ausgebaut wurden, denn das dämpft insgesamt den Strompreis tendenziell. Aber war nicht an der Umlage beteiligt, die auf die Industrieverbraucherpreise zugerechnet wird.
5: Deutschland galt mal als weltweiter Vorreiter, was erneuerbare Energien angeht. Also 1990 mit dem Stromeinspeisegesetz und 2000 mit der EEG. Damals wurden privaten Erzeugern und Genossenschaften eine feste Einspeisevergütung garantiert. Warum war dieses sogenannte De-Risking so wichtig, um die Energiewende überhaupt erst anzukurbeln?
6: Was wichtig ist an dieser Art der Förderung, ist, dass eben nicht auf irgendeine Weise subventioniert wird, sondern, wie der Name schon sagt, dass das Marktrisiko durch die politische Maßnahme abgefedert wird. Und das ist bei Erneuerbaren vor allem deshalb sehr wichtig, weil diese Energietechnologien sehr kapitalintensiv sind im Vergleich zu fossilen. Das heißt, es gibt ziemlich hohe fixe Investitionskosten am Anfang und relativ niedrige variable Kosten, laufende Kosten im Vergleich zu fossilen, wo die Anfangsinvestitionen relativ geringer sind, aber dafür eben für jede Megawattstunde produzierten Strom zusätzlicher Brennstoff benötigt wird. Das heißt, es wird am Anfang relativ viel Kapital benötigt. Das kommt in der Regel von Banken. Das heißt, es ist nicht umsonst, sondern ist mit einem Zins versehen. Und dieser Zins, also die Kapitalkosten, machen bei Erneuerbaren eben einen deutlich höheren Anteil der gesamten Stromgestehungskosten aus. Das heißt, der Investitionscase, also die Rentabilität einer erneuerbaren Investition, die ist sehr sensibel für den Preis von Kapitalkosten. Und genau da setzen dann solche Politiken wie die Einspeisevergütung an, indem sie das Preisrisiko minimieren, denn das ist zentral dafür, wie hoch Banken die Kapitalkosten, also den Zins, ansetzen. Und wenn nun Erneuerbare zum Beispiel über die Einspeisevergütung genauer vorhersagen können, wie hoch die Vergütung pro produzierte Megawattstunde ist, so reduziert das die Kapitalkosten und macht dadurch Erneuerbare rentabler, als sie wären, wenn sie über den Großhandel den Strom vertreiben würden. Und das hat den Investitionen in Erneuerbare in Deutschland, aber auch in vielen anderen europäischen Ländern sehr geholfen.
5: Der Staat ist dann eingesprungen, um das Risiko für kleinere, nicht ganz so kapitalstarke Akteure ja abzufedern. Warum wurden damals nicht die Energieriesen wie RWE oder E.ON eingespannt? Oder ja, warum haben die nicht von sich selbst aus so eine Vorreiterrolle übernommen?
6: Tatsächlich ist es so, dass ganz zu Anfang die großen Energieunternehmen gar nicht berechtigt waren, diese Förderung zu erhalten. Mit dem EEG waren sie es aber schon. Dass sie sich dort nicht beteiligt haben, lag in der Regel einfach daran, es wurde noch nicht frühzeitig erkannt, wie groß die Rolle der Erneuerbaren im Stromsystem tatsächlich werden würde. Und gleichzeitig hat es auch nicht dem strategischen Modell der großen Energieunternehmen entsprochen, die traditionell sehr zentralisierte, große Stromproduktionsanlagen betrieben haben und sich wirklich mit diesen kleineren dezentralen Anlagen das nicht in Einstimmung mit ihrem eigenen Geschäftsmodell gesehen haben.
5: Die Vereinten Nationen haben vor einer zu starken Belastung der ärmeren Bevölkerung gewarnt. Andernfalls könnte die Energiewende ins Stocken geraten oder sogar rückwärts laufen. Gleichzeitig sehen wir, dass ja Wohlhabende die Energiewende oft viel positiver bewerten, weil sie sich Solaranlagen aufs Dach bauen können, weil sie E-Autos vors Haus stellen und auch selbst dann eben kostengünstig mit Solarstrom laden können. Während Ärmere die steigenden Strompreise immer mehr spüren, wie können wir denn verhindern, dass die Energiewende die Gesellschaft spaltet?
6: Mit Sicherheit sehr wichtig ist, dass die Kosten als auch die Nutzen der Energiewende möglichst fair verteilt werden. Ein Modell, was sich erwiesen hat als politisch sehr tragfähig, ist, wenn die Kommunen direkt beteiligt werden, zum Beispiel durch die Pachteinnahmen von kommunalen Flächen oder auch über die Gewerbe- und Grundsteuer, die durch Wind- oder Solaranlagen gezahlt werden. Das ist ein Modell, was in Deutschland momentan eher auf freiwilliger Basis passiert, aber in anderen Ländern schon auch gesetzlich vorgeschrieben ist und damit Einnahmen für lokale Projekte generieren kann, die dann auch die gesellschaftliche Akzeptanz erhöhen. Aber was wir ja vorher auch schon besprochen hatten, ist mehr die Kostenseite der Energiewende. Und da würde ich sagen, gibt es auch etliche Wege, wie man es anders oder möglicherweise fairer gestalten könnte. Und da kann man an unterschiedlichen Punkten ansetzen. Also einer wäre, dass man wirklich unmittelbar an den Verbraucherpreisen ansetzt und einzelne der Kostenkomponenten, die wir vorher schon besprochen hatten, reduziert. So hat zum Beispiel jetzt gerade in England der neue Premierminister Burnham die Mehrwertsteuer auf Strom für Haushalte abgeschafft. Und in Deutschland wurde das EEG oder die Umlage für die erneuerbaren Förderungen ja bereits in den Haushalt überführt. Und das ginge theoretisch auch mit anderen Kostenkomponenten. Dann kann man aber auch noch ein bisschen grundsätzlicher nach der Struktur des Strommarktes fragen. Und auch da gibt es unterschiedliche Vorschläge, wie man den Strommarkt vielleicht so reformieren könnte, dass die Kosten insgesamt gesenkt werden. Oder noch ein Stück grundsätzlicher wäre vielleicht nach einer tiefgreifenderen Beteiligung des Staates in der Energiewirtschaft zu fragen, so wie es vor der Liberalisierung und Privatisierung seit den 90er Jahren der Fall war, wo auch davon auszugehen wäre, dass, wenn es richtig gemacht wird, hier die Gesamtkosten für die Verbraucher gesenkt werden könnten.
5: Ohne Strom läuft nichts. Vor allem keine Computer. Stromausfall ist aber nicht die einzige Gefahr für Computer und unsere IT. Neben in Anführungsstrichen normalen Computerviren und Trojanern gibt es auch noch Hardware-Trojaner. Professor Dr. Christoph Paar beschäftigt sich als einer von zwei Gründungsdirektoren des Max-Planck-Instituts für Sicherheit und Privatsphäre unter anderem mit diesen Hardware-Trojanern. Bevor er erklärt, wie diese funktionieren, wollte ich von Christoph Paar wissen, wie er von einem ausgebildeten Fernmeldemechaniker zu einem der weltweit führenden Kryptografen geworden ist.
7: Ja, also ich glaube, ursächlich, ich war sehr schlecht in Fremdsprachen, war dann heilfroh, nach der 10. Klasse die Schule verlassen zu dürfen und habe immer sehr gerne gebastelt. Ne? Also ich habe meine Handwerkslehre in einem 15-Mann-Betrieb sehr genossen in Köln. Und das war alles nicht geplant. Also ich hätte mir sonst auch Geselle und Meister geworden wahrscheinlich, aber dann dachte ich, probierst du mal Fachabitur und danach probierst du mal, was heute TH Köln ist, FH Köln, ja, und dann warst du super überrascht, ne? Da hast du kein Englisch und Französisch, hatte ich auf einmal sehr gute Noten, ja, und hab dann war immer ganz klar Ingenieur zu machen, Ingenieurwissenschaften, und hab halt immer diese Verbindung mit Anwendung gesucht, und das zieht sich bis heute in meine Forschung durch, also so die Handwerkslehre, zweiter Bildungsweg, kann ich immer noch nicht ganz ablegen, und hatte auf Codierungstheorie promoviert in einem sehr theoretischen Institut, in einem Institut der Universität Essen, und habe aber wirklich so meine große Passion, habe ich erst nach der Promotion gefunden, nämlich da habe ich die angewandte Kryptographie entdeckt und bin auch nach Amerika gegangen. Das war Ende 94, Anfang 95, also jetzt seit über 30 Jahren mache ich das und bin immer noch sehr passioniert und verliebt in das Thema Kryptographie und Cybersicherheit.
5: Wenn man von Trojanern spricht, dann sind fast immer Softwareprogramme eigentlich gemeint, die Computer und Smartphone ausspähen können. Sie beschäftigen sich jetzt unter anderem mit diesen Hardware-Trojanern. Wie muss ich mir das vorstellen, dass so ein Trojaner auf einem Chip existiert?
7: Das ist eine gute Frage. Das wurde eigentlich immer das Thema. Muss man erstmal sagen, was so hieß, wissenschaftshistorisch, wie auch immer, ne, disziplinhistorisch interessant ist, dass es die Möglichkeit prinzipiell schon immer gegeben hat, früher vielleicht sogar einfacher war, wurde aber nie thematisiert. Und ich habe so mal so meine Hardware-Sicherheit, bin ich auch einer der Leute, der die Disziplin so ein bisschen geshaped hat, so ein bisschen ins Leben gerufen hat. Ich hatte von dem Thema aber nie gehört, bis so rum 2007, 2008, 2009. Und da wurde es interessant geworden, also genau die Frage, die Sie gerade gestellt haben, die wurde thematisiert im Wesentlichen vom Department of Defense in den USA, also im Verteidigungsministerium. Und da war das für die ganze Wissenschaftscommunity erstmal ja kein Schock, aber eine Überraschung. So, was ist das überhaupt? Was ist das Setting? was da passiert ist, dass historisch die Militärchips eigene Chips waren. Die haben so eine sichere Fertigung, so Trusted Fab nennen die das. Und aber diese Fabriken, die Halbleiterfabriken, die Chips waren, die sind crazy expensive. Die sind verrückt teuer geworden. Und das kann man sich eben jetzt nur für die Fans nicht leisten. Das heißt, die sind Custom of the Shelf übergegangen. Das heißt, die nehmen die normalen Intel-Chips, die normalen ARM-Chips, Nvidia sicher jetzt auch. Ne? So, und jetzt komme ich so langsam zur Beantwortung der Frage. Die werden bis auf ganz wenige Aufnahmen Intel-Chips in Fernost gefertigt. Ja, also insbesondere Taiwan ist dafür und aber China und Südkorea auch. Und die Angst, die das DoD hatte und hat, ist, dass man da Chips zur Fertigung hinschickt, also Rheinmetall, ich sag jetzt mal Panzerchips zum Beispiel oder auch 5G-Chips, ne, von Nokia, ne, und dann kriegt man die Chips zurück, die funktionieren auch, aber die haben auch zusätzliche Funktionen hin, ne, drin, also so das Standardbeispiel ist so ein Kill-Switch, ne, dass dann die Chips mit über irgendwelche Backdoors, so Hardware-Trojaner ausgestattet sind, so dass dann ein anderes Land, ne, China oder Luxemburg oder die Schweiz oder Russland auf einmal die öffentliche Infrastruktur lahmlegen kann, indem die alle 5G-Basisstationen in Deutschland ausschalten. Ne? Aber dieses Basic Setting eben, um vielleicht nochmal zusammenzufassen, was die Amerikaner erstmal so ins Bewusstsein der Wissenschaftler gebracht haben, ist, dass die Chips eben in nicht vertrauenswürdigen Umgebungen gefertigt werden. Ne?
5: Sehen wir denn heute schon, dass sowas gemacht wird oder haben die Amerikaner so ein bisschen Verfolgungswahn und sagen, ja, das könnten die aber machen oder sind da Fälle bekannt?
7: Also ist ein bisschen von beiden, ne? Also die Smoking Gun, wie man so schön sagt auf Neudeutsch, die fehlt. Also wir haben noch keinen ganz sauber dokumentierten Fall, dass es ein Produkt gibt, ne, ein Gerät gibt, wo wirklich die Hardware bösartig manipuliert wurde, ne? Nichtsdestotrotz gibt es aber Indikationen. Es gibt eine Schweizer Firma Krypto AG, die ist interessanterweise, die hat immer Verschlüsselungsgeräte verkauft, international. Ne? Und die ist schon, ich meine, Ende der 80er Jahre gab es einen Spiegelartikel da drin, dass die Geräte manipuliert wurden und auch, dass die im Bett sind mit NSA, also National Security Agency, dem BND und ich meine auch MI5 von den Briten, ne? Dann keinen so ganz richtig interessiert, aber der Fall ist später nochmal aufgepoppt, vor 2-3 Jahren, der Washington Post, auch wieder Krypto AG, und ist wohl auch verifiziert. Das waren jetzt in dem Sinne keine kommerziellen Chips, die wurden also nur dann für Regierungsanwendung gemacht und die, das waren keine Trojaner, sondern wir unterscheiden den Backdoors, also wahrscheinlich, wenn das stimmt, ne, was man liest, wurden die vom Hersteller selber manipuliert, der wurden also die Verschlüsselung künstlich geschwächt, ne. Es gibt andere Indikationen, es gibt in den Snowden-Files, wird darüber mal so ein bisschen angeschnitten. Ne? Es gibt auch Fälle, was ein bisschen anderer Fall ist, Hardware-Trojaner. Es gibt den Bloomberg-Fall, wo man Server-Computer gesehen hat, ne? Also große Platinen, so 19 Zoll Einschübe, wo angeblich zusätzliche Chips draufgelötet wurden. Das ist ein bisschen was anderes, als ein Chip aufmachen und dann innen böswillig was ändern. Und generell weiß man so in der Szene, dass Nachrichtendienste sehr daran interessiert sind, Verschlüsselung künstlich zu schwächen. Also zumindest in diesem Spezialfall, Verschlüsselungsalgorithmen, die in Hardware realisiert ist, wird wahrscheinlich fast jeder Kryptograf, Wissenschaftler, so wie ich, sagen, ja, Geheimdienste haben großes Interesse dran und wir können uns gut vorstellen, dass das schon in der Vergangenheit passiert ist, ja.
5: Wie groß schätzen Sie dieses Problem ein? Ist das wirklich etwas, worüber wir mehr sprechen sollten? Oder ist das eher für die Bubble, ist das ganz interessant?
7: Ich glaube, es ist nicht nur für die Bubble interessant. Ne? Es ist also, es kommt sicher sehr auf die Anwendung an. Ne? Huawei, um jetzt mal einen Namen zu nennen, die haben damit auch zu kämpfen, dass einige Länder, also meines Wissens nach USA und England, UK, Huawei-Hardware nicht für 5G-Kommunikation zu lassen, weil die sich Sorgen machen. Ne? Ich glaube, es ist schon ein ernstzunehmendes Problem. Die Frage ist eher ein bisschen, wie geht man damit um? Ne? Weil es gibt halt zum Teil, gibt es da nur den einen Anwender, ne? Oder es ist ja nicht nur kommerzielle Anwender, die man kauft, sondern eben auch Chips, die jetzt vielleicht Volkswagen, VW oder auch Rheinmetall entwirft, wohlgemerkt, ne, in einer vertrauenswürdigen Umgebung im Werk in Wolfsburg, sag ich mal, ne, oder wo auch immer Rheinmetall sitzt, ne. Und aber die werden dann eben zur Fertigung rausgegeben in eine nicht vertrauenswürdige Umgebung, ne. Und Teil unserer Forschung ist natürlich irgendwie Wege zu finden, wie man damit umgeht. Es ist aber, muss ich sagen, ich mache das ja schon seit einigen Jahren, es ist ein sehr schweres Problem. Also ein Silver Bullet dafür haben wir im Moment noch nicht, ne, wie man das wirklich sicher hinkriegt. Ne.
5: Wie könnte man denn sich vor solchen Hardware-Trojanern schützen?
7: Es gibt so verschiedene Ansätze. Ne. Also einmal, indem man zum Beispiel extra Teststrukturen in den Chip einbringt und auch dazu muss man sagen, also diese Mikrochips heute, dann sind diese kleinen schwarzen Rechtecke mit den silbernen Beinchen dran, die jetzt auch jedes Smartphone, jedes Android-Phone, jedes iPhone powern, ne, die sind wie gesagt in jedem Kühlschrank, in jedem Bildschirm drin, in jeder Smartcard, ne, wenn man noch EC-Karten, sind ja auch diese goldenen Kontakte, sind ja alles kleine Chips drin. Die sind zum Teil riesig groß. Also da wurde vor einigen Jahren wurde die 1 Milliarde Transistorengrenze geknackt. Ne? Was ich eigentlich sagen will, das heißt, als Teil des Verfertigungsprozesses müssen die so getestet werden. Ne? Wenn da einer von den Transistoren ausfällt, kannst du das Ding in die Tonne hauen, sage ich jetzt mal sehr flapsig. Ja. Und deswegen haben die sowieso Testausgänge dran und auch Testfunktionen drin, die dann oft nach der Fertigung abgeschaltet werden. Ne? Man könnte zum Beispiel extra Testfunktionalität einbringen, indem man das testen kann. Ein relativ neuer Forschungszweig international, in dem wir auch mitwirken, also meine Gruppe, aber auch die Gruppe hier vom Kollegen Peter Schwabe, das ist auch ein Direktor hier in unserem Bochumer Max-Planck-Institut für Versicherten Privatsphäre. Das ist dieses Open Hardware Movement, ne? Das man kennt ja Open Source Software, ne? Und das ist ja eine Sache, warum das attraktiv ist oder scheinbar attraktiv ist, dass die vielleicht vertrauenswürdiger ist, die Open Source Software. Und das Gleiche gibt's jetzt auch im Hardware-Fall, ne? Dass man sagt, okay, jetzt ist zumindest das Design ist vollkommen bekannt. Und da könnte man sich durchaus auch überlegen, wenn man, das wird natürlich nach wie vor auch in Open Source, da ist das Design bekannt, aber das wird in Fernost gefertigt, da ist die Frage, baut man da, könnte man da nicht trotzdem Trojaner einbauen? Aber da also mal ist Open Source ist da schon ein ganz interessanter Ansatz, weil man das auch vom Design her vielleicht besonders gut testbar bauen kann oder sowas. Ne, genau. Aber wie gesagt, das ist alles kein Silver Bullet. Ne? Also wenn man sich das Angreifer Modell ist halt brutal stark, so nennen wir das. Das kann ein Angreifer machen. Das ist ja eine ganz andere Sache, als wenn jetzt einer extern hier in mein Max-Planck-IT-Netz reinhacken will mit Firefox und Zip und Zap, ne? Alles abgesichert. Das ist ja das ursprüngliche Design von einem Hardware-Chip. Darauf hat ja in diesem Hostile Fab, nennt man das, also gegnerische Chipfabrik, denn die vollen Zugriff haben und auch die ganze Funktionalität verstehen, das auch noch natürlich nicht ganz klar ist, ob die wirklich so einen komplexen Chip verstehen, ist natürlich unheimlich mächtig. Ne? Also sich da wirklich langfristig dem zu schützen, ist schwer. Ne?
5: In den letzten Monaten wurde viel über digitale Souveränität gesprochen. Mhm. Also die Idee, dass wir unsere Infrastruktur unabhängig von ja amerikanischen Firmen wie Microsoft, Meta mit Facebook und Instagram oder Amazon oder auch chinesischen und taiwanesischen Herstellern von Chips machen. Glauben Sie an eine solche Unabhängigkeit für Deutschland und Europa? Und was bräuchte es, damit die gelingen kann?
7: Ich glaube dann im Sinne, dass es gut wäre, da unabhängiger zu werden, auch einfach diverser vom Ökosystem. Ne? Wie man es erreicht, ist eine andere Sache. Ne? Es gibt den European Chip Act, die Ursula von der Leyen hat den groß bekannt gegeben, vor, ich sag mal, 3 Jahren war das etwa. Ne? Da sollten viele 10 Milliarden Euro reingesteckt werden, um einen Teil von dieser Halbleiterfertigung, wie gesagt, die jetzt so, nein, es ist nach über 90% in Ostasien statt,

0: die haben, um diese Chip-Fertigungsmaschinen herstellen. Also die gibt es prinzipiell hier. Aber dann dieses ganze Geschäftsmodell, die ganzen Prozesse aufzubauen, dass man da internationale Kunden in großen Stückzahlen, ne, mit großen Geldmengen auch, was da über den Tisch geht, bedienen kann, das ist nochmal eine andere Sache. Ne? Deswegen, ich unterstütze prinzipiell die Idee, ist auch, wie gesagt, lobenswert, dass damit öffentliche Gelder eingesetzt werden, aber wie man dann genau so ein lukratives Business in Europa aufbaut, das mit TSMC in Taiwan konkurrieren kann, das, da bin ich auch überfragt, bin jetzt auch kein Halbleiter, Manager, irgendwas. Ne? Das sind, also Sie merken, technische Souveränität ist wichtig. Ich glaube, man sollte da viel unternehmen, ist gerade im Hardware-Fall, das ist vielleicht auch vielleicht mit das Schwierigste, muss ich sagen. Ist wahrscheinlich einfacher als, ich sage jetzt mal, so sehr vereinfacht, eine deutsche Microsoft aufzuziehen. Das lässt sich wahrscheinlich, würde ich jetzt mal so aus der Menge sagen, einfacher sagen als eine wirklich eine leistungsfähige europäische Chipfertigung, die auch immer, da gibt es ja das Mooresche Gesetz, heißt das bei uns, das heißt, dass sich ungefähr alle 24 Monate die Strukturgrößen, also die Chips, immer kleiner werden bei gleichbleibenden Kosten. Das heißt, das ist auch so ein Running Target. Ne? Das heißt, also so eine Chipfabrik, die hat dann eine Halbwertszeit von ein paar Jahren, da müsste man wieder 10, 20, 30 Milliarden investieren. Ne? Ja, so ist das. Ne? Ist also gerade im Hardware-Fall, da wirklich eine volle technische Souveränität zu erreichen, ist schwer. Aber vielleicht hilft so eine Teil-Souveränität. Da gibt es auch in der Wissenschaft immer wieder Ansätze. Man hat, okay, ich mache diese Hochleistungs-, Hochgeschwindigkeitsteile, lasse ich in Asien fertigen, mache dann aber die sicherheitskritischen Teile in der etwas älteren Technologie hier in Europa. Da gibt es alle möglichen Ansätze. Ne?
1: Das war's mit dem Forschungsquartett für diese Woche. Vielen Dank an Professor Dr. Dinnebier und Dr. Sebastian Wette vom Max-Planck-Institut für Festkörperforschung, an Max Wilhelms vom Max-Planck-Institut für Gesellschaftsforschung und Professor Dr. Christoph Paar vom Max-Planck-Institut für Sicherheits- und Privatsphäre für die Interviews. Vielen Dank auch für die Produktion dieser Folge. Die kam diese Woche von Stanley Baldauf. Und natürlich vielen Dank an euch fürs Zuhören. Ich hoffe, dass ihr was aus dieser Folge mitnehmen konntet und dass ihr auch in die nächste Folge reinhört. Immer donnerstags erscheint eine neue Episode. Außerdem freuen wir uns, wenn ihr einer wissenschaftsbegeisterten Person vom Forschungsquartett erzählt. Mein Name ist Wieland Mikulajczyk, bleibt neugierig und bis zum nächsten Mal.
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3: Jeder kennt ja dieses Gefühl, wenn man sich selber im Weg steht. Wenn man Verhaltensmuster wiederholt, die einem selbst gar nicht gut tun. Tja, was hilft dagegen? Sich selbst aktiv damit konfrontieren zum Beispiel. Wie das gelingt, das hört ihr in den kommenden gut 20 Minuten. Und damit herzlich willkommen zu Tracks and Traces, dem Podcast, in dem MusikerInnen ihre Songs Spur für Spur auseinandernehmen und erzählen, wie sie entstanden sind. Ich bin Gregor Schenk und das ist Mulai. Musik und Performance prägen Mulai schon als Jugendliche. Sie tanzt in Wettbewerben, singt im Schulchor und steht im Alter von 16 Jahren mit ihrer ersten Band auf der Bühne. Kein Wunder also, dass es nach dem Abitur mit einem Musikstudium weitergeht. Das absolviert sie in Holland. Mittlerweile in Berlin angekommen, konzentriert sich die Musikerin und Produzentin auf ihre Solokarriere. 2021 veröffentlicht sie ihre erste EP. Jetzt folgt mit Ivory EP Nummer 2, mitsamt dem Song TWTC. Das steht für Toxic Ways to Cope. Mit welchen toxischen Verhaltensmustern sich Mulai darin auseinandersetzt, das hört ihr in dieser Folge von Tracks and Traces. Mulai und ihr Co-Produzent Rick Vincent Will zerlegen den Song in seine Einzelteile. Ihr hört, wie die ersten Ideen klingen, wie viel Arbeit und Liebe zum Detail allein in den Gesangsaufnahmen steckt und wie ein verstimmtes Klavier-Plugin für jede Menge Bastelarbeit sorgt. Viel Spaß mit Mulai in Tracks and Traces.

Hi, ich bin Mulai. Ich bin Künstlerin, Sängerin, Songwriterin und Produzentin und ich bin hier, um einen Song zu erklären. Ich hatte Anfang 2020 eine Trennung nach einer sehr langen Beziehung und habe das eben alles so ein bisschen verarbeitet und mich auseinandergesetzt mit meinen eigenen Coping Mechanisms auch so ein bisschen irgendwie, wenn man in eine Phase kommt, in der es einem nicht so gut geht und man fragt sich, okay, wie bin ich hierher gekommen zu diesem Punkt, was für Entscheidungen habe ich da hingebracht und warum wiederholen sich vielleicht irgendwelche Muster, die nicht wirklich mir selbst gut tun. Also als allererstes kam mir die Idee für den Chorus einfach, also die Lines I have toxic ways to cope, I'm bad at saying no und so weiter, der Chorus quasi und auch die Akkorde zugleich eigentlich. Das war, glaube ich, so, dass ich am Klavier saß und manchmal eben auch sehr klischee-mäßig, aber wenn ich eben so in meinen eigenen Feelings bin, dann setze ich mich einfach ans Klavier und spiele so ein bisschen für mich selber, um das so ein bisschen rauszulassen. Und dann hatte ich quasi einfach das als Stückchen. Und das war erstmal noch kein Chorus oder kein Verse oder was auch immer, sondern einfach eine Idee, die ich irgendwie gut fand, weil sie sehr ausgedrückt hat, halt, was ich empfunden habe in dem Moment. So.

Ich habe die Tendenz, oft Songs, glaube ich, sehr ruhig anzufangen oder eben lange Intros zu machen. Und ich dachte mir, ich will bei dem Song, dass es irgendwie nicht wieder so von der Form ist, sondern der soll irgendwie direkt reinkommen. Ich finde es immer so nice bei Songs, die quasi man anmacht und man hört die ersten paar Sekunden und jeder weiß direkt, ah, das ist der Song. Man hat direkt so ein Feeling und man freut sich irgendwie darüber, dass dieser Song jetzt kommt. Und deswegen hatte ich die Idee, ich glaube, der muss irgendwie reinkommen mit irgendwas so strong, was eine Energy direkt kommuniziert und direkt man wiedererkennt. Und dann hatte ich eben die Idee für dieses Chanting-mäßige am Anfang, was jetzt durch den Song eigentlich durchgeht. Und das ist eben die Aufnahme auch quasi von der Demo, wie ich am Klavier saß, überlegt hatte, okay, es muss irgendwie so energy-mäßig so ein Chor sein und

0: Als ich nach Berlin gekommen bin und angefangen habe, mich auf mein Solo-Projekt zu fokussieren, war natürlich eine große Frage, wo geht es hin, soundmäßig. Vorher hatte ich eine Band in Holland und dann bin ich eben ein bisschen in Produktion mehr eingetaucht, um eben selber herauszufinden, wenn ich jetzt alle kreativen Entscheidungen alleine treffe, wo lande ich? Also wo geht's überhaupt hin, die Reise? Wusste aber auch, okay, also ich finde es super nice, in Produktion einzutauchen und da eben mehr Knowledge zu haben, um auch besser zu kommunizieren, was ich möchte und mehr zu wissen, was überhaupt möglich ist. Und habe auch super Spaß dran, da zu experimentieren, aber habe einfach nicht das Level quasi, was ich gerne hätte oder was ich erreichen möchte meiner Musik qualitätsmäßig. Und da habe ich eben gesucht nach Leuten, mit denen ich kollaborieren kann. Und bei mir war das so, dass dadurch, dass es noch so fragil war und ich wirklich das, was in mir ist, irgendwie ausdrücken wollte, war es immer schwierig, da mit jemandem zusammenzugehen, der so eine sehr starke eigene Stilistik schon hat und die dann so ein bisschen einem aufdrücken will und man hat das Gefühl, okay, man endet irgendwie am Ende mit was, was nicht wirklich hundertprozentig man selbst ist. Und das war eben mit Rick halt super nice.
1: Ich bin Rick, Rick Vincent Will und ich bin Mitproduzent bei dem Song.
0: Wir haben dann uns zusammengetan, hatten eine Session und es war wirklich so, ich hatte das Gefühl, er war einfach super offen quasi für alles, was ich tun wollte und hat im Grunde auch so ein bisschen, ja, wie so ingenieurmäßig, also es ist wirklich, du hast jemanden gefunden, der wirklich so deine Hands einfach ist.
1: Ich habe halt einen Hintergrund, dass ich auch viel mit Filmmusik gemacht habe davor, viel mit Leuten dadurch auch zusammengearbeitet habe und einfach mehr auch wieder in die Musikrichtung gehen wollte. Mir aber bewusst eben war dadurch, dass es einfach wichtig ist, auf die Leute zu hören und die Leute sich auch entwickeln zu lassen. Das ist einfach extrem wichtig als Produzent, finde ich.
0: Das meiste haben wir bei Rick im Studio aufgenommen in Lichtenberg. Das ist zum Glück, also das war echt voll Glück mit dem Raum, super schönes Studio in so einer Remise, also auch mit Licht, Fenstern, was ja auch nicht selbstverständlich ist und auch Platz und auch einem Klavier drin und so, wo man einfach wirklich, finde ich, sehr angenehm irgendwie arbeiten kann und entspannt sich irgendwie den Raum nehmen kann. So, ich finde auch lustigerweise physischer Raum ist auch immer ein bisschen connected zu Raum im Kopf quasi. Also ich finde, es hilft auf jeden Fall, ein bisschen Space zu haben, um wirklich irgendwie auch frei zu denken. Ich bin zurück ins Studio gekommen und war so, okay, ich habe diese Idee, ich glaube, es muss so ein Chor sein, sowas super energetic und war und Rick war so, ja, das kann ich mir gut vorstellen und so. Und dann haben wir einfach gesagt, okay, lass einfach mal ausprobieren, ob das überhaupt cool ist. Ich habe einfach eine Runde quasi aufgenommen und dann haben wir einfach im Loop aufgenommen und ich habe quasi gar nicht mehr vorher irgendwie Stimmen überlegt oder so, sondern ich habe einfach jedes Mal Freestyle eine neue Stimme darüber gesungen. Und dann haben wir alles zusammen uns angehört und waren selber surprised, dass es so gut funktioniert hat. Und wir waren so, hey, das hört sich eigentlich super nice an, wenn alle einfach zusammen gleichzeitig an sind. Und dann waren wir so, okay, that's it. Und die haben wir dann auch wirklich nicht mehr re-recorded. Also es sind die original ersten Spuren, die wir aufgenommen haben.
1: Den Chor an sich, also diesen Chant am Anfang, haben wir auch durch den ganzen Song einfach noch ein bisschen laufen lassen, immer wieder rein und rausgebracht, aber eben nicht in der klaren Version wie im Intro, um einfach das Ganze ein bisschen abzugrenzen, weil der ganze Song ist ja auch hat ja auch eine sehr schöne Entwicklung. Wenn man nur den Chant isoliert hören würde, würde man nicht denken, okay, da kommt jetzt das, was dann wirklich im Song danach kommt. Eine sehr aufbrechende Stimmung hat der Chant am Anfang zum Beispiel, aber danach die ganzen anderen Sachen eben nicht so viel. Und gerade um dieses andere Gefühl reinzubringen, haben wir dann eben solche Sachen mit der Stimme gemacht zum Beispiel.
0: Die Idee, dass im Chorus zum Beispiel, dass der Chant immer lauter wieder wird und dann wieder wegfällt und so weiter, war auch, weil ich inhaltlich fand, dass der Chant ist ja eigentlich sehr hoffnungsvoll und sehr energetisch. Und der Text im Rest des Songs ist ja eher quasi das Gegenteil. Und das ist im Grunde darstellt, also repräsentiert wie diese zwei Stimmen im Kopf, wenn man in so einer Phase ist, in der man quasi eigentlich alles ist nicht so cool und man hat aber diese kleine Stimme im Kopf, die immer wieder hochkommt und sagt, hey, du weißt, es ist jetzt nur der Moment, es ist nur eine Momentaufnahme, es ist nicht die Reality. Du weißt, du bist auf dem Weg und es geht nach vorne. Genau, das Klavier, was natürlich so neben der Stimme das Grundelement des Songs ist. Und ich hatte als allererstes die Akkorde vom Pre-Chorus, die auch im Chorus in Halftime quasi die gleichen sind. Und das waren eigentlich die einzigen Chords, die durch den Song gingen. Und dann bin ich so stecken geblieben quasi, als ich den ersten Verse schreiben wollte. Irgendwie hat es nicht gepasst, nicht Klick gemacht. Und dann war ich so, vielleicht muss ich irgendwie andere Akkorde nochmal reinbringen, um da irgendwie weiter im Flow zu kommen. Und dann ist mir eben diese Chord Progression, die jetzt da am Anfang kommt, die auch sehr ähnlich ist, aber trotzdem nochmal einen anderen Vibe irgendwie reinbringt, gekommen. Gitarrist oder mein Pianist, die beschweren sich immer, wenn sie live mit mir den Song spielen müssen, weil sie sagen, das macht überhaupt gar keinen Sinn, diese Form von dem Song, weil diese Chord Progressions sich jetzt quasi so abwechseln und gar nicht spezifisch zum jetzt ist der Verse jetzt ist, sondern es hat sich einfach, wie es sich gut angefühlt hat. Und es ist jetzt das, ja, sehr unregelmäßig. Und vom Sound haben wir doch so ein Plugin genommen.
1: Ja.
0: Das war auch sehr interesting.
1: Oh ja, also eigentlich, ich habe ein Klavier da stehen, was auch sehr schön klingt, aber es war dann leider nicht gestimmt, als wir es aufnehmen wollten. Für die finale Version haben wir dann eben nur ein Plugin genommen. Und da hatten wir eine neuere Version von einem Plugin genommen, was ich gerne benutze, was so ein Felt-Piano-Sound hat, also so ein Filz-Piano, der so ein sanfter Sound ist, der eben sehr warm, sehr persönlich auch ist. Aber das Problem war, dass wir dann irgendwann festgestellt haben, dass eine Note, ja. War die schräg?
0: Ja,
1: oder
0: die war schräg, ne? Also im Plugin war einfach eine Note so ein bisschen detuned.
1: Und nicht schön detuned, das war eine Bassnote nämlich. Das war die tiefste Note, soweit ich mich erinnere, oder die zweittiefste einfach. Und das hat man halt einfach viel zu stark
0: gehört. Das hat sich einfach falsch angehört. Und ja. Ich war wirklich so, da ist irgendein Fehler. Und dann haben wir es so durchgehört und dann ist uns plötzlich, wie es so ist, im ganzen Song auch gefallen, dass immer diese Note, ich glaube, es war das A oder so, ich weiß gar nicht mehr, auf jeden Fall einfach falsch war. Und wir waren so, okay, shit. Dann haben wir erst noch einen anderen Piano-Sound gesucht, aber wir waren eigentlich sehr in Love mit dem Sound. Und dann haben wir einfach die eine Note in den Plugin ausgewechselt.
1: Nur die eine Note, die man dann im Kontext hört man es dann auch gar nicht. Da haben wir dann, glaube ich, die alte Version vom Plugin genommen, wo man die noch einzeln bis in die Noten besser detune konnte. Das kommt man in der neuen Version nicht mehr. Und dann haben wir nur eine extra Spur nur für die eine Note gehabt. Da haben wir es ein bisschen getuned irgendwie. Also totales Bastelspiel einfach.
0: Ich mag immer gerne dieses Organische mit dem Synthetischen quasi zu mischen, weil ich ja, wie gesagt, dann auch oft, wie bei dem Song auch, am Klavier anfange und dann möchte ich auch diesen Ur-Vibe vom Song gerne nicht verlieren. Und dadurch finde ich es auch schön, wenn dann eben ein echtes Piano drin ist und das dann halt eher durch viel, wir arbeiten viel mit Texturen auch, deswegen, das hat auch so gut gepasst, weil Rick eben aus der Filmmusik kommt und dann natürlich auch sehr viel Erfahrung mit hat und ich das auch liebe, also wenn man so verschiedene Texturen irgendwie benutzt, um was in eine andere Ebene zu heben.
1: Das beeinflusst auch die Auswahl von den Drum-Sounds. Also viele von den Drum-Sounds, die wir nehmen, sind sogar entweder basierend auf wirklichen Aufnahmen, die dann nochmal bearbeitet werden. Wenn ich mich richtig erinnere, sind in dem Song auch zwei komplett verschiedene Drum-Kits quasi drin. Also später im Song ist einfach die Kick eine komplett andere, die Snare eine komplett andere. Das ist ein sehr zusammengewürfelte Sache auf jeden Fall in dem Song. Aber grundsätzlich, das Organische ist uns immer sehr wichtig bei den Songs. Wir fangen schon mit Kick und Snare an, dass wir eben ein Grundgerüst haben. Und dann füllen wir schon gern noch den Space einfach auf. Auch teilweise randomly, dass wir die Sachen einfach reinziehen und gucken, wie können wir das Ganze auch ein bisschen spannender machen und eben wieder ein bisschen auf dieses Organische zurückkommen.

0: Unser Favorite.
1: Oh, das ist der Ableton was, ne?
0: A Trade Secret.
1: Oh, wow, ja, genau. Das ist wirklich.
0: Ableton
1: das ist jetzt
0: Hip-Hop Sub.
1: Das ist sehr Billo eigentlich.
0: Super Billo. Ist eigentlich halt einfach nur so ein slightly saturated sine wave sub bass. Mehr ist es eigentlich nicht. Wir wollten halt in dem Song auch nicht einen super bouncy Bass haben oder einen Bass, der wirklich viel Aufmerksamkeit fordert, sondern einfach nur irgendwas, was unten ist, was noch drückt, was einfach alles ein bisschen vorschiebt und eher noch ein bisschen Dramatik dadurch reinbringt und nicht unbedingt noch, hallo, hier, ein bisschen noch Slides und Slapping oder sonst was.
1: Ja, der tut auf jeden Fall, was er soll.
0: Ja.
1: Also ich arbeite super gerne mit Field Recordings. Auch in der EP habe ich viele Aufnahmen, die ich mit dem Handy gemacht habe, irgendwie drin, weil ich auch finde, wie gesagt, es gibt immer so eine extra Atmosphäre. Und mit dem Auto, das war auch so ein bisschen, weil ich die Vision eigentlich hatte von einem Bild quasi wieder so. Von einem Auto, was im Grunde wie so ein Kreis fährt, weil es ja auch um dieses Stucksein geht in der Situation und irgendwie dieses Chaos im Kopf, was auch dann wieder passt, finde ich, zu diesem Verkehr quasi in der Stadt, und dadurch hatte ich diese Idee, dass man da ein bisschen Textur reinbringt, ohne es halt zu spezifisch zu haben. Also das war so, dass die Form eben zu dem Zeitpunkt schon total stand und es war klar, nach dem letzten Chorus kommt eben so ein Instrumental-Part, der eben so ein bisschen nochmal so alles steigert und wo ich eben diese Stops auch wollte. Und ich hatte einfach das Gefühl, es muss noch ein bisschen mehr drücken. Und ich dachte erst, da kommt ein Trompetensolo mit so einer verzerrten Trompete drüber und so, und es wird total crazy. Aber dann hat das irgendwie, war das doch zu viel. Und dann, genau, hatte ich die Idee, halt Synths runterzulegen. Auf jeden Fall, die es noch so ein bisschen breiter auch machen und ein bisschen aufgehen. Und dann habe ich 2 Tage, bevor ich die Stems abgeben musste zum Mixing, noch Kasper, meinen Pianisten, mit dem ich auch schon sehr, sehr lange Zeit zusammenarbeite, eingeladen und war so, hey, bring mal deinen Moog mit und lass mal ein paar Synth-Spuren aufnehmen. Und genau, das sind quasi alles Moog-Spuren, die wir dann einfach aufgenommen haben. Dann habe ich da ein bisschen rumgeschnippelt und

für mich war der Song in der Hinsicht auch irgendwie besonders, weil ich eigentlich sehr gerne Adlibs mache und so ein bisschen auch R&B-Lines und so, aber das bisher in meiner Musik ja eigentlich gar nicht so geshowcased habe, weil ich auch natürlich gerne minimalistisch bin und irgendwie, dass die Message auch rüberkommt und nicht auch nicht überall alles verziert so. Und deswegen war es für mich so ein bisschen auch der erste Song, in dem ich mal so ein bisschen vocally zeige, überhaupt so meine Palette auf einem anderen Level. Ja, und auch generell, wenn man weiß, also zum Beispiel in diesem Song sind so viele Vocalspuren verarbeitet. Ich glaube, wir hatten noch nie einen Song mit so vielen Vocalspuren und wir haben auch unendlich viele Stunden mit Vocal Recordings verbracht. Also da steckt sehr, sehr, sehr viel Zeit und Arbeit drin. Wir haben wirklich in dem Song sind 3 verschiedene Chöre, die wir aufgenommen haben. Jede einzelne Spur habe ich aufgenommen und habe ich geschrieben und wie wir das dann alles gestackt haben, das war sehr viel Liebe im Detail auf jeden Fall und ich bin auch sehr froh, wie das irgendwie zusammengekommen ist. Also so, weil die Stimme am Ende ja doch mein Instrument ist und die dann in so verschiedenen Art und Weisen einzusetzen in einem Song, hat auch super Spaß gemacht. Als ich den Song dann zu Ende geschrieben habe, im Grunde in diesem Prozess war, des Suchens, selber halt auch in dieser Phase, wo ich das Gefühl hatte, okay, ich lasse gerade selber irgendwie vielleicht viele Dinge, die ich in dem Song beschreibe, los oder hinter mir oder versuche das zumindest, mich davon zu befreien. Und dadurch war es eben auch ein sehr intensiver Prozess irgendwie, diesen Song zu schreiben. Und bei dem Intro eben, dieser Chant ist für mich genau diese Seite, wo man sagt, okay, ich bin jetzt ready eigentlich für den nächsten Step und irgendwie diese Dinge hinter mir zu lassen. Trust in yourself so ein bisschen und in your path. Du bist auf dem richtigen Weg und du hast selber diese Macht quasi, sich die Macht zurückzunehmen, wenn man sich manchmal so ein bisschen machtlos fühlt vielleicht. Für mich ist es in dem Song eine sehr ehrliche Konfrontation eigentlich mit sich selber, die aber konstruktiv sein soll. Also im Vergleich, weil ich habe ja auch zum Beispiel den Song Shame geschrieben, in dem es darum geht, dass man sich nicht selber runtermachen soll oder fertig machen soll, wo ich auch noch komplett dahinter stehe. Aber ich glaube, es muss eben eine Mitte geben. Es ist trotzdem wichtig, sich seinen eigenen Fehlern und vielleicht auch Tendenzen der Selbstsabotage zum Beispiel irgendwie auch zu stellen und die zu konfrontieren, weil man sonst eben, wenn man sich damit nie auseinandersetzt, dann wird sich da auch nie was dran ändern. Und das ist für mich so in dem Song auf jeden Fall dieses sich da ganz ehrlich mit auseinandersetzen, dass man sagt, hey, I'm on my way, but I'm in my way. So, inwiefern stehe ich mir selbst wirklich im Weg? I'm on my way, but I'm in my way. How often must I repeat a mistake? How many times can a heartbreak? Und ganz ehrlich, was sind die Patterns eben, also die Muster, wie ich immer wieder mir selber irgendwie ein Bein stelle. Möchte ich das überhaupt so? Und kann ich da irgendwie was ändern? Sollte ich da was ändern? Ja, möchte ich. Also dann muss ich mich auch dem, ja, es ist Arbeit quasi, aber dem muss ich mich dann auch stellen. I know the truth. I know my demons. I gotta face them. Stay on the move. Für mich ist dieser Song so ein bisschen der Höhepunkt quasi von dieser Auseinandersetzung oder diesem inneren Kampf im Grunde auch, so ein bisschen diesem inneren Battle. Das ist dann auch connected zu dem Aufbau des Songs zum Beispiel, dass eben die Verses ja relativ schnell auch sind, auch rhythmisch und so weiter, von der Art und Weise, wie sie performt sind. Und die Chorus so total runterdroppen, eigentlich so Anti-Chorus-mäßig. Das ist ja auch in diesem Battle so. Es ist so der Kampf und dann gibt's aber die Momente der Stille quasi. Cause I got toxic ways to cope. I'm better saying no. Ja, das repräsentiert ja auf jeden Fall dieses Hin und Her. So auf der einen Seite ist man sich dessen bewusst, man sieht, was man ändern muss, man sieht, was falsch läuft und auf der anderen Seite ist es aber halt nicht so einfach, weil man halt ja nicht ohne Grund da feststeckt. Und quasi dieses immer wieder sich drehen, wollte ich auch eben mit den Lyrics so festhalten. Zum Beispiel auch im ersten Pre-Chorus. I know the truth, I know my demons, I gotta face them, stay on the move. And then gotta admit you are a temptation. Call it another lesson, never learn it. That shit's deeper than the surface, but it's worth it, better make it worth it. Wo man sich dann wieder vor sich selber im Grunde so rechtfertigt.
ach, aber das ist jetzt schon okay oder so. Und sich selber im Grunde ja also nur belügt so. Gotta admit you are a temptation. Call it another lesson, never learn it. That's just deeper than the surface, but it's worth it. Better make it worth it. Diese ganzen Gedanken und diese ganzen Ebenen, wo man sich selber austrickst und sich selber wieder eigentlich zur Rechenschaft zieht, sind da drin in den Lyrics. Das hatte ich bisher schon ein bisschen auch Feedback bekommen von Leuten, was mich gefreut hat natürlich, dass sie sich irgendwie weniger alleine vielleicht fühlen in dieser Position. Ich glaube, jeder kennt dieses Gefühl, dass man sich irgendwie selber im Weg steht in Momenten im Leben und sich fragt, ob man da irgendwie wieder rauskommt. Und dass sie sich damit identifizieren können und deswegen quasi irgendwie gehört fühlen und verstanden fühlen. So, ich glaube, das ist immer was super Schönes, was passiert mit Musik. Und auf der anderen Seite natürlich hoffe ich auch, dass sie sich dadurch schon auch irgendwie empowered fühlen, wie auch in den Chant quasi man hört, dass man eben am Ende doch die Macht sich zurückholen kann und quasi der Herr über seine eigene Transformation sein kann.

0: Das ist Moolay in der 40. Folge von Tracks and Traces, ein Podcast vom Podcast Radio Detektor FM. Ja, Wahnsinn, 40 Folgen, das heißt 40 Songs haben wir hier schon auseinandergenommen und wieder zusammengesetzt. 40 sehr unterschiedliche Künstlerinnen und Künstler haben hier blank gezogen, haben sich in die Karten gucken lassen. Und ich bin immer wieder sehr dankbar, wenn die das machen, weil so selbstverständlich ist das ja nicht. Also offen zu legen, wie die Magie in die Musik kommt. Das Tolle ist ja, entzaubert wird das Ganze ja dadurch gar nicht. Ich finde, es bringt eher noch eine zusätzliche Ebene rein, die dafür sorgt, dass man miterlebt, wie der Song entsteht und den Song danach mit ganz anderen Ohren hört. Dinge hört, die man vorher vielleicht gar nicht wahrgenommen hat. Wenn euch das auch so viel Spaß macht wie mir, dann empfehlt diesen Podcast gern weiter. 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Und falls nicht schon geschehen, dann bitte einmal kurz auf Abonnieren klicken oder tippen. Dann verpasst ihr auch die nächsten 40 Folgen nicht. In diesem Sinne, bis zum nächsten Mal. Ich bin Gregor Schenk. Danke fürs Zuhören.
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1: Eine Krebsdiagnose kann das Leben von einem auf den anderen Moment komplett verändern. Fast jede und jeder kennt jemanden, der an Krebs erkrankt ist oder hat die Krankheit selbst erlebt. Statistisch gesehen droht jedem zweiten Menschen in Deutschland im Laufe des Lebens eine Diagnose. Trotz großer Fortschritte in der Medizin bleibt Krebs eine der häufigsten Todesursachen weltweit. Gleichzeitig hat sich die Forschung in den vergangenen Jahren aber rasant weiterentwickelt. Heute geht es längst nicht mehr nur darum, Tumore möglichst schnell zu entfernen oder mit Chemo- und Strahlentherapie zu behandeln. Forschende entwickeln immer gezieltere und individuellere Therapien. Wir fragen uns deshalb heute in Ach Mensch, wie verändert die moderne Krebsforschung die Behandlung von Krebs? Welche neuen Therapieansätze machen Hoffnung? Und wie nah sind wir dran an einer wirklich personalisierten Krebsmedizin? Ich bin Jessie Hughes. Schön, dass ihr zuhört.
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1: Jedes Jahr erhalten in Deutschland rund 500.000 Menschen die Diagnose Krebs. Aber Krebs ist nicht gleich Krebs. Hinter dem

0: Begriff verbergen sich mehr als 100 unterschiedliche Erkrankungen, die sich in ihrer Entstehung, ihrem Verlauf und in ihrer Behandlung zum Teil erheblich unterscheiden. Entsprechend vielfältig sind auch die Ansätze der Krebsforschung. Neben klassischen Therapien wie Operation, Chemotherapie und Bestrahlung rücken heute zunehmend zielgerichtete Medikamente, immun- und evolutionsbasierte Therapien in den Fokus. Sie sollen Tumore präziser bekämpfen und die Behandlung individueller auf die Eigenschaften eines Tumors abstimmen. Darüber spreche ich heute mit Dr. Jona Kaiser. Er forscht am Max-Planck-Institut für die Physik des Lichts und am Max-Planck-Zentrum für Physik und Medizin in Erlangen. Dort leitet er eine Forschungsgruppe, die untersucht, wie sich Krebszellen in dichten Zellverbänden verhalten und wie biophysikalische Prozesse die Evolution von Tumoren und die Entstehung von Therapieresistenzen beeinflussen. Herzlich willkommen, Herr Kaiser. Schön, dass Sie heute bei uns sind.
1: Ja, hallo Frau Jus.
0: Ich muss zugeben, Sie sind Physiker, Sie arbeiten in der Krebsforschung. Mich hat es zuerst ein kleines bisschen verwundert. Welche Perspektive bringen denn Sie als Physiker jetzt mit in die Krebsforschung?
1: Ja, das ist natürlich eine spannende Sache und ich mag das auch immer, wenn man das sagt. Also ich bin am Max-Planck-Zentrum für Physik und Medizin, ist ein Teil von dem Max-Planck-Institut für die Physik des Lichts hier in Erlangen. Physik und Medizin, das stößt erstmal auf Verwunderung, aber das ist ja das, was ich als Forscher so spannend finde, wenn man etwas erstmal nicht erwartet und dann beim zweiten Hinschauen merkt, oh, das passt eigentlich total gut zusammen. Und so ist das bei Physik und Medizin auch. Ich glaube, wenn man sich mal überlegt, was denn eigentlich Physik ist, weil das ist ja nicht nur das, was man vielleicht viele Hörerinnen und Hörer sich vorstellen, Astrophysik, Teilchenphysik, Quantenphysik, natürlich all das. Aber was all diese Physiker verbindet, ist, dass sie irgendwie versuchen zu verstehen, wie die Welt, wie unser Universum funktioniert. Und zwar auf ganz fundamentaler Ebene. Was sind die zugrunde liegenden Konzepte? Und diese Frage können wir uns natürlich auch im biologischen und medizinischen Kontext stellen. Also eine Galaxie ist ein komplexes System. Ein Tumor ist ein ebenso komplexes System. Und wie können wir mit dieser Brille der Physik neue Methoden entwickeln, wie wir Diagnostik verbessern, aber auch einfach diese Konzepte verwenden, um neue Therapiemethoden zu erdenken, zu testen und hoffentlich dann irgendwann zum Patienten zu tragen.
0: Sie hätten natürlich auch Molekularbiologe werden können oder vielleicht auch Mediziner. Also wie sind Sie überhaupt als Physiker in der Krebsforschung gelandet?
1: Das hätte auch gut passieren können. Ich habe immer gedacht, während des Studiums, ich würde gerne mal Plasmaphysik machen, also Fusionsreaktoren bauen. Aber die gleiche Antriebskraft, diese fundamentalen Konzepte, das Verständnis dessen zu verwenden, um irgendetwas Wichtiges zu bewegen, haben mich in diese Richtung getrieben. Und der Schlüssel für mich oder der Zugang dazu war über die Evolution. Also Evolution kennen wir alle vielleicht noch auch aus der Schule. Das heißt, wie verändert sich Leben durch Mutation im Erbgut und dann Selektion, das heißt diese natürliche Auslese. Das ist der Grund, warum wir beide jetzt hier sind. Aber das ist auch einfach der Grund für viele Probleme in der Medizin. Also zum Beispiel Antibiotikaresistenzen in Bakterien, das kennen wir häufig, wird ein zunehmendes Problem. Aber halt auch Therapieresistenzen in Krebs und Tumoren. Und das habe ich zuerst in einem mikrobiellen Kontext studiert in Berkeley während meines Postdocs und bin dann sozusagen hier in meiner Forschungsgruppe eher in die Richtung Krebstherapie gegangen, mit den ganz ähnlichen, gleichen fundamentalen Konzepten, die beiden Systemen zugrunde liegen.
0: Also man merkt schon, die Grenzen zwischen den Disziplinen, die scheinen gerade in Ihrer Arbeit doch irgendwie zu verschwimmen. Und Sie haben vorhin auch schon erwähnt, dass Sie an einem neuen Forschungszentrum arbeiten, nämlich dem Max-Planck-Zentrum für Physik und Medizin. Was macht denn dieses Forschungszentrum so besonders? Das ist ja ganz neu gegründet worden, ne?
1: Ja, genau. Wir sind jetzt seit 2024 in einem tollen neuen Forschungsgebäude. Das ist tatsächlich auf dem Campus der Universitätsklinik hier in Erlangen. Und die Idee ist tatsächlich, die Physiker direkt in Kontakt mit den Klinikern zu bringen. Weil natürlich wollen wir auch von den Klinikern lernen. Das heißt, verstehen, wie im klinischen Alltag und Kontext, welche Herausforderungen da sind und wo wir vielleicht helfen können. Das ist auf der einen Seite mit der Entwicklung von neuen Technologien. Man kann sich vorstellen, wir wissen alle, Magnetresonanztomographie, also dieser Kernspinnen, ne, und Computertomographie, die sind einfach gar nicht mehr wegzudenken aus der modernen Medizin. Das sind alles physikalische Methoden, aber auch auf der Grundlagenseite, das heißt Mikroskopie, neue Methoden von Mikroskopie, mit denen wir Viruspartikel verfolgen können, wie die mit Zellen interagieren oder die Mechanik von Gewebe über die Interaktion zwischen Licht und Materie verstehen können. Das eröffnet vollkommen neue Türen für die Diagnostik, aber auch für das fundamentale Verständnis von Therapien. Gleichzeitig ist natürlich diese konzeptionelle, reduktionistische Perspektive, die Physiker häufig haben. Also ich mache mal ein Beispiel, um die Bewegung der Planeten zu verstehen. Jetzt die Venus um die Sonne kreist, da muss ich nicht alle Details verstehen. Ich muss nicht wissen, wie die Oberfläche der Venus genau beschaffen ist, sondern die fundamentalen, zugrunde liegenden Wechselwirkungen, also zum Beispiel Gravitation. Und diese Perspektive können wir sowas wie räumliche Struktur von Tumoren zum Beispiel als aktive, granulare Materie verstehen. Kann uns das helfen, besser zu verstehen, warum die Therapie manchmal versagt und im Idealfall natürlich irgendwas besser zu machen?
0: Das gucken wir uns auch gleich nochmal ein bisschen genauer an, was Sie da ganz konkret erforschen im Tumor. Ich habe mich nur gefragt, also Interdisziplinarität schön und gut, das klingt ja auch immer sehr schick. Wie kommt man denn eigentlich miteinander so aus? Weil ich erinnere mich auch noch an meine Studienzeit und da war es schon so, dass jeder Fachbereich irgendwie so ein bisschen, ja, weiß nicht, so einen unterschiedlichen Typ Mensch auch vielleicht mit sich gebracht hat. Wie funktioniert denn die Zusammenarbeit an diesem Forschungszentrum so?
1: Ja, das ist natürlich ein großes Abenteuer an sich, wo wir auch alle ganz viel lernen voneinander. Und ich muss sagen, ich bin total begeistert. Also nicht nur von meinen Physikerkollegen, die wirklich versuchen, sich auch auf diese Perspektiven einzulassen. Ist ja auch viel Lernarbeit zu verstehen, was sind denn die Bedingungen in der Klinik? Was sind vielleicht Probleme, die wir eigentlich noch gar nicht kennen? Das sind auch häufig, gerade wenn ich zum Beispiel in den Kontext Immunologie denke, das Immunsystem ist hochkomplex. Und erstmal diese Sprache zu lernen, um zu verstehen, was ist denn vielleicht ein potenzieller Beitrag, den wir leisten können. Gleichzeitig aber auch auf der Seite von meinen klinischen Kollegen, die bereit sind, uns mit an Bord zu nehmen und uns zum Beispiel mal in ein Tumorboard mit reinschauen zu lassen und uns zu erklären, was deren Herausforderungen sind. Und gleichzeitig offen sind vielleicht neue Ideen, die in der Medizin bisher noch nicht so angedacht wurden. Vielleicht als Beispiel, wenn ich jetzt mit einem Kollegen in der Klinik rede, warum so eine Krebstherapie vielleicht versagt, dann denkt er sehr häufig in molekularmedizinischem Kontext, also was zum Beispiel irgendwelche Gene sind, die modifiziert sind, kann man die irgendwie mit einer Therapie angreifen, um das irgendwie gezielt zu machen. Aber jetzt nicht so häufig, was ist denn die Dimensionalität dieses Tumors oder was ist die räumliche Struktur, was machen Gradienten, wie ist es irgendwelche kollektiven Phänomene in diesem Tumor, die diesen Therapieverlauf beeinflussen. Aber das ist was, was wir als Physiker total gern machen und auch gute Erfahrungen mit haben. Und die Kliniker, die jetzt hier sind und sagen, wunderbar, lasst uns das doch mal zusammendenken und diese Offenheit mitbringen für dieses ja ein bisschen unkonventionale Denken, neue Perspektiven, das ist das Ausschlaggebende und das macht das aus, was so viel Spaß macht gerade.
0: Ich kann mir schon vorstellen, dass das viel Offenheit braucht, weil man sich ja durchaus vielleicht auch mal so ein bisschen gegenseitig auf die Füße treten kann, oder? Wenn Sie ankommen bei einem Mediziner und sagen, ich hätte da aber eine ganz andere Idee für ein Problem, an dem Sie schon ganz lange arbeiten, kann ich mir vorstellen, dass Kommunikation ist the key wahrscheinlich.
1: Absolut. Und das braucht auch eine Kommunikation von beiden Seiten, was aber sehr gut hier funktioniert. Manchmal sind es natürlich auch einfach Sprachbarrieren, dass wir über Sachen reden. Also ich sag mal, wenn ich als Physiker zum Beispiel von Adhärenz rede oder Adherence auf Englisch, dann denke ich halt die Anhaftung zum Beispiel von der Zelle an Oberflächen oder sowas. Und der Kliniker denkt daran, wie gut folgt der Patient den vorgegebenen Therapievorgaben. Also nimmt er tatsächlich seine Medikamente. Und manchmal hat man dann so ja, Gespräche, wo man erst nach einer Minute merkt, oh, wir reden über was ganz anderes. Aber gerade dieses Lernen, miteinander zu reden und die Konzepte und Denkstrukturen des anderen zu verstehen, ist an sich ja was nicht nur notwendig ist, um diese Forschung, diese vielleicht auch neue Art an Forschung voranzutreiben, was aber auch total faszinierend und bereichernd sein kann.
0: Kommen wir an der Stelle vielleicht mal zurück zu unserem Hauptthema der Krebsforschung und versuchen erstmal hier alle abzuholen und mitzunehmen. Krebs entsteht im Körper, wenn sich mutierte Zellen unkontrolliert teilen. Dann können sie gesundes Gewebe verdrängen oder auch kaputt machen. Sie beschreiben das Ganze als evolutionären Prozess. Was bedeutet das denn jetzt eigentlich ganz genau? Was passiert da in einem Tumor?
1: Ja, genau. Also ich denke, da können wir einfach mal vielleicht einen Schritt zurückgehen und nochmal die Hörerinnen und Hörer da abholen. Was bedeutet denn Evolution? Und das ist natürlich auch wieder stark vereinfacht, aber woran wir denken müssen, ist, dass das, was Leben ausmacht, ist ja, dass wir DNA haben. Das kann sich vervielfältigen. Das heißt, eine Zelle kann sich teilen und mehr Zellen machen und diese Information in Form der DNA an die Tochterzelle weitergeben. Und manchmal ist bei diesem Duplizierungsprozess entstehen halt Fehler. Das heißt, dass sich diese Erbinformationen, der Bauplan der Zelle, einfach ein bisschen verändert. Das ist einfach ganz normal. Das ist, meistens wird das von der Zelle repariert oder wenn die Zelle merkt, oh, irgendwie ist da ein Fehler passiert, dann schaltet sie sich selbst ab, also drückt den roten Knopf und geht in den gewählten Selbsttod. Aber manchmal passiert das halt nicht. Das heißt, dass die Zelle zum Beispiel diesen Mechanismus ausschaltet. Dass die erste Mutation gerade diese Schutzmechanismen umgeht oder dann auch das Immunsystem umgeht. Und all diese Sachen sind tatsächlich dann Mutationen im Erbgut. Meistens passiert gar nichts. Also wir haben alle immer irgendwie mutierte Zellen in unserem Körper und das Immunsystem kümmert sich darum und es passiert nichts. Aber manchmal passiert es halt, dass tatsächlich alle wichtigen Sachen um Schutzmechanismen umgangen werden. Diese mutierte Zelle, die jetzt vielleicht auch das Stoppsignal von, hey, hör mal auf, dich zu teilen, das ist auch kaputt gegangen im Prozess. Und das heißt, die teilt sich immer weiter, immer weiter, immer weiter. Und das ist dann das, was wir in der Klinik tatsächlich als Krebs sehen, dass halt irgendwo ein Tumor zum Beispiel entsteht. Naja, dieser Evolutionsprozess, das heißt, dass diese Mutationen immer mehr werden und das, was halt gut funktioniert, also was schneller wächst, das ist halt mehr da später, also die Selektion oder die natürliche Auslese, die geht natürlich immer weiter. Und das führt zu großen Problemen im Therapiekontext, weil wir haben tatsächlich mittlerweile ganz tolle Therapien, also diese gezielten Therapien, die genau den Krebs angreifen. Aber das ist ja nicht nur ein Krebs, das ist ja jetzt nicht nur eine Art von Zelle, sondern das ist ein bunter Strauß an ganz vielen verschiedenen Zelltypen, die in so einem Tumor sitzen. Und das ist jetzt auch nicht so, wie man das manchmal vielleicht so ein bisschen anthropomorphisiert, dass man denkt, der Krebs ist jetzt irgendwie böse und der denkt sich irgendwelche Ausweichstrategien aus und deswegen funktioniert dann die Therapie nicht. Nee, das ist einfach, der hat Millionen von Zellen und zufällig sind einfach ein paar dabei, die durch so eine Mutation, so eine Veränderung in der DNA nicht mehr auf die Therapie reagieren. Die sind quasi taub für die Therapie. Und während wir fast alle Zellen töten können, man sieht das dann auch häufig in der Klinik, die Tumorlast geht deutlich zurück. Manchmal sogar, dass man den gar nicht mehr messen kann. Aber irgendwann, nach ein paar Monaten, ja, kommt der Krebs zurück. Und da sind das plötzlich alle diese Therapietauben, also diese, wir sagen, resistenten Zellen. Und die sind dann sehr viel schwieriger zu therapieren. Man kann ja manchmal noch versuchen, auf eine andere Therapie umzuweichen. Aber es ist dann häufig halt auch nur eine Verzögerung. Ja, und das ist das, was dann letztendlich zum Therapieversagen und zum Tod des Patienten führt.
0: Bevor wir da jetzt ankommen, will ich tatsächlich doch nochmal einen kleinen Schritt zurückgehen. Das war jetzt doch relativ viel und schnell. Sie haben nämlich gerade gesagt, man stellt sich den Krebs, man anthropomorphisiert Krebs ja manchmal so. Man denkt, das ist der Krebs und wahrscheinlich, oder ich muss zugeben, dass es auch mir so ging, ich habe mir Krebs einfach als einen Zelltyp vorgestellt, dass einfach ganz viel von so einem bestimmten Zelltyp unkontrollierbar sich entwickelt. Und vielleicht können wir an der Stelle nochmal reingucken in so einen Tumor und auch nochmal kurz besprechen, warum sind die Zellen da alle unterschiedlich? Macht das irgendwie einen Unterschied, ob Zellen weich sind oder vielleicht gibt es auch welche, die ein bisschen fester sind? Was sind denn so physikalische Eigenschaften von Zellen, die letztendlich auch für ihre Forschung interessant sind?
1: Ja, das ist natürlich ein ganz spannender Bereich, weil was uns natürlich interessiert als Physiker, wenn wir überlegen, was können wir mitbringen in die Krebstherapieforschung, gibt es physikalische Komponenten, die bisher noch nicht so angeschaut wurden. Weil wir können das wunderbar zum Beispiel, wir haben ganz tolle Sequenzierungsmethoden, wo wir uns die genetische Vielfalt dieser Zellen angucken oder auf molekularer Ebene, wie die sich verhalten. Aber natürlich gibt es auch ganz andere Faktoren, wie zum Beispiel, Sie sagten das gerade schon, naja, werden denn Krebszellen steifer oder weicher? Man kennt das vielleicht irgendwie, dass, naja, häufig beim Brustkrebs oder so, dass die betroffene Patientin merkt, ah, da ist irgendwie so ein, irgendwas Festes. Aber es sind häufig gar nicht die Zellen, die man da spürt, sondern die Umgebung verändert sich. Die Zellen werden häufig auch weicher. Könnte man das irgendwie für therapeutische Zwecke benutzen? Wir haben gerade über das Immunsystem geredet, das ja versucht, diesen Tumor auch zu töten. Was ist mit den mechanischen Eigenschaften von diesen Immunzellen? Spielen die eine Rolle, wie gut die in den Krebs reinkommen? Und das weiß man einfach alles noch gar nicht so richtig. Und es kommen halt gerade neue Methoden, die auch teilweise hier am Institut entwickelt worden sind, mit denen wir dann das untersuchen können. Also was sind denn zum Beispiel die mechanischen Eigenschaften von diesen Zellen? Und können wir die vielleicht sogar verändern? Irgendwie zum Beispiel, indem wir bestimmte Medikamente dazu hinzufügen, ist ein Projekt. Oder können wir die genetisch verändern, was ja heutzutage auch mittlerweile ganz gut geht. Und da sind wir noch ganz am Anfang. Das heißt, wir können auch häufig zum Beispiel physikalische Modelle oder Computermodelle davon aufbauen, um das erstmal im Computer durchzuspielen und gucken, was wäre denn vielleicht wichtig. KI spielt da natürlich eine ganz große Rolle. Aber mit dieser Physikerbrille das Andenken und dann von ich sag mal, vom Kleinen nach oben, also im Englischen sagt man häufig dieses Bottom-up, diese neuen Perspektiven auf, was ist denn überhaupt ein Tumor, neu zu verstehen und irgendwo Richtung Therapie auch anzuwenden.
0: Jetzt gibt es ja verschiedene Behandlungsmethoden, ich habe es vorhin schon erwähnt, die bei Krebs so typischerweise zum Einsatz kommen. Strahlen- oder Chemotherapie zum Beispiel. Und diese Methoden haben alle gemein, es sollen so viele Krebszellen wie möglich zerstört werden. Das ist das Ziel der Therapie. Aber an dieser ja doch eigentlich sehr nachvollziehbaren Idee gibt es einige Haken. Oft werden ja auch andere Zellen drumherum beschädigt, gesunde Zellen. Was kann denn noch passieren bei so einer Therapie?
1: Genau, also das eine, was ich gerade angesprochen habe, ist die Toxizität. Wir können einfach nicht so viel Therapie geben, wie wir wollen. Das kann sowohl bei Strahlentherapie als auch bei systembasierten, also ich sag mal medikamentenbasierten Therapien oder auch Immunotherapie. Da gibt es auch immer Nebenwirkungen und die muss man natürlich balancieren, weil wenn wir den Tumor zwar töten, aber den Patienten dabei auch, dann ist das nicht das, was das Ziel ist. Aber es gibt auch noch davor Probleme. Wir haben gerade schon diese Evolutionsmechanismen bei der Krebsentstehung angesprochen, aber die hören ja nicht auf. Das heißt, während dieser Krebs wächst, mutiert er immer weiter und wir haben diese große Vielfalt. Und jetzt stellen wir uns das vielleicht einfach mal visuell vor. Wir haben, ja, ich sag mal, den Haupttumor und alle Zellen, die auf die Therapie reagieren, die denkt man sich jetzt mal blau. Und dann gibt es aber so zwei, drei, die diese Mutation haben, die nicht mehr auf die Therapie reagieren. Die sind gelb, sagen wir mal. So. Diese gelben Zellen sind irgendwo in diesem Tumor drin. Und die sind ja nicht unabhängig voneinander, sondern auch die Krebszellen sind in Konkurrenz miteinander. Wie viel Sauerstoff die kriegen, wie viel Nährstoffe die kriegen, das ist häufig im Tumor auch nicht mehr so gut ausgeprägt. Das heißt, es gibt irgendwie Bereiche im Innern des Tumors, wo nicht mehr so viel Sauerstoff ist. Die können vielleicht gar nicht so viel wachsen, diese gelben, resistenten Zellen.
0: Also abhängig. Also hier wären wir auch wieder bei der Evolution, richtig?
1: Genau, exakt. Weil die sind in einer Evolution Konkurrenz miteinander. Und das ist halt der natürliche Auslese auch. Und wenn ich jetzt aber Therapie gebe und der Gedanke, ich versuche den Tumor komplett zu töten, alle Zellen, dann töte ich halt alle blauen Zellen, die wunderbar auf die Therapie reagieren. Aber die gelben, die bleiben da und wachsen einfach weiter. Und jetzt sagen die vielleicht sogar, oh wunderbar, jetzt haben wir alle Ressourcen für uns. Wir haben jetzt wunderbare Nährstoffe und sind nicht mehr in Konkurrenz, weil die Konkurrenz haben wir ja gerade entfernt. Und jetzt wachsen die umso schneller und umso aggressiver. Und was jetzt man natürlich sich fragen kann, ist es dann vielleicht zumindest mal denkenswert, man muss immer sehr vorsichtig sein, wenn man sich solche Konstrukte aufbaut, vielleicht ist es gar nicht das Schlauste, alle blauen Zellen, also alle suszeptiblen, therapieempfänglichen Zellen zu töten, weil die können wir ja eigentlich kontrollieren. Vielleicht können wir die ja verwenden, um so ein bisschen so einen Evolutionsdruck auf die wirklich bösen, also die gelben, resistenten Zellen, aufrechtzuerhalten. Und das ist dieser Gedanke von evolutionsbasierter Therapie, dass man so eine Art, naja, ich sag mal, den Krebs in seinem eigenen Evolutionsspiel schlägt und diese Intratumor-Konkurrenz ausnutzt. Ja, und das ist tatsächlich nicht nur irgendwie so ein Hirngespinst, sondern es gibt tatsächlich die ersten klinischen Studien, so ganz kleine Studien noch am Anfang, zum Beispiel am Moffitt Cancer Center in Florida, die zeigen, dass das tatsächlich Potenzial hat, also dass das funktionieren könnte. Und unsere Rolle ist dann zu verstehen, naja, diese Evolutionsprozesse, die werden natürlich auch durch die physikalischen Effekte in so einem Tumor, also wie zum Beispiel, wo sitzt denn diese resistente Zelle? Ist die innen drin oder ist die außen am Rand? Ist das wichtig? Das sagen alle medizinischen Kollegen bestimmt, aber wir können das nicht machen. Könnt ihr da vielleicht irgendwie helfen und das mal modellieren und ausprobieren, vielleicht in einem Tumormodell in der Petrischale oder sowas? Wie beeinflusst das diese Dynamiken und können wir dieses Wissen, dieses Verständnis, wie diese Prozesse funktionieren, verwenden, um eine noch bessere Therapie oder Therapiestrategie durch Evolution geleitet entwickeln?
0: Das heißt, um das nochmal kurz zusammenzufassen, bisherige Therapien bergen eigentlich immer das Risiko, dass es sogar langfristig zu einer gesundheitlichen Verschlechterung bei Patientinnen kommen kann, weil die Therapie eben oft nur die aggressivsten Zellen übrig lässt. Und das ist dann quasi nochmal schlechter, wenn die sich weiter ausbreiten und vervielfältigen. Wie könnte man denn die Krebsbehandlung dann ganz konkret so anpassen, dass eben diese resistenten Zellen gar nicht die Oberhand gewinnen? Sie haben das gerade schon anklingen lassen, aber ich frage mich, muss man herausfinden, welche Zelle macht was? Also wie würde man das denn umsetzen, ganz praktisch?
1: Ja, das ist natürlich eine Riesenherausforderung, weil wir machen das jetzt in unserer Grundlagenforschung im Modellsystem. Da können wir tatsächlich, ich sag mal, so kleine Tumore in der Petrischale wachsen lassen und da sehen wir tatsächlich, wo sind die gelben und die blauen Zellen. Und sehen das auch die ganze Zeit, können jeden Tag ein Bild machen. Das geht natürlich in der Klinik nicht. Wir haben vielleicht ein bisschen Blutwerte, aber wir können nicht jeden zweiten Tag so ein PET-CT-Scan machen. Das bezahlt auch keine Versicherung. Das heißt, wir haben eigentlich nur ja so viel gröbere Daten im klinischen Kontext. Wir können jetzt aber natürlich zum Beispiel auch unterstützt durch generative KI-Modelle sagen, können wir irgendwie so eine Art, naja, Good Guess machen, dass wir sagen, wir wissen zwar nicht genau, wie das aussieht, aber wir haben ein Modell, was uns vorhersagt, wie es denn wahrscheinlich aussieht. Oder wie lange können wir denn irgendwie eine gewisse Annahme treffen und wann brauchen wir jetzt wieder die Hard Facts? Brauchen wir nochmal wieder irgendwie so eine tatsächliche Bildgebung in der Klinik, um optimale Therapieentscheidungen treffen zu können? Und das ist ein total spannendes, eigenständiges Feld, wie man, naja, auch mit künstlicher Intelligenz diese Vorhersagemodelle verbessern kann.
0: Gibt es aktuell eigentlich schon irgendwelche Therapien, die diese Therapieresistenzen irgendwie berücksichtigen?
1: Ja, also es gibt diese evolutionsbasierte Therapie, gibt es tatsächlich. Ja. Und das sind jetzt auch einige klinische Studien, die das in einem größeren Maße machen. Das ist noch nicht klinischer Alltag. Aber zum Beispiel, wir arbeiten viel mit Melanom, also diesem schwarzen Hautkrebs, sehr aggressiv. Das heißt, mit den Dermatologen hier in Erlangen zusammen. Und da ist es so, dass die schon wissen, wenn es eben geht, dann ist die erste Therapie, die man versucht, ist auch in den Richtlinien so angegeben, ist Immunotherapie. Weil Immunotherapie, da entwickeln sich Resistenzen nicht so häufig. Aber manchmal ist es so, dass in einem Patienten, der hat einfach zum Beispiel eine sehr, sehr hohe Tumorlast und Immunotherapie, das braucht immer ein bisschen, bis das tatsächlich wirkt, wenn überhaupt.
0: Wie sieht die denn ganz konkret aus, die Immunotherapie? Vielleicht nicht en Detail, aber grob, wie funktioniert diese Form?
1: Da gibt es auch wieder verschiedene, aber jetzt beim schwarzen Hautkrebs so ein Paradebeispiel, wo das tatsächlich auch funktioniert, ist, dass man ein Medikament gibt, was so ein bisschen die Bremsen des Immunsystems, die sogenannten Checkpoints, das heißt, man will ja auch nicht, dass das Immunsystem außer Kontrolle gerät. Alle Allergiker kennen das, ne? Das ist nicht so doll. Aber ein bisschen so diese Bremsen lockert von dem Immunsystem, sodass das aggressiver wird und dann vielleicht den Krebs besser angreifen kann. Und das möchte man machen. Das funktioniert auch in vielen Fällen sehr gut. Kann sogar ein Kurativ sein, dass es tatsächlich Heilungschancen gibt. Aber man kann das manchmal nicht sofort anwenden. Und dann muss man tatsächlich diese gezielte Therapie anwenden. Da wissen wir, die funktioniert wunderbar. Die meisten Patienten sprechen an sehr schnell, die Tumormasse geht sehr schnell zurück. Aber meine Kollegen in der Klinik wissen auch gleichzeitig, das wird nicht ewig halten. In fast 90% der Fälle kommt der Krebs dann irgendwann wieder zurück. Und die Erfahrung zeigt auch, wenn man zu lange wartet und wartet einfach, bis man merkt, oh, es funktioniert nicht mehr, dann ist es eigentlich schon zu spät. Wenn man dann versucht, auf Immunotherapie umzuschwenken, dann kriegt man das nicht mehr eingefangen. Das heißt, könnte man vielleicht das vorher schon machen? Kann man irgendwie vielleicht mit irgendwie diesen physikalischen Modellen oder diesen quantitativen Modellen einen besseren Zeitpunkt finden, wann man von dieser gezielten Therapie wieder zurück auf die Immunotherapie gehen sollte? Und das ist was auch noch nicht Alltag ist, aber was wir tatsächlich andenken. Das heißt, die Kliniker sind sich dieses Problems sehr, sehr bewusst und versuchen das auch in die Therapie mit einzubringen. Aber die brauchen natürlich auch ein bisschen Entscheidungshilfe. Und das ist vielleicht das, was wir als quantitative Wissenschaftler, Physiker mitbringen können.
0: Ja, wenn man über all das spricht, klingt extrem komplex. Sie haben es gerade schon mal anklingen lassen. Sie arbeiten hauptsächlich dann mit Modellen. Also wie untersuchen Sie überhaupt diese Systeme? Das Zellverhalten, die Kräfte, die da eine Rolle spielen, die Evolution.
1: Ja, also ich glaube, das kann man relativ gut sich vorstellen. Das Bild, was ich immer so ein bisschen da im Kopf habe, ist, wenn ich sage, ich möchte irgendwie eine Karte haben von Deutschland, ja, dann bringt mir das nichts, wenn die Karte alle Details umfasst, sondern ich muss irgendwie ein bisschen das simplifizieren. Wir wissen das auch alle, wenn wir auf Google Maps sind, wenn wir so ein bisschen rauszoomen, je mehr wir rauszoomen, desto weniger Details sind da und dann kriege ich so ein bisschen so einen Überblick. Und dann ist die Frage, wie viel Detail und Komplexität brauche ich denn für die spezifische Fragestellung? Wenn ich jetzt von mir zu Ihnen muss, da brauche ich erstmal die Bahnverbindung oder die Autobahnverbindung, da brauche ich nicht die Details. Wenn ich dann ankomme, dann brauche ich aber auch die Details wirklich von den einzelnen Straßen. Und so genauso machen wir das auch. Das heißt, wir haben nicht nur ein Modellsystem, sondern wir bauen eine ganze Reihe von verschiedenen Modellsystemen für verschiedene, ich sag mal, Komplexitätslevel auf dieser Trajektorie von dem ganz einfachen mathematischen Modell, was ich super kontrollieren kann, aber was vielleicht noch relativ weit weg ist von der Realität. Und dann sukzessive Komplexitäten einbauen, um uns Richtung echten Patienten zu bewegen. Und was wir sehr viel machen hier bei mir im Team ist, dass wir so Modellsysteme, das können sowohl Mikroben als auch echte Krebszellen sein, in einer Petrischale. Und das heißt, wir bauen uns so eine Art kleinen Tumor im Reagenzglas. Diese Zellen können wir natürlich super auch genetisch modifizieren, sodass wir zum Beispiel diese Resistenzen sehen können. Wir haben tolle Mikroskope, mit denen wir das dann im Detail verfolgen können. Das paaren wir dann häufig mit Computermodellen. Das heißt, ich nehme dieses System im Reagenzglas und baue mir einen sogenannten Digital Twin. Das heißt, eine Repräsentation dieses echten Objekts im Computer, kann dann im Computer dann viel mehr machen, irgendwelche Therapien ausprobieren und mit Machine Learning, also mit KI zum Beispiel das optimieren und dann diese optimierten Therapien natürlich wieder im Labor in meinem Modelltumor testen, ob das denn tatsächlich da auch funktioniert, bevor wir dann auf die nächste Komplexitätsstufe gehen.
0: Konkret kann ich mir vielleicht vorstellen, dass man dann verschiedene Modelle für verschiedene Krebsarten anwendet, weil wir haben jetzt schon oft erwähnt, dass Krebs auch eine unheimlich vielfältige Krankheit ist. Ich frage mich auch, ob diese Behandlungsmethode, von der wir jetzt ganz lange besprochen haben, die gerade beforscht wird, ob das überhaupt für alle Krebsarten Sinn macht.
1: Das ist natürlich eine enorm wichtige Frage, weil tatsächlich ist es so, dass jede Krebsart, also je nachdem, ob es Hautkrebs ist oder Lungenkrebs oder Darmkrebs, dass das ganz anders ist, dass es ganz andere Strukturen hat, ganz andere Gene involviert sind manchmal und auch jeder Patient wieder einzigartig ist. Und das ist ja auch so ein bisschen dieser Gedanke der zielgerichteten Therapie. Das heißt, ein Ansatz wäre jetzt, dass man sagt, oh, wir wollen diese Modelle, die wir machen, so komplex wie möglich machen, um all diese ganze Heterogenität und die ganzen Eigenschaften irgendwie mit einzubauen und dann vielleicht für jeden Patienten das genau nachzubauen. Das wäre fantastisch, wenn man das machen könnte. Und das ist auch, was viel gemacht wird. Und ich denke, dass das auch viel Potenzial hat. Man kann natürlich auch einfach genau in die entgegengesetzte Richtung laufen. Und das ist eher das, was wir tun, dass wir sagen, gibt es denn irgendwelche Sachen, die eigentlich alle soliden Tumore gemein haben? Genauso, wenn ich nochmal dieses Beispiel strapazieren darf, gibt es Sachen, die der Planet Venus, wie er um die Sonne kreist, mit einem Apfel, der vom Baum fällt, hat. Es ist das gleiche Gravitationsgesetz. Und in einem Tumor ist es zum Beispiel so, dass jeder solide Tumor hat ein Außen und ein Innen. Das ist vollkommen egal, welche Art von Tumor das ist. Das mag in den Nuancen, in der Struktur nochmal ein bisschen anders sein, aber dieses Grundkonzept ist das gleiche. Wenn ich eine solide Zellmasse habe und die Zellen sind dicht gepackt und berühren einander und ich möchte eine sich davon teilen, naja, dann muss sie die Nachbarzelle irgendwie wegschieben. Das ist vollkommen egal, was für eine Zellart das ist. Und ich glaube, das ist die Perspektive, die wir als Physiker mitbringen, diese fundamentalen, zugrunde liegenden Mechanismen und Phänomene, die, naja, eigentlich in jedem Tumor vorhanden sind. Und wenn wir da das ausnutzen können und da angreifen können, dann bedeutet das natürlich auch, dass vielleicht diese Ansätze für viele Tumorarten applikabel sind. Man muss natürlich immer ganz, ganz vorsichtig sein, weil wir haben viele Erfahrungen, wo man denkt, oh, das wäre doch eine tolle Idee. Und dann merkt man aber, oh, die Realität ist doch ein bisschen komplexer und da gibt es Sachen, warum das dann doch nicht so funktioniert. Deswegen muss man da sehr, ich sag mal, ja, Schritt für Schritt systematisch vorgehen. Aber der Ansatz ist, glaube ich, sehr vielversprechend.
0: Das klingt sehr optimistisch. Jeder Mensch hat irgendwie schon eine Erfahrung gemacht mit Krebs auf die eine oder andere Art. Ich kann mir auch vorstellen, dass selbst wenn man Ziele vor Augen hat, dass es manchmal auch ganz schön emotional herausfordernd sein muss, an so einem Thema zu forschen, oder?
1: Ja, das ist in der Tat wahr und das ist auch ein Thema, was ich häufig in meinem Team diskutiere. Und es geht in beide Richtungen. Also einerseits natürlich, wenn man mit dem klinischen Alltag in Kontakt kommt und den Kollegen in der Kinderklinik redet. Und das sind die Patienten. Das sind Kinder, kleine Kinder, die an Leukämie leiden. Und gleichzeitig natürlich auch, dass man, wenn man merkt, oh, vielleicht ist hier was Wichtiges, was tatsächlich einen Unterschied machen könnte, dass das eine Art Verantwortung ist. Und nicht mehr so, was ja, ja Physiker auch gern machen, einfach so ein bisschen abstrakt spielen. Also einfach so irgendwie Verständnis, also Grundlagenforschung, Verständnis des Verständniswillens, nicht unbedingt anwendungsgedacht. Und das muss man schon auch ja offen mit den Studenten ansprechen und das bei der Projektplanung mit einbeziehen. Meistens ist es so, dass es ja nicht exklusiv ist. Das heißt, es kann tatsächlich, ich sag mal, einfach von der fundamentalen Physikperspektive sehr interessant sein und trotzdem eine klinische Relevanz haben. Und das ist natürlich ein Punkt. Und bei den meisten ist es so, wenn wir in Kontakt kommen. Wir haben jetzt gerade die Situation gehabt, wo hier am Institut mein Freund und Mentor Jochen Guck, ein hervorragender Forscher, auch Krebsforscher, selbst an Krebs verstorben ist. Und dass wir diese Vision jetzt weiter vorantreiben, weil sagen ja jetzt erst recht, gerade weil es so schwierig ist, weil so viele Menschen daran leiden und davon berührt werden, ist das ein Antrieb für uns, diese Art von Forschung zu machen und vielleicht einfach noch mal einen Schritt weiter zu gehen.
0: Die Krebsforschung gibt es ja auch schon seit einer Weile. Trotzdem ist Krebs nach wie vor eine Volkskrankheit. Wie schätzen Sie das denn ein? Wie weit sind wir gekommen und wie blicken Sie in die Zukunft?
1: Ja, das ist tatsächlich ein Aspekt, mit dem ich auch häufig mit Freunden und Bekannten rede, weil man hat ja manchmal das Gefühl, oh, wir investieren so viel in die Krebsforschung und so viele Leute arbeiten daran. Warum haben wir das noch nicht eigentlich jetzt gelöst? Und das ist, glaube ich, was mir auch sehr am Herzen liegt, diese Perspektive nach außen zu tragen. Wir machen ganz fantastische Fortschritte. Wir können mittlerweile zum Beispiel im Kontext Leukämie viele Kinder heilen tatsächlich, was wir vor kurzem noch nicht konnten. Die Fortschritte in Immunotherapie, die sind rasant. Und der Grund, dass wir es noch nicht gelöst haben komplett, dass es immer noch so eine große Herausforderung ist, ist, weil das Problem einfach so riesig und komplex ist. Aber das sollte nicht davon ablenken, dass all diese Investitionen und Anstrengungen tolle Früchte tragen und auch, es ist, ich sag mal, als Physiker, der so ein bisschen dazukommt von außen, fantastisch zu sehen, wie viele wirklich schlaue Köpfe aus allen Disziplinen zusammenkommen, um die Krebstherapie voranzutreiben und die Fortschritte, die wir da machen.
0: Ein Gespräch, das Hoffnung macht, mit dem Krebsforscher Jona Kaiser. Er arbeitet in Erlangen am Max-Planck-Institut für die Physik des Lichts und am Max-Planck-Zentrum für Physik und Medizin. Das ist ein ganz neu gegründetes Forschungszentrum, eine Kooperation des MPI für die Physik des Lichts mit der Friedrich-Alexander-Universität Erlangen-Nürnberg und dem Universitätsklinikum Erlangen. In der nächsten Folge von Ach Mensch geht es zwar wieder um ein Thema, das man medizinisch betrachten kann, die Forschung wirft allerdings eine weitere Perspektive auf Schlaflosigkeit. Denn Schlaf ist nicht nur eine biologische Funktion, sondern auch eine kulturelle und soziale Praxis, die ziemlich viel über unsere Gesellschaft verrät. Ich spreche darüber mit der Ethnologin Julia Vorhalter und freue mich, wenn ihr dann wieder zuhört. Bis zum nächsten Mal. Mein Name ist Jessie Hughes. Ciao.
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1: Als ich gehört habe, dass die Tourismuszahlen in Kap Verde so in die Höhe schießen durch die WM jetzt, da habe ich mir gedacht, wie unglaublich traurig das eigentlich ist, dass der Sudan so knapp an der WM-Qualifikation gescheitert ist und welche Diskussionen wir hätten lostreten können und wie präsent wir das Thema zum ersten Mal in der Weltöffentlichkeit wirklich präsent gehabt hätten, wenn diese Nationalmannschaft als Botschafter ihres Landes zur WM gereist wäre. Vom Potenzial her könnten wir 2030 den ersten Weltmeister aus Afrika sehen, meiner Meinung nach.
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2: Hallo und herzlich willkommen zu 55 Countries. Schön, dass ihr mit dabei seid. In dieser Folge möchte ich auf den Fußball auf dem afrikanischen Kontinent schauen. Anlass ist natürlich die Fußballweltmeisterschaft in den USA. 10 Teams vom afrikanischen Kontinent waren dabei. Es gab positive wie negative Überraschungen, aber 9 Teams haben tatsächlich die Gruppenphase überstanden und es zumindest bis ins 16. Finale geschafft. Am besten hat Marokko abgeschnitten, die dann im Viertelfinale an Frankreich gescheitert sind. Was bedeutet dieses WM-Ergebnis für den afrikanischen Fußball? Was bedeutet das auch für die Fußball-WM, die 2030 in Marokko stattfindet? Und wie hat sich die Wahrnehmung über den Fußball auf dem afrikanischen Kontinent und den von afrikanischen Teams verändert? Über all diese Fragen habe ich mit Martin Rosa gesprochen. Er ist Redakteur beim Kicker, dem Fußballmagazin, und hat einen wirklich sehr empfehlenswerten Podcast, der heißt Soccer, Fußball in Afrika. Ich kenne wirklich keinen, der sich so detailliert und ausführlich mit dem afrikanischen Fußball beschäftigt. Also hört da gerne mal rein. Und jetzt viel Spaß mit dem Gespräch mit Martin. Lieber Martin, willkommen bei 55 Countries. Freut mich sehr, dass du dir die Zeit nimmst.
1: Danke für die Einladung.
2: Wir schauen auf die WM und das Abschneiden der afrikanischen Teams dort. 10 waren ja dabei, Ägypten im Achtelfinale, Marokko im Viertelfinale. Wie ist so dein sportliches Fazit der afrikanischen Teams bei diesem Turnier?
1: Ja, geteilt würde ich sagen, weil wir natürlich Top-Überraschungen dabei hatten, wie Kap Verde, die Demokratische Republik Kongo, die wirklich überzeugt haben und ja so ein Stück weit auch das Maximale aus ihren Möglichkeiten gemacht haben, aber auch Teams wie Senegal und die Elfenbeinküste, wo es ein bisschen frustrierend ist, weil man weiß, es wäre so viel mehr möglich gewesen, wenn die Voraussetzungen gepasst hätten. Und deswegen fällt mein Fazit geteilt aus, auch wenn man sagen muss, Marokko und Ägypten haben Afrika natürlich sehr gut repräsentiert, auch mit ihren Ergebnissen.
2: Hast du irgendwie eine ganz persönliche Überraschung oder Enttäuschung, sei das jetzt von den Teams oder auch von einzelnen Spielern? Du bist ja doch sehr tief drin auch in den Mannschaften, wo du sagst, boah, das hat mich jetzt positiv oder negativ überrascht.
1: Ja, also am meisten wehgetan hat schon Senegal, muss ich sagen, weil ich jedem vorab erzählt habe, die finde ich echt gut. Ich hatte auch das Gefühl, dass sie wirklich das Zeug zur Überraschungsmannschaft haben. Und gerade jetzt hat in der Nachbetrachtung, wenn man auch sieht, was jetzt hat alles so aus dem Camp nach außen dringt und was da alles passiert ist, muss man sagen, ist Senegal schon auf jeden Fall die größte Enttäuschung, einfach weil so viel mehr möglich gewesen wäre und weil man sich quasi selber sabotiert hat.
2: Es gab ja durchaus so ein paar Vorbehalte im Vorfeld dieser WM. Deutschland leichte Gruppe, weil manche vielleicht die Elfenbeinküste unterschätzt haben. Diese Aussage von Christoph Kramer mit den Kapverden, die auch nicht gerade gut gealtert ist. Glaubst du, dass diese WM die Wahrnehmung des Fußballs auf dem afrikanischen Kontinent oder der afrikanischen Nationalmannschaft, die dabei waren, zumindest ein bisschen verändert hat?
1: Ich würde es mir wünschen, aber ja, ich kann das immer nicht so richtig greifen, wie die Experten wirklich auf Afrika schauen, weil es wird so unglaublich viel mit Vorurteilen gearbeitet und es wird sich so unglaublich wenig mit den Mannschaften selber auseinandergesetzt. Also wenn, ich glaube, es war auch Christoph Kramer, der ja gesagt hat, ja, ich brauche mich ja gar nicht mit DR Kongo auseinandersetzen, da müsste ich mir erstmal jeden einzelnen Spieler anschauen, und komplett die Tatsache ignoriert, dass da ein Johan Wisser dabei ist, der für sehr viel Geld im Sommer erst zu Newcastle United gewechselt ist, und dass da ja sehr viele auch wirklich gute Spieler aus der Premier League dabei sind, aus den Top 5 Ligen. Ja, solche Aussagen lassen mich dann immer ein bisschen zweifeln, dass es in Zukunft besser wird, wobei ich auch das Gefühl habe, dass dadurch, dass jetzt halt 9 Teams die Gruppenphase überstanden haben, schon einige auch aufgemerkt haben und gesagt haben, okay, vielleicht ist es doch nicht so, wie ich Afrika bisher gesehen habe, und dass sich dort auch was bewegt. Und ja, was ich jetzt auch schon ein paar Mal gesagt habe, was meine ehrliche Einschätzung ist, wir waren wirklich 15 Minuten im Spiel Ägypten-Argentinien davon entfernt, dass Afrika Südamerika als diesen Kontinent Nummer 2 überholt. Weil wäre nicht Argentinien gewesen, hätten wir kein Team aus Südamerika auch so weit gehabt und 2 aus Afrika im Viertelfinale. Deswegen glaube ich schon, dass das auf der globalen Bühne wahrgenommen wird. In Deutschland, ehrlicherweise, hat mich diese WM wieder eher zu einer rückläufigen Entwicklung glauben lassen, weil eben so viel passiert ist, Aussagen von Schweinsteiger, Kramer etc.
2: Wie erklärst du dir das denn, dass immer wieder solche Aussagen zustande kommen? Also gibt es da irgendeine sinnvolle Erklärung für, und was sagst du immer den Leuten dann, um auch das Gegenteil zu zeigen?
1: Ich sage jetzt einfach mal, die positive Erklärung wäre einfach, und die auch vertretbar ist, ist einfach die komplette Übersättigung an Fußball, weil ja solche Experten natürlich, die müssten sich ja rein theoretisch auf 48 Mannschaften vorbereiten und müssten so unglaublich viel Fußball konsumieren, müssten dann alles in Betracht ziehen. Da sage ich es mir natürlich auch einfach, der sich jetzt halt hauptsächlich mit 10 Teams beschäftigen kann und dann natürlich auch einen realistischeren Blick auf Afrika und den afrikanischen Fußball hat, da muss man sie dann auch ein Stück weit in Schutz nehmen, weil einfach so viel Fußball mittlerweile passiert und ja wirklich, glaube ich, jeder so ein Stück weit den Überblick verliert und nicht mehr alles schauen kann und deswegen einfach auch Sachen hinten runterfallen. Die Gewichtung ist halt vielleicht dann einfach falsch, und jetzt habe ich deine zweite Frage nicht mehr so ganz, was ich antworte, wenn was die Frage ist.
2: Genau, also was du quasi Leuten entgegnest, die mit solchen teilweise Vorurteilen, Stereotypen gegenüber dem afrikanischen Fußball kommen und dann sich in solchen Aussagen verheddern, wie zeigst du diesen Leuten auf, hey, schau mal, das ist nicht nur der physisch starke Fußball von schnellen Spielern.
1: Ja, ich glaube, da reicht ja fast schon der Verweis auf den Spielberichtsbogen, weil wenn man sich dann mal, links stehen ja immer die Spieler, rechts stehen dann die Mannschaften, und wenn man wirklich einfach nur darauf blickt, dann erkennt man schon, bei sehr vielen dieser WM-Teilnehmer spielen sehr viele aus den Top 5 Ligen, die auch einfach die auf einem unglaublich guten Niveau spielen. Und ja, ich verlange jetzt nicht, dass jemand die südafrikanische Liga oder selbst die ägyptische oder marokkanische Liga realistisch leistungstechnisch einschätzen kann, weil ich verstehe, dass man die nicht verfolgt, weil, wie gesagt, einfach wieder die Übersättigung. Aber wenn man sich einfach nur ein Stück weit mit den Kadern beschäftigt, wenn man nur die Vereine der Spieler anschaut, die da stehen, dann merkt man schon, okay, da hat sich was entwickelt, beziehungsweise ist auch einfach viel passiert. Das Recruitment in der Diaspora hat zugenommen. Der afrikanische Fußball hat sich auch einfach stark verändert die letzten 15 Jahre. Und das siehst du einfach nur, wenn du die Kader ein bisschen analysierst. Und zumindest das kann man von Experten, die sehr viel Geld dafür bekommen, dass sie im Fernsehen über die WM sprechen, denke ich schon erwarten.
2: Du hast Recruitment und Diaspora angesprochen. Das spielt ja unbestritten wirklich eine wichtige Rolle bei vielen afrikanischen Fußballverbänden, Beispiel Marokko, wo wirklich die Mehrheit des Teams nicht in Marokko geboren wurde. Bei anderen Ländern ist das ähnlich. Wie wichtig sind diese Spieler aus der Diaspora für die afrikanischen Verbände jetzt gerade und vielleicht auch in der Zukunft?
1: Ja, gerade für Länder, die vielleicht im Fußball noch eher strukturschwach sind, wenn wir jetzt mal über die Demokratische Republik Kongo sprechen, da ist es unglaublich wichtig, weil du nicht diese Akademiedichte hast, die mit höchsten Standards arbeitet und wo auch wirklich sehr gute Ausbildungsprozesse angestoßen wurden die letzten Jahre. Da ist es schon sehr wichtig, aber ich habe auch während dem Afrika-Cup die Königliche Akademie in Marokko zum Beispiel besucht und konnten dort auch uns mit dem Akademieleiter unterhalten. Und ja, ich glaube, die kitzelt schon, dass so viele im Ausland quasi ausgebildete Spieler im Kader stehen und im Vergleich so wenige in Marokko. Und die sehen das eher als Ansporn, okay, wir müssen vielleicht uns noch weiter professionalisieren, wir müssen noch weiter die Hebel, die wir noch haben, in Bewegung setzen, damit eben bei der Heim-WM 2030 auch wirklich sehr viele Spieler, die diese Akademie, die auch wirklich unglaublich teuer war und unglaublich hohe Standards besitzt, durchlaufen haben, dass die eben es auch in den Kader schaffen. Aber gerade bei jetzt kleinen, das ist natürlich bei der Demokratischen Republik Kongo der vollkommen falsche Begriff, aber bei eben diesen Nationen, in denen diese Ausbildungsstruktur noch nicht so weit vorangeschritten ist, wie es natürlich vor allem in Westafrika der Fall ist, die sind schon sehr auf diese Diaspora-Talente angewiesen, weil die einfach eine so viel professionellere Ausbildung bekommen haben und dadurch auch einfach technisch, taktisch und ja in allen Aspekten des Fußballspiels einfach ein Stück weit weiter sind. Und das sieht man ja auch am Afrika Cup. Also das ist wirklich die absolute Vorreiternation, sind ja da die Komoren, die eigentlich überhaupt keine Rolle gespielt haben, bis sie eben vor 10 bis 15 Jahren dieses Diaspora-Scouting intensiviert haben und sich seitdem zweimal für den Afrika Cup qualifiziert haben. Aber das Gleiche auch Kap Verde, da habe ich mit so einem Blogger aus Kap Verde mal gesprochen und der hat auch gesagt, ja, wir hatten früher auch schon Spieler aus der Diaspora, aber das waren dann halt Drittligaspieler aus Portugal und mittlerweile schaffen wir es halt so strukturstark zu sein und so gute Voraussetzungen für die Spieler zu schaffen, dass sich auch Erstligaspieler aus Portugal dafür entscheiden, zu ihren Wurzeln zurückzukehren und für Kap Verde aufzulaufen.
2: Manche Leute sehen das ja auch kritisch, dass dann quasi die Nationen, die Verbände sich so ein bisschen ihre Spieler so zusammensammeln. Das ist ja nicht nur bei afrikanischen Nationen und Verbänden so, bei Curaçao zum Beispiel haben wir das auch gesehen. Wie muss das aus deiner Sicht passieren, damit eben trotzdem der heimische Fußball in diesen Ländern gestärkt wird? Oder glaubst du, das passiert sowieso, weil dann durch starke Spieler es mehr Vorbilder gibt, vielleicht auch mehr Leute in das Land schauen? Oder gibt es da schon Fallstricke aus deiner Sicht, dass man danach eine gute Nationalmannschaft hat, aber der Fußball im eigenen Land, die Strukturen dort überhaupt nicht profitieren?
1: Ja, das ist natürlich immer eine Medaille mit zwei Seiten, weil auf der einen Seite verdienen die Verbände sehr, sehr viel Geld, wenn sie zu Weltmeisterschaften fahren, die dann im besten Fall auch in den lokalen Fußball investiert werden können. Ich sag mal, ja, das ist immer so ein Positivbeispiel. Unter so vielen Negativbeispielen ist wirklich Kap Verde, wo sehr, sehr fähige Menschen im Verband arbeiten, die das Ganze auch im Blick haben und versuchen, auch die Strukturen für die lokalen Talente zu verbessern. Aber viel zu oft ist es natürlich auch leider so, dass dieses viele Geld, was durch die Erfolge, die auch mit den Diaspora-Spielern erzielt werden, ja, wieder in privaten Geldbeuteln landen, wo sich dann wieder Einzelpersonen bereichern, ohne den Fußball wirklich zu fördern. Auf der anderen Seite ist es, glaube ich, trotzdem, wie du sagst, unglaublich wichtig, Vorbilder zu schaffen. Aber schaut man jetzt halt auf diese Nationen, also in der Demokratischen Republik Kongo ist ein Fiston Mayele, den in Europa ja die wenigsten Menschen kennen, der ist daheim ein Nationalheld sondergleichen, weil er sich von der dritten kongolesischen Liga hochgekämpft hat, weil die Leute sehen, okay, der hat's geschafft, ich kann es ja vielleicht auch zu einer Weltmeisterschaft schaffen. Und dieses Vorbilddenken ist wirklich unglaublich wichtig in Afrika. Da auch, wenn ich nochmal ganz kurz abschweife, da gibt's auch Harry Vale, der arbeitet in Gambia und der hat aber auch schon in Uganda gearbeitet. Und der sagt auch, wenn ich in der Elfenbeinküste zu Eltern gehe und sag, ey, ich will euer Kind in meine Akademie holen und ich will ihm die bestmögliche Aussicht auf eine Profikarriere geben. Dann sagen die, ja, nimm, weil sie jeder kennt in seiner Nachbarschaft irgendwen, der es geschafft hat. Die glauben daran, dass diese Chance besteht. Wenn der in Uganda zu Eltern geht und sagt, ey, ich erkenne sehr großes Potenzial in euren Kindern, in deinem Kind, kann ich das zu mir in die Akademie holen? Dann ist das Erste, was kommen für finanzielle Kosten auf mich zu? Was könnte denn passieren? Also das sind einfach, die glauben nicht an diese Chance, Profifußballer zu werden, weil es diese Vorbilder nicht gibt. Und dafür ist Erfolg der Nationalmannschaft natürlich unglaublich wichtig. Aber es wäre natürlich schon hinderlich, wenn es überhaupt keine Talente gibt, die aus den lokalen Fußballstrukturen herauskommen, weil das dann wieder keine Vorbilder sind, weil es sich dann ja eher wieder die Ableitung daraus machen lässt. Ja, okay, du schaffst es sowieso nur in der Nationalmannschaft, wenn du hier nicht aufgewachsen bist. Deswegen dieses Vorbilddenken ist unglaublich wichtig, aber auch Geld ist ein alles entscheidender Faktor dabei.
2: Wie schätzt du denn allgemein den Einfluss von Fußball und dann auch erfolgreichem Abschneiden der Nationalmannschaft auf ein Land, auf die Stimmung in einem Land ein? Das ist ja auch was, über das wir in Deutschland immer wieder reden. Wenn die Nationalmannschaft erfolgreich ist, dann ist das gut für die Stimmung im Land, wo man viele Sorgen hat. In den Ländern, in denen du bis jetzt unterwegs warst, siehst du sowas in der Art auch? Siehst du da in manchen Ländern sogar, dass wirklich durch Fußballstrukturen entstehen können, durch Akademien zum Beispiel, Bildungsangebote auch für junge Menschen, die dann davon auch wirklich langfristig profitieren?
1: Auf jeden Fall. Also auf jeden Fall ist eine Nationalmannschaft nochmal ein viel höheres Gut als bei uns in Deutschland zumindest. Es gibt ja auch andere Länder in Europa, wo sich wirklich eine ganze Nation dann hinter der Nationalmannschaft versammelt und vielleicht Rivalitäten zwischen Clubs dann gar keine Rolle mehr spielen. Und das ist in Afrika schon wirklich so der Fall. Gerade wenn man jetzt so Extrembeispiele wie den Sudan sieht, dass beide Seiten die Nationalmannschaft quasi für sich beanspruchen oder zumindest sich freuen, wenn die Nationalmannschaft Erfolg hat, dass die RSF genauso wie die Regierungs- oder die Machthabenden quasi beanspruchen das für sich und feuern die Nationalmannschaft an und die ganzen Menschen versammeln sich dahinter. Deswegen, es ist schon nochmal was ganz anderes. Und ja, wie du sagst, diese Akademien, die eben vor allem in Westafrika verbreitet sind, schaffen nicht nur das, sondern mittlerweile sind sich sehr viele Akademien auch ihrer sozialen Aufgabe bewusst und schaffen auch Bildungsangebote. Das heißt, es geht nicht mehr nur noch darum, gute Fußballer auszubilden, sondern auch für die, die vielleicht auf der Strecke bleiben, fußballerisch Bildungsangebote zu schaffen. Da muss man dann immer sagen, ist es mehr aus Imagegründen oder wirklich aus Überzeugungsgründen? Das kann man wahrscheinlich bei jeder Akademie so oder so sehen. Aber ich glaube, du warst ja auch in Malawi bei wie heißt es? Nicht Eskin, sondern
2: Eskin. Genau, Eskin Soccer.
1: Genau. Ja. Und da glaube ich, das ist ein sehr gutes Beispiel, wo man dann erkennen kann, wie wichtig auch dieser soziale Aspekt nochmal oder der Bildungsaspekt über das Fußballerische hinaus ist und dass sehr viele Kinder davon profitieren können, wobei man natürlich auch sagen muss, Fußballakademien können die Bildungsprobleme in Afrika jetzt nicht lösen, aber sie können halt zumindest in dem kleinen Feld einen positiven Beitrag dazu leisten. Und noch einen Gedanken, den ich auch die letzten Tage hatte, dazu, weil du ja gesagt hast, wie wichtig der Fußball ist. Als ich gehört habe, dass die Tourismuszahlen in Kap Verde so in die Höhe schießen durch die WM jetzt, dass die lokale Wirtschaft, dass die Tourismusbranche auch unglaublich von dieser WM profitieren kann, da habe ich mir gedacht, wie unglaublich traurig das eigentlich ist, dass der Sudan so knapp an der WM-Qualifikation gescheitert ist und welche Diskussionen wir hätten lostreten können und wie präsent wir das Thema zum ersten Mal in der Weltöffentlichkeit wirklich präsent gehabt hätten, wenn diese Nationalmannschaft als Botschafter ihres Landes zur WM gereist wäre. Ja, da war ich schon so ein bisschen traurig und habe mir gedacht, okay, der Fußball hat schon wirklich eine riesige Strahlkraft und kann auch über die Grenzen des Fußballs hinaus wirken, was er in dem Fall leider nicht konnte, weil sich der Sudan nicht qualifiziert hat.
2: Naja, aber wie du sagst, es ist einerseits wirklich irre, welchen Hebel der Fußball hat, einerseits manchmal ein bisschen traurig, dass es den Fußball dafür braucht, um Länder wie den Sudan und den Krieg dort in den Fokus zu rücken oder überhaupt sich mal Gedanken zu machen, auf die Kapverden zu
1: gehen. Absolut.
2: Hätte man auch vorher schon. Du hast eben schon die Akademie in Marokko angesprochen, da würde ich gerne mit dir nochmal drüber sprechen. Die Arbeit der Fußballverbände scheint sich ja doch sehr zu unterscheiden, wenn wir jetzt Marokko sehen, das wirkt wahnsinnig professionell. Also ich war ja auch beim Afrika Cup an diesem Trainingszentrum. Das ist ja ein Top-Standard. Das wirkt so, als würde da mit viel Verstand gearbeitet werden. Natürlich auch mit Geld, das ist klar. Wie unterscheidet sich denn die Arbeit dann so von einem Land wie Marokko zu zum Beispiel Nigeria, die ja auch einen irren Pool an Spielern eigentlich haben, aus denen sie schöpfen könnten, sowohl im Land als auch in der Diaspora, trotzdem aber mal wieder die Qualifikation für die WM verpasst haben?
1: Ja, ich glaube trotzdem, dass der finanzielle Aspekt da eine Rolle spielt, weil Marokko hat den Fußball für sich auserkoren, um den Staat zu repräsentieren, um das Land Marokko in die Welt zu tragen, um, ja, da kann man jetzt auch wieder politisch werden, Sachen wie den Westsahara-Konflikt, um Marokko einfach auf die Weltkarte zu packen, noch präsenter zu machen. Und das Königshaus nimmt unglaublich viel Geld in die Hand, um das Ganze zu fördern. Das hat sehr, sehr positive Effekte und Marokko ist absolut strukturell das Vorbild für den Rest Afrikas. Auf der anderen Seite würde das Modell natürlich so in anderen Ländern nicht funktionieren, die vielleicht auch auf dem Papier Demokratien sind und wo auch einfach ja ganz andere Fußballstrukturen herrschen. Auf der anderen Seite sind einfach unglaublich große Teile Afrikas die Fußballverbände sehr, sehr korrupt und es wird sehr auf den persönlichen Vorteil geachtet und Beziehungen spielen eine größere Rolle. Also ich habe auch schon mit Spielernberatern gesprochen, die gesagt haben, mir sind die U17 und die U20-Nationalmannschaft von Nigeria komplett egal, weil da geht sowieso nur um Beziehungen und überhaupt nicht um Leistung, weil jeder weiß, die Scouts sind beim U17-Afrika-Cup dabei, jeder will seine Spieler da dabei haben, okay, dann zahle ich halt ein bisschen Geld, dann wird mein Spieler nominiert. Oder ich kenne den Nationaltrainer, das ist ein alter Nationalmannschaftskollege von mir, was weiß ich, da kann ich ja jetzt meine Spieler darüber platzieren. Und es ist in sehr, sehr vielen Ländern so, dass die besten Talente es gar nicht an den Punkt schaffen, wo sie von den Scouts entdeckt werden können. Und da ist Nigeria ein Beispiel dafür. Da ist aber auch Gambia oder ähnliches Beispiele dafür, dass einfach eine große Frustration herrscht, dass man, wenn man keine Beziehungen nach oben hat, auch gar keine Chance hat, nach oben zu kommen. Ja, es gibt auch Positivbeispiele, wo dann Spieler vielleicht von ganz unten aus ärmlichen Verhältnissen sich nach oben gekämpft haben. Aber es ist halt leider die Ausnahme, weil die Struktur schon dahinter ist. Sehr viele Leute sitzen in den Fußballverbänden, um sich an den FIFA-Fördergeldern zu bereichern, um sich an anderen Sponsorengeldern, die noch reinkommen, zu bereichern und auch noch mit Kaderplätzen Geld zu verdienen. Was ja das wildeste Gerücht auch noch war, ist, dass das in Tunesien sogar jetzt bis zur WM hochgegangen ist, dass es da Absprachen gab, dass Spieler, zumindest Ersatztorhüter, nominiert werden, weil dann ihr Club die FIFA-Abstellungsgelder bekommt und dann sowohl Verband als auch Club von diesen FIFA-Abstellungsgeldern profitieren können, beziehungsweise die Menschen im Verband. Also das ist so durchzogen, dass eben dass sehr viele Talente auf der Strecke bleiben und anders als in Marokko, wo man durch sehr viel Geld die Voraussetzung geschafft hat, dass es ja nicht jeder, natürlich musst du auch Glück haben, um bei diesen Scouting-Turnieren der Akademie entdeckt zu werden, aber dass trotzdem jeder die gleiche Chance hat, nach oben zu kommen, wenn er denn fußballerisch talentiert ist. Und das ist in sehr, sehr großen Teilen Afrikas leider nicht der Fall.
2: Dann schauen wir trotzdem nochmal nach vorne, Richtung 2030 und dann sind wir wieder in Marokko, die zweite WM auf dem afrikanischen Kontinent, zumindest dann teilweise. Was erhoffst du dir von diesem Turnier, also einmal von der Infrastruktur und dem Gastgeber Marokko, aber auch von dem Abschneiden der Mannschaften dort?
1: Also Marokko zähle ich auf jeden Fall zum, wenn die Entwicklung so weitergeht wie jetzt, zähle ich sie zum engeren Favoritenkreis, würde ich schon sagen, dass sie auf jeden Fall unter den Top 5, Top 8 Nationen sind, die da in Frage kommen, weil sich das einfach weiterentwickelt und auch diese WM wieder gezeigt hat. Wenn ich ein Talent bin, der die Gelegenheit hat, entweder für Belgien oder für Marokko oder für die Niederlande oder für Marokko zu spielen, ja, dann weiß ich, für welche Nation ich mich aktuell entscheide, weil ich vielleicht da sogar die größeren Aussichten auf einen WM-Titel habe. Also Marokko wird eine sehr, sehr große Rolle spielen, auch weil einfach sehr gute Talente auch aus Marokko selbst nachkommen, was man ja auch bei der U20-WM gesehen hat, aber auch bei den U17-Vergleichsturnieren sieht man, Marokko ist da einfach wirklich, wirklich immer vorne mit dabei. Aber ich sag auch, und da lasse ich mich dann jetzt auch von der WM nicht abschrecken, das Gleiche gilt für mich auch für den Senegal. Der Senegal ist auch unglaublich weit. Er hat auch sehr viele Akademien, die sehr gute Arbeit machen. Generation Food natürlich als ganz vorne dran, die schon sehr, sehr viele Profis entwickelt haben. Aber die Struktur dort ist sehr gut, was die Ausbildung aus angeht und die Durchlässigkeit auch, um nach Europa vielleicht dann zu kommen, wenn man das jetzt als Ziel sieht. Aber das ist nochmal eine größere Diskussion, ob das jetzt das alleinige Ziel sein sollte, immer Talente für Europa zu produzieren. Aber Senegal und Marokko sehe ich da auf einem sehr guten Weg. Das Gleiche gilt auch für die Elfenbeinküste. Bei Senegal und der Elfenbeinküste müssen sich einfach nur Sachen im Verband ändern und man muss bei diesen Turnieren auch professionell agieren. Das heißt, man muss das Team hinter dem Team professioneller aufstellen, damit die Mannschaft auch die Möglichkeit hat, fernab von allen Konflikten und was weiß ich im Camp dann zu performen. Und dann sehe ich die drei Nationen schon ganz vorne dran. Wobei es auch immer sein kann, dass sich jetzt halt innerhalb dieser 4 Jahre, ich finde, Afrika ist unglaublich dynamisch, der afrikanische Fußball ist unglaublich dynamisch und es kann sehr viel vorangehen. Das heißt, es können auch Nationen wie zum Beispiel Nigeria, die, finde ich, den aktuell einen der besten Trainer auch haben mit Eric Schell, sich so nach vorne entwickeln, dass sie ja eine echte Chance haben 2030. Aber alles steht und fällt eben mit der Organisation hinter der Mannschaft. Vom Potenzial her könnten wir 2030 den ersten Weltmeister aus Afrika sehen, meiner Meinung nach.
2: Das ist eigentlich ein gutes Schlusswort. Trotzdem habe ich noch eine Abschlussfrage. Was muss denn aus deiner Sicht passieren? Du hast eben gesagt, damit eben nicht immer nur Talente für den europäischen Fußball produziert werden, sondern wir vielleicht doch auch mal in die Ligen nach Ägypten, nach Marokko, nach Südafrika schauen. Oder glaubst du, das ist in dieser Welt, wie der Fußball funktioniert, eigentlich nicht mehr realistisch?
1: Ja, dieser Unterschied ist natürlich unglaublich groß und Wettbewerbe wie die Club-WM machen ihn natürlich noch größer. Ja, auch die Mamelodi Sundowns sind dabei, Al Ahly aus Ägypten sind dabei. Die kriegen dann auch ein Stück von diesem großen Topf. Aber das sorgt eher dafür, dass die Machtverhältnisse innerhalb der Ligen noch ungleicher werden und die großen Clubs noch größer, anstatt dass man wirklich in einen Wettbewerb mit Europa treten könnte. Also dieser Unterschied ist schon riesengroß und trotzdem müsste ein System geschaffen werden, das von diesen Geldern, die für Talente aus Afrika fließen, die Clubs vielleicht noch ein bisschen mehr profitieren und vor allem auch die Strukturen vor Ort über das reine Akademiesystem hinaus profitieren. Weil wenn man jetzt dorthin schaut, die Akademien haben alle durch die Bank bessere Plätze, bessere Infrastruktur als die Erstligisten in ihrem Land. Teilweise ist es ja so, dass sich Erstligisten dann einmieten bei den Akademien und wieder Geld zahlen. Und die Leute, die hinter diesen Akademie stehen, sind dann meistens auch wieder aus Europa. Was heißt, dieses Geld fließt dann eher wieder von Afrika nach Europa. Das heißt, es müsste schon so sein, dass größere Gelder auch in die Infrastruktur in den Ländern fließen und in die Professionalisierung der Strukturen dort, damit wir da auch einen wirklichen Prozess stattfinden sehen. Aber ehrlicherweise ist die Prognose, es ist so lukrativ, dieses Geschäft mit den afrikanischen Talenten, dass das Interesse von den Leuten, die an den Machthebeln sitzen, gar nicht da ist, da wirklich was zu entwickeln, weil damit ist kein Geld zu verdienen. Ja, da sitzen 200-300 Leute bei Erstligaspielen in Afrika. Da müsstest du die Leute auch erstmal entwöhnen und die eigene Bevölkerung sensibilisieren, weil die schauen auch nur Premier League, die schauen auch relativ wenig die eigene Liga. Was heißt, das ist so in den Köpfen drinnen und es ist so ein gewachsenes System, dass es sehr, sehr, sehr, sehr schwierig ist, das Ganze aufzubrechen. Wobei es natürlich wirklich wünschenswert wäre für alle, einfach auch um den afrikanischen Fußball, aber auch Afrika als Kontinent voranzubringen. Aber so wie der Fußball gewachsen ist, wie du sagst, schwierig.
2: Okay, wir bleiben gespannt, was passiert, aber freuen uns jetzt schon mal auf die WM 2030. Ganz lieben Dank, Martin, für deine Einschätzung.
1: Sehr gerne, Dankeschön.
2: Das war Martin Rosa. Infos zu ihm und seinem Podcast findet ihr natürlich in der Folgenbeschreibung. Und das war's auch mit dieser Folge von 55 Countries. Ich freue mich sehr, dass ihr reingehört habt. Bis zum nächsten Mal. Macht's gut. Euer Julian. Ciao.

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1: Mitte des 3. Jahrhunderts vor Christus in Syrakus des heutigen Siziliens. Ein griechischer Wissenschaftler mittleren Alters geht duschen, grübelt aber weiterhin über eine Frage nach, die ihn schon lange beschäftigt. König Hieron II. Hatte den Mann damit beauftragt, ein Kriterium zu entwickeln, um den Goldgehalt einer Krone zu bestimmen. Der König traut nämlich dem Goldschmied nicht, die Sache stinkt nach Betrug. Wie aber kann man eine Antwort finden, ohne die Krone zu beschädigen? Schwierig. Es ist eine große Herausforderung, doch der Wissenschaftler verliert den Mut nicht. Vielleicht hilft ein entspannendes Bad weiter. Doch als er in die Wanne springt und dabei etwas Wasser überläuft, kommt er auf eine Idee. Noch bevor er baden kann, rennt er los. Nackt rennt er durch die Straßen von Syrakus und schreit dabei Heureka, Heureka. Das ist die Geschichte von Archimedes.

0: Und damit herzlich willkommen zu einer neuen Folge von Geschichten aus der Mathematik. Mein Name ist Rabea Schlotz und ich begrüße nicht nur unsere HörerInnen, sondern natürlich auch Demian Nahuel-Goos und Manon Bischoff von Spektrum der Wissenschaft. Hallo ihr beiden.
1: Hey Rabea, wie geht's?
2: Hi.
0: Zunächst muss ich mich kurz bei unseren HörerInnen erklären. Allen, die unsere Folgen immer bis zum Schluss hören, ist in der letzten Folge sicher aufgefallen, dass unser Mystery-Teaser zur nächsten Folge gefehlt hat, also zur heutigen Episode. Wir haben ihn nicht vergessen, ich war leider einfach nur unfassbar krank und konnte ihn nicht mehr einsprechen. Aber keine Sorge, dieses Mal könnt ihr am Ende wieder mitraten und uns eure Tipps mitteilen. Gerne auch per Mail an podcast@spektrum.de oder einfach eben in den Kommentaren im Podcatcher eurer Wahl. Danke dafür. So, nun zu unserer heutigen Folge. Wie so oft bei Geschichten der Antike, so ist es auch bei Archimedes so, dass wir eben doppelt und dreifach unterstreichen müssen, dass die Quellenlage ziemlich wackelig ist. Also es gibt Quellen, aber ganz oft werden die Darstellungen darin eben von heutigen HistorikerInnen hinterfragt. Und ein perfektes Beispiel dafür ist eben auch die berühmte Heureka-Anekdote, die wir eben gehört haben. Demian, dein Einsatz, erzähl doch mal ein bisschen mehr.
3: Interessant ist hier, dass schon Galileo das hinterfragt hat, also ob sich das wirklich so zugetragen hat. Vermutlich ist diese Erzählung eher so eine Legende, die man sich so erzählt und die halt um Archimedes entstanden ist. Es ist so ziemlich unwahrscheinlich, dass sich alles so zugetragen hat, wie erzählt wird. Es gibt eben auch realistischere Ansätze, um das Problem mit der Krone zu lösen. So zum Beispiel, wenn man eine Waage benutzt.
0: Ja, okay, aber wie langweilig wären das bitte? Also einfach irgendwas wiegen. Und ich meine, heute spricht man ja auch davon, dass man die besten Ideen unter der Dusche hatte. Also ich bleib dabei, ich rede mir einfach weiter ein, dass es genauso war und bei Archimedes in der Badewanne so stattgefunden hat.
3: Ja, absolut. Ich glaube, das ist viel charmanter. Und ja, das Bild eines Wissenschaftlers mit einer Waage ist weniger spannend als ein nackter Archimedes, der durch die Straßen rennt, ne?
0: Kann doch jeder.
3: Absolut. Aber ja, fangen wir lieber beim Anfang an. Also Archimedes von Syrakus, der ist im Jahr 287 vor Christus geboren, vermutlich in Syrakus selbst. Das ist damals eine griechische Stadt, die sich aber im heutigen Italien befindet. Und die Geschichte von Archimedes ist sehr eng eben mit dieser Stadt verbunden. Wir wissen sehr wenig über die Eltern von Archimedes. Er erwähnt in einer eigenen Schrift, dass sein Vater Pheidias heißt und als Astronom am Hof des Königs Chiron des Zweiten arbeitet. Das ist der König der Anekdote mit der Krone.
0: Ah, der aus der Geschichte von vorhin.
3: Wir wissen sehr wenig auch über seine Jugend und seine Ausbildungsjahre selbst. Es ist aber ziemlich gesichert, dass er in Alexandria studiert hat, also bei den Schülern von Euklid. Das wissen wir, weil Archimedes die Mathematiker aus Alexandria persönlich kennt, mit manchen von ihnen persönlich befreundet ist und regelmäßig mit ihnen über Mathematik korrespondiert. Er teilt übrigens immer wieder seine neuesten Theoreme mit ihnen und dadurch entsteht auch eine der Anekdoten über Archimedes, die mir persönlich am besten gefallen. Denn er erzählt halt im Vorwort eines seiner Bücher, dass er bald davon erfährt, dass Mathematiker in Alexandria behaupten, die Theoreme entdeckt zu haben, die Archimedes in seinen Briefen geschickt hat. Und das gefällt ihm natürlich gar nicht und deswegen denkt er sich etwas ganz Gewieftes aus. Er fängt an, in seinen Briefen nicht nur richtige Ergebnisse zu schicken, sondern auch falsche mathematische Aussagen.
0: Also, tricky.
3: Ja, frei erfundenen Mist, den niemand unabhängig von seinen Briefen herausfinden könnte, ne, weil es eben falsch ist. Und tatsächlich passiert es auch so, dass plötzlich in Alexandria irgendwelche Mathematiker falsche Theoreme für sich beanspruchen. Und dann weiß Archimedes, aha, das ist er. Das ist der Kollege, der meine Ergebnisse gestohlen hat.
0: Wie frech.
3: Ja.
0: Aber natürlich auch nur eine Anekdote, wie das tatsächlich stattgefunden hat. Wer weiß.
3: Ja, also ich liebe diese Anekdote, denn die sagt uns sehr viel über Archimedes aus. Ne? Sie erinnert mich stark an eine Szene aus Game of Thrones. Das ist die zweite Staffel. Da vermutet die Hand des Königs Tyrion Lannister, dass jemand unter seinen vertrauten Informationen an seinem politischen Gegner liegt. Um herauszufinden, wer es ist, erzählt er jedem eine andere Geschichte darüber, was sein nächster Schachzug werden soll. Und als dann eine dieser Versionen öffentlich bekannt ist, weiß er ganz genau, wer in seinem Kreis nicht vertrauenswürdig ist.
0: Also das scheint ja insgesamt ein beliebtes Mittel zu sein, weil ich kenne eine ähnliche Geschichte aus der Serie Good Wife, so eine Anwaltsserie. Da wird das auch gemacht. Von daher scheint auf jeden Fall ein effektives Mittel zu sein, das Archimedes vielleicht nicht erfunden hat, aber auf jeden Fall auch schon kannte.
3: Also, mit der Zeit macht sich Archimedes schnell einen Namen als Mathematiker. Das ist eigentlich überhaupt kein Selbstverständnis, dass er halt über Wissenschaftlerkreise hinaus bekannt wird. Aber solche Anekdoten wie eben diese Heureka-Anekdote sind halt damals schon allgemein bekannt.
0: Das finde ich irgendwie ganz interessant, weil du sagst ja eben, dass er sich einen Namen als Mathematiker macht, wobei ich jetzt tatsächlich sagen würde, dass dieses archimedische Prinzip mit der Krone und der Badewanne eher in den Bereich Physik gehört. Deswegen meine Frage an Manon, kannst du uns das Ganze vielleicht mal ganz kurz aus der physikalisch-mathematischen Sicht erklären?
1: Ja, super gerne. Also, der Legende nach kommt Archimedes ja die entscheidende Idee beim Baden. Mhm. Und das liegt nicht einfach nur daran, dass er dort so entspannt ist, sondern als er in die Badewanne steigt, bemerkt er, dass der Wasserspiegel ansteigt und das Wasser halt eben über den Rand läuft. Mhm. Und je tiefer er eintaucht, desto mehr Wasser wird verdrängt. Und da erkennt er, so ein vollständig eingetauchter Gegenstand, der verdrängt genauso viel Wasser, wie dem Volumen des Gegenstands halt eben entspricht.
0: Ich finde es tatsächlich ganz lustig, weil, und das ist mit ein Grund, warum ich glaube, dass diese Anekdote hundertprozentig so stattgefunden hat. Mein Sohn, der ist 3 und der hatte letztens einen ähnlichen Heureka-Moment, auch wenn er vielleicht nicht die gleiche Schlussfolgerung daraus gezogen hat. Er saß in seiner kleinen Wanne und als er aus der Wanne ausgestiegen ist, meinte er, hä Mama, wo ist denn das ganze Wasser hin? Weil der Spiegel ja dann gesunken ist. Der Wasserspiegel. Und da war er total irritiert, weil eben war die Wanne ja noch voll und plötzlich ist sie nicht mehr voll und er hatte den Stöpsel ja noch gar nicht gezogen. Von daher hatte er auf jeden Fall einen ähnlichen Gedanken wie Archimedes, deswegen glaube ich, ist er auch ein totaler Genius. Aber deswegen glaube ich, kann man sich das irgendwie schon vorstellen, dass das so war.
1: Hat er auch Heureka geschrien?
0: Nee, aber ich hatte aber nicht verstanden. Aber deswegen, vielleicht kannst du uns mal erklären, was Archimedes denn dann mit dieser Beobachtung gemacht hat.
1: Ja, also die Beobachtung an sich ist vielleicht einigermaßen trivial jetzt. Ich will deinem Sohn gar nichts unterstellen.
0: Genius.
1: Aber Archimedes muss ja die Krone eben untersuchen von dem König. Und deswegen nimmt er ein reines Stück Gold, das genauso schwer ist wie diese Krone. Also beide haben genau die gleiche Masse. Und wenn die Krone jetzt tatsächlich aus reinem Gold ist, dann muss sie ja dasselbe Volumen besitzen wie das Vergleichsstück, weil ja die Dichte gleich ist.
0: Das heißt also, es müsste genauso viel Wasser in der Wanne verdrängen, wenn beides die gleiche Dichte hat.
1: Genau, ja.
0: Heureka.
1: Ja, und wenn jetzt zum Beispiel, wenn die Krone jetzt aus Silber wäre und einfach nur mit Gold übermalt wäre, dann würde es ja bedeuten, dass es eine andere Dichte hat. Also, weil Gold hat eine größere Dichte als Silber. Und das würde heißen, dieselbe Masse Gold benötigt weniger Platz als dieselbe Masse Silber. Wenn der Goldschmied jetzt wirklich einen Teil des Goldes durch die gleiche Masse Silber ersetzt hat, dann besitzt die Krone insgesamt ein größeres Volumen. Und das kann Archimedes jetzt prüfen, indem er nacheinander das reine Stück Gold, was wirklich Gold ist, also dieser Barren oder was auch immer, in ein bis zum Rand gefülltes Gefäß taucht und dann halt auch eben die Krone. Und beide müssten dasselbe Wasser verdrängen.
0: Und dann misst man quasi im Grunde, wie viel Wasser am Ende noch übrig ist, ne?
1: Genau.
3: Also, wie gesagt, man geht eher davon aus, dass sich das so nicht zugeeignet hat, wie halt diese Anekdote schildert. Buh, nein, was ist jetzt los? Demian erzählt eine Geschichte und alle rufen.
0: Du bist kein Believer.
3: Ein Biber oder wie war das? Zurück zur Geschichte. Also ich finde es halt trotzdem super interessant. Es ist eines der wichtigen und bekanntesten Wissenschaftsanekdoten ever, ne? Sie zeigt für mich halt ganz besonders anschaulich diesen Moment der Erleuchtung, wenn es plötzlich Klick macht und alles einen Sinn ergibt, ne? Und vor allem auch in der Mathematik so allgegenwärtig, dass wir es mögen, diese Geschichte zu erzählen.
0: Ja, verstehe ich auch. Abgesehen davon ist sie halt auch einfach nachvollziehbar, Bis auf den Teil, wo er nackt durch die Stadt rennt, aber okay.
3: Andere Länder, andere Sitten. andere Zeiten, andere Sitten auch. Besonders kurios finde ich, dass es neben dem archimedischen Prinzip in der Physik auch ein archimedisches Prinzip in der Mathematik gibt. Manchmal wird es auch archimedisches Axiom genannt. Und das sind tatsächlich zwei unterschiedliche Konzepte. Das mathematische Prinzip des Archimedes hat mit reellen Zahlen zu tun und ist eigentlich super einfach. Nehmen wir an, wir haben zwei positive reelle Zahlen, x und y. Und nehmen wir an, dass, sagen wir mal, y größer als x ist, ja? Dann besagt das archimedische Prinzip, dass wenn man x nimmt, also die kleinere Zahl, und man addiert sie oft genug mit sich selbst, dass man dann früher oder später eine Zahl bekommt, die größer als y ist. Ja, also als blödes Beispiel nehmen wir mal Pi und 10. Ne? Pi ist kleiner als 10, also nehme ich Pi und addiere Pi mit sich selbst. Pi plus Pi ist immer noch kleiner als 10. Pi plus Pi plus Pi ist immer noch kleiner als 10, aber wenn wir viermal Pi mit sich selbst addieren, also Pi, ist das schon größer als 10. Und das ist eigentlich alles, was dieses archimedische Prinzip in der Mathematik besagt.
0: Das ist tatsächlich auch was ich auf Anhieb verstehe. Ist für mich total logisch. Ich wusste nicht, dass es das archimedische Prinzip ist, aber ich verstehe den Gedankengang dahinter. Von daher auf jeden Fall interessant. Ich finde es auch ganz cool, dass es tatsächlich beides gibt. Und obwohl unser Podcast Geschichten aus der Mathematik handelt, würde ich gerne mit Manon noch ein bisschen mehr über das archimedische Prinzip aus der Physik sprechen.

0: Manon, du hast eben schon erklärt, wie das Ganze funktioniert mit der Verdrängung und dem Wasser. Und du hast ja eben auch gesagt, dass Archimedes die Einsicht hatte, dass diese Auftriebskraft eines Körpers genau der Gewichtskraft ist, von dem verdrängten Medium entspricht, also dem Wasser. Und damit wollen Forschende nun das Nichts wiegen. Und ich gebe zu, da bin ich raus. Den ganzen Krempel mit der Badewanne habe ich verstanden. Beim Nichts wiegen. Musst du mir bitte helfen? Was ist damit gemeint?
1: Ja, das ist einfach nur ein furchtbar guter Teaser, finde ich. Aber ja, da muss man ein bisschen weiter ausholen. Nämlich auch damit, was überhaupt das Nichts ist, ob es das Nichts gibt und so weiter. Weil seit Jahrtausenden eigentlich kann man schon sagen, dass sich Gelehrte darüber streiten, wie das Nichts aussieht, also und ob es das überhaupt gibt.
0: Herzlich willkommen zu Geschichten aus der Philosophie.
1: Genau, es hängt alles zusammen. Ja, und das archimedische Prinzip könnte jetzt aber tatsächlich etwas mehr Licht ins Dunkel bringen bei dieser Frage.
0: Genau, vielleicht, du hast gesagt, da muss man vielleicht erstmal einen Exkurs über das Nichts starten. Lass uns das doch einfach mal machen. Denn ich erinnere mich vor allem an Aristoteles, der vom Begriff vom Horror Vacui gesprochen hat. Also er ging eben davon aus, dass es in der Natur keinen vollständig leeren Raum geben könnte. Und das bedeutet eben Horror Vacui, das ist das nicht. Ich habe mir die Übersetzung vorher angeguckt und sie jetzt vergessen, aber das gibt's nicht. So, das hat er eigentlich gesagt. Ne? Was können wir jetzt mit dieser These anfangen. Er sagt, das Nichts gibt's nicht, aber ich bin mir ziemlich sicher, dass irgendjemand das Gegenteil behauptet hat.
1: Genau, also tatsächlich hat sich diese Vorstellung, dass es das Nichts offenbar nicht gibt, relativ stark gehalten. Also es gab auch immer wieder Personen, die anderer Meinung waren, aber so richtig, also das war eigentlich einfach, wie du sagst, eher so eine philosophische Diskussion. Man konnte da noch nicht so viel machen. Aber dann im 17. Jahrhundert hat sich das alles ein bisschen geändert. Nämlich Experimente von Torricelli und von Otto von Guericke haben erstmals wirklich so ein Vakuum erzeugen können, also einen luftleeren Raum. Und damals herrscht dann also die Überzeugung vor, dass es auf jeden Fall nichts geben kann. Also genau das hat man ja gezeigt. Also man kann wirklich Luft aus einer Kugel zum Beispiel rauspumpen. Ja.
0: Mhm. Gut, aber nur weil keine Luft drin ist, bedeutet das ja nicht, dass nicht irgendwas anderes drin sein kann. Wie ist denn also der aktuelle Stand?
1: Genau, also es gab, bevor wir zum aktuellen Stand kommen, gab es noch eine kleine andere Wendung. Nämlich, wie du sagst, nur weil da keine Luft oder kein Gas drin ist, heißt ja nicht, dass nichts drin ist. Und im 19. Jahrhundert hat Maxwell ja irgendwann mal den Elektromagnetismus begründet. Also unter anderem auch damit erklärt, dass Licht eine Welle ist. Und wenn man sich jetzt zum Beispiel Schallwellen anguckt, dann brauchen die ja ein Medium, um sich auszubreiten. Und deswegen ist man davon ausgegangen, dass Licht auch ein Medium braucht, um eben sich auszubreiten.
0: Okay, und das bedeutet, dass in einem Vakuum vielleicht keine Luft ist, aber es können durchaus eben zum Beispiel Schallwellen drin vorhanden sein.
1: Nee, eben nicht. Also Schallwellen können sich im Vakuum nicht ausbreiten, weil du hast keine Teilchen. Aber Licht kann sich in einem Vakuum ausbreiten. Und deswegen ist man davon ausgegangen, dass es sowas gibt wie eine Substanz, eine unsichtbare, die wir nicht kennen und die wurde als Äther bezeichnet.
0: Also ich weiß nicht, ich kenne jetzt Äther ehrlich gesagt nur so als Chemikalie.
1: Genau.
0: Ich glaube nicht, dass du meinst, dass Chemikalien durch unseren Raum fließen.
1: Nee, das wurde Äther genannt. Das heißt nichts mit dieser Chemikalie zu tun, die auch manchmal als Droge genommen wird. Ja. Nee, das war einfach nur ein Begriff für etwas, was man halt nicht kannte. Ja, so wie Physiker halt Dinge benennen, von denen sie keine Ahnung haben, was ist. Und man hat aber darüber nachgedacht, dass es diese ominöse Substanz geben könnte, die unser komplettes Universum halt durchzieht, weil eben durch das Universum bewegt sich ja auch das Licht zu uns. Das heißt, es muss ja irgendwas geben, wo das sich verbreiten kann. Und um das Jahr 1900 herum wurde aber durch Experimente klar, dass es diesen Äther nicht geben kann.
0: Und wieso nicht? Also wie hat man das festgestellt?
1: Man hat sich überlegt, also wenn wir jetzt davon ausgehen, dass das Universum voll mit dieser Substanz ist und wir uns durch dieses Universum bewegen, dann...
0: Weil sich die Erde um die Sonne dreht.
1: Genau. Dann müssten wir sowas wie so eine Art Ätherwind spüren.
0: Ein Fahrtwind.
1: Ja.
0: Weil wir uns so drehen.
1: Genau so.
0: Wie auf dem Fahrrad.
1: Ja, also wir müssten Fahrtwind spüren vom Äther. Und wenn wir uns jetzt auf eine Lichtquelle zubewegen, die durch den Äther ja transportiert wird, dann müsste uns das Licht ja schneller erreichen. also die Lichtgeschwindigkeit müsste uns dann halt schneller vorkommen.
0: Durch den Fahrtwind.
1: Genau, das ist so ähnlich, wie wenn man sich auf so eine Schallquelle zubewegt und der Ton dann anders klingt.
0: Ah, wenn so eine Sirene an einem vorbei, Doppler-Effekt.
1: Genau, ja, richtig, genau, der Doppler-Effekt. Und genau das wurde halt im also Ende des 19. Jahrhunderts dann auch getestet. Mit so einem ausgeklügelten Experiment haben die beiden Physiker Michelson und Morley die Lichtgeschwindigkeit zu verschiedenen Zeitpunkten auf der Erde vermessen.
0: Mhm.
1: Und die haben dabei aber immer dasselbe Ergebnis erhalten. Also es macht keinen Unterschied, in welcher Richtung man sich durch das Universum halt bewegt. Die Lichtgeschwindigkeit ist immer gleich.
0: Okay, das heißt, es macht eben auch keinen Sinn, dass Licht durch einen Äther transportiert wird, weil es eben keinen messbaren Effekt von so einem Fahrtwind gibt. Also ciao Äther, welcome back Vakuum.
1: Genau, und das ist die damalige Anschauung. Und dann kommt auch noch dazu, dass Atome entdeckt werden und irgendwie ja alles so scheinbar aus kleinsten Teilchen besteht. Und irgendwie macht es dann auf einmal, spricht alles dafür, dass es eben dieses Vakuum, also diesen luftleeren Raum, wo nichts drin ist, halt einfach gibt.
0: Okay, aber das sagst du jetzt irgendwie schon so, als käme da jetzt nochmal ein Aber.
1: Natürlich, das wäre ja super langweilig sonst.
0: Klar.
1: Weil dann kommt die Quantenphysik, von der du mir erzählt hast, dass es dein Lieblingsthema ist.
0: Ja, seitdem wir in der letzten Folge von Hermann Weyl schon darüber gesprochen haben, bin ich großer Quantenphysik-Fan.
1: Ja, aber
0: ich gebe zu, ich check nicht so viel.
1: Ja, keiner, glaube ich. Aber keine Angst, also wir sprechen diesmal auch nicht über Eichtheorien. Das war schon echt fortgeschrittene Quantenphysik. Heute beschäftigen wir uns eher mit bodenständigerer Quantenmechanik, aber die ist auch weird.
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0: Dann lass uns doch einfach mal anfangen. Was hat denn jetzt die Quantenmechanik mit unserer heutigen Folge zu tun? Vielleicht können wir da mal anfangen.
1: Also die Quantenmechanik macht Aussagen eben über das Vakuum. Und um das zu verstehen, nenne ich mal so ein paar Basics von der Quantenmechanik. Also wenn jetzt die Zuhörenden denken, oh, ich kann das irgendwie nicht nachvollziehen, so aus logischer Sicht macht das keinen Sinn, keine Angst. Ihr seid nicht alleine. Selbst Experten auf dem Gebiet sagen, niemand versteht die Quantenmechanik. Und was sie damit meinen, ist nicht, wir verstehen die Mathematik dahinter nicht oder so, sondern die Theorien. Das ist alles okay. Aber man kann es sich anschaulich nicht so ganz vorstellen oder man versteht auch nicht so ganz, was so wirklich da passiert. Also genau.
0: Okay.
1: Das einfach schon mal als Disclaimer. Sorry.
0: Okay. Und hast du da vielleicht auch ein Beispiel für uns, was das Ganze so abstrakt macht, sage ich mal?
1: Etliche. Also ein Beispiel ist etwa, dass so ein Quantensystem, die können halt zum Beispiel Zustände annehmen, die wir aus dem Alltag nicht kennen. Also ein Teilchen kann zum Beispiel an zwei Orten gleichzeitig sein.
0: Warum?
1: Ja, das ist eben die Frage, die man nicht so ganz beantworten kann. Es ist offenbar so, ein Teilchen kann sich auch wie eine Welle und mal wie ein Teilchen verhalten. Das sind Dinge, die kann man durch Experimente beobachten, die kann man messen, die kann man vorhersagen. Es passt alles zueinander, es ist alles sehr gut überprüft. Aber warum, versteht keiner.
0: Okay, und wie kommen wir dann zu unserem Vakuum? Ich glaube, darauf wollen wir irgendwie hinaus.
1: Ja, also in der klassischen Vorstellung ist Vakuum ja einfach das Nichts. Also kein Stoff, keine Luft, keine Teilchen, das haben wir ja eben besprochen. Aber in der Quantenphysik ist das Vakuum eben nicht einfach nur ein absolutes Nichts. Also es gibt sowas wie Quantenfelder und ja, selbst dieser Zustand hat halt physikalische Eigenschaften.
0: Und wenn wir darüber sprechen, dann reden wir ja vor allem über Teilchen-Antiteilchen-Paare. Soweit habe ich nämlich schon mal eingelesen.
1: Nicht schlecht.
0: Wie kommen wir dahin? Also was ist das?
1: Okay, also wir müssen da ein bisschen aufpassen, weil man das oft sehr anschaulich, aber auch ein bisschen irreführend erzählt. Also man hört oft, im Vakuum entstehen ständig Teilchen und Antiteilchen aus dem Nichts. und die leihen sich dafür kurz Energie und verschwinden dann wieder. Also so, als würde es im Vakuum so ständig so ein winziges Feuerwerk veranstalten.
0: Oh, das stelle ich mir aber ehrlich gesagt ziemlich süß vor, so ein Piu, Piu,
1: Piu. Ja, das ist es auch. Also, aber es ist halt ein Bild, ne? Also physikalisch sollte man das nicht so ganz wörtlich nehmen. Die Natur leiht sich nicht einfach so für kurze Zeit Energie und verletzt dabei die Energieerhaltung.
0: Also es ist jetzt keine kosmische Kreditkarte.
1: Nee, es ist keine kosmische Kreditkarte, auch wenn es ziemlich cool klingt. Ja. Total schade. Aber man nennt das ganze Phänomen so die Energie-Zeit-Unschärfe. Das bedeutet einfach, dass man die Energie und die Zeit nicht beliebig genau bestimmen kann. Also wenn ich sehr, sehr kleine Zeitabstände habe, dann habe ich eine gewisse Unschärfe in der Energie, die einfach in der Natur da ist. Und wenn ich eben ganz kleine Zeitabstände mir anschaue, dann kann die Energieunschärfe relativ groß werden und teilweise so groß, dass die Energie ausreicht, um Teilchen-Antiteilchenpaare entstehen zu lassen. Aus dem Nichts. Also zum Beispiel ein Elektron-Positron-Paar.
0: Also ich stelle mir das so ein bisschen wie so ein Flimmern vor, das man vielleicht im großen Ganzen nicht sieht, aber wenn man ganz reinzoomt und eben diesen ganz, ganz kleinen Teil nimmt, dann kann man es irgendwie sehen. Und das ist dann so ein bisschen dieses, so eine Art Energieflimmern.
1: Ja, das ist ein ziemlich gutes Bild, finde ich. Also so ähnlich stelle ich mir das auch vor. Und dieses Flimmern, also diese Teilchen, die entstehen ganz kurz und verschwinden gleich wieder. Und die unterscheiden sich von normalen Teilchen. Also die haben zwar einen Effekt, also man kann ihre Auswirkungen messen, man kann sie selbst aber nicht messen. Also die sind nicht so richtig, deswegen bezeichnen Physiker die auch als virtuell, weil wir können sie nicht direkt nachweisen, nicht direkt vermessen, aber wir haben Hinweise darauf, dass sie da sind.
0: Das heißt, wenn ich das kurz zusammenfasse, wir sprechen über das Vakuum. Lange Zeit dachten wir, im Vakuum ist nichts und mittlerweile weiß man dank der Quantenphysik, dass dort eben virtuelle Teilchen sind, die nur für einen sehr, sehr, sehr kurzen Zeitraum bestehen. Das heißt, das Vakuum ist nicht nichts, sondern es ist irgendwas.
1: Genau, ja. Und was Physiker jetzt gerne wissen würden, ist, wie viel diese virtuellen Teilchen wiegen. Und um das zu bestimmen, jetzt kommen wir wieder zu Archimedes, da wollen sie das archimedische Prinzip nutzen.
0: Sie wollen die virtuellen Teilchen in eine Badewanne schmeißen und gucken, wie viel Wasser verdrängt wird.
1: Fast. Also, sie wollen im Prinzip, sie stellen sich vor, dass man einen Bad aus virtuellen Teilchen hat. Und sie wollen ein Objekt nehmen, wo weniger virtuelle Teilchen sind und den Auftrieb messen.
0: Ganz kurze Frage. Warum ist es relevant, wie viel so ein virtuelles Teilchen, das wirklich nur für so einen Mini-Popel-Zeitraum entsteht, warum ist es wichtig zu wissen, wie schwer das ist? Was mache ich mit dieser Info?
1: Also das Ding ist, dass nicht ganz klar ist, welche Eigenschaften die virtuellen Teilchen genau haben. Weil, wie gesagt, man kann sie ja nicht direkt messen, weil sie so kurzlebig sind. Und in der Theorie gehen wir zwar davon aus, dass sie eigentlich ähnliche Eigenschaften haben wie gewöhnliche Teilchen, aber das ist bis jetzt noch nicht überprüft und das muss nicht so sein. Und dann gibt's halt, also unabhängig von dieser grundsätzlichen Frage, gibt's auch noch einen anderen sehr wichtigen Grund. Und zwar dehnt sich unser Universum ja immer schneller aus.
0: Okay, also Vakuum, Quantenphysik, jetzt sind wir im Universum. Warum? Du siehst mich gewissermaßen irritiert.
1: Ja, ich weiß, aber es hängt halt eben alles zusammen. Ja, das haben wir ja schon gesehen. Okay. Philosophie, Physik, Mathematik, alles. Also unser Universum, es dehnt sich immer schneller aus, das wurde festgestellt. Und dafür braucht es ja aber irgendwie einen Motor oder so eine gewisse Energie. Und woher die kommt, das weiß niemand. Also das wird, übrigens, Physiker haben sich mal wieder dafür einen Namen ausgedacht, ohne zu wissen, was es ist. Dunkle Energie, für diejenigen, die schon mal davon gehört haben. Aber niemand weiß, was es ist. Und eine Möglichkeit wäre natürlich, dass das Vakuum, also quasi dieses Flimmern da drin, dafür verantwortlich ist, also diese Energie. Und damit das alles aber zusammenpasst, muss man ja die Energie dieser Teilchen vermessen. Und das geht halt eben dadurch, dass man sie wiegt.
0: Über das archimedische Prinzip.
1: Genau.
0: Genau. Und wie mache ich das jetzt? Ich habe eben schon gesagt, die Badewanne funktioniert nicht. Du meintest, man tunkt sie quasi in virtuelle Teilchen.
1: Ja, genau. Also tatsächlich wird dazu gerade ein Experiment auf Sardinien aufgebaut. Und das konnte ich sogar im Jahr 2022 besuchen.
0: Sardinien oder Sizilien, Hauptsache eine italienische Insel. Wie schön.
1: Ja, total. Das war mir sogar gar nicht aufgefallen, als ich dort war. Ich war auch total geflasht, weil es halt eine echt schöne Insel ist. Aber tatsächlich haben sich die Forschenden das nicht ausgesucht. Einfach nur, sie hätten ja auch Sizilien gehen können. Und auch nicht nur, weil es irgendwie schön ist, sondern weil Sardinien tatsächlich einer der seismologisch ruhigsten Orte in Europa ist, überhaupt. Also du kannst dir ja vorstellen, dass wenn man so was Kleines, super Leichtes, super Kurzlebiges irgendwie vermessen will, dann braucht man ganz schön viel Präzision.
0: Das heißt, so ein Erdbeben wäre da dann eher schlecht.
1: Ja, genau. Erdbeben oder generell Erschütterungen. Und deswegen soll das Experiment auch in einer stillgelegten Mine durchgeführt werden. Also die ist ein bisschen weiter weg von so Straßen überhaupt. Das ist eher im Landesinneren von Sardinien, wo nicht so viel los ist. Und dann halt auch noch unter der Erde, sodass es wirklich abgeschirmt ist.
0: Was ich interessant finde, weil man ja gerade überlegt, dass wenn es solche Erschütterungen gibt, dann passieren die ja eben häufig in den unteren Schichten der Erde. Also da hätte ich tatsächlich gedacht, dass so eine Mine tatsächlich eher kontraproduktiv ist. Aber wenn man jetzt natürlich vom Alltag ausgeht und jetzt nicht von irgendwelchen super seltenen geologischen Sachen, dann ergibt es natürlich total viel Sinn.
1: Ja, genau. Also wenn man jetzt ein Erdbeben hat oder so, dann merkt man das dort natürlich schon. Aber wenn die Erde halt ruhig ist, dann hat man eben keinen Laster, der irgendwie nebendran langfährt, was man halt auf jeden Fall messen könnte in irgendeinem Labor normalerweise. Genau. Aber als ich dort war und auch aktuell noch, also ich habe mit den Forschenden vor kurzem noch gesprochen, ist das Experiment noch oberirdisch in einer Lagerhalle, die sich die Physiker mit den Minenarbeitern teilen, was auch ein super lustiger Anblick ist, weil auf der einen Seite total viel Schrott liegt, so alte Maschinen, die verrosten, und auf der anderen Seite so ein Hochpräzisionsexperiment einfach aufgebaut wird. Ja, also schon witzig, aber die Hoffnung ist, dass der Aufbau dann bald auch mal in den Untergrund wandern kann.
0: Und wie sieht so ein Aufbau aus? Also wie misst man das?
1: Ja, also lustigerweise ist das Ganze eigentlich, wenn man es so aufs Wesentliche runterbricht, eine Balkenwaage. Also wirklich so, wie man es kennt, so eine waagerechte Balken. Und an beiden Enden hängt dann halt jeweils so eine Probe. Und wenn die halt unterschiedlich viel wiegen, dann gibt's halt eben einen Ausschlag.
0: Klingt auch wieder so, als wäre das was mein Dreijähriger so auf dem Spielplatz irgendwie machen könnte. Guck mal, wenn du dich da drauf stellst, gibt's einen Ausschlag nach unten und ich flieg nach oben.
1: Ja, genius.
0: Klingt nicht so kompliziert.
1: Ja, total. Also die Idee dahinter ist es auch erstmal. Das Problem ist nur, der erwartete Ausschlag ist extrem winzig und er muss halt mit Lasern gemessen werden und man muss halt wirklich sicherstellen, dass er nicht von irgendeiner anderen Quelle kommt.
0: Und was befindet sich dann in den Proben? Also was hänge ich an meine Balkenwaage? Also wie misst man diese Flimmer-Feuerwerk-Paare?
1: Also die Proben, die sind im Prinzip zwei identische Hohlräume, also wie so ein Zylinder, so ein leerer mit einem Vakuum drin. Und dieser Zylinder, der ist aus einem Material, das unterhalb von einer bestimmten Temperatur dann auch supraleitend wird.
0: Okay.
1: Das heißt, es leitet dann Strom widerstandsfrei. Genau. Und die beiden Proben sind, wie gesagt, identisch, aber die eine hat eine leicht andere atomare Struktur. Also das heißt, der eine Zylinder wird schneller supraleitend als der andere. Also der eine braucht irgendwie hat eine leicht höhere Temperatur, ab der er supraleitend wird.
0: Mhm. Okay.
1: Genau. Und das ist der Knackpunkt. Also sobald so ein Zylinder supraleitend wird, passen weniger von diesen virtuellen Teilchen rein.
0: Und dann kann man den Unterschied messen.
1: Das ist es nämlich, genau. Also man versucht dann die Temperatur so abzusenken. Also erstmal, wenn beide nicht supraleitend sind, dann haben beide gleich viele virtuelle Teilchen. Und dann senkt man die Temperatur, dass einer von beiden supraleitend wird. In dem sind dann weniger virtuelle Teilchen und dann müsste man einen Ausschlag sehen.
0: Das heißt aber, ich müsste ja dann auch wissen, wie viel weniger Teilchen drin sind, um dann tatsächlich sagen zu können, wie viel ein so ein Teil wiegt.
1: Genau, also die theoretischen Modelle, die wir haben, die auch sehr gut überprüft sind, die sagen voraus, wie viel weniger drin sein sollten.
0: Ah, okay.
1: Genau, und dann kann man überprüfen, ob das zusammenpasst oder ob halt eben vielleicht kein Ausschlag kommt, was bedeuten würde, dass diese virtuellen Teilchen offenbar keine Masse haben oder ob sie mehr Masse haben als erwartet oder weniger, genau.
0: Das heißt also, sie verhalten sich aber bei gleichen Bedingungen schon immer gleich. Mhm. Das ist quasi schon die Baseline.
1: Genau.
0: Okay. Und haben die PhysikerInnen dann vor Ort schon was gemessen? Ich meine, du warst jetzt 2022 da.
1: Ja.
0: Gibt es da schon Ergebnisse?
1: Nee, also es ist jetzt auch 4 Jahre her, aber bisher kalibrieren sie das ganze Ding noch, muss man sagen. Also
0: krass.
1: Ja, das ist halt so viel Arbeit. Die müssen halt erstmal zeigen, dass die ganze Technik, dass es überhaupt funktionieren kann. Und dafür braucht es halt viel Zeit, viel Technik. Alles muss ja auch Maß angefertigt werden. Also die brauchen dann so eine Vakuumglocke, noch was, um das abzukühlen, das Ganze und so. Und natürlich kostet das Ganze auch super viel Geld. Und also vor allem, wenn man das Ganze in die Mine verfrachten will, dann muss man dort halt auch noch so einen Raum schaffen, der groß genug ist, um das Ganze zu fassen. Und ja, also es wird auf jeden Fall noch dauern, bis es zum Heureka hoffentlich kommt.
0: Du sagst gerade, man braucht einen Raum, der groß genug ist, um das Ganze zu fassen. Ich habe mir das Ganze jetzt tatsächlich so in der Größe von so einer Wippe auf dem Spielplatz halt vorgestellt. Aber das scheint mir größer zu sein.
1: Also tatsächlich, die Waage an sich ist relativ klein. Also die ist so, was ich gesehen habe, die war vielleicht so einen halben Meter hoch.
0: Ah, okay. Mhm.
1: Das steht dann aber auf einem Tisch natürlich, der halt auch so generell Erschütterungen ausgleichen soll. Also sagen wir mal, dann war der Aufbau ungefähr so groß wie ich, also so 1,70 oder so. Und dann muss ja aber das Ganze noch isoliert werden. Also die ganze Apparatur wird auch nochmal in Vakuum gepackt. Dann wird das Ganze dann irgendwie noch gekühlt und sowas. Da kommt nochmal was drüber.
0: Okay.
1: Am Ende soll das Ganze so 5x5 Meter groß werden.
0: Wow, krass. Ist ja schon riesig.
1: Ja.
0: Verrückt. Ich bin tatsächlich jedes Mal wieder baff, wenn ich sowas höre. Also zum einen, wenn ich mir die Dimensionen von so einem Projekt anschaue, aber auch, wenn ich höre, wie lang solche Projekte tatsächlich allein in der Vorbereitung sind. Also du warst 2022 da, die sind 4 Jahre später immer noch Lichtjahre von einem Ergebnis entfernt, pun intended. Und ich wäre dafür, ehrlich gesagt, viel zu ungeduldig. Und ich bin schon total geschlaucht, wenn ich am Ende von so einem Arbeitstag kein handfestes Ergebnis in den Händen halte. Und ich will quasi jetzt in die Wanne steigen und sehen, dass sich der Wasserspiegel verändert, während ich reinsteige und nicht erst irgendwie 10 Jahre später. Also ich bin jedes Mal wieder beeindruckt, wie viel Zeit und Ausdauer und Geduld in solche Projekte reinfließt. Und am Ende, wer weiß, vielleicht finden sie noch nicht mal was raus. Also das finde ich ist so verrückt.
1: Ja.
4: Wissenschaft eben, ne?
0: Ja, wäre nix für mich, glaube ich.

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2: Dann schalte ich mal hier mal kurz rein, weil ich finde, dass bei Archimedes beides zusammenkommt. Wir haben auf der einen Seite diese sehr einprägsame Heureka-Geschichte und auf der anderen Seite aber zeigt seine Forschung auch, wie langanhaltend und langwierig sie sein kann.
3: Ich meine, klar, man arbeitet heute noch damit, ne?
2: Absolut, ne? Und wie alt sind seine Entdeckungen? Schon
3: ja,
2: alt,
3: rechne
2: ne?
3: mal durch.
2: Alt. Das ist
3: über 2000 Jahre.
2: Genau. Seine wissenschaftlichen Leistungen sind auch heute noch unfassbar relevant. Soweit ist klar. Jetzt könnte man denken, dass genau das der Grund ist, warum er auch zu Lebzeiten so bekannt war. Ein Genie eben, um das man eben nicht drum herum kommt. Aber das stimmt tatsächlich nicht ganz.
3: Ich hätte tatsächlich auch gedacht, dass sein Durchbruch zur bekannten Persönlichkeit zur damaligen Zeit vor allem damit zusammenhängt, dass er nackig und schreiend durch die Stadt gerannt ist. Aber ich kann mich natürlich auch irren.
2: Könnte man meinen, die Anekdote wurde zu seinen Lebzeiten schon erzählt. Also ja, aber der Hauptgrund dafür ist tatsächlich was anderes. Und zwar, dass Archimedes eine besonders aktive Rolle im Krieg gespielt hat, indem er Kriegswaffen erfunden hat.
3: Tatsächlich habe ich Archimedes noch nie mit Kriegswaffen in Verbindung gebracht. Was kannst du uns darüber erzählen?
2: Siehste, wie sich die Prioritäten über die Jahrhunderte ändern. Ne? Jetzt erzählen wir die Heureka-Geschichte. Damals hat man was anderes erzählt. Also 218 bis 201 vor Christus wütet der zweite Punische Krieg. Den kennt man vielleicht noch aus dem Geschichts- oder dem Lateinunterricht. Ne? Kurz und grob zusammengefasst wird zwischen Rom und Karthago um die Vormachtstellung im Mittelmeerraum gekämpft.
3: Vielleicht kann ich an dieser Stelle auch mal was inhaltlich Wertvolles zu diesem Podcast beitragen. Das ist ja eigentlich eher eure Aufgabe. Aber tatsächlich, ich wusste, irgendwann kommt der Zeitpunkt, an dem sich mein Geschichtsstudium lohnen wird. Und ich habe das Gefühl, jetzt ist dieser Moment. Ich kann nämlich noch ein bisschen mehr Kontext vielleicht geben. Und dann habe ich das Gefühl, dass mein Studium was gebracht hat. Also insgesamt hat es ja 3 punische Kriege gegeben. Also Kriege zwischen den Römern und den Puniern. Also das sind die Leutchens aus Karthago an der nordafrikanischen Küste im heutigen Tunesien. Und sowohl die Römer als eben auch die Punier haben in dieser Zeit ihren Einfluss immer weiter ausgebreitet. Die Römer eben vor allem auf der italienischen Halbinsel, also da, wo sie heute auch sind. Und die Punier eben vor allem im Süden Spaniens, auf den Balearen und in Teilen von Sizilien und Sardinien, was ja eben heute zu Italien gehört. Und diesen ersten punischen Krieg um die Vormachtstellung im Mittelmeerraum, die hatten die Punier leider krachend verloren. Der Einfluss der Karthager ging dadurch stark zurück. Die Rivalität zwischen den Mächten aber ist bestehen geblieben, sodass der Konflikt eben immer weiter geschwelt hat. Und als Hannibal, das war ein punischer Feldherr, den man heute sicherlich noch kennt, als Hannibal eben dann die Stadt Sagunt in Spanien belagert hat, das war eigentlich eine Stadt, die gehörte zu Rom, also die war mit Rom verbündet, aber lag quasi auf dem punischen Gebiet in Spanien. Das war alles ein bisschen kompliziert. Und diese Stadt hat Hannibal eben belagert. Und schließlich ist dann ja auch Hannibal mit seinen berühmten Elefanten über die Alpen ins römische Gebiet rübergewandert. Und da stand dann eben der Krieg kurz bevor. Das vielleicht zur Zeit, in der wir uns gerade befinden.
2: Und Hieron der Zweite ist zwar mit dem Römischen Reich verbündet, aber sein Enkelsohn Hieronymus eben nicht. Und der folgt ihm 215 vor Christus, also als der Konflikt schon im Gange ist, auf dem Thron. Und dies entscheidet sich entsprechend dann für ein Bündnis mit Karthago. Das hat schon mal nicht zur Entspannung beigetragen. Etwa ein Jahr später wird Hieronymus ermordet und das führt dann weiter zu politischen Unruhen und schließlich stellt sich Syrakus auf die Seite der Punier. Und als Folge dessen wird Syrakus, also die Heimatstadt von Archimedes, auch von den Römern angegriffen und belagert.
3: Und Archimedes wohnt da ja eben noch und wir haben ja ganz am Anfang der Episode schon gesagt, dass Archimedes eben sehr stark auch mit der Geschichte von Syrakus verbunden ist. Was hat denn Archimedes jetzt konkret mit diesem Konflikt zu tun? Du hast ja eben schon die Kriegswaffen angedeutet. Was weißt du darüber?
2: Also hier betritt nun Archimedes die metaphorische Arena, denn er macht sich direkt an die Arbeit, Verteidigungsanlagen und Kriegsmaschinen zu konzipieren, die in der Belagerung dann auch tatsächlich eingesetzt werden. Archimedes nutzt sein physikalisches und sein mathematisches Verständnis, um zum Beispiel Katapulte zu entwerfen, mit denen die Stadt verteidigt werden kann. Außerdem entwirft er Seilwinde, mit denen Geschosse einfacher transportiert werden können. Soweit gilt sein Beitrag für die Verteidigung von Syrakus als gesichert. Aber wie schon am Anfang mit der Heureka-Anekdote, kommt es auch hier zu Mythen und Legenden, denn ihm werden allerhand wahnwitzige Verteidigungswaffen und Anlagen zugeschrieben. Besonders interessant finde ich die sogenannte Kralle des Archimedes.
3: Das klingt super crazy.
2: Das klingt crazy, das klingt absolut abgefahren. Was das genau ist, ist leider nicht mehr überliefert. Verdammt, ne? Aber es soll halt an Befestigungsmauern angelegt worden sein und vor allem gegen die angreifende Flotte eingesetzt werden. Aber aus dieser Beschreibung haben sich halt manche riesige Eishaken vorgestellt, die ganze Schiffe versenken konnten. Und dazu gibt es super viele, super spannende Kunstwerke. Wenn ihr das einfach mal googelt, findet ihr diese ganzen Darstellungen, die halt total crazy sind und nichts mit der Realität zu tun haben können. Aber ja, Vorstellungskraft von den Künstlern eben, ne?
3: Genau, also dazu muss man vielleicht sagen, dass die Römer eben insbesondere auch über die Seeseite angegriffen haben. Und da ist natürlich immer mit Verteidigung ein bisschen schwierig, wenn du direkt an der Stadt bist. Und deswegen, ich habe das nämlich mal gegoogelt und ich fand es total geil. Also es gibt tatsächlich so Abbildungen, da sieht man dann so eine Art Kran, die so von den Stadtmauern aus sich die Schiffe wirklich so krallt mit so einer Hand einfach dran und die dann eben entweder aus dem Wasser hebt und dann kannst du mit einem Schiff, das in der Luft fliegt, kannst du nicht mehr so super viel machen, oder sie eben unter Wasser drückt und damit eben versenken kann. Wie gesagt, wenn man sich die Bilder mal anschaut, da erinnert mich das tatsächlich irgendwie eher an so Waffen aus der Schlacht auf dem Pelennor in Herr der Ringe und weniger an eine Schlacht, die vor 2000 Jahren in der Realität stattgefunden haben soll. Also auf jeden Fall sehr, sehr spannend. Lohnt sich auf jeden Fall einfach mal Kralle von Archimedes bei Google einzugeben.
2: Auf jeden Fall. Es soll sie aber mal gegeben haben. Also das ist etwas, das tatsächlich existiert hat, aber wir wissen nicht, was es ist. Eine andere Legende ist der Brennspiegel des Archimedes, das Lichtstrahlen mithilfe von Spiegeln bündelt oder bündeln soll, um ganze Schiffe in Brand zu setzen. Das klingt auch super eindrucksvoll und
3: voll.
2: Die Physik dahinter, man kann es sich ja irgendwie vorstellen, dass es funktionieren könnte, ne? Aber ob das alles so stimmt, weiß ich nicht, ne? Für mich klingt es auch eher erfunden. Und dazu ganz spannend, in der Neuzeit hat man nämlich versucht, so einen Brennspiegel nachzubauen, ja, um zu schauen, hat das geklappt, könnten wir das nochmal machen? Und das hat halt nur funktioniert, wenn man 127 Spiegel benutzt und unter perfekten Wetterbedingungen. Ah, und übrigens, es hat halt dann auch 10 Minuten gedauert, bis das Experiment glückte. Also man musste 10 Minuten mit diesen 127 Spiegeln unter perfekten Wetterbedingungen auf ein Schiff zeigen und dann erst fing es an.
3: Dass sich nicht bewegen darf,
2: genau,
3: dabei.
2: Genau, es darf,
3: ne?
2: Sich nicht bewegen. Aber ja, es klingt eher wieder nach einer schönen Legende drumherum. Was da wirklich war, können wir natürlich nicht im Detail wissen.
3: Ja, vielleicht war das vielleicht aber auch einfach so ein Überlieferungsfehler. Vielleicht hat er auch eine Lupe genommen. Kennst du irgendwie so, dass man so eine Lupe nimmt und dann hat man plötzlich ein Loch in seinem Sofa oder so? Vielleicht hat er auch das gemacht.
2: Genau, wer und weiß. Vielleicht nicht mit einem Schiff, sondern mit einem Papierschiff und dann ist es realistischer.
3: Das muss es. In seiner Badewanne saß er da und hat seine Papierschiffe, genau, versenkt, ja.
2: Aber Überlieferung ist auch hier ein gutes Stichwort, denn neben dem Heureka-Moment und all die Legenden um die Waffen des Archimedes gibt es auch einen weiteren Mythos des Archimedes und das betrifft seinen Tod. Mhm. Hier ganz wichtig, wieder mal schon die Originalquellen und das sind die Darstellungen von Plutarch, also einem Historiker der Antike. Schon der liefert nicht nur eine, sondern gleich drei unterschiedliche Versionen des Todes von Archimedes. Interessanterweise erzählt man gängigerweise nur eine davon, nämlich die spektakulärste. Und die geht so. Die Stadt Syrakus wird gerade von den Römern eingenommen. Die Verteidigung glückte lange, lange Zeit, aber irgendwann mal war auch das zu Ende. Das Glück gegenüber der Übermacht der Römer konnte halt nicht ewig andauern. Die Kriegswaffen von Archimedes haben lange dazu verholfen, dass die Stadt der Belagerung standhält, aber 212 vor Christus schließlich kann sie der römischen Übermacht nicht mehr entgegensetzen. Der römische Feldherr Marcus Claudius Marcellus beauftragt aus Respekt seinen Soldaten,

0: Und dabei besudelt der Soldat eben ein kleines bisschen einen Kreis von Archimedes, ne? Das er halt gerade gezeichnet hat. Mhm. Und Esther reagiert, Archimedes, und er sagt sowas wie Noli turbare circulus meus. Oder auf Deutsch, störe meine Kreise nicht. Unzufrieden mit der Antwort sticht der Soldat Archimedes nieder.
1: Gott, was hat der denn für ein Temperament? Die Männer sind so emotional.
0: Also ich weiß nicht, ich glaube, ich müsste in der Situation sein, dass in so einer angespannten Situation und ich sage irgendjemandem, komm, folge mir, und der antwortet, störe meine Kreise nicht. Ich glaube, das würde mich schon triggern. Aber ja, natürlich können wir nicht wissen, ob das wirklich so gewesen ist. Aber es ist eine gute Geschichte. Es hat halt so diese, also es hat halt sehr viel, ne? Heute benutzt man übrigens diesen Spruch immer noch. Und der Mathematiker manchmal so humorvoll als Insider, aber auch allgemein. Also wenn man angeben möchte, dass man konzentriert ist und deswegen nicht gestört werden möchte. Störe meine Kreise nicht, ich bin konzentriert, ne?
1: Mhm. Ich finde es irgendwie ganz cool, dass du Plutarch angesprochen hast, denn ich habe mich in Vorbereitung auf diese Folge auch nochmal bei Plutarch eingelesen, in sein Life of Marcellus, und da bin ich auch noch über eine weitere ziemlich gute Anekdote gestoßen. Ich habe das Gefühl, über Archimedes gibt es eine ganze Menge, und ich lese das Ganze mal ganz kurz vor. Yet Marcellus escaped unhurt and deriding his own artificers and engineers. What, said he, must we give up fighting with his geometrical briareus, who plays pitch and toss with our ships and with the multitude of darts which he showers at a single moment upon us, really outdoes the hundred-handed giants of mythology? Frei übersetzt, Alter, wie kann es sein, dass der mit seinen ganzen Kriegswaffen uns die ganze Zeit hier das Leben schwer macht? Und die deutsche Übersetzung, die man, glaube ich, heute so am häufigsten für dieses Zitat verwendet, ist natürlich auch nicht auf Englisch im Original ist, sondern eben auf Latein, sagt man eben, können wir nicht mal aufhören, uns mit diesem Mathematiker zu streiten? Das ist so die ganz freie Übersetzung, und das finde ich ehrlich gesagt einfach herrlich. Und da sieht man irgendwie auch nochmal, das ist so ein bisschen die Vorgeschichte zu der Anekdote, die du eben genannt hast, dass Marcellus eben gesagt hat, aus Respekt möchte ich Archimedes bitte lebend gefangen nehmen. Ich finde es irgendwie ganz cool, was der gemacht hat, und deswegen wollen wir ihn nicht umbringen. Da ist so diese Respektebene mit dabei. Ja gut, konnte der einfache Soldat vielleicht nicht wertschätzen.
0: Vielleicht ganz lustig, da im Kontrast zur Gegenwart, diese Anekdote von den Kreisen, störe meine Kreise nicht, die wird ja auch heute ein bisschen so erzählt, um zu sagen, ja, Mathe gleich weltfremd, ne? Was hier ein bisschen im Widerspruch zu dem steht, was du zu dem römischen Feldherrn gesagt hast, aber auch zu Archimedes als Ganzes. Also Archimedes war halt ein super weltgewandter Wissenschaftler. Der hat eine entscheidende Rolle in diesem Krieg gespielt für Syrakus. Und jetzt haben wir halt diese Anekdote und wir erzählen das so, hihi, Mathe gleich weltfremd, hihihi. Ich finde es halt ein bisschen widersprüchlich mit der Geschichte des Wissenschaftlers dahinter, ne?
1: Genau, aber ich finde eben, also meine Lesart dieser Anekdote ist tatsächlich eine ganz andere. Einfach weil ich hatte das gar nicht so als weltfremd empfunden, sondern tatsächlich einfach so als, dass diese Anekdote so ein bisschen auch Archimedes ehrt, im Sinne von, der war so hingebungsvoll seiner Wissenschaft gegenüber, dass nicht mal die Einnahme durch die Römer seiner Stadt ihn davon abbringen konnte, über das Problem, an dem er gerade arbeitet, nachzudenken. Also ich finde, das zeigt tatsächlich eher so seine Hingabe zur Wissenschaft und weniger, dass er irgendwie weltfremd oder so agiert hat. Aber ich gebe zu, die Lesart kann natürlich unterschiedlich ausfallen. Und damit sind wir jetzt tatsächlich auch schon fast am Ende unserer Geschichte. Wie so häufig würde ich aber gerne von euch noch wissen, Demian, von dir haben wir jetzt schon viel darüber gehört, wie du so über Archimedes denkst und wie du ihn so einschätzt. Manon, hast du denn auch einen persönlichen Bezug zu Archimedes oder eine Geschichte?
2: Ja, also abgesehen davon, dass ich natürlich großer Fan bin durch das Archimedes-Experiment, wo ich hinreisen konnte und was ich auch aus Interesse natürlich weiterverfolge und auch aus journalistischem Interesse, muss ich sagen, dass ich diese Geschichte mit dem Heureka-Moment halt auch so schön finde, weil ich während meiner Bachelor- und Masterarbeit mehrmals

0: ist auch so ein, das so ein bisschen kennengelernt habe, dass man so aus dem Nichts auf einmal so den rettenden Gedanken hat, der dann auf einmal ein Problem, an dem man irgendwie, keine Ahnung, teilweise wochenlang gegrübelt hat und sich total dran aufgehängt hat, auf einmal lösen konnte. Und einmal ist es mir tatsächlich passiert, dass ich im Schlaf die entscheidende Idee hatte, dass ich dann irgendwie davon geträumt habe, aufgewacht bin, dachte, oh mein Gott, ist es wirklich, und dann gemerkt habe, okay, es war kein Schwachsinn, wie es ja manchmal ist, sondern es halt wirklich funktionieren könnte, mich hingesetzt habe, es versucht habe, ausgerechnet habe und es dann funktioniert hat. Und ja, das fand ich total schön.
1: Ich finde, das ist nochmal ein schönes Urteil zu Archimedes. Oder wie die jungen Leute heute sagen, Archimedes war voll relatable. und in diesem Sinne sage ich Tschüss für heute. Danke, Demian, und danke, Manon.
0: Danke dir.
1: In der kommenden Folge geht es um einen Mathematiker, der einen Weg gefunden hat, Geometrie ganz neu zu denken und damit einem Kollegen den Weg geebnet hat. Wer eine Idee hat, wer das sein könnte, schreibt's in die Kommentare oder an podcast@spektrum.de. Danke fürs Mitraten. 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Ciao.

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2: Die Zeichen der Zeit zu lesen ist gerade jetzt von besonderer Dringlichkeit. Wo steht man im Bildungsranking? Wie lange ist mein Job noch KI-resistent? Kann ich 100 Jahre alt werden, wenn ich von jetzt an nur noch Fisch esse? Die letzte Frage ist von besonderer Dringlichkeit, denn mit der Entscheidung für diesen gesunden Ernährungsstil in Anlehnung an japanische Esstraditionen stellt sich immer die anstrengende Frage, welchen Fisch man überhaupt noch essen darf. Bei Kabeljau ist das einfach zu justieren. Bei Thunfisch spielt die Antwort bereits in den kritischen moralischen Bereich und beim Frauennervling ist die Sache von appetitverleidender Klarheit. Diese Karpfenart ist so gefährdet, dass sie in Deutschland und Österreich nicht gefangen werden darf. Wenn doch, muss der Fisch sofort freigelassen werden. Es versteht sich, dass der Frauennervling nicht gegessen werden darf, schon gar nicht in der Gastronomie. Genau das ist jetzt aber geschehen. Ein Sternerestaurant in St. Gilgen am Wolfgangsee hat ein Frauennervling-Gericht auf der Karte gehabt. Als erste darüber berichtet haben die beiden Gastrokritiker der Website, die Cuisinaire und der Connoisseur. Ihnen war beim Testbesuch aufgefallen, dass ein Taco vom Frauennervling unter dem Fang der Woche angepriesen wurde. Auf Nachfrage erklärte das Lokal, natürlich handele es sich nicht um einen Nervling. Was die Sache nur orthografisch besser machte, wie die beiden Kenner ausführen, denn hohe Strafen drohen, wenn Tiere, die auf der roten Liste stehen, auf der Speisekarte landen. Egal, ob sie nun Nervling oder Nervling heißen. Die weiteren Recherchen führten zu Rechtfertigungen wie dem Verweis auf einen Privatteich und somit an dieser Stelle zu weit. Sie lenken vom Frauennervling ab, der sich unerkannt in den Tiefen strömungsstarker Flüsse aufhält. Brems Tierleben berichtet von einem weiteren engen Verwandten, dem Graunervling, und kommt trotz vieler Gräten zu dem jedes Edelrestaurant provozierenden Fazit, das Fleisch beider wird als wohlschmeckend gerühmt. Der leckere Nervling hat allerdings nichts mit einer frauentraktierenden Nervensäge zu tun. Er laicht im fruchtbaren Mai, dem Monat Marias. Dass er auch schon Nörfling, ein Örfling und eine Orfe war, wie der Standard schreibt, geht auf das lateinische Wort Orphus für einen rötlichen Fisch zurück. Dieser Schillernde ist ein Opfer begradigter Flüsse und ein trauriger Star, dem nur dann Aufmerksamkeit zuteil wird, wenn man ihn öffentlich zubereitet. Wie zuletzt 2024 in der ORF-Sendung Niederösterreich heute, begleitet vom Kreislauf aus Empörung und weichgekochten Entschuldigungen. Der Frauennervling hat Besseres verdient. Möge er bald legal und ohne viel Tamtam verspeist werden. Erst dann geht es ihm wieder gut.
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1: Wer in der DDR ein Kind hat, hat auch einen Zekiwa, einen Zeitzer Kinderwagen. Der Zekiwa macht die Stadt Zeitz im mitteldeutschen Revier weltberühmt.
2: In Zeitz werden täglich etwa 1000 Kinder-, Sport- und Puppenwagen gebaut. Viel Technik und Mühe wird aufgewandt, um Müttern und Sprösslingen ansehnliche und strapazierfähige Fahrzeuge zu liefern. Bleibt zu sagen, dass Zeitzer Babywagen in vielen Ländern geschoben werden.
1: Zu DDR-Zeiten ist Zekiwa der größte Kinderwagenhersteller Europas. Tausende BewohnerInnen der Stadt Zeitz arbeiten damals in der Zekiwa-Fabrik. Heute gibt es in Zeitz noch das Deutsche Kinderwagenmuseum, das an diese Erfolgsgeschichte erinnert. Aber auch an ihr plötzliches Ende. Mit dem Mauerfall verlieren nämlich auch bei Zekiwa tausende Menschen ihre Arbeit. Die Zeitzer Kinderwagenproduktion wandert ins Ausland ab. Wer kann, verlässt die Stadt und zieht in den Westen. Seit 1989 hat Zeitz ein Drittel seiner EinwohnerInnen verloren und damit auch jede Menge Steuereinnahmen. Aus der Kinderwagenstadt wird eine Stadt, in der es immer weniger Kinder gibt. Zeitz steht damit sinnbildlich für ein Problem, mit dem im mitteldeutschen Revier fast jeder ländliche Ort zu kämpfen hat. Es gibt viel zu wenig junge Menschen. Eigentlich. Eigentlich sieht es nicht gut aus für Zeitz. Aber seit die Strukturwandelgelder in die Stadt gespült werden, wird hier ein neuer Wind. Und seit 2021 steigt auch die Einwohnerzahl langsam wieder an. Günstige Mieten locken KünstlerInnen aus ganz Deutschland hierher. Immer mehr Menschen ziehen zurück oder neu dazu, um hier Familien zu gründen. Und bringen die Lust mit, auch für die Stadt Neues aufzubauen.
3: Für mich ist Zeitz einfach so eine Stadt im Aufbruch. Und vielleicht noch ein bisschen an einer Art Scheideweg. Also man weiß noch nicht genau, wird es jetzt wirklich besser oder geht es doch weiter den Bach runter sozusagen.
1: Kann der Strukturwandel dafür sorgen, dass junge Menschen und junge Familien hier wieder leben wollen? Ich bin Joanna Voss und das ist Nach der Kohle. Folge 10. Das neue Berlin. Wenn man heute in Zeitz ankommt, dann ist der plötzliche Niedergang, der in den 90ern über die Stadt hereingebrochen ist, nicht zu übersehen. Es gibt hier jede Menge prachtvolle Altbauten, von denen gefühlt jeder Dritte komplett verfallen ist. Fenster und Türen sind eingeschlagen oder zugemauert. Auf vielen Grundstücken liegt Müll und Schutt. Und dann gibt es noch große leere Fabrikgelände, Überbleibsel von der starken Industrie, die es hier mal gab. Eine Massenabwanderung, wie Zeitz sie nach dem Mauerfall erlebt hat, macht sich auch in den Finanzen einer Kommune bemerkbar. Die Stadt Zeitz ist hochverschuldet. Aber seit ein paar Jahren gibt es hier wieder Hoffnung. Und zwischen dem Wind, der durch die leeren Häuser pfeift, hört man auch immer mal wieder Klopfen und Hämmern. In Zeitz wird wieder gebaut. Bis 2026 allein sind 10 Projekte für die Altstadtsanierung geplant. 25 Millionen Euro werden dafür investiert. Zeitz bekommt eine neue Turnhalle und ein Digitalisierungszentrum. Das ehemalige Fabrikgelände von Zekiwa wird als Denkmal für Industriekultur saniert. Und die S-Bahn-Verbindung von Leipzig nach Gera über Pegau und Zeitz wird elektrifiziert. Mit dem Strukturwandel erhoffen sich viele für Zeitz eine Wiedergeburt. Auch, weil es jetzt Geld für Investitionen gibt, das die Stadt die letzten Jahrzehnte nicht hatte. Vor allem junge Leute sehen in Zeitz kreative Freiräume, die in anderen Städten Deutschlands durch steigende Mieten längst nicht mehr existieren. Und mit den jungen Leuten gibt's in der Stadt der Kinderwagen auch endlich wieder mehr Kinder. Auf einem Spielplatz mitten in der Stadt treffe ich die 27-jährige Charlotte und ihren Sohn Aljoscha.
4: Hallo.
5: Hi, ich bin Johanna.
4: Hallo.
3: Das ist Aljoscha.
5: Hallo Aljoscha.
1: Der versteckt sich erstmal hinter seiner Mama.
5: Das nehme ich mal nicht persönlich.
3: Nein, nein.
1: Charlotte gehört zu den RückkehrerInnen.
3: Ich bin Charlotte Blume. Ich wohne in Wetterzäume, das ist hier ganz nah an Zeitz dran und bin da auch aufgewachsen, die meiste Zeit meiner Kindheit und Jugend. Und genau, ich bin kurz vor der Geburt meines Kindes wieder hierher gezogen in die Gegend und seitdem wohnen wir jetzt hier als Kleinfamilie.
1: Die Entscheidung, nach Zeitz zurückzukommen, haben Charlotte und ihr Partner in Corona-Zeiten getroffen.
3: Wir waren da gerade in Halle. Ja, und sind einfach ein bisschen aus der Stadt geflohen erstmal und haben im Sommer schon dann hier eine Weile gewohnt, waren dann wieder weg. Und dann sind wir mehr durch Zufall, war eigentlich der Plan, nach der Geburt eine Weile hier zu sein, um so ein bisschen entspannte Zeit zusammen zu haben und anzukommen im Familienleben. Und eigentlich sind wir ja dann einfach da geblieben, könnte man sagen. Also hat sich dann so entwickelt, dass wir erst dachten, wir sind ein paar Monate da und dann war es irgendwann ein Jahr und jetzt haben wir irgendwann entschieden, wir bleiben jetzt einfach hier, weil wir uns sehr wohlfühlen und so eingelebt haben.
4: Ich mache hier gerade einen ganz großen Haus.
1: Aber kurz nachdem sie ankamen, gab es erstmal einen ziemlichen Rückschlag für die jungen Familien in Zeitz. Der dreijährige Aljoscha, der gerade im Sandkasten einen Berg baut, ist nämlich eins der letzten Kinder, das noch hier in Zeitz in der Kinderklinik geboren wurde. Die wurde 2023 unter großem Protest geschlossen. Zu unrentabel. Wo früher mal Kinder geboren wurden, ist jetzt stattdessen eine Geriatrie, also eine Station für alte Menschen. Aljoscha hat genug vom Sandkasten. Er hat Hunger. Wir gehen in Richtung Bäcker.
6: Woran merkt man das denn gerade als junge Familie, so im Alter?
3: An Ärzten. Also das merkt man auf jeden Fall enorm. Es ist unglaublich schwer, es irgendwie, vor allem wenn man jetzt herkommt, es ist total schwer, Ärzte zu finden, auch Kinderärzte, Kinderärztin.
1: Charlotte sagt, als die Kinderklinik geschlossen wurde, hat sie das schon ein bisschen beunruhigt. Wenn sie jetzt ein zweites Kind kriegen würde, müsste sie zur Entbindung in die nächste Stadt fahren. Auch die letzte Kinderärztin von Zeitz wird ihre Praxis bald aufgeben.
3: Also man merkt es einfach hier im Stadtbild, finde ich, auch sehr stark, dass die Läden einfach immer wieder zumachen oder genau die Innenstadt so ausstirbt, weil natürlich auch immer weniger Leute da sind, die dann so ein Geschäft machen oder wenn dann jemand ein Geschäft macht, einfach die Kaufkraft nicht da ist und dann leider häufig wieder schließen müssen.
1: In der Innenstadt ist wenig los. Einen Optiker gibt es hier, ein Reisebüro, einen Rossmann. Und dazwischen sehr viel Leerstand. In einem Glaskasten hängen Wohnungsanzeigen. 3 Zimmer, 65 Quadratmeter.

0: Kosten und kann da sozusagen arbeiten.
1: Charlotte hat selbst Kunst- und Medienpädagogik in Merseburg studiert. Die Möglichkeit, hier in Zeitz etwas gestalten zu können, die ist auch für sie ein wichtiger Grund zu bleiben. Damit hier eben nicht alles weiter den Bach runtergeht, sondern die Geschichte von Zeitz gedreht werden kann.
0: Genau, es kann irgendwie beides noch so ein bisschen passieren, habe ich das Gefühl. Und ich finde es irgendwie aber schön, da mit reinzugehen und zu sagen, ich kann hier aber vielleicht was bewegen, dass es eben nicht schlechter wird, sondern dass es jetzt besser wird. Und dass man irgendwie was in der Stadt macht und aus der Stadt macht, weil ich finde, sie hat total viel Potenzial.
1: Und genau das will Charlotte in Zeitz jetzt tun, mitten in der Innenstadt. Sie arbeitet bei einem Verein namens Kunststoffe e.V. mit Sitz in Leipzig. Und der hat Fördermittel bekommen, um einen Krimskramsladen in Zeitz aufzumachen. Eine Art Materialsammlung und Werkstatt soll das werden, wo Leute hinkommen können, um Gegenstände zu reparieren oder neue Dinge zu bauen. Damit soll auch ein Begegnungsort entstehen, um die verschiedenen Generationen in Zeitz miteinander ins Gespräch zu bringen. Gerade die älteren ZeitzerInnen, die den Niedergang der Industriestadt miterlebt haben, wollen nicht so richtig glauben, dass jetzt alles besser wird.
0: Also es gibt auf jeden Fall die Sicht, dass die Stadt verloren ist und dass man da auch nichts mehr reißen kann. Genau, und so eine, ich nenne es jetzt mal Meckerkultur, so, das ist alles schlecht, nichts passiert und genau. Und vielleicht eben auch neue Einflüsse dann eher negativ gewertet werden. Also wie schafft man dann trotzdem sozusagen die Stadtgesellschaft und die Menschen, die hier wohnen, die hier aufgewachsen sind, da trotzdem mitzunehmen oder mit einzubeziehen, dass es nicht so ein Gefühl ist von, hier kommen irgendwie ständig Leute hin und die machen dann Sachen und dann sind sie vielleicht auch wieder weg, weil sie irgendwie was anderes finden. Dass man das, im besten Falle wäre es sehr schön, das kombiniert sich einfach und es wird sozusagen ein neues Stadtgefühl geschaffen damit.
1: Bis ihr Laden eröffnet, arbeitet Charlotte von einem Coworking-Space aus, der auch hier in der Innenstadt ist. Zwischen all dem Leerstand und den verfallenden Häusern sticht der Coworking-Space nochmal doppelt hervor. Auf digitalen Anzeigetafeln im Fenster stehen da Wörter wie Zukunft, Digitalisierung und Networking. Drinnen setze ich mich auf einen der schicken Ledersessel, die hier stehen. Ich bin mit Christine Baumart verabredet, die Idee für den Space hatte. Christine ist Mitte 30, in Zeitz geboren und aufgewachsen. Für ihre Ausbildung ist sie erstmal weggezogen. Und wie Charlotte ist auch sie nach Zeitz zurückgekehrt, um hier eine Familie zu gründen.
2: Naja, als junge Frau überlegt man das tatsächlich natürlich hin und her, ob das der geeignete Schritt ist. Man hat natürlich andere Karriere- und Entwicklungsmöglichkeiten, wenn man vielleicht in größeren Firmen tätig ist, auf Konzernebene. Man hat kulturell ein anderes Angebot, aber ich habe mich am Ende doch bewusst dafür entschieden, weil ich die ländliche Ruhe sehr mag und dachte, es ist halt ein schönes Umfeld, um eine Familie groß zu ziehen. Und ich bin ja hier nicht angebunden, sondern bin flexibel. Wir haben hier eine unmittelbare Nähe nach Halle und Leipzig, selbst über Zugverbindung. Selbst nach Berlin bin ich mit dem Auto schnell. In 4 Stunden bin ich am Meer. Also wir sind ja mittendrin in Deutschland. Das ist eigentlich eine perfekte Position, um einen schönen Alltag zu haben.
3: Ja, in der Theorie schon. Mhm. Aber praktisch bist du ja dann auch wiedergekommen zu einer Zeit, in der Zeitz jetzt nicht die ganz große Zukunft vorhergesagt wurde wahrscheinlich. Also ich weiß nicht.
2: Ja, davon bin ich immer unbeeindruckt. Also man findet auch jetzt noch kritische Stimmen. Ne? Allein wenn man sich die Statistik anguckt, bundesweit sind Mittelstände auf dem Prüfstand sozusagen, wenn ich das mal so sagen darf. Da arbeitet einfach die Demografie in Deutschland und das nicht nur in Zeitz so hart dagegen, dass solche Mittelstädte wie Zeitz Bestand haben. Aber ich sage immer, das Leben ist ja das, was man daraus macht. Und ich bin halt immer ein Vorwärtsdenker. Ich bin recht progressiv, würde ich von mir behaupten. Und da müssen wir die Dinge halt so gestalten, dass sie uns gefallen und dass sie schön sind und einen positiven Verlauf nehmen.
1: Die Idee für den Coworking Space kommt Christine während der Pandemie. Mit ihrem Partner schreibt sie damals an einem Konzept für das alte Zekiwa-Fabrikgelände. Da, wo früher Kinderwagen hergestellt wurden, wäre jetzt Platz für einen Messeort. Und Christine denkt sich, mit seiner zentralen Lage im Leipziger Umland und den freien Gewerbeflächen in der Innenstadt wäre Zeitz auch der perfekte Ort für einen Coworking Space. Mittlerweile gibt es hier 16 Arbeitsplätze. 12 in abschließbaren Büros und 4 im offenen Raum. Tageskunden können sich spontan einen Schreibtisch mieten,

0: wenn ihnen im Homeoffice das Dach auf den Kopf fällt. Vereine nutzen die Räume für Sitzungen und Workshops. Und auch die Stadt Zeitz hat hier ein festes Büro.
1: Da sind also Menschen dabei, die Prozessoptimierung machen. Da sind Menschen dabei, die Anwendungen programmieren. Und das sind aber auch junge Frauen, die ein Startup gründen, dabei. Wie zum Beispiel die Krimskrams-Ladies aus Zeitz. Und dann habe ich natürlich aus der freien Wirtschaft auch Unternehmen noch eingemietet.
0: Eine Stadt mit viel Leerstand und günstigen Mieten, die eine junge, kreative Szene anzieht. Irgendwie hat man das doch schon mal gehört.
2: Ist Zeitz das neue Berlin?
1: Mutig, aber ich sagte natürlich ja. Ich sitze ja hier in meinem Coworking-Space und trinke Latte Macchiato. Natürlich ist Zeitz das neue Berlin, ja.
0: Mit dem Coworking-Space will Christine auch was für das Gemeinschaftsgefühl in der Stadt tun. Einen Treffpunkt schaffen.
1: Es geht ja darum, Ressourcen zu teilen und eine Gemeinschaft aufzubauen. Und das ist doch was, was vielen Menschen sehr am Herzen liegt, also wieder zusammenzukommen. Es geht ja nicht darum, hier nur zu arbeiten, sondern es geht darum, eine Community zu bilden und zu netzwerken und gemeinschaftlich auch Problemlösungen zu entwickeln. Und das passiert hier. Und ich glaube, das haben viele verstanden und finden es deshalb auch sehr gut.
0: Während wir hier im Schaufenster des Coworking Space sitzen, pressen immer mal wieder ältere Menschen etwas misstrauisch ihre Nasen gegen die Fenster. Nicht alle ZeitzerInnen lassen sich leicht fürs Netzwerken und gemeinschaftliche Probleme lösen begeistern.
1: Naja, tatsächlich die Menschen, die es nicht einfach hatten, zur Wendezeit beruflich wieder Fuß zu fassen. Ne? Es gab ja, wir waren eine Industriestadt, eine sehr, sehr große Industriestadt. Wir hatten riesige Industriefirmen angesiedelt und davon sind natürlich viele Betriebe leider nicht mehr existent. Das heißt, viele Menschen haben ihren Arbeitsplatz verloren und nicht jeder hat beruflich auch Anschluss gefunden. Und das hatte natürlich zur Folge, dass die eigene Lebensqualität massiv darunter gelitten hat. Eventuell sind auch die Kinder weggezogen. Das heißt, Familien sind ja zum Teil auseinandergebrochen und das hinterlässt natürlich einen tiefen Schmerz. Das heißt, diese Menschen in sich, sage ich immer, die sind nicht pessimistisch oder vielleicht gar nicht wütend im Herzen, eigentlich sind die immer traurig, sage ich. Man muss denen viel zuhören und vielleicht auch mal die richtigen Fragen stellen und dann kann man schon viele Menschen auch wieder abholen. Aber ich denke, es ist auch wichtig, dass man empathisch und versucht, mit Verständnis aufeinander zuzugehen. Also es gibt durchaus Menschen, die es hier nicht leicht hatten und auch nicht mehr leicht haben.
0: Christine macht auf mich einen ziemlich taffen Eindruck. Eine Frau, die weiß, was sie will und sich jeden Tag dafür einsetzt. Ich frage sie nach den Montagsdemos, die hier eine Straße weiter immer noch jede Woche stattfinden. Eine Stadt, der die BewohnerInnen Jahrzehnte beim Verfall zusehen mussten, ist ein fruchtbarer Boden für die AfD. Bei der Landtagswahl in Sachsen-Anhalt 2021 hat der AfD-Kandidat in Zeitz aus dem Stand das Direktmandat geholt.
2: Die AfD ist ja auch ziemlich stark hier in der Stadt. Macht dir das Sorgen mit Blick auf die Zukunft und auch die nächsten Generationen?
1: Auch da wieder, ich bin kein ängstlicher Mensch, mich verärgert das eher. Da kommt meine Empathie an ihre Grenzen. Ich hatte tatsächlich einen Markttag, wo die AfD hier ihre Zelte vor meinem Schaufenster aufschlug und ich konnte das dann ganz gut flankieren mit Kommunikation nach außen. Also ich habe die Fenster beklebt mit dem Spruch, wir lieben alle Menschen und habe mein digitales Display umgestellt mit dem Slogan, die AfD ist halt keine Alternative für Deutschland. Und ich glaube, genau das ist das richtige Mindset, wie man mit der Situation umgeht. Die, die laut sind, nicht laut bleiben lassen, also auch mal eine Gegenstimme kundtun, argumentativ dagegen halten. Und ich persönlich möchte zum Beispiel für den Zeitzer Stadtrat dieses Jahr mit kandidieren. Also möchte auch wieder Frauen vor allem auch junge Menschen mit befördern und aufrufen, sich wieder in Politik einzubringen, in Demokratie einzubringen. Und dann Demokratie lebt halt vom Mitmachen. Und ich glaube, manchmal haben wir alle so eine Konsumentenhaltung mittlerweile eingenommen. Dem Motto, der Bund gestaltet das und die Politik schafft Rahmenbedingungen, aber in der Politik sitzen halt nur Menschen. Und deshalb, ja, es ärgert mich zu wissen, dass hier eine große Wählerschaft AfD-Wähler sind, aber auch da muss ich den Bogen wieder schlagen. Ne? Wenn man sich mal die Empathiebrille aufsetzt, was sind das für Wähler? Das sind eben oft die, von denen ich vor uns gesprochen habe, die also eher aus einer Verlustsituation in ihrem Leben kommen, die auch Angst vor Zukunft haben.
0: Christine ärgert es, dass nur die AfD vor ihrem Laden Präsenz zeigt. Die demokratischen Parteien aus dem Mittelfeld, sagt sie, die sieht man hier an Markttagen nicht.

Zur Wahrheit in Zeitz gehört aber noch etwas. Dass die Einwohnerzahlen wieder steigen, das ist auch den neuen ZeitzerInnen zu verdanken, die aus dem Ausland hierher ziehen. Aus Polen, Syrien, Rumänien und vor allem aus der Ukraine. Menschen, die die AfD hier nicht haben will. Aber ohne diese knapp 4000 Menschen aus dem Ausland würde die Stadt weiter schrumpfen, so die Zahlen aus dem Rathaus. Und Zeitz wird auch dringend neue Arbeitskräfte brauchen. Gerade erst hat der Kinderwagenhersteller Zekiva angekündigt, dass in Zukunft wieder in Zeitz produziert werden soll.

0: ist klar. Wenn der Strukturwandel gelingen soll, dann braucht das mitteldeutsche Revier Zuzug. Die AfD in Sachsen geht dagegen mit einer menschenfeindlichen Remigrationsagenda in den Landtagswahlkampf 2024. Und kann, so die Prognosen, darauf hoffen, stärkste Kraft zu werden. Trotz Korrektivrecherchen und einem gesichert rechtsextremistischen Landesverband.
1: Die AfD suggeriert in Sachsen, aber auch im Bund, in anderen Bundesländern immer wieder, dass einfach alles so bleiben kann, wie es ist. Beim Strukturwandel, bei der Braunkohle mit dieser Message, nichts muss sich verändern. Und das, was sich verändert, das ist quasi ein böser politischer Wille. Und ich glaube, das sind vereinfachende, pauschale Botschaften, mit denen die AfD in Teilen aber auch große Erfolge feiert.
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1: Hier ist der Antritt, der Fahrradpodcast auf Detektor FM mit der zweiten September-Ausgabe 2026. Mein Name ist Gerolf Meyer und wir sind in einer besonderen Jahreszeit angekommen. Es ist nicht nur meteorologischer Herbst und wer am letzten Wochenende so wie ich Richtung Westen gefahren ist, der oder die hat es sicher bemerkt, ist ganz schön windig gewesen und zwar von vorn. Nein, es ist auch Handmade Bike Season, also die Zeit im Jahr, in der handgemachte Fahrradeinzelstücke besondere Aufmerksamkeit bekommen. Viele von euch werden das wissen und einige sind vielleicht auch gerade auf dem Weg nach Dresden, wo die Rahmenbaumesse Bespoke, wie schon in den letzten Jahren, im Flughafen Dresden zu Gast ist. Doch die Bespoke ist nicht die einzige Rahmenbaumesse, die in diesen Wochen stattfindet. In Portland, Oregon, im Nordwesten der USA, hat Ende August die vierte Ausgabe der Made Handmade Bike Show viele Leute angezogen. Und da es mir leider nicht möglich gewesen ist, dort persönlich vorbeizufahren, habe ich für diese Ausgabe wen gefragt, der dort gewesen ist. Das ist jemand, der schon 2016, also vor 10 Jahren, zum ersten Mal hier im Antritt zu Gast gewesen ist. Jan Heine heißt er natürlich. Er ist einer unserer Stammgäste und für diese Ausgabe ist er wieder da. Ich spreche mit Jan über Made, über handgebaute Räder, auch ein bisschen nerdig über Fahrradgeometrie und Laufradgrößen und über die Frage, wann eine Idee erfolgreich ist, wie sich Erfolg überhaupt definiert und was der Erfolg einer Idee mit den Leuten macht, die sie ursprünglich mal gehabt haben oder sich sehr früh mit ihr beschäftigt haben. Ich wünsche euch viel Spaß mit diesem Gespräch mit Jan. Wir rollen rein.

0: In diesem Podcast haben wir ein großes Herz für schönes Radfahren und das hat zumindest für mich gern etwas mit langen Strecken, wechselndem Untergrund, vielleicht auch ein bisschen Regen und ein paar Dingen, die ich unterwegs mitnehmen will, zu tun. Und wenn das Fahrrad, mit dem ich sowas mache, nicht nur richtig gut funktioniert, sondern auch noch gut aussieht, dann finde ich das besonders schön. Und ich kann sagen, dass einer der Menschen, die mein Bild des schönen Fahrens und des schönen Fahrrads beeinflusst haben, Jan Heine aus Seattle ist. Denn Jan hat sein Herz vor vielen Jahren aber mal so richtig doll an schöne und praktische Räder verloren. Das kommt in seinem Magazin Bicycle Quarterly zum Ausdruck, in seinen Büchern und auch in den Produkten, die er unter dem Namen René R. Cycles anbietet. Wie jedes Jahr freue ich mich, dass ich in diesem Podcast mit Jan zu einem aktuellen Thema sprechen kann und ich sage Hallo nach Seattle an meinem Nachmittag und an deinem frühen Morgen. Hallo Jan.
1: Hallo Gerolf.
0: Jan, du bist vor kurzem mit dem Rad von Seattle nach Portland gefahren, um dort die Made Show zu besuchen. Und ich will mit dir genau darüber sprechen. Für die Leute hier, die keine genaue Karte der USA vor Augen haben, wie weit ist diese Strecke, wie lang ist die und was ist eigentlich diese Made Show?
1: Ja, also wir sind ja hier oben im Nordwesten der USA, also an der Pazifikküste fast schon. Seattle ist im Norden, Portland ist im Süden. So Luftlinie sind das 300 Kilometer und du kannst auch vielleicht 320 Kilometer an der Küste lang fahren, aber das ist eben doch die einzige Gegend hier, die dicht besiedelt ist. Da fährst du dauernd durch Städte, an Fabriken, Lagerhäusern, Autobahnen vorbei und so. Und stattdessen sind wir halt durch die Berge gefahren. Das waren dann 400 Kilometer und wir haben kaum jemanden getroffen.
0: Und man kann es auch nachlesen bei dir auf dem Blog, ne? Ihr seid, glaube ich, abends losgefahren, wart dann mittags da oder so?
1: Ja, waren abends da, also 24 Stunden fast.
0: Okay. Und wie war das so?
1: Ganz toll, ne? Ja, ich bin also mit einer Bekannten gefahren, die ich also beim Rennen kennengelernt habe, Einband XL. Aber da haben wir natürlich nicht viel miteinander sprechen können und sie war dann am Ende auch etwas schneller und hat mich abgehängt. Aber es hat halt Spaß gemacht. Wir sind nachts, abends aus der Stadt rausgefahren, als schon kein Verkehr mehr war und dann eben in die Berge waren bei Sonnenaufgang oben am Mount St. Helens am Krater und sind dann auf einem Wanderweg, der für Mountainbikes auch erlaubt ist, durch den Old Growth Forest, also den Urwald, gefahren und ja, dann am Columbia River und abends dann in Portland angekommen.
0: Ja, kriegt man so ein bisschen Eindruck, warum du dort lebst, vielleicht auch. hört man ja, wissen wir ja, du bist in Deutschland geboren und lebst aber seit langer Zeit in Seattle und in den USA. Made selbst gibt es seit 2023, diese Show, da haben wir jetzt noch gar nicht genau drüber gesprochen, was das ist. Was ist das für eine Show seit 2023?
1: Das ist eine Show für handgemachte Fahrräder. Das gibt es ja hier in den USA seit ein bisschen mehr als 20 Jahren. Die ist halt in Portland. Portland hat ja eine sehr aktive, sehr, sehr, sehr tolle Fahrradszene. Ja, da kommen halt die Rahmenbauer und die Hersteller von Teilen und so weiter, die da ausstellen. Aber bei vielen ist es dann eben auch so, dass es wirklich auch ein Treffpunkt ist, wo man seine Freunde trifft, wo man Bekannte trifft, wo man sich einmal im Jahr eigentlich austauscht, Leute, die man sonst nicht so oft sieht.
0: Ja, und nur zur Klarstellung, ne, wenn du sagst, es gibt's hier seit 20 Jahren, dann reden wir von solchen Messen für handgebaute Fahrräder.
1: Genau.
0: Made gibt's seit 4 Jahren, gibt Verbindungen zu der vorherigen Show, die es mal gab, die North American Handmade Bicycle Show. Okay, du hast gesagt, Leute treffen, ich denke auch Fahrräder anschauen, das ist das, warum Leute da hinfahren. Warum fährst du konkret hin? Ist das auch für dich so das, wo du sagst, deswegen will ich das machen?
1: Ja, also beides natürlich. Fahrräder anschauen, Leute treffen. Und wenn man einen Grund hat, um durch die Berge mit dem Fahrrad lang zu fahren, ist das ja immer willkommen. Also ich glaube, da kamen drei Sachen zusammen.
0: Okay, ja. Zum Glück gibt's oft Gründe für sowas. Was hast du in diesem Jahr gesehen? Wie würdest du diese Ausgabe charakterisieren, diese Show?
1: Ja, das hat also wirklich bei mir doch auch Gedanken ausgelöst, wie sich das handgemachte Fahrrad geändert hat, wie sich auch die Position des handgebauten Fahrrades geändert hat. Vor 20 Jahren, als es losging, da war der Fahrradmarkt so in der Breite eigentlich aufgeteilt in Mountainbikes, Rennräder und dann noch so ein paar Reiseräder irgendwo am Rande. Und wenn du jetzt was es damals noch gar nicht als Gravelrad gab, aber eben ein Rennrad mit breiten Reifen haben wolltest, Da musstest du zu einem Rahmenbauer gehen, der dir das baute. Wenn du ein Bikepacking-Fahrrad haben wolltest, wenn du ein Dropbar Mountainbike, also Mountainbike mit Rennlenker haben wolltest für irgendwelche langen Strecken, oder wenn du halt ein Randonneur-Fahrrad haben wolltest, das gab es einfach nicht. Und da kam eben aus der handgemachten Szene kamen viele Initiativen, die dann später von der breiteren Fahrradindustrie aufgegriffen wurden.
0: Was macht so eine Entwicklung mit dieser Nische? Ja, und darum geht es ja letztlich bei den handgebauten Rädern, weil vielleicht können wir noch konkretisieren, es handelt sich ja meist um handgebaute Einzelstücke. Das ist ja naturgemäß so, dass da man da keine wahnsinnig hohen Stückzahlen erreichen kann. Und was passiert jetzt, wenn größere Marken diese Ansätze übernehmen, diese technischen Eigenschaften, die du genannt hast, breite Reifen zum Beispiel?
1: Ja, ich glaube, dass sich die Rahmenbauer dann umorientieren müssen etwas. Ich meine, als ich angefangen habe, ganz früher im Studium, da war für die Rahmenbauer eigentlich das Verkaufsargument der Fit, also die Anpassung an die Körpermaße. Du konntest halt beim Maßrahmen 5 mm kürzeres Oberrohr haben oder so. Und wenn du halt bei den größeren Herstellern kauftest, da gab es halt eine Geometrie und das war's. Und so ändert sich das halt immer und die Rahmenbauer passen sich halt an. Und ich denke, mittlerweile geht es mehr und mehr in ja, die Kunst vielleicht sogar fast schon oder zumindest das Individuelle, weißt du, so wie zum Beispiel auch du vielleicht jetzt nicht irgendwelche Turnschuhe von Nike und Adidas oder so kaufen willst, sondern vielleicht irgendwelche japanischen Ongiza Tiger Schuhe haben willst, weil die einfach ein bisschen anders sind, ein bisschen individueller sind. Und so ist halt das handgemachte Fahrrad, wie du eben gesagt hast, auch schon ein Unikat. Und da kannst du eben dich auch selber mit etwas mehr ausdrücken und verwirklichen, als zum Beispiel, wenn du jetzt ein Serienrad hast, wo du, wenn du halt Pech hast auf einer Ausfahrt, zwei andere Leute mit dem gleichen Fahrrad kommen.

0: Und ich denke, dass es da eine ganze Bandbreite gibt. Es gibt einerseits Leute, die nach wie vor, ja, zum Beispiel Gravelräder waren sehr populär da bauen, weil eben, ja, es Leute gibt, die einfach sagen, ich will jetzt kein Track oder Specialized oder Canyon kaufen. Ich will mit jemandem, den ich persönlich kenne, zusammenarbeiten, dass wir eben auch gucken können, was wir an das Fahrrad anbauen und so weiter und so fort, dass man eben nicht so von der Stange das hat. Dann gibt es eben wirklich Räder, die auch völlig individuell sind, so irgendwelche Cargo-Bikes, die wirklich nicht mal die Rahmenform eigentlich dem entspricht, was du bei anderen bekommst. Ich denke, da gibt es eine ganze Bandbreite und das finde ich eigentlich auch unheimlich interessant, dass es da so viel, ja, Auswahl gibt. Ne? Du kannst zum Beispiel ein Bekannter von mir oder ein Freund, Tony Pereira, Breadwinner, der hat, ich würde nicht sagen Standardmodelle, aber doch eben so im gewissen Maße, ja, kannst du dir überlegen, was du machen willst. Und dadurch hast du natürlich dann auch ein Endprodukt, also ein Fahrrad, was getestet ist, was eben auch funktioniert. Wenn du ein Unikat hast, ist natürlich auch immer die Gefahr, dass du den ersten Prototypen hast.
1: Ja, ich wollte auch gar nicht sagen, ne, dass es nur um diese Differenzierung, also um diese Individualisierung geht. Also natürlich geht es da auch ganz viel um Funktion, aber du hast ja schon gesagt, es ist heute im Vergleich zu vor 20 Jahren vielleicht so eine Situation, dass der Massenmarkt sozusagen viel breiter aufgefächert ist und diese Handmade-Szene vielleicht mal ein bisschen eine andere Rolle hatte.
0: Auf jeden Fall.
1: Ja. Meine Frage wäre jetzt, kannst du dir vorstellen, dass es was gibt, dass es wieder so ein funktionales Argument gäbe oder eine funktionale Eigenschaft, eine technische Eigenschaft, eine Eigenschaft von Rädern, die wieder eine ist, wo sich diese Handmade-Szene wieder profilieren kann, wo sie dem Massenmarkt voraus ist?
0: Ja, auf jeden Fall. Also dieses Jahr waren die 32 Zoll Räder halt groß, die es im Massenmarkt zwar schon hier und da gibt, aber eben noch nicht richtig. Und wenn du halt der Erste sein willst, der so ein Rad hat, dann kann halt ein Rahmenbauer da viel schneller reagieren. Der braucht nicht eine lange Vorlaufzeit zu haben, da brauchen keine Formen für Carbonrahmen hergestellt zu werden und so weiter. Also das ist schon ganz interessant. Eben auch die müssen natürlich dann, die Rahmenbauer müssen dann auch die Probleme lösen. Wie man zum Beispiel eine Geometrie für so große Räder macht, ohne dass jetzt nur Riesen auf das Fahrrad passen und wie man ja die ganzen neuen Sachen da im Prinzip löst. Und ich kann mir auch vorstellen, dass da die breite Industrie schon mal ein bisschen hinguckt und sieht, was machen die denn? Wie ist das denn? Und so und da eben auch gewisse Anregungen bekommt.
1: Wie schaust du persönlich auf 32 Zoll? Also du hast dich ja sehr viel mit verschiedenen Laufradmaßen, Reifenbreiten, allen möglichen Eigenschaften von Reifen auseinandergesetzt, schon seit Jahrzehnten. Was ist dein Blick auf 32 Zoll?
0: Es ist sicher eine interessante Entwicklung. Einerseits fragt man sich natürlich, warum es so lange gedauert hat, bis jemand auf die Idee gekommen ist, wenn 29 Zoll schneller ist als 26 Zoll, wäre für mich der erste Ansatz gewesen, ja, dann probieren wir halt mal 30 und 31 und 32 Zoll, weil man will ja eigentlich ausloten, wo die Grenze ist. Aber naja, gut, jetzt sind wir halt hier und haben 32 Zoll Räder. Wie soll ich das sagen? Ich denke, das gibt sicher einen Platz für diese Räder. Nicht unbedingt, weil sie vielleicht schneller fahren, weil also da gibt es bisher noch keine Belege. Also ich bin mit einem 26-Zoll-Rad nach Portland gefahren. Nicht aus Protest, sondern weil das einfach mein Fahrrad ist, was am schnellsten und am besten für das raue Gelände ausgelegt ist. Aber andererseits ist es eben so, dass das Handling, also wie das Fahrrad sich in die Kurve legt, wie das Fahrrad im Wiegetritt fährt, all diese Dinge werden durch die Laufradgröße stark beeinflusst. Da gibt es sicher eine ganze Bandbreite von Vorlieben, würde ich sagen. Also so wie eben auch mancher einen breiten Lenker oder einen schmalen Lenker haben will. Und da gibt es eigentlich keine Regel. Da kannst du nicht sagen, ein schmaler Lenker ist besser, ein breiter Lenker ist besser. So denke ich, wird das mit den Laufrädern auch sein.
1: Jan, du traust dich ja was, in diesen Zeiten zu sagen, dass 26 Zoll das Rad ist, was am besten dafür geeignet ist. Das ist nur was, wo viele Leute, also gerade, ne, wenn man den Trend zu 32 und die Diskussion darum begleitet, ist das für viele Leute sicher überraschend auf eine Art. Wie würdest du das argumentieren? Warum ist das für dich, für diese Anwendung, du hast ja vorhin auch schon gesagt, das war so leicht Mountainbike-trailiges Gelände, warum ist es für dich persönlich, für diese Anwendung das passende Rad? Das ist doch interessant.
0: Ja, ich komme also vom Straßenrennen. Ich bin also lange Rennen gefahren und für mich ist eigentlich das Rennrad so, sagen wir mal, mit 28 oder 30 mm Reifen fast das Optimum vom Fahrgefühl. wie es sich in die Kurve legt und so.

0: zum Beispiel, wir fuhren zum Columbia River runter und da ist auf was 16 Kilometern die Straße 800 Meter runter und halt unheimlich viele Kurven und so. Und da will ich halt ein Fahrrad haben, das sich wendig in die Kurven legt und so. Warum 26 Zoll? Weil du dann eben die Kreiselkraft ungefähr die gleiche hast wie mit 700C 30 mm Reifen. In meinem Fall sind es halt 54 mm Reifen. Die sind erstmal größer sowieso, die sind etwas schwerer. Nicht viel, aber ein bisschen. Und wenn du die Kreiselkräfte ausrechnest, kommst du ungefähr auf das Gleiche. Du hast bei den kleineren Laufrädern auch den Vorteil, dass der ganze Rahmen kürzer ist. Du hast also weniger Probleme, den Hinterbau steif zu machen. Du hast mehr Reifenfreiheit, weil das Laufrad halt kleiner ist und weiter hinten sitzt. Also du kriegst ein leichteres Fahrrad, du kriegst ein wendigeres Fahrrad, du kriegst ein stabileres Laufrad. Es gibt viele Vorteile. Der Nachteil laut vieler Leute ist halt, dass es nicht so gut über große Huckel rollt. Aber wir haben das getestet, ne? Und zumindest auf den Huckeln, die man so auf Schotter und Kopfsteinpflaster findet, ist das nicht der Fall, weil eben, jetzt gehen wir in die Technik. Ich wollte eigentlich über Mage sprechen. Naja, also wenn man sich so einen Reifen, Fahrradreifen anguckt, der ist ja mit Luft gefüllt und der ist unten flach, wo er auf der Straße aufliegt. Und die Unebenheiten werden im Reifen absolviert. Deshalb ist ein luftgefüllter Reifen so schnell. Wenn du jemals mit einem alten Handwagen gefahren bist oder so eine Kutsche aus dem Wilden Westen dir angeguckt hast, die haben riesig große Räder, weil die wirklich über alles rüber holpeln müssen. Aber wir holpern halt nicht über Sachen rüber, sondern wir gleiten drüber und der Reifen nimmt das auf. Das heißt also, wenn du einen breit genugen Reifen hast mit niedrig genug Luftdruck, dann kannst du über Kopfsteinpflaster fahren, hoffentlich, ohne dass das Fahrrad hoch und runter hüpft. Und damit ist die Laufradgröße egal.
1: Und das mit den Kreiselkräften, die du erwähnt hast, ich versuche das mal noch ein bisschen zu vereinfachen, wenn man sich jetzt noch nicht mit dem Thema auseinandergesetzt hat. Bedeutet das, also jeder von uns kennt es ja, ne? Wir nehmen irgendwie ein Rad in die Hand, dann drehen wir das und dann hat der Reifen dieses ist es ein Moment? Er hat ein, ja klar. Ne? So, und es ist immer schwieriger, ihn auszulenken. Heißt das, dass ein kleineres Rad wendiger ist und dass deswegen dein Fahrrad wendiger ist und wenn du den Reifen dicker machst, du dann eben nicht hoppeln musst, sondern der Reifen die Unebenheiten absorbiert. Genau. Ist das die Idee, dass du quasi sagst?
0: Das ist genau die Idee. Okay. Und natürlich kann ich mir vorstellen, dass jemand anders zum Beispiel ein fahrstabileres Fahrrad haben will. Der sagt, ich will nicht so ein wendiges Fahrrad haben. Das macht mir Angst, wenn ich in der Kurve plötzlich am Lenker ein bisschen wackele und das Fahrrad gleich nach rechts und links fährt. Oder andere Leute, zum Beispiel Natsuko hier bei mir, die ist halt, hat einen sehr guten Gleichgewichtssinn. Die fährt mit 26 Zoll Rädern und 30 mm Breite. Also was für mich schon ein bisschen argwendig ist, da sagt die, nee, das ist optimal.
1: Ist interessant, weil wir ja in der Entwicklung zum Beispiel des Gravelbikes, die wir vorhin auch schon angesprochen haben, so einen Trend auch dazu haben, dass zum Beispiel Lenkwinkel flacher werden. Dann wird manchmal der Nachlauf, über den wir auch schon gesprochen haben, oder die Vorbiegung wird korrigiert, um den Nachlauf irgendwie anzupassen. Aber es geht oft in der Argumentation, wenn man sich Artikel durchliest, Tabellen anschaut, Videos schaut, geht's um Fahrstabilität, gerade bei höheren Geschwindigkeiten, so wird es argumentiert. Wendigkeit kommt mir ja fast wie das Gegenteil vor. Warum ist dir Wendigkeit wichtig?
0: Naja, ich fahre um eine Kurve und plötzlich wird der Radius ein bisschen enger und dann muss ich anpassen. Ne? Das ist wie beim Sportwagen, der ist auch wendig, aber es gibt eben auch Leute, die sagen, ich fahre lieber mit einer Reiselimousine, wo du am Steuerrad drehst und erstmal nichts passiert. Und ich muss sagen, die neueren Gravelbikes sind aber eher wendiger als die älteren, weil eben der flache Lenkwinkel diesen Wheelflop, also die Servolenkung im Prinzip verstärkt, weil das Fahrrad sich die Technik wieder, weil sich das Fahrrad vorne halt absenkt, wenn du den Lenker drehst und je flacher der Lenkwinkel ist, desto mehr senkt sich ab. Das heißt, dein Gewicht drückt den Lenker zur Seite, wenn du anfängst zu lenken. Und ich muss sagen, die neuen Gravelbikes fahren sich also so gut. Das ist eben auch wieder ein Grund, warum ich plötzlich eben sehe, dass du aus rein technischen Gründen kaum noch ein handgemachtes Fahrrad brauchst.
1: Und alle, die sich da genauer mit beschäftigen wollen, mit sowas wie Wheelflop, absenken, aufrichten, Nachlauf und sowas, die können unser Gespräch hören, das ich verlinke in den Shownotes. Aber es ist ja auch interessant, du kommst hier von der Mate, du hast auch ziemlich angetan davon geschrieben auf deinem Blog, aber sagst jetzt, okay, eigentlich brauchst du so ein Fahrrad gar nicht mehr.
0: Nee, aber du brauchst halt auch keine besonderen Turnschuhe. Ich meine, du kannst auch mit den normalen Turnschuhen auf dem Kaufhaus rumlaufen. Aber im Endeffekt ist das ja auch für uns mehr als nur ein Fortbewegungsmittel, das Fahrrad, ne?
1: Das stimmt, und ich frage natürlich ein bisschen naiv und provokant, weil ich denke schon, dass es auch erstens ein super Argument ist zu sagen, okay, ich will dieses Rad für mich haben in der Lackierung, in der Auslegung. Und ich denke, dass es auch bei so vielen Funktionen, die so ein Fahrrad übernehmen kann und so vielen speziellen Einsatzzwecken, dass es da ja immer auch irgendwie einen Ansatz oder eine bestimmte Kombination von Eigenschaften gibt, die ich vielleicht nicht in der Großserie bekommen kann.
0: Genau. Stell dir vor, du willst jetzt ein Fahrrad haben, was analog ist, wo du keine Hydraulik hast, wo du keine Elektrik hast und so weiter. Weil ich muss sagen, also zum Beispiel mein Fahrrad, das hatte ich halt seit dem Oregon Cascade Volcanic Arc FKT, was heißt das, Fastest Known Time, nicht mehr gefahren, weil ja, das ist halt mein Fahrrad fürs raue Gelände. Da habe ich halt Duft reingetan, habe geguckt, ob die Kette noch Öl drauf hat und bin losgefahren. Wenn das jetzt mein elektrisches Fahrrad, dann muss ich überlegen, hat die Batterie noch genug Kapazität, weil die ist mittlerweile 4 Jahre alt.
1: Wir reden von elektrischer Schaltung, oder?
0: Ja, elektrische Schaltung. Entschuldigung, nicht elektrisches E-Bike.
1: Dann nutzt du gleich doch.
0: Genau. Wie sieht's mit den Bremsen aus und so, ist das Hydraulik noch in Ordnung und so weiter und so fort. Und wenn du sowas halt haben willst heutzutage, dann und nicht ein Einsteigerrad haben willst, was halt viele Kompromisse hat, dann gehst du eben auch zum Rahmenbau. Also ich würde sagen, da gibt's schon funktionale Sachen. Und natürlich, wenn du ein Randonneur-Fahrrad haben willst, wie bei euch so von Fern oder von Meerglas gebaut wird oder hier von Peter Weigel und Corey Thompson, die gibt's sowieso im Mainstream nicht. Da musst du sowieso dann zum Rahmenbauer gehen, der darauf spezialisiert ist.
1: Und mit einigen von den genannten haben wir ja auch schon gesprochen. Also mit zweien, glaube ich, habe ich mir gerade notiert im Kopf. Auch die Gespräche werde ich verlinken. Und Jan, mir ist da so ein bisschen so eine Parallele aufgefallen. Denn ne, wir haben jetzt darüber gesprochen, dass es diese handgemachten Räder schon seit einer ganzen Weile gibt. Die werden seit einer ganzen Weile auch auf solchen Ausstellungen ausgestellt. Und es gab eine Zeit, da hat man bestimmte technische Lösungen nur dort bekommen. Inzwischen gibt es sie auch bei größeren Marken in einem Massenmarkt. Und letztendlich haben sich diese Ansätze, solche Räder zu bauen, also zum Beispiel Räder mit breiten Reifen, die haben sich durchgesetzt. Nun bist du zur Made gefahren, nicht als Fahrradhersteller, aber als Komponentenhersteller. Deine Marke René Erst Cycles, die hieß früher mal Compass Cycles und unter diesem Namen hast du sehr früh angefangen, breite Reifen an schnellen Allzweckrädern zu propagieren. Ihr habt da verschiedene Modelle entwickelt, ihr bietet sie in vielen Größen, Breiten und Karkassen an und inzwischen ziehen immer mehr Hersteller nach. Auf der Made gab es auch neue Modelle, die da vorgestellt wurden. Ich habe auch gerade hier vor unserem Gespräch noch eine Meldung gelesen, dass ein anderer Hersteller jetzt auch seine breiten Reifen sozusagen erneuert hat. Und du hast dieser Tage erst einen Blogpost zur White Tire Revolution veröffentlicht, an der ihr maßgeblich beteiligt seid. Wie schaust du auf diese Entwicklung? Ist das jetzt eine gelungene Revolution, wenn da andere mit dazukommen oder immer mehr andere dazukommen?
0: Ja, auf jeden Fall. Ne? Ich meine, als es damals losging mit der Revolution, also vor 20 Jahren war das ja ziemlich genau, da haben wir Reifen getestet. Eigentlich hatten wir gar nicht damit gerechnet, dass dann eine Revolution rauskommen würde, sondern wir wollten einfach nur wissen, wir fuhren damals schon etwas breitere Reifen als normal und da gab es gar keine Testergebnisse. Jeder hat immer nur die 23 mm Brennreifen getestet und da haben wir halt festgestellt, dass breite Reifen damals noch theoretisch genauso schnell sein können wie schmale Reifen, weil eben der hohe Luftdruck nicht nötig ist, um den Reifen schnell laufen zu lassen. Früher hat man ja immer den Reifen bis zum Bersten vollgepumpt, damit der schnell lief. Und als wir festgestellt haben, weil wir eben auf der Straße getestet haben, nicht auf dem Rollenprüfstand, dass man den hohen Luftdruck gar nicht braucht. Daraus ergab sich dann, dass man breite Reifen machen konnte mit einer flexiblen Karkasse von einem Rennreifen und dieser breite Reifen eben bei niedrigem Luftdruck theoretisch genauso schnell laufen müsste wie ein schmaler Reifen. Und dann bin ich zu den Reifenherstellern gegangen und habe gesagt, guck mal, was wir herausgefunden haben. Macht diese breiten Reifen. Alle haben natürlich gelacht und haben gesagt, ja, wenn da irgendwelche jungen Leute in Seattle da irgendwas rausfinden, da werden wir nicht unser Programm umstellen. Und dann haben wir es halt selbst gemacht, weil wir die breiten Reifen für uns haben wollten und weil wir eben auch dachten, dass es viele andere gäbe, die die breiten Reifen haben wollen. Und dass man heute eben in ein Fahrradgeschäft gehen kann und nicht mehr zwischen einem Rennrad und einem Mountainbike und vielleicht einem Reiserad wählen muss, sondern dass man ein Gravelbike kriegen kann, dass man alle Reifengrößen kriegen kann. Das ist schon toll, weil einfach dadurch das Radfahren für die meisten Radfahrer eben doch mehr Spaß macht. Es gibt ja kaum jemand heute noch, der mit 23 mm Reifen und 9 Atü rumfährt und 9 Bar rumfährt, sondern ja, ne, selbst bei der Tour de France ist die letzte Etappe auf Kopfsteinpflaster gefahren worden, was ja früher nur bei den Klassikern war. Und das hat schon Freude gemacht, wenn man sich dann ansah, wie die Berge, den Montmartre hoch und runter fuhren auf dem Kopfsteinpflaster, praktisch als ob das eine geteerte Straße sei. Und eben auf ihren 30 mm Reifen mit dem halben oder weniger als dem halben Luftdruck, den sie vor 20 Jahren noch drin hat.
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1: Ja, also wir kommen ja mit schöner Regelmäßigkeit natürlich auf dieses Thema und können eigentlich immer feststellen, okay, die Reifen sind breiter geworden. Aktuell sind wir so bei den letzten Meldungen, den letzten Neuvorstellungen in den letzten Wochen bei Rädern mit einer Reifenfreiheit von 57 mm. Das ist vor 5 Jahren noch, würde ich mal sagen, nahezu unvorstellbar gewesen. Zumindest, dass es von großen Herstellern gibt.
0: Auf jeden Fall. Du, das Fahrrad, was ich gefahren bin, ist 6 Jahre alt mittlerweile. Mit 54 mm Reifen.
1: Ja, du warst natürlich früh auf dem Eis. Nun frage ich mich aber trotzdem so ein bisschen oder würde es gern ein bisschen besser verstehen, wie man sich jetzt fühlt. Ne? Also du bist sicher, das kann man mit Fug und Recht sagen, du bist einer derjenigen, die dieses Thema ganz früh nicht nur entdeckt haben, sondern da entwickelt haben, das propagiert haben, auch in der Zeit, wo es diese ganzen anderen Räder nicht gab. So. Und jetzt bist du aber nicht nur jemand, der über diese Räder schreibt, der historische Räder ausfindig macht, über die schreibt, über die geometrischen Eigenschaften und Feinheiten schreibt, sondern du bist auch jemand, der diese Reifen herstellt. Jetzt wird diese Idee populärer. Irgendwas scheint da dran zu sein, scheint zu verfangen und ist inzwischen in der Situation, über die wir hier seit einer ganzen Weile sprechen. Jetzt frage ich mich, bist du froh darüber? Bist du quasi so ein bisschen stolz, dass du da deinen Anteil mit dran hast oder ihr als Firma und ihr als Redaktion? Oder ist es auch so, dass du sagst, eigentlich wirtschaftlich ist es auch ein bisschen schwieriger für uns geworden, weil ist ja klar, ihr habt jetzt viel größere Konkurrenz.
0: Nee, also das würde ich nicht sagen, weil wir haben zwar eine größere Konkurrenz, aber wir haben ja auch einen viel größeren Markt. Ich meine, früher musstest du ja fast einer Sekte beitreten, bevor du den breiten Reifen da irgendwie, als jeder noch sagte, ja, das ist ja Quatsch und das geht ja gar nicht und so weiter und so fort. Da waren wir zwar die Einzigen vielleicht, die sowas angeboten haben, aber es gab ja auch relativ wenig Leute, die sowas wollten. Und im Prinzip ist das wie beim Fahrradrennen auch, wenn du jetzt, sagen wir mal, auf irgendein Provinzrennen gehst und du gewinnst das Rennen, das ist ja schön und gut, aber jeder träumt ja davon, doch irgendwie ein großes Rennen zu gewinnen, Meister zu werden oder sowas und sich eben der Konkurrenz zu stellen. Und so sehen wir das auch. Wir haben ja immerhin 20 Jahre Vorsprung im Vergleich zu vielen anderen, die jetzt auf den Markt kommen. Und ich denke, das zeigt sich bei unseren Reifen dann eben schon, dass sie nicht nur schnell sind, sondern eben auch pannensicher sind, dass sie eben ja eine wie soll man sagen, dass die jedes Produkt ist ja ein Kompromiss. Wir könnten die Reifen schneller machen, wir könnten sie leichter machen, wir könnten sie pannensicherer machen. Aber wo jetzt wirklich das ausgewogene Mittelmaß ist, wobei bei uns natürlich eine ganze Bandbreite ist. Wir haben 4 Karkassen, damit jemand, der wirklich den schnellsten Reifen haben will, den Extra Light, den ich nach Portland gefahren bin, das ist natürlich ein anderes Produkt als zum Beispiel ein Endurance Plus. Aber immerhin, diese Kompromisse, die ja in jedem Produkt irgendwo drin sind, ich denke, dass wir uns da der Konkurrenz stellen können. Ich meine, unsere Reifen haben die amerikanische Gravel-Meisterschaft gewonnen vor 2 Jahren und dieses Jahr die Tour Divide und letztes Jahr mit Marei das Atlas Mountain Race und so. Also ich habe da keine große Angst vor der Konkurrenz und das spornt uns natürlich dann auch an, weiterzuentwickeln, weiter zu testen, weiterzumachen.
1: Das wollte ich dich gerade fragen, weil das ist ja das, was im Idealfall aus so einer Konkurrenzsituation entsteht, dass sich irgendwie die Produkte weiterentwickeln und verbessern. Ist es auch so, dass ihr da quasi dran seid und vielleicht auch ein bisschen gezwungenermaßen natürlich euch weiterentwickeln müsst?
0: Nicht gezwungenermaßen, weil ich will ja, guck mal, wenn ich so eine FKT, eine Fastest Known Time aufstellen will, da brauche ich ja die besten Reifen. Ich denke, der Grund, warum ich gegen Rennfahrer, die also auf kurzen Strecken viel, viel schneller sind als ich, da Bestand halten kann, liegt einfach daran, dass wir die Technik ausgereift haben. Und da will man natürlich immer weitermachen. Wenn du jetzt gerade, ich würde sagen, im Gravel-Bereich ist die Technik eher noch wichtiger als auf der Straße. Wenn du da ja mithalten willst, da, und im Prinzip macht es ja auch Spaß, je schneller dein Fahrrad fährt. Also ich denke, dass wir immer schon weiterentwickelt haben. Ich war jetzt letzte Nacht gerade wieder am Reifentesten. Hier war plötzlich, als ich ins Bett gehen wollte, überhaupt kein Wind. Und da habe ich gedacht, dann testen wir schnell die neuen Prototypen. Und ich habe hier so einen Hügel, wo man halt runterrollen kann und die Zeit nehmen kann im Dunkeln, im Notfall auch. Und ja, das macht schon Spaß. Ich meine, am nächsten Morgen war ich dann etwas müde, weil ich erst um 3 Uhr ins Bett gekommen bin. Aber da ist doch ja eine gewisse Leidenschaft hinter. Und ich denke, die spornt uns mehr an als jetzt irgendeine Konkurrenz von Marketingleuten.
1: Ja, ich finde eine schöne Vorstellung, dass du dich ein bisschen müde getestet hast, nachts um 3. Eigentlich erzählen wir hier seit einiger Zeit auch in diesem Gespräch so diese Erfolgsgeschichte des Breitreifen-Rennrads, ne, mit all seinen Spielarten, sei es nun Gravelbike, Allroadbike oder wie wir das alle nennen. Aber mir ist auch aufgefallen, es gibt in dieser Erfolgsgeschichte eine Unregelmäßigkeit. Und zwar ist das ein bestimmtes Format, 650B, ist also eine eigene Laufradgröße. Die meisten Leute werden das wissen, wird manchmal auch als 27,5 Zoll bezeichnet, liegt so ungefähr zwischen 26 Zoll und 28 Zoll. Und das ist eine Reifengröße, die durchaus Vorteile hat, gerade auch zum Beispiel für kleinere Menschen. Das heißt, das, was du vorhin Sekte genannt hast, ne, finde ich, muss mir hier mal noch in Erinnerung rufen, es geht ja hier nicht darum, irgendeinem Reifen zu huldigen weißen Reifen ist, sondern es hat ja funktionale Argumente. Und gerade deswegen wundert es mich ein bisschen, dass 650B bei so vielen Herstellern wieder aus dem Programm fliegt. Was ist da los? Warum ist 650B...
0: Das Fahrrad ist ja auch irgendwo Modeerscheinungen unterlegen und ja. Die Hersteller wollen ja auch immer das Neueste und Beste anbieten. Eine Zeit lang war das 650B, weil eben die Leute vielleicht ein Rad mit großen Laufrädern hatten und dann sagt man, du musst eins mit kleinen kaufen, weil das besser ist. Und mittlerweile sind halt die Größen besser. Jetzt kommt 32 Zoll. Wir haben auf unserer letzten Auffahrt ein bisschen gewitzelt, dass wenn 32 Zoll dann erstmal sich richtig durchgesetzt hat, größer ja kaum möglich ist, weil wirklich man an die Grenze stößt, was die meisten Leute noch fahren können, dass man dann vielleicht auf 26 Zoll geht, weil man plötzlich eben entdeckt, dass die kleinen Laufräder eigentlich wendiger sind und schneller fahren oder genauso schnell fahren und die Hinterbauten kürzer sind, die Laufräder stabiler sind, all das, was wir schon erwähnt haben. Irgendwie dreht sich das im Kreise. Guck mal, wir hatten vor 10 Jahren waren die Kurbeln länger, jetzt werden sie kürzer, die Lenker wurden breiter, jetzt werden sie schmaler und immer gibt es technische Argumente dafür, aber ja, ne?
1: Ja, jetzt kann man auf diese Entwicklung, also diesen Rückgang bei 650B aus verschiedenen Perspektiven schauen. Vor einer Weile hatte ich hier ein Gespräch mit unserem Technikfreund Jens Klötzer über an Körpergrößen angepasste Radgeometrien. Da sind wir eigentlich zu dem Schluss gekommen, okay, es wäre eigentlich konsequent, wenn es nicht nur verschiedene Rahmengrößen eines Modells gäbe, sondern wenn die verschiedenen Rahmengrößen auch verschieden große Laufräder hätten. So, das ist die eine Sicht da drauf. Die andere ist die, dass dann gesagt wird, na ja, die Nachfrage nach 650B ist einfach nicht mehr vorhanden. Das liest man auch. Wie ist es konkret bei euch? Kannst du das auch beobachten, dass diese Größe, solche Größen, dass die zurückgehen? Oder ist das was ihr gar nicht erlebt? Oder habt ihr vielleicht sogar einen Aufschwung in der Größe, weil die Leute nicht mehr woanders versorgt werden?
0: Das gleicht sich aus. Also ich denke, bei uns ist es ziemlich konstant, weil, wie du sagst eben, die Leute haben die Räder mit den 650B-Laufrädern. Und wir in der Industrie denken ja immer, das Neueste wäre das Beste. Und in einem Jahr denken wir, alle Leute fahren vielleicht mit 32-Zoll-Laufrädern. Aber wenn du wirklich mal guckst auf der Straße, die meisten Leute haben ja Fahrräder, die 4-5 Jahre alt sind. Und das ist ja auch gut so. Ich meine, wir wollen ja nicht immer nur konsumieren. Und die Räder brauchen halt Reifen. Da gibt's halt jetzt weniger und weniger Angebote und bei uns eben mehr. Und zum technischen Argument stimme ich dir also voll zu. Also Natsco hat hier ihr neues Open bekommen und sie hat das alte Modell sich ausgesucht, weil das eben 650B-Laufräder hat, weil bei ihrer Körpergröße von, ich weiß nicht, 155 Zentimetern, also 1,55 Meter, da ist das Steuerrohr sowieso schon so kurz wie möglich. Und wenn sie jetzt größere Laufräder hätte, dann müsste der Lenker halt nach oben gehen. Ne? Ob das jetzt für das Fahrverhalten gut ist oder nicht, weißt du, da sind dann die Kompromisse doch sehr groß, muss ich sagen.
1: Kann ich dem entnehmen, dass ihr 650B sozusagen treu bleiben werdet?
0: Ja, ich meine, wir machen ja so 26 Zoll Reifen.
1: Okay, dann bin ich gespannt, was da passiert, ob es vielleicht doch noch eine Neuentwicklung gibt, sogar im Bereich 650B, denn die Größe hat ja ihre Vorteile. Und ich möchte mit dir noch kurz auf ein anderes Thema kommen, denn wir sprechen hier letztlich über Innovationen in der Welt des Fahrrades. Und einer der Innovatoren, einer der Vorreiter für eigentlich gleich mehrere Radtypen, für das Mountainbike und das Gravelbike, das ist Charlie Cunningham gewesen. Ich habe im Sommer 2024 mit seiner Frau Jackie Phelan unter anderem über die Liebesgeschichte der beiden, aber auch über die Räder, über den Sport, über das Rennen gesprochen und noch viel mehr. Und Charlie ist nach langer Krankheit am 2. Juni diesen Jahres, also 2026, gestorben. Du hast Charlie und Jackie mehrmals getroffen, du hast über die Räder der beiden geschrieben. Wie hast du Charlie erlebt?
0: Ja, also Charlie war sicher einer der ganz Großen. Er war wirklich jemand, der völlig losgelöst von allen Trends eigene Gedanken hatte. Seine Fahrräder waren ganz toll. Ich bin zwar nie lange mit einem gefahren, aber ich hatte zumindest das Glück, als wir Jackies berühmtes Otto-Fahrrad, mit dem sie die ersten drei Mountainbike, also Norba, US-Meisterschaften, und damals gab es ja keine Weltmeisterschaften, das war also im Prinzip die Weltmeisterschaft, gewonnen hat. Mit dem bin ich ein bisschen gefahren. Tolles Fahrrad. Also wenn ich ein klassisches Mountainbike haben könnte, wäre es wahrscheinlich ein Cunningham.
1: Ich habe den Eindruck, dass dieser Tod, sein Tod, dich auch persönlich mindestens mal betroffen gemacht hat. Ihr habt bei euch auch Geld gesammelt für Jackie. Wie wirst du dich an Charlie erinnern und wie sollte man sich an ihn erinnern?
0: Ja, also natürlich hat mich das getroffen, weil das eben nicht nur Leute sind, die man im Geschäftlichen kennt, sondern es sind eben wirkliche Freunde. Also wenn Natsuko und ich da zu Besuch waren und oben im Baumhaus auf der Terrasse Abend gegessen haben und so, das sind Erinnerungen, die eben über das Fahrrad weit hinausgehen. Und ich denke, Charlie sollte man erinnern als jemand, der wirklich eine unheimliche Lebensfreude hatte. Der hat eben Fahrräder bauen wollen, weil er mit dem Fahrrad ins Gelände fahren wollte, weil er wohin wollte, wo kein Fahrrad hinkam. Und da hat er dann eben sich überlegt, wie kann man das alles besser machen? Ich meine, der hat die Aluminiumfahrräder relativ früh propagiert und seine Aluminiumfahrräder waren auch ganz anders als die anderen. Er hat immer schon Rennlenker am Mountainbike montiert, weil er sagt, dass es eigentlich viel besser wäre. Und Jackie erzählt dann immer, wie die anderen Hersteller alle ganz sauer waren, weil das Mountainbike damals eigentlich das Gegenstück zum Rennrad sein sollte. Und ja, in den USA die große Rennradwelle in den 70er Jahren gewesen war und jetzt das Mountainbike die neue Welle war. Und da wollte man sich absetzen vom Rennrad und deshalb musste das Mountainbike halt einen flachen Lenker haben und Jackie sagt, der Rennlenker war für sie viel besser. Und ich meine, damals war es ja auch so, die Mountainbike-Rennen waren ja eher Gravel-Rennen, da ging es ja häufig auf, gerade hier im Westen der USA, auf alten Forstwegen und so. Repack zum Beispiel ist ja auch der berühmte Kurs, ist ja auch kein Single Track, sondern im Prinzip eine Straße für Jeeps und so. Und ja, eben um die Waldbrände zu bekämpfen zu können. Und da war er einfach Querdenker. Er hat neue Bremsen entwickelt, hat dann die neuen Bremsen weiter verbessert. Das hat damals die Leute bei Suntour etwas geärgert, dass er eben nie aufgehört hat zu tüfteln. Die kamen halt mit der neuen Bremse. Und Charlie hat mir erzählt, ja, ich habe denen dann gesagt, die neue Bremse müssen wir eigentlich gleich wieder rausschmeißen und eine neue Bremse machen. Und die hatten natürlich alles in die Produktion investiert und konnten jetzt nicht so schnell umschwenken. Und so, also er war schon ein Unikat und war bei allem unheimlich ja liebenswürdig und großzügig und ja, war einer der ganz tollen. Vielleicht ist das auch der Grund, warum er im Geschäftlichen nicht so erfolgreich war. Er war zwar schon erfolgreich, also, aber eben nicht wie jetzt andere, die wirklich die großen Namen sind, die jeder kennt, weil er eben lieber bei sich in der Garage getüftelt hat, als jetzt auf Messen zu gehen und allen zu erzählen, wie toll er doch sei.
1: Ich habe ihn sehr freundlich wahrgenommen, mit so einer irgendwie so einer gewissen Grundfröhlichkeit, so einen Menschen. Und interessant, dass du das sagst mit dem erfolgreich, ne? Weil, also ich finde, wenn man sich die Ideen anschaut, seine Ideen, damit ist er auf jeden Fall erfolgreich und wird da von Leuten, die sie so ein bisschen auskennen, genannt. Wenn man das wirtschaftlich sieht, ist es sicher noch eine andere Sache. Also Cunningham ist nicht die große Marke geworden und seine Firma, an der er mitbeteiligt gewesen ist, die damit hatte er leider dann auch nichts mehr zu tun und nicht mehr von dem Erfolg da mit profitieren können. Insofern, ja, ist die Frage, ne? Wie man Erfolg definiert.
0: Genau, im Endeffekt musst du dich ja fragen, wie definierst du den Erfolg? Für uns ist das genau das Gleiche bei René Air Cycles. Wenn ich jetzt Leute sehe, die mit breiten Reifen fahren, egal von welchem Hersteller, und die halt auf Schotterwegen fahren, wo früher kein Mensch Fahrrad fuhr, und denen das unheimlich Freude macht, dann ist das für mich auch Erfolg, obwohl das jetzt vom Finanziellen nichts bringt. Weil im Endeffekt, solange man gutes Auskommen hat, und das hatte Charlie ja auch, ist es ja so, ich meine, was braucht man für einen Erfolg? Er hatte die besten Fahrräder der Welt, weil er sie selber baute. Und so sehe ich das bei mir auch. Ich habe die Fahrräder, die ich haben will. Ich kann hinfahren, wo ich hinfahren will. Die Produkte, von denen ich vor 10 oder 15 Jahren geträumt habe, die gibt's heute. Entweder machen wir sie selber oder andere Leute machen sie. Also insofern, Erfolg, würde ich sagen, hat Charlie unheimlich gehabt. Und ja, im Endeffekt würde ich sagen, ich glaube nicht, wenn er jetzt nochmal das Leben neu leben müsste, dass er irgendwas anders gemacht hätte.
1: Und wenn wir so durchgehen durch dieses Gespräch, angefangen von deiner Reise nach Portland, über die Trails, über die breiten Reifen, über Charlie, Repack hast du auch erwähnt, es scheint irgendwas an diesem abseits der Straße, abseits des festen Asphalts fahren, es scheint irgendwas daran zu sein, was Leute verfängt, wenn man das so sagt. Verstehst du, was ich meine? Also was einen da irgendwie kriegt. Du nickst. Was ist es?
0: Ich glaube, es gibt verschiedene Sachen. Einerseits ist ja Autoverkehr immer Stress. Ich meine, nicht unbedingt, aber wenn du auf der Landstraße fährst, du hörst ein Auto von hinten kommen, musst du das wahrnehmen, das geht in dein Fahrgefühl erstmal ein und wenn das Auto vorbei ist, dann kannst du dich wieder auf das Radfahren konzentrieren. Das heißt, wenn du keine Autos hast, ist das erstmal weg. Das war eben, ob das nun Asphalt oder Schotter, ist eigentlich egal. Aber auf unserer Fahrt nach Portland zum Beispiel, als wir bei Mount St. Helens hochfahren, da haben wir auf 40 Kilometern kein Auto gesehen. Also wir haben nur Feldmäuse gesehen, kleinen schwarzen Raben. Eine Eule ist neben uns hergeflogen, weil sie offensichtlich dachte, vielleicht ist das was zu essen. Und nachdem sie dann eine Zeit lang uns angeguckt hatte, ist sie dann wieder aus unserem Lichtkegel nach oben entschwunden. Das ist ein ganz anderes Erlebnis, als du eben hast, wenn du jetzt auf der Landstraße fährst. Und dann ist natürlich der Schotter selber ein anderes Fahrgefühl. Mir hatte mal eine Bekannte, die gerne Ski fuhr. Sie sagte, dass Telemark fahren wäre eben ganz anders, weil du viel mehr Freiheit hast, weil die Füße nicht mit den Brettern so fest verbunden waren. Sie hatte also ein T-Shirt, wo drauf stand, Free your heel and your mind will follow. Also befreie deine Ferse und dein Geist will folgen. Und beim Schotter ist es eben auch so, du hast halt ein ganz anderes Fahrgefühl, weil das Fahrrad sich halt auf dem Untergrund nach rechts und links bewegt, in der Kurve ein bisschen rutscht. Und das macht eben auch Spaß, weil du eben, ist viel spielerischer. Auf Asphalt ist es so, wenn das Fahrrad anfängt zu rutschen, ist es meist vorbei. Also ich kenne kaum jemanden, der auf Asphalt rutscht und das Fahrrad dann wieder fängt. Und selbst wenn du das Fahrrad fängst, dann bricht dir meist das Hinterrad durch, weil halt die Querkräfte so groß sind, dass du eben innerhalb der Grenze bleiben musst. Aber auf Schotter, wenn es halt rutscht, dann denkst du ein bisschen gegen und dann hört es halt auf zu rutschen. Und das sind Sachen, die du eben erlebst, die einfach Spaß machen.
1: Ich habe noch zwei kurze Fragen an dich, Jan, oder vielleicht kurze. Wenn diese Folge hier erscheint, dann findet in Dresden die Rahmenbaumesse Bespoke statt.
0: Ja.
1: Mal angenommen, du könntest dort hinkommen. Was würde dich konkret interessieren? Was würdest du anschauen? Welche Frage würdest du vielleicht stellen?
0: Ich denke, was mich immer interessiert ist, wie fährt das Fahrrad? Ne? Im Prinzip, mein Fahrrad ist sicher individuell. Ich habe auch noch lange überlegt, welche Farbe und so weiter und so fort ich dafür haben will. Aber für mich ist das Wichtigste am Ende, wie es fährt. Und ein Fahrrad, was eben Lust macht, mit loszufahren, ist für mich eigentlich mit das Beste. Und gerade bei Bespoke, also wenn ich so die Berichte sehe, da gibt es doch viele Räder, wo ich sagen muss, da gibt es einfach neue Gedanken. Es gibt auch ästhetisch neue Gedanken, was ich auch also unheimlich spannend finde. Wenn zum Beispiel jemand wie Flo von Fern oder so wirklich einfach auch eine eigene Ästhetik bringt, die einen Gegenpunkt zu dem ja etwas marktschreierischen, was man so auf den meisten Fahrrädern sonst sieht, mit den riesen Logos und so weiter und so fort, dass da jemand wirklich auch eine eigene Sache bringt. Ich muss sagen, das finde ich alles unheimlich spannend. Und ja, man guckt, was es Neues gibt, was man vielleicht auf ersten Blick nicht unbedingt so sieht. Weißt du, so die Showbikes, wo jeder guckt und sagt, wow, sind natürlich auch interessant, sind auch kreativ. Aber im Endeffekt sind die ja häufig nicht so zum Fahren gedacht, sondern mehr zum Spaß, ne? Aber wenn du dann so ein Rad siehst, wo du denkst, mit dem möchte ich jetzt fahren, wenn du kannst, das finde ich für mich eigentlich das Interessanteste.
1: Und dann kommt meine letzte Frage. Ich habe dir nämlich in meiner Einleitung unterstellt, dass du dein Herz an schöne Räder verloren hättest und zwar so richtig doll. Habe ich das eigentlich richtig ausgedrückt?
0: Ja, ich denke schon. Ne? Ich denke, als wir uns beim ersten Mal getroffen haben, vor vielen, vielen Jahren hier in Seattle, da sagst du, da ist doch eine ganze Menge Liebe bei. Und damals habe ich vehement protestiert und habe gesagt, nee, also die breiten Reifen und so, das ist keine Liebe, sondern das ist Technik und das fährt schneller und fährt besser und so weiter und so fort. Und mittlerweile stimmst du mir dazu und ich stimme dir auch zu, dass da doch eine gewisse Liebe bei ist, weil im Endeffekt, ja, ich meine, die Ästhetik ist wichtig, das Gefühl ist wichtig. Im Endeffekt ist das Leben, wenn es nur um irgendwelche technischen Gesichtspunkte gibt, ja relativ arm. Ich meine, wir sitzen ja auch nicht auf irgendwelchen Apfelsinenkisten, obwohl man da ein Kissen draufsetzen könnte und vielleicht genauso gut draufsitzen würde wie auf irgendeinem 50er-Jahre-Stuhl, den ich mir jetzt aufgearbeitet habe, den ich auf dem Flohmarkt gefunden habe, wo ich viel Zeit investiert habe, weil mir es einfach Spaß macht.
1: Jan Heine beschäftigt sich seit Jahrzehnten mit schönen Fahrrädern und ihren Komponenten, sowohl aus technischer Sicht als auch aus emotionaler Sicht.
0: Du kannst Liebe sagen.
1: Ja, aus Liebe. das lässt sich wahrscheinlich in dem Fall auch überhaupt nicht trennen. Und Jan, ich danke dir, dass du auch in diesem Jahr mit mir eine Stunde über verschiedene Themen gesprochen hast hier im Antritt. Und ich bin gespannt und hoffe, dass 650B stabil bleibt.
0: Auf jeden Fall. Aber nein, es hat Spaß gemacht. Vielen Dank auch.
1: Nach diesem Gespräch mit Jan habe ich mich gefreut, dass wir hier im Antritt über diese Themen sprechen können. Und ich habe auch eine Weile drüber nachgedacht, dass wir privilegiert sind, uns im Alltag mit solchen Themen wie Reifenformaten und Einlenkverhalten beschäftigen zu können und uns manchmal vielleicht auch in diese Themen flüchten. Seit vielen Jahren taucht dieses vielleicht unbewusste Motiv in vielen Gesprächen, die ich über Fahrräder und Fahrradmenschen führe, immer wieder auf. Und ich glaube, dass das Fahrrad an sich für viele, wie für mich auch, immer auch ein bisschen Fluchtmaschine ist. Neben seiner gleichzeitigen Funktion als Perspektivöffnungsmaschine natürlich. Wir produzieren diesen Podcast in Leipzig und natürlich beschäftigt uns das Wahlergebnis des vergangenen Wochenendes in Sachsen-Anhalt. Vor einer Weile habe ich hier im Antritt mit Christian über den Sachsen-Anhalt-Podcast dazwischen gesprochen, der hier bei Detektor FM seit dem März 2026 produziert wird. Und ich habe in verschiedenen Gesprächen rund um die Wahl immer wieder den Appell gehört, sich weiter mit diesem Bundesland zu beschäftigen und genau hinzuschauen, aus vielen Gründen. Und darum möchte ich hier zum Abschluss, ohne dass mich jemand beauftragt hätte, kurz Werbung für den Podcast dazwischen machen, denn er macht genau das. Die Kolleginnen und Kollegen von dazwischen schauen in jeder Woche auf ein Thema aus Sachsen-Anhalt und sie tun das nicht nur vor der Wahl und auch nicht nur in der Zeit der Regierungsbildung in unserem Nachbarbundesland, sondern darüber hinaus, mindestens bis Ende 2027. Sie machen das mit großem Engagement, mit größtmöglicher Genauigkeit und sie lassen die Leute zu Wort kommen, die vor Ort engagiert sind für eine offene Gesellschaft. Ich bin erst am Wochenende mit dem Rad quer durch Sachsen-Anhalt gefahren, habe einen Tag vor der Wahl viele Wahlplakate und Szenen am Straßenrand beobachtet und da ich ein großes Interesse daran habe, was in Sachsen-Anhalt passiert und was sich daraus lernen lässt, habe ich euch dazwischen in den Shownotes verlinkt, denn vielleicht interessiert euch das ja auch. Hört dort gerne mal rein, wenn ihr Interesse an anderen Themen als Laufradformaten und Radgeschichten habt und wenn ihr euch für die im Gespräch mit Jan erwähnten Ausgaben des Antritts interessiert, also mein Gespräch mit Peter Weigel, mit Tom von Meerglas und die Lenkgeometrie-Folge mit Jan, die habe ich euch auch in die Shownotes gepackt. Ich mache mich direkt nach Veröffentlichung dieser Ausgabe auf den Weg nach Dresden zur Rahmenbaumesse Bespoked und ich bin dort wahrscheinlich als einer der Typen mit dem Mikrofon in der Hand erkennbar. Und wenn ihr Lust habt, sprecht mich einfach an und lasst uns über Fahrräder, Fahrradpodcasts und mehr sprechen. Wenn ihr Erfahrungen und Fragen zum Radtransport in der Bahn habt, könnt ihr die uns gern per Mail schicken oder an die verlinkte WhatsApp-Nummer, am liebsten alles per Sprachnachricht und ihr erreicht uns unter antritt@detektor.fm auf Instagram und Mastodon und ich sage all denen, die diesen Podcast per Steady, Apple Podcasts oder auch Direktüberweisung möglich machen, vielen herzlichen Dank. Genauso wie Stanley Baldauf, der diese Ausgabe geschnitten hat und The War on Drugs, die endlich den neuen Song veröffentlicht haben, auf den ich schon eine ganze Weile gewartet habe. Gute Fahrt, viel Spaß in der Handmade-Bike-Season und bis nächste Woche.

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1: Willkommen zu einer neuen Ausgabe der Wissenschaft, ein Laber-Podcast. Freistädter, hallo Florian.
2: Und Holger Klein, hallo.
1: Wo fangen wir an, Sonnenfinsternis?
2: Ja, fangen wir an. So erlebt damals, als es eine totale Finsternis hier in Österreich oder in einem Teil von Österreich zu sehen gab, 1999, da gab es eine Hysterie und dazwischen waren ja jede Menge andere partielle Sonnenfinsternisse. Warum gerade diese so die Leute zum Durchdrehen gebracht hat, hat sich mir nicht erschlossen, weil ich bin Astronom, ich darf das sagen, eine partielle Sonnenfinsternis, wie sie hier in Deutschland,
1: ja,
2: in Österreich
1: zu sehen waren. Trivial.
2: Es ist nicht trivial, aber es ist halt kein Spektakel. Also man sieht eigentlich nichts. Also ja, natürlich, du siehst, wie das sich die Sonne halt, in dem Fall, wo sie jetzt über 90 Grad bedeckt war vom Mond. Ja, das sieht man schon, das merkt man auch, dass es ein bisschen dunkler wird. Aber das war ja noch dazu bei Sonnenuntergang, da wird es sowieso dunkler. Also ja, nicht mal
1: das,
2: der Effekt kommt großartig raus.
1: Das fand ich besonders irritierend. Das ist so, da ist sie, durch Brille guck. Also ich hatte einen super Platz zum Gucken, also freie, total freie Sicht. Und es wurde ein bisschen dunkler und irgendwann hörte diese Sonnenfinsternis so langsam auf und es wurde aber nicht heller.
2: Ja. Also es ist wirklich, partielle Sonnenfinsternis ist schon, ich sage jetzt nicht, dass es was bescheuert ist. Ja, natürlich ist es cool zum Ansehen und zu drüber nachdenken, was da passiert, wie die Himmelskörper sich bewegen und so, aber das Ereignis selbst hat dieses Spektakel, das ich da ja auch miterlebt habe, nicht gerechtfertigt. Also ich, meine Frau, wir sind nirgendwo hingefahren, nach Spanien oder anderswohin. Wir waren zu Hause und haben uns dann, ich weiß nicht, was wir den Tag getrieben haben, irgendwie, wir sind dann abends rumgesessen und es war anstrengend der Tag und dachte, sollen wir jetzt noch irgendwo hingehen? Dann habe ich gedacht, okay, gut, gehen wir halt, es gibt hier bei uns in der Nähe so eine kleine Aussichtswarte, Theresienwarte, weil wir haben ja das Problem, wir wohnen südlich von Wien und da ist nicht nur, wenn du halt dann Richtung Westen schaust, sehr viel, ja, Häuser und alles im Weg, sondern auch der Wiener Wald. Das heißt, du siehst sowieso nichts von der untergehenden Sonne. Das heißt, du musst irgendwo hoch raufgehen. Und wir dachten, die Theresienwarte, da kann man von uns aus zu Fuß und nach dreiviertel Stunde hingehen. Gehen wir da mal hin, gucken mal. Und glaubst, das war absurd. Das ist so ein Holzbau, also so klassische Aussichtswarte im Wald. Ja, das kennt man, so ein Ding. Und man hat schon beim Hingehen gesehen, okay, da ist jede Menge Remi-Demi dort oben und da gehen auch viele Leute hin. Und
1: so Mount Everest-mäßig.
2: Wir haben dann geguckt, wir sind dann einmal bis nach oben gegangen, um zu gucken, aber unten steht maximal 60 Personen. Ja. Also das war das Dreifache, war da drauf auf der Plattform. Und das richtig gewackelt, die Leute mit Hunden, mit Kindern, mit Kinderwegen. Und das hat geschwankt und gewackelt, das Ding. Und gesagt, nee, wir gehen da wieder runter, das lohnt sich nicht. Dann haben wir uns dann irgendwie am Wanderweg nach unten entlang, so am Waldrand, dabei war einmal so eine Schneise, da hat man auf die Sonne gucken können ein bisschen, haben wir uns da einfach neben den Weg gesetzt am Rand, haben eine Flasche Champagner ausgepackt, die wir aus anderen Gründen mitgehabt haben, nicht um die Sonnenfinsternis zu feiern, wir hatten was anderes zu feiern und haben uns da halt irgendwie den Shampoos gegönnt und ja, auch da, dann hast du immer gesehen, sind immer mehr Leute raufgeströmt den Berg und wieder zurückgeströmt, weil die ja auch festgestellt haben, dass das kein optimaler Beobachtungspunkt ist. Aber erstaunlicherweise sind sehr viel weniger Leute zurückgeströmt als hingeströmt. Also es haben sie da offensichtlich immer noch viele auf diese Plattform raufgequetscht und viele sind dann auch angelockt von uns, da bei uns stehen geblieben. Ich habe dann noch Sonnenfinsternisbrillen verteilt, weil ich habe die Dinger immer in der Schublade, die kosten ja normalerweise nichts und sind immer leicht zu bekommen, wenn nicht gerade ein Tag vor irgendeinem medial gehypten Ereignis ist. Man kann jederzeit sich diese Dinger im Zehnerpack für ein paar Euro bestellen. Das ist überhaupt kein großer Aufwand und dann hat man die rumliegen in der Schublade und kann sie verwenden. Und ja, ich habe dann ein paar Leuten hier gegeben und dann, wie gesagt, wir haben die Sonne gesehen, wir haben gerade so gesehen, wie die ein bisschen der Mond die Sonne ein bisschen anknabbert und dann war sie hinter Bäumen verschwunden und dann haben wir uns halt damit die Zeit vertrieben, den Leuten zuzuschauen, die da hin und weg strömen. Also ja, das war, sowas habe ich noch nie erlebt, so ein Hype und ich weiß auch nicht, ich würde gerne wissen, ich hätte die gerne alle interviewt. Ich hätte gerne wissen wollen, ob die jetzt zufrieden waren damit oder nicht. Oder ob die enttäuscht waren. Oder ob sie sich was anderes versprochen haben.
1: Ja, ich hatte großes Glück. Ich war in Köln am Rhein, auf dem Campingplatz, direkt am Rhein, direkt am Wasser. Und hatte freie Sicht nach Westen, den Rhein runter. Oder war es den Rhein hoch? Nee, runter. saß dann da mit meiner Sonnenfinsternisbrille, neben mir ein Typ mit so einem Schweißer, was ist das, eine Schweißermaske, so ein Stahlding irgendwie. Und strömten dann irgendwie auch alle, also der Rhein hat ja Niedrigwasser, das heißt, der Strand war sehr groß, sehr breit, strömten dann sehr viele Leute auch so hin und die Hälfte hatte keine Brillen dabei. Und mit bloßem Auge hast du vergleichsweise wenig gemerkt davon. Also es ist halt früher dunkel geworden, so ungefähr kann man sagen. Also, ungewöhnliche Art der Dunkelheit vielleicht noch. Ja. Aber so richtig glücklich sahen die alle nicht aus.
2: Ja, das ist auch das Problem der partiellen Finsternisse. Die Sonne ist halt so hell, dass selbst wenn die da zur Hälfte bedeckt ist, merkst du nichts davon. Du siehst das nicht. Gerade da muss das wirklich schon bei über 90% sein oder sowas, dass du halt das wirklich siehst ohne Sonnenfinsternisbrille, dass du was merkst davon. Ansonsten merkst du schlicht und einfach nichts. Also es gab einige partielle Finsternisse, so mit 50%, 60%. Ja, wenn man nicht weiß, dass was passiert, dann geht das vollkommen unbemerkt dran vorbei.
1: Ja, da ist jede Wolke wirkmächtiger, ja. Und die einzigen, die wirklich happy waren, also ich saß dann da gibt's dann so einen Fahrradweg den Rhein entlang mit so Bänken, hab dann da gesessen und geguckt. Und die Leute, die wirklich glücklich und fasziniert waren, waren die keine Brillen hatten, denen ich immer mal wieder meine Brille geliehen habe. Also kamen immer wieder welche vorbei. Und ist schon? Hab ich gesagt, ja, hier, guck mal durch. Boah! Also das war irgendwie ganz witzig. Also die nicht hysterisch waren, waren am Ende, glaube ich, die glücklichsten.
2: Ja, ich habe da Bilder gesehen aus München im Olympiapark. Das war ja, keine Ahnung, absurd alles, was da abgegangen ist. Und wer jetzt das hier hört und jetzt trotzdem massives FOMO hat oder hatte, weil trotz des medialen Hypes dann nicht die Möglichkeit bestand, das Ding zu beobachten oder Wolkenwand oder sowas, die Dinger gibt's oft. Ihr müsst gar keinen Stress machen, auch wenn es immer heißt, irgendwie einzigartiges Ereignis, tralala. Nee, ist kein einzigartiges Ereignis.
1: Nächste Mal Ägypten, ne?
2: Ja, ne, kommen noch mehr. Also ihr könnt zum Beispiel am Freitag, je nachdem wann Holger das veröffentlicht, entweder Freitag oder es war schon, aber Freitag, 28. August, da ist Vollmond erstens, immer schön, Vollmondnächte im Sommer, immer schön. Aber wer die Vollmondnächte im Sommer ausdehnt und noch wartet, bis die Vollmondnacht sich dem Ende zuneigt, also am Morgen, in der Morgendämmerung, kann eine partielle Mondfinsternis beobachten. Das, oder wie die Medien schreiben, ein spektakulärer Blutmond.
1: Das ist es, ne? Daran erkennt man es, weil ich denke immer so, partielle Mondfinsternis haben wir auch eigentlich ständig, weil die scheiß Erde immer im Weg ist.
2: Nee, die Erde ist nicht so auf dem Weg. Also das, was du halt siehst, was du jetzt vielleicht meinst, sowas wie Halbmond oder sowas, das ist keine partielle Mondfinsternis, sondern es ist einfach nur die Tatsache, dass du halt, je nachdem wie die Dinger gerade stehen, einen unterschiedlichen Blickwinkel auf die beleuchtete Hälfte des Mondes hast. Weil es ist immer eine Hälfte vom Mond beleuchtet. Wir sehen halt nur mal mehr und weniger davon.
1: Ja, das sowieso, dass wir immer nur die eine Seite des Mondes sehen, das irritiert mich seit Jahrzehnten.
2: Tja, aber es ist so. Und bei einer Mondfinsternis ist es tatsächlich so, dass eben die Erde zwischen Sonne und Mond steht und einen Schatten wirft, aber halt nicht komplett, weil ein bisschen was von dem Licht noch durch die Atmosphäre der Erde durchgeht und hin zum Mond gestreut wird. Drum ist der Mond halt nicht komplett weg.
1: Aber ist nicht Halbmond auch Erdschatten?
2: Nein, das ist kein Schatten. Das ist einfach nur der Mond,
1: okay, das
2: der
1: ist
2: beleuchtet wird.
1: Okay.
2: Der Mond ist eine Kugel, da können wir uns auf einigen. Und die Sonne beleuchtet den Mond. Und so wie bei uns auf einer Hälfte der Erde Tag ist und auf der anderen Hälfte Nacht, ist auch auf dem Mond eine Hälfte hell und Tag und eine Hälfte dunkel und Nacht. Und wir sehen halt, je nachdem, wie die Stellung gerade ist, sehen wir halt mal die komplette beleuchtete Hälfte, das ist Vollmond, oder wir sehen die komplett unbeleuchtete Hälfte, dann ist Neumond oder irgendwas dazwischen. Dann haben wir die anderen Mondphasen.
1: Ich werde in 2 Wochen 57 Jahre alt und ich habe das nicht gewusst.
2: Ja,
1: ich habe wirklich gedacht, das ist halt so der Erdschatten, der da so den Mond so halb abdeckt. Okay.
2: Nee, das ist der Erdschatten,
1: das heißt,
2: der
1: macht eben schräg zum Mond sozusagen. Also so, schräg zur beleuchteten Seite des Mondes. So
2: muss man. Mach eine Wikipedia-Seite auf Mondphasen, da kannst du das gut nachvollziehen. Da gibt es vermutlich eine gute Grafik. Behaupte ich jetzt mal, ohne es zu wissen, aber ich gehe davon aus, dass da eine gute Grafik ist. Aber das ist ja das Besondere. Wenn die Erde einen Schatten wirft, dann ist der Schatten eben nicht komplett, weil ein bisschen Licht halt dann noch durch die Erdatmosphäre durchgefiltert wird. Eben der rote Teil, der kommt noch durch und der macht dann eben den Mond rot. Drum ist eben die Mondfinsternis daran zu erkennen, dass sie eben nicht komplett finster ist. Ist nicht so wie bei der Sonnenfinsternis, wo die Sonne halt dann wirklich komplett

0: du 6,5 Minuten Finsternis. Das ist viel. Das ist die längste Sonnenfinsternis des 21. Jahrhunderts.
1: Oh, wow.
0: Zumindest also die längste von dem, wo der Schatten nicht irgendwo ausschließlich am Meer ist.
1: Und wahrscheinlich auch die teuersten Hotels des 21. Jahrhunderts.
0: Ja, du kannst jetzt schon gucken, da kriegst du, da werden Preise, die jetzt gerade aufgerufen werden, sind fünfstellig.
1: Wow.
0: Also nicht überall wahrscheinlich, aber gerade so in Luxor, also da kannst du dir Hotelzimmer für 20.000 oder sowas buchen.
1: Alter Vater. Sag mal, wo du spektakuläres Ereignis sagst, gibt's eigentlich keinen Weltuntergang mehr?
0: Ja, doch, aber ich glaube, die Realität hat mittlerweile so viel Ähnlichkeit mit diversen Weltuntergangsvorhersagen, dass das ein bisschen den Witz verloren hat. Aber ja, natürlich, die üblichen Verdächtigen erzählen trotzdem immer wieder was vom Weltuntergang. Aber
1: so die große Nummer wie damals dieser Unsinn mit dem Maya-Kalender, sowas haben wir gar nicht irgendwie unterwegs.
0: Nee, oder? Das war halt auch wieder so. Ich habe das auch probiert zu analysieren damals. Das war halt auch so sich selbst aufschaukelndes mediales Ereignis, wo halt dann das immer, das hat sich jetzt rein thematisch nicht großartig von den Weltuntergangsquatsch davor unterschieden, aber irgendwie ist diese ganze Maya-Geschichte dann so in den Medien angekommen, dass es halt wirklich, ich meine, ARD und ZDF haben berichtet, da gab es eine Sondersendung am Abend, eine große Show am Abend, also das ist
1: wirklich unfassbar.
0: Aber weil du sagst, warte mal, ich muss kurz meinen Kalender aufmachen, es gibt einen Weltuntergang, warte mal, wo ist der denn, habe ich extra eingetragen in meinem Kalender, hier 13. November 26 ist Weltuntergang. Und zwar wissenschaftlich vorhergesagter Weltuntergang.
1: Von wem? Avi Loeb?
0: Nein. Ich muss jetzt ganz kurz einmal hier, das habe ich jetzt nicht vorbereitet.
1: War das für die Shownotes, der 13.
0: Das ist der 13. November 2026 und vorhergesagt wurde das Ganze von einem Herrn Heinz von Förster.
1: Den kennen wir doch.
0: Kennen wir den?
1: Heinz von Förster, warte mal.
0: Ein Kybernetiker und Mathematiker.
1: Ja.
0: Österreicher, ist aber ausgewandert und 1911 geboren und hat 1960 einen wissenschaftlichen Fachartikel geschrieben, immerhin in Science erschienen, also einer der bekanntesten wissenschaftlichen Zeiten. Und dieser Fachartikel trägt den Titel Doomsday Friday 13th November AD 2026. Und hat darin im Wesentlichen, das ist eine wissenschaftliche Arbeit mit so ein bisschen Augenzwinkern. Also sie haben sich überlegt, wie man das Bevölkerungswachstum modellieren kann. Das war eigentlich der Zweck der Arbeit, den Förster da mit seinen Studierenden geschrieben hat. Und sie wollten probieren, wie man das Bevölkerungswachstum modellieren kann und haben dann, ich lasse die Details jetzt aus, es ist mathematisch, aber sind zu dem Schluss gekommen, dass eben, wenn man dieses Modell so nimmt, am 13. November 26 die menschliche Population unendlich groß sein wird, was zwangsläufig
1: einen Weltuntergang wird. Ja, natürlich, muss ja. Also, und dann würde die Erde zu einem schwarzen Loch werden wegen der ganzen Masse?
0: Naja, ich glaube, es gibt vorher schon Probleme. Also, aber im Wesentlichen war es nicht ernst gemeint, sondern es ging halt darum, das Problem der mathematischen Beschreibung des Bevölkerungswachstums eben zu illustrieren. Mhm. Und dass man halt, dass nicht alle Modelle quasi beliebig weit fortgeschrieben werden können und so weiter und so fort. Also, und diesen Weltuntergang haben sie halt dann ja in den Titel geschrieben, weil sie auch sich damals schon gedacht haben, ja, dann lesen die Leute das. Also das war jetzt in dem Fall kein Weltuntergangstrottel, sondern tatsächlich, es war ernsthafte Wissenschaft. Aber ich habe es mir aufgeschrieben, ich habe die Geschichte, glaube ich, schon mal vor ein paar Jahren irgendwo aufgearbeitet für irgendwas. Und dann habe ich gedacht, ach, das ist ja bald. Doch dazu ein Freitag der 13. Ich meine, was will man mehr? Freitag der 13. November.
1: Also, ich überlege die ganze Zeit, woher ich Heinz von Förster kenne.
0: Ich habe keine Ahnung. Aber es gibt ihn, oder es gab ihn.
1: Ja, ne?
0: Und
1: ja,
0: das, er hat das gemacht. Noch ein paar Sonnenfinsternis-Daten. Oh. Also wie gesagt, ihr könnt euch hier 27, wenn ihr reich seid, dann bucht euch ein 20.000-Euro-Zimmer in Luxor. Oder ihr geht auch anderswo, Nordafrika, da kann man auch überall hinfahren. Und wie gesagt, wir haben es dann hier bei uns wieder partiell. Allerdings nicht so schön partiell. Ich glaube, diesmal sind wir nur so 30%, glaube in der Schweiz kriegt man 60% Bedeckung, in Wien 50% und so. Berlin hast du 34% Bedeckung. Dann geht's aber weiter, denn du bist jetzt, wir haben einen 27, du kannst auch im Januar 28 was beobachten. Da gibt's eine ringförmige Sonnenfinsternis in Südamerika, aber bei uns ist sie dann auch wieder partiell. Also bei uns, da ist wieder Spanien, Portugal, da kriegst du sie partiell und dann hast du noch eine Sonnenfinsternis am 1. Juni 2030. Die könnte vielleicht interessant sein, die ist noch lang genug weg, dass man das schön planen kann. Ich weiß nicht, wie lange im Voraus man ein Hotelzimmer buchen kann, aber da sind die Preise jetzt vielleicht noch günstig. 1. Juni 2030, da gibt's eine ringförmige Sonnenfinsternis, also

0: ja, wo der Mond die Sonne nicht komplett bedecken kann, sondern so in der Mitte ist und ein Ring noch rundherum leuchtet. Schaut auch cool aus, hat nicht die ganze Dramatik einer totalen Finsternis, aber ist auch schön. Und die tatsächlich kannst du in fast ganz Griechenland ringförmig sehen. Das heißt, da kannst du dann, ist auch schön, gut, diese bisschen früh morgens, aber okay, im Sommer geht es ja früh auf, die Sonne. Aber Griechenland, da kann man schön im Juli Urlaub machen, genau, da kann man hinfahren. Türkei, glaube ich, auch Istanbul, so die Ecke,
1: da geht es auch noch. Ein bisschen heiß, ne, im Sommer, aber ja.
0: Ja. Aber wie gesagt, es gibt, geht in die Wikipedia, da gibt es eine Liste der Sonnenfinsternisse des 21. Jahrhunderts. So, da müsst ihr euch keine Sorgen machen, dass ihr jetzt irgendwie was verpasst habt, solltet ihr diese partielle Finsternis gerade nicht gesehen haben. Also da gibt es noch mehr Möglichkeiten.
1: Ich habe eine kurze Nachricht zu einer Covid-Studie. Es gab 2024 eine Covid-19-Studie, die hieß Excess Mortality Across Countries in the Western World. Mhm. In der Studie kommen sie zum Ergebnis, dass die Übersterblichkeit in manchen Regionen der Erde, the Western World, in den Jahren nach dem Corona-Pandemie-Höhepunkt anormal hoch geblieben sei. Die Schwurbler haben daraus gemacht, Impfen nützt nichts, was Quatsch ist, was normale Menschen auch wissen. Trotzdem, diese Studie ziehen sie immer wieder aus dem Hut. Und genau diese Studie, Excess Mortality Across Countries in the Western World Since the COVID-19 Pandemic, ist gerade zurückgezogen worden mit der Begründung, es fehlt an wissenschaftlicher Strenge. Sie würde Fehlinformationen enthalten, weil nämlich die ForscherInnen ihre Daten selektiv ausgewertet hätten, also Rosinenpickerei betrieben hätten. Mhm. Das allerdings nicht absichtlich, also die hatten keine Täuschungsabsicht, sondern die haben einfach schlecht gearbeitet.
0: Ja, kommt auch vor.
1: Das heißt, keine Studie belegt, dass Impfungen nichts nutzen. Jedenfalls keine seriöse Studie. Also gibt ja auch genug Studien, die Dinge belegen, die unseriös sind. Muss man ja nur mal zur Homöopathie gucken oder sowas.
0: Entweder ich habe es gerade überhört oder du hast es nicht gesagt. Wer hat das zurückgezogen? Haben die selbst gesagt, wir nehmen das wieder weg? Oder kam das von außen?
1: Nee, das kam von außen. Warte mal. BMJ Journals, Journal was alerted to concerns about qualities, kam von außen und das Journal hat es dann zurückgezogen.
0: Okay, das passt nämlich sehr gut als Überleitung zu einem anderen Thema, nämlich wie geht man mit Unsicherheiten in der Wissenschaft um und wie schafft man Vertrauen in die Wissenschaft? Weil das kann ja jetzt wieder auch aus anderer Sicht, jetzt vielleicht nicht von den Schwurblern, die das gerne verwenden wollten, um ihre Schwurbelei zu belegen, aber von anderen, die sagen, ja, puh, ja, die Wissenschaft weiß ja auch nicht, was sie tut.
1: Das weiß ja auch nicht alles.
0: Dann zieht sie es zurück und so weiter. Ja. Also das ist durchaus ein Problem. Obwohl es jetzt eigentlich nicht ungewöhnlich ist, oder sagen wir nicht ungewöhnlich, aber es kommt durchaus vor im wissenschaftlichen Arbeitsprozess, dass Arbeiten wieder zurückgezogen werden.
1: Aber das ist ja kein Problem. Problem ist ja eigentlich nur ein mangelndes Verständnis der Allgemeinheit von dem, was Wissenschaft ist.
0: Genau, und darum geht's. Es gibt ja immer diese Eurobarometer-Umfragen, über die haben wir auch schon gesprochen, wo Österreich meistens nicht so gut abschneidet. Und in der letzten, die 2024, glaube ich, erhoben und 2025 veröffentlicht wurde, wenn ich die Daten richtig im Kopf habe, ging es unter anderem um die Frage, ist Ehrlichkeit eine typische Eigenschaft von Forschenden? Und da ist Österreich, glaube ich, vorletzter, ich glaube Zypern. Nur Zypern sind noch mehr davon überzeugt, dass Ehrlichkeit keine Eigenschaft von Forschenden ist. Also in Österreich denkt nur die Hälfte, Ehrlichkeit ist eine Eigenschaft von Forschenden. In Zypern sind es weniger, aber Deutschland ist nicht so viel besser. Also ihr müsst euch da nicht irgendwie
1: Bei sowas sind wir ganz weit vorne, ja. Da bin ich mir sehr sicher, ja.
0: Die Frage ist jetzt, wenn die Bevölkerung und ja, die anderen Länder sind jetzt, ich glaube Schweden, Dänemark und so sind ziemlich weit oben, was das angeht, aber prinzipiell ist das eine Frage, die man sich stellen kann, wie schafft man es, die Bevölkerung davon zu überzeugen oder wie kann man das Vertrauen in die Wissenschaft der Bevölkerung erhöhen? Ja, wie funktioniert das? Und dazu gab es eine Studie.
1: Ich wollte mal ein Buch darüber schreiben, erinnerst du dich?
0: Ja, genau. Hättest du das mal gemacht.
1: Hätte ich das mal
0: du gemacht. Du bist schuld dran an der genau. Schwurbelei. Nein, aber es gibt eine Studie. Eine Studie von Leuten der Uni Klagenfurt und von der Berlin-Brandenburgischen Akademie der Wissenschaften. Die haben sich genau das angesehen und haben dazu 24 diverse Studien, das ist quasi eine Meta-Studie, die gemacht haben und haben sich andere Studien angeschaut und sind zu dem Schluss gekommen, dass der Umgang mit Unsicherheit extrem wichtig ist. Und da kannst du ja sagen, könntest du ja zwei Ansätze machen. Du kannst einerseits sagen, okay, wir schauen, dass wir so die, wenn man will, die schmuddeligen Ecken ein bisschen vor der Bevölkerung verbergen. Wir reden jetzt nicht so viel über unsere Fehler, über das, was die Wissenschaft falsch macht, weil das erzeugt ja wenig Vertrauen, wenn die Öffentlichkeit sieht, wie es da oft zugeht in der Wissenschaft.
1: Genau, wir legen also den Herausgebern von Predatory Journals öffentlich Hodenpressen an.
0: Zum Beispiel, also die Frage ist, einerseits sollte Wissenschaft selbstbewusster auftreten und die Zweifel weniger thematisieren, oder der andere, soll man die Unsicherheit offenlegen, transparent machen, und was funktioniert am besten? Und ja, man kann sich's denken in dem Fall.
1: Ist sie nicht längst transparent? Also
0: ja und nein, es kommt darauf an. Im Prinzip ja, aber jetzt dann auch in der wissenschaftlichen Kommunikation, in der Wissenschaftskommunikation, im Wissenschaftsjournalismus, da vielleicht nicht so sehr.
1: Da ist immer nur eine neue Studie hat jetzt ergeben, genau. Dass, aber ja.
0: Da wird
1: ja,
0: die Erfolgsgeschichte erzählt, aber nicht der Prozess, der vielleicht dann doch diverse Rückschläge gehabt hat.
1: Oder wenigstens und so immer ein mehr oder weniger standardisierter Nachsatz, ne? So zu Risiken und Nebenwirkungen fragen Sie einen Apotheker. Sowas könnte man ja eigentlich auch in den Wissenschaftsjournalismus einführen, dass man sagt, Obacht, Wissenschaft ist ein Prozess.
0: Ja, ne? Gut, das weiß also, jetzt nicht, ob dieses so ein Warnhinweis dann nötig ist, aber im Wissenschaft. Wissenschaft. Diese Metastudie hat ergeben, dass, wenn man die Unsicherheiten thematisiert, sich das als positiv für die Wahrnehmung der Wissenschaft herausstellt und das Herunterspielen von Unsicherheiten Misstrauen erzeugt.
1: Klar.
0: Das heißt, sie sagen ja, man hat dann zwar auch den Nebeneffekt, dass man quasi die Fehlbarkeit der Wissenschaft, dass die ein bisschen überschätzt wird, aber prinzipiell sagen die, man sollte das transparent machen. Ich zitiere einen Forschenden, der das gemacht hat, ich weiß gar nicht, wer das war. Da steht, Menschen erwarten von der Wissenschaft keine absolute Gewissheit. Sie erwarten vielmehr, dass Forschende transparent mit den Grenzen ihres Wissens umgehen. Und auf dieser Transparenz beruht die Glaubwürdigkeit. Aber sie sagen auch, man muss schon auch differenzieren. Ja, bei Fragen, wenn es jetzt wirklich um die Medizin geht, ja, weil das ist ja was, wenn ich irgendwie eine Tablette nehme oder in der Behandlung habe, dann muss ich Unsicherheiten und die Auswirkungen ganz genau erklären. Da ist es sehr viel wichtiger, als wenn ich jetzt, keine Ahnung, irgendwas bei dem astronomischen Ergebnis jetzt drüber diskutieren muss, war, ob das jetzt die richtige Filterwahl war, die sie getroffen haben, oder ob die Nachbearbeitung doch mit der einen statt mit der anderen Software gemacht ist. Da ist es jetzt vielleicht nicht ganz so relevant, aber wenn es die unmittelbare Lebensrealität betrifft der Menschen, da muss man die Unsicherheiten sehr, sehr gut transparent machen. Weil, noch ein Zitat, wenn man wissenschaftliche Unsicherheiten nicht selbst erklärt, überlässt man ihre Deutung denjenigen, die sie strategisch ausnutzen wollen.
1: There you go. Das ist exakt mein Buch plus Journalismus, weil das, was du gerade über Wissenschaft sagst, gilt genauso für Journalismus. Journalismus ist ja auch eine Methode. Die ist relativ gut standardisiert, diese Methode. Und ja, es ist im Grunde, ja, es funktioniert genau. Ich hätte dieses Buch schreiben sollen.
0: Verdammter Axt, ey. Dann melde dich bei Christian Schuster von der Berlin-Brandenburgischen Akademie der Wissenschaften. Die ist eh bei dir in der Nähe, und dann könnt ihr das gemeinsam vielleicht nochmal angehen.
1: Genau. Aber ja, das ist völlig klar, dass das so funktioniert. Und das Problem, also das ein großes Problem der Wissenschaftskommunikation, finde ich, ist, also ich habe das gesehen, vor allen Dingen in den Pestjahren, als Christian Drosten, der SARS-CoV-2-Forscher hier aus Berlin, ja regelmäßig in einem Podcast aufgetreten ist und alles minutiös erklärt hat, was da gerade geforscht wird, wie Stand der Forschung ist und sowas. Aber was er nicht geschafft hat, ist ja diesen Warnhinweis, den ich eben mir aus dem Hintern gezogen habe, diesen Warnhinweis auf eine solche Weise mitzuliefern, dass die Schwurbler nicht auf die Idee kommen. Klar, ne, also du hast immer 10% Arschgesichter hast du immer, die taktisches Missverstehen zu ihrem Geschäft gemacht haben und so. Aber sehr, sehr viele Leute sind halt ans Schwurbeln geraten, weil sie nicht verstanden haben, dass Drosten heute was anderes erzählt, als er vor 6 Wochen erzählt hat. Und warum er das tut und was dazu geführt hat, das, finde ich, haben die nicht genau genug herausgearbeitet. Und vor allen Dingen nicht kontinuierlich genug herausgearbeitet.
0: Ja, ich meine, in dem Fall war es eine außergewöhnliche Situation, absolut, weil du wirklich von einem Moment auf den anderen die Bevölkerung mit wissenschaftlichen Konzepten konfrontiert hast oder konfrontieren musstest, die normalerweise überhaupt keine Rolle spielen. Also der Unterschied zwischen Fachartikel und Preprint und sowas, das ist innerhalb der Wissenschaft relevant, aber für 90% der Menschen ist das komplett egal. Aber in der Pandemie ist es plötzlich sehr, sehr relevant geworden, ob ich jetzt irgendwie eine wissenschaftliche Erkenntnis aus einem peer-reviewten Fachartikel habe oder aus einem Preprint, dann muss ich ganz anders umgehen damit. Und das war halt plötzlich relevant. Und das, ja, kann man vielleicht der Bevölkerung ein bisschen verzeihen, dass sie das nicht von heute auf morgen gelernt hat. Aber ja, man hätte es in den Jahren der Pandemie vielleicht auch irgendwann mal mitbekommen können, wenn es denn auch, wie du gerade gesagt hast, vernünftig kommuniziert worden wäre.
1: Naja, und vor allen Dingen, du musst es von Anfang an vernünftig kommunizieren. Denn wenn du einmal auf die schiefe Bahn geraten bist und denkst, der redet, der widerspricht sich ja ständig, dem kann man ja gar nichts glauben, dann bist du im Grunde schon verloren und bist dann sehr schwer zurückzuholen, weil dann sieht für dich die Erklärung dessen, warum er sich vermeintlich widerspricht, so aus, als würdest du dazugehören zu dieser Verschwörung. Ja, alles Verschwörung. Jetzt, wo ihr erwischt worden seid, da denkt ihr euch aus, was da der Fehler sein könnte oder so. Ja. So,
0: wenn du hier gerade volle Transparenz Störgeräusche hörst, ich kämpfe gerade mit einem Insekt hier in meinem Büro und ich weiß nicht, ob es
1: ist so oder groß, dass es Störgeräusche erzeugt.
0: Nein. Aber ich weiß nicht, ob es eine Biene oder eine Wespe ist. Gegen die eine bin ich allergisch, gegen die anderen nicht. Drum muss ich die ein bisschen im Blick behalten und ab und zu mich ausweichen.
1: Was hatten wir denn gerade? Wir hatten doch gerade Schwurbler. Da gibt es auch was Schönes, Neues. Und zwar, also wir wissen ja, ne, sie nennen es Menschen mit starker Verschwörungsneigung, den kannst du eigentlich, ich sag ja immer, wer bereit ist, den einen Scheiß zu glauben, ist irgendwann auch bereit, jeden anderen Scheiß zu glauben. Das heißt, diese Leute, du kannst sie mit widersprüchlichen Informationen füttern, die glauben beides. So, jetzt gibt's eine frische Studie von der Uni Freiburg, Bristol und Potsdam. Die haben ein probabilistisches Maß sich ausgedacht. Bisher sind Studien immer nur hingegangen und haben Ja-Nein-Zustimmungen gemacht. Sind wir auf dem Mond gelandet, ja oder nein? Haben 8 alte Studien und ein neues Experiment gemacht und haben Zustimmung als subjektive Wahrscheinlichkeit interpretiert. Das heißt, 2 sich ausschließende Erklärungen durften zusammen maximal 100% ergeben. Ja? Das heißt, wir sind auf dem Mond gelandet oder wir sind nicht auf dem Mond gelandet, 50-50, 100%, so, dann bist du normal, sag ich mal. Wenn du aber 2 unwahrscheinliche Sachen präsentiert kriegst, die sich widersprechen, und an beide gleich stark glaubst, mit 70% oder so, kommst du auf 140% und damit ist das widersprüchlich. So. Was sie gesehen haben ist, dass die niedrigste Verschwörungsneigung, also Menschen mit der niedrigsten Verschwörungsneigung, hatten nur ungefähr 3% Wahrscheinlichkeit für ein inkohärentes Urteil. Also über 100%. Wer die höchste Verschwörungsneigung hat, das haben sie über standardisierte Tests abgefragt übrigens vorher. Da gibt's, die Sozialwissenschaften haben so Testdatenbanken, wo du sowas rauskramen und abfragen kannst dann. Die Leute mit der höchsten Neigung zu Verschwörungstheorien hatten 91% Wahrscheinlichkeit für ein inkohärentes Urteil.
0: Ja, gut, überrascht mich jetzt nicht, aber es ist gut, das mal gemessen zu kriegen.
1: Das haben sie rausgemessen, indem sie 16 fiktive Szenarien präsentiert haben. Ein Beispielszenario stand auch im Artikel. Also ein 8-jähriges Mädchen, die ist die Tochter eines EU-Parlamentariers, war 3 Tage verschwunden. Das liegt entweder daran, dass der Vater sie wegen Geldunterschlagung versteckt hat, oder es liegt daran, dass sie aus dem Zwangsarbeitsumfeld geflohen ist. So. Ja, wer eine hohe Verschwörungsneigung hatte, hat beide Erklärungen über 100% bewertet. Also ja, das halte ich für wahrscheinlich, sehr wahrscheinlich, halb wahrscheinlich so. Und bei denen kam halt über 100% raus. Und bei normalen Menschen ist das nicht so passiert, also nicht in dieser Höhe. Und wenn sie, ich wollte gerade plausible Erklärungen sagen, aber Verschwörungstheorien sind ja auch plausibel. Das ist immer so ein bisschen, also wenn sie realitätsbasierte Erklärungen, sagen wir mal so, hergenommen haben. Zum Beispiel einen Unfall. Gab es überhaupt keinen Zusammenhang. So, jetzt vermuten sie, dass Menschen die offiziellen Darstellungen grundsätzlich zweifelnd gegenüberstehen. Also sie grundsätzlich anzweifeln, wie die veröffentlichte Meinung sozusagen ist. Die sind anfälliger für diese inkohärenten über 100% Erklärungen sozusagen. Allerdings, zwei Caveats. Erstens, sie haben keine Kausalität gesehen. Also sie können nicht sagen, wo fängt es an. Und sie haben nur fiktive Szenarien getestet. Das heißt, du kannst es nicht notwendigerweise auf Pandemien oder irgendwie sowas übertragen.
0: Ja, okay, da haben wir zu wenig echte Verschwörungstheorien.
1: Genau, da müssen wir uns noch ein paar ausdenken.
0: Ja, ich habe ein ähnliches Thema. Und zwar geht es um Klimaschutz und die Frage, warum macht die Politik nichts? Was ja durchaus eine relevante Frage ist.
1: Das Kanzler beobachtet das.
0: Ich wollte gerade sagen, das ist ja auch in Deutschland gerade gestellt, bei den Österreich auch. Wir haben es zumindest geschafft, jetzt ein Klimaschutzgesetz zu machen, das auf das Österreich, glaube ich, schon, keine Ahnung, 6 Jahre gewartet hat. Und wo wahrscheinlich noch länger gewartet hätten, wenn jetzt nicht durch die Hitzewellen und Dürren die Bauern sich aufgeregt hätten und Hilfe wollten. Mhm. Und das war ein großes Problem für unsere Regierungspartei, die ÖVP, die ja einerseits für die Bauern ist und andererseits aber auch für die Wirtschaft ist. Also die hat gerade Bauernbund und Wirtschaftsbund sind dabei sehr, sehr stark. Und wir haben ja sinnvollerweise auch Klima- und Landwirtschaftsministerium zusammengeschmissen. Und ja, jetzt hatten die das Problem, die Bauern wollten das, die Wirtschaft, die in Österreich extrem klimafeindlich ist, wenn man so will. Also ihr Chef zumindest, die Leute drunter nicht so sehr, aber der Chef, der hat auch irgendwie gesagt, der hat das die Klimaschützer als Klimahysteriker bezeichnet und so weiter.
1: Immer noch.
0: Jetzt vor drei Tagen oder sowas. Also ja, und das ist alles schlecht für die Wirtschaft und wir dürfen Klimaneutralität 2040 ist kompletter Quatsch, macht uns alle kaputt und so. Ja, also das musste die ÖVP irgendwie unter einen Hut bringen, weil einerseits wollte es natürlich schon mit den anderen Regierungsparteien gemeinsam jetzt irgendwie hier den Bauern helfen. Andererseits konnte es jetzt aber auch kein vernünftiges Klimaschutzgesetz machen, weil sonst die Wirtschaft nicht aufregt. Na, und jetzt haben wir halt das, was man so hat, ein Klimaschutzgesetz, wo drin steht, was passieren soll, aber ohne Sanktionen und so weiter. Also du kannst dann dich nicht dran halten, weil es passiert ja nichts. So, also, aber das will ich gar keinen politischen Rant ablassen, sondern über Wissenschaft reden. Denn es hat sich jetzt tatsächlich angeschaut, ein Team von der Uni Cambridge, warum die Politik nichts macht und hat dazu Parlamentarierinnen und Parlamentarier gefragt, 100 Aktive der drei größten Parteien in Großbritannien, und die wurden gefragt, wie groß sie die Akzeptanz von bestimmten Klimaschutzmaßnahmen einschätzen. Also sie haben die Politikerinnen und Politiker gefragt, wie glaubt ihr, denkt die Bevölkerung über diese Maßnahme? Findet ihr das gut oder findet ihr das blöd? Zum Beispiel in England ist ja, oder Großbritannien ist ja Isolierung von Häusern, großes Thema, Dämmung, solche Maßnahmen. Und da haben zum Beispiel, wenn man jetzt alles die Zahlen durchmittelt und so weiter, haben die PolitikerInnen gesagt, ja, wir denken, dass das 18% der Bevölkerung ablehnt. In Wahrheit, wenn du die Bevölkerung selbst fragst, sind es 6%, die das ablehnt. Genauso bei Steuermodellen. Wenn du da irgendwie Steuermodelle einführst, wo die Produkte quasi nach ihren Umweltschäden klassifiziert werden.
1: Preissignale, wie wir sagen. Ja.
0: Sagt die Politik, das lehnen, 38-40% lehnen das ab. Mhm. Ja, fragt man die Bevölkerung, nee, lehnen nur 20% ab. Ah. Und so weiter. Also,
1: geht das über alle Items, also dass sie es um 50% überschätzen?
0: So genau habe ich das jetzt aus der Datenwissenschaft nicht rausgelesen, aber ich glaube, warte mal, ist die wissenschaftliche Arbeit, kann man tatsächlich lesen, und sie ist auch frei verfügbar. Das heißt, dann verlinken wir in den Shownotes, dann könnt ihr euch da selbst ein Bild machen. Und sie haben natürlich auch geschaut, wie ist das nach Parteien aufgespaltet, dieses Problem, und haben gesagt, ja, das ist bei allen so. Natürlich gibt es Unterschiede, je nachdem. Also die vor allem, weil auch unterschiedlich wenig Leute oder unterschiedlich viel teilgenommen haben. Also die Labour Party haben die Mehrheit gestellt, und die Konservativen nur 16 Leute von den 100. Also das ist dann quasi nicht ganz repräsentativ, aber diese Neigung zur Fehleinschätzung, die war über alle Parteigrenzen hinweg da. Also das, egal ob sie jetzt Gegner oder Befürworter sind von Klimaschutzmaßnahmen, sie haben immer den öffentlichen Widerstand überschätzt. Und das ist interessant, und vor allem, sie schreiben, es ist ein systematischer Pessimismus, der jetzt auch von der Weltsicht der Politikerinnen und Politiker gar nicht abhängt, sondern die überschätzen das systematisch, die überschätzen auch die Polarisierung der Bevölkerung zur Frage. Zum Beispiel jetzt irgendwie, ist es sinnvoll, dass wir jetzt wie Klimaneutralität erreichen? Auch da ist überschätzt. Egal aus welcher Partei du bist, überschätzen die Politikerinnen und Politiker die Polarisierung in der Bevölkerung. Und das ist natürlich dann ein Grund, wie der wissenschaftliche Diskurs, wie die wissenschaftliche Realität, der politische Diskurs und die politische Realität ablaufen, wenn die Leute, die es entscheiden müssen, davon ausgehen, dass die Bevölkerung das alles blöd findet, obwohl es gar nicht so ist.
1: Das hast du ja in total vielen Bereichen. Ich erinnere mich dran, das kommt ja immer mal wieder, gibt es Studien zu Parkplätzen in Einkaufsstraßen.
0: Ja.
1: Wo sie dann auch immer wieder rausfinden, dass die Händler glauben, dass ihnen dann irgendwie, dass 80% der Kunden mit dem Auto kommen. Und wenn du dann mal nachmisst, stellt sich raus, es kommen gerade mal 13% der Kunden mit dem Auto oder irgendwie sowas.
0: Na gut.
1: Und diesen Effekt, mal gucken, ob ich die noch finde, die Studie. Der Effekt verstärkt sich dadurch, dass die Händler selber mit dem Auto fahren.
0: Genau, das wollte ich gerade sagen.
1: Händler, die mit dem Auto kommen, überschätzen, wie viele Kunden mit dem Auto kommen.
0: Das ist schon. Das hatten wir in Baden auch das Problem. Also wir haben, glaube ich, nicht mal so, dass die Stadtregierung Parkplätze weggetan hätte. Sie hat, glaube ich, nur irgendwie andere Parkzonen eingeführt, wo du dann irgendwie ein bisschen mehr zahlen musst oder sonst was. Und auch da gab es Riesentheater in der Stadtpolitik und der Kaufmann, der da am stärksten dagegen war, öffentlich wirksam, ja, dass keine Kunden kommen mehr, wenn die nicht mehr vor dem Geschäft parken können. Ich kenne das Geschäft. Also das sind zwei Parkplätze und die sind die einzigen, die da parken, sind die Leute, die da arbeiten. Also, ja, auf jeden Fall, um jetzt diese Geschichte abzuschließen, die Hauptautorin dieser Studie sagt, das ist ein Phänomen, das sie Schweigespirale genannt hat oder das Schweigespirale genannt wird, weiß ich gar nicht, ob das ein Fachbegriff ist. Also es schweigt eine Gruppe von Menschen, wenn sie sich mit einer Meinung in der Minderheit wähnt, wodurch die Gegenposition gestärkt wird. Also die Leute, die eigentlich sagen, wir wollen gern was machen fürs Klima in der Politik, die glauben, sie sind in der Minderheit und darum sagen sie nichts. Mhm. Und das muss man irgendwie durchbrechen. Dann wird auch was weitergehen in Sachen Klimaschutz.
1: Was mich bei solchen Arbeiten immer ein bisschen stört, ist, dass die alle nicht die NIMBYs einfaktorieren, also die Not-in-my-backyard-Leute. Weil was mir immer wieder auffällt, ist, dass egal mit wem du sprichst, ja, nee, das ist voll wichtig, da sollte mal was gemacht werden, aber nicht bei mir. Das irgendwie als weiß ich nicht, Störvariable da noch rauszuziehen, das würde mich mal interessieren. Weil klar sind alle Leute für Artenschutz und sowas, aber wenn das bedeutet, dass sie nicht mehr mit dem Auto fahren sollen, dann sind sie ganz schnell dagegen.
0: Vielleicht haben die das auch gemacht. Wie gesagt, ich habe das Paper selbst nicht gelesen. Ich habe nur die Berichterstattung über das Paper gelesen. Aber die schlaue Hörerschaft kann das gerne korrigieren, mein Versäumnis, und sich das Paper anschauen. Es ist frei verfügbar und in den Shownotes verlinkt.
1: Bleiben wir bei der Psychologie. Der Dunning-Kruger-Effekt, den kennen wir. Der ist schon 25 Jahre, fast 30 Jahre alt. Heißt Dunning-Kruger-Effekt, weil die beiden Wissenschaftler, die den erfunden oder gefunden haben, Dunning und Kruger heißen. Deren These ist oder die Aussage des Dunning-Kruger-Effekts: Leute mit geringer Kompetenz überschätzen sich am stärksten und Leute mit der höchsten Kompetenz unterschätzen sich tendenziell. So. Mhm. Kennen wir alle, ne? Also wer jemals im Usenet diskutiert hat, kennt den Dunning-Kruger-Effekt. Es gibt eine neue Arbeit von der London School of Economics. Die haben herausgefunden, dass dieses Muster, das Dunning und Kruger gefunden haben, auf statistischen Trugbildern und Messfehlern basiert. Dann haben sie diese Verzerrungen bereinigt und haben gesehen, dass eher überdurchschnittlich kompetente Menschen sich am stärksten überschätzen und nicht die inkompetentesten.
0: Genau, das ist der Problem ein bisschen mit Dunning-Kruger gab. Also
1: naja, gut, es ist der Arbeit, Psychologie, das ist schon bekannt. Und die Psychologie steckt in der größten Replikationskrise seit der neolithischen Revolution.
0: Mein Stand des Wissens war, dass eben dieser Effekt prinzipiell existiert, aber nicht so stark ist, wie das Dunning und Kruger damals gesagt haben. Und das auch, also ich glaube, das was tatsächlich kein statistisches Artefakt ist, sondern wirklich nachweisbar ist, ist, dass die meisten Menschen sich für besser als der Durchschnitt halten.
1: Ja, das kriegst du auch. Da gibt es auch immer wieder Umfragen bei Autofahrern. 81% der Autofahrer halten sich für gute oder überdurchschnittlich gute Autofahrer. Da habe ich mal einen Verkehrsforscher im Interview gehört, der sagte, naja, wenn das stimmen würde, müssten alle anderen, also diese 19%, schon beim Rausfahren aus der Garage schwere Unfälle bauen. Ja.
0: Vielleicht machen die das und drum sehen wir sie nicht.
1: Genau. Also, Sie sagen, die Testergebnisse sagen nichts über die reale Kompetenz aus, weil da spielen Zufälle rein, da spielt die Tagesform rein, da spielt die Auswahl der Fragen natürlich auch rein, wie die Resultate ausfallen. Sie haben gesehen, dass extrem niedrige Ergebnisse tatsächlich oft Pech sind und die Selbsteinschätzung der Person dadurch überzogen wirkt. Genauso umgekehrt ist es bei den guten Ergebnissen, das sind oft Glücksfälle. Und wenn Sie diese Tests oft genug durchlaufen lassen, passiert das, was immer passiert, wenn man Tests oft genug durchlaufen lässt, die Regression zur Mitte.
0: Ja.
1: Es wird alles immer durchschnittlicher und dieses Dunning-Kruger, also das ursprüngliche Muster, das die beiden gesehen haben, verblasst. Also es verschwindet nicht, aber es verblasst. Aber manche schwachen Ergebnisse, schreiben sie, hängen tatsächlich mit mangelnder sogenannter Metakognition zusammen. Also das Denken über das eigene Denken. Personen können die eigene Inkompetenz nicht erkennen. Aber wie gesagt, es verblasst und erklärt dieses Muster nicht vollständig. Was ich ganz interessant fand, ist, dass sie auch eine Interpretation dazu geliefert haben und sagen, diese Selbstüberschätzung ist gar nicht so schlecht, weil das ist ein evolutionärer Vorteil. Denn sie gilt als Statussignal. Das heißt, du wirst als kompetenter wahrgenommen. Problem ist, wenn sie dich als zu kompetent wahrnehmen, scheitert die ganze Gruppe, wenn sie dir folgt. Hitler, so ein Beispiel. Das Gegenteil von dieser Selbstüberschätzung ist die Verlustaversion. Also du vermeidest lieber Verluste, als einen Gewinn zu riskieren oder beziehungsweise auf einen Gewinn zu setzen. Und sie sagen, das Beste ist, was du haben kannst, eine Kombination aus Selbstüberschätzung und Verlustaversion. Oder, Zitat, große Töne spucken, aber nicht voll danach handeln. Das ist die beste Strategie, die du machen kannst, um allen was Gutes zu tun, weil sie auch sehen, dass bei besonders kompetenten Personen diese Balance zwischen Selbstüberschätzung und Verlustaversion derart gut austariert ist, dass die Selbstüberschätzung so gut wie nicht schadet.
0: Mhm.
1: Und halt die Gruppe profitiert. Schön fand ich, dass Sie da ausgerechnet auf Führungskräfte hingewiesen haben, wobei ich in meiner Laufbahn, in der ich noch mit Führungskräften zu tun hatte, eigentlich eher die Erfahrung gemacht habe, dass bei denen die Balance überhaupt nicht gut austariert war und die Verlustaversion deutlich unterentwickelt.
0: Ja, das ist, ja, es ist, dieses ganze Einschätzen, selbst einschätzen,
1: schwierig.
0: Das ist immer schwierig.
1: Ja. Wobei, wie ich schon sagte, also es gibt in der Psychologie, in den Sozialwissenschaften, es gibt Testdatenbanken, wo wirklich gut validierte Tests sind, die du da wirklich rauskopieren kannst und übernehmen kannst. Das heißt, es ist natürlich nicht so eindeutig wie eine Messung. Aber du kannst halt sehr viele Störvariablen schon da rausrechnen und so. Die Mühe hat sich nur, würde ich mal behaupten, dann am Ende doch nur kaum jemand gemacht. Und darum hast du halt diese Reproduktionskrise, Replikationskrise, die gerade seit vielen Jahren schon die Psychologie vor allen Dingen umtreibt.
0: Ja, dann gehen wir lieber zur vergleichsweise harten Sprachwissenschaft. Wenn jetzt, Holger, der Winter kommt, dann muss man regelmäßig seine Heizung checken. Und wenn das passiert bei dir zu Hause, wer kommt da zu dir?
1: Wie heißt der denn? Der Heizungsbauer.
0: Ja, aber der baut sie dir. Also das
1: der gut, Installateur.
0: Das Problem ist, ich will, dass du ein Wort sagst und ich kann es aber vorher nicht sagen, weil sonst funktioniert das nicht.
1: Okay, wer kommt zu mir, wenn
0: der, ich die Heizung... Der Glück bringt dann auch noch, wenn er zu dir kommt. Der
1: Schornsteinfeger.
0: Ja,
1: aber genau, der macht doch nicht meine Heizung.
0: Bei uns checkt der auch die Heizung.
1: Was hast denn du für eine Heizung?
0: Ja, keine Ahnung, da ist so ein komischer Boiler. Aber,
1: ach so, du hast eine Gastherme.
0: Ja.
1: Die muss der Schornsteinfeger tatsächlich checken, ja, das stimmt.
0: Okay.
1: Aber ich habe eine Zentralheizung, also fernwärmebetriebene Zentralheizung. Und wenn da was kaputt ist bei mir in der Wohnung, dann kommt halt tatsächlich der Installateur.
0: Ja. Gut, also aber trotzdem, bei mir kommt auch kein Schornsteinfeger, bei mir kommt ein Rauchfangkehrer.
1: Natürlich.
0: Und wenn dann der Rauchfangkehrer da war und ich mich und du dich dann ausreichend gestresst von den vielen teuren Reparaturen, die du machen musst, auf dein Bett legst, wo legst du deinen Kopf dann drauf?
1: Aufs Kissen.
0: Ja, ich mache das, indem ich meinen Kopf auf ein Polster lege. Und dann gehst du aus der Tür raus, weil du im ersten Stock wohnst, musst du nach unten gehen. Worüber gehst du nach unten?
1: Die Treppe.
0: Nebenstiege machst du bei uns. Ja.
1: Also, die Leute, die da draußen stehen und mich nicht leiden können, bewerfen mich mit Paradeisern.
0: Zum Beispiel. Ja. Oder mit Erdäpfeln. Mit Erdäpfeln also, und Paradeisern. Und dann kannst du dir noch ein Kaffiol und ein paar Fisolen besorgen. Und ein schönes...
1: Was kann ich mir besorgen?
0: Kaffiol, das ist österreichisch für Blumenkohl. Mhm. Und Fisolen sind grüne Bohnen.
1: Fisolen, ah, Fagioli.
0: Mhm. Ja. Und ja, also um was es geht, ist eine Studie, die Austriazismen untersucht hat.
1: Super.
0: Weil wir reden zwar beide Deutsch, aber Österreich hat dann doch noch einen Schwung. Sie sagen an die 8000, glaube ich, Austriazismen, wow, die in der deutschen Sprache existieren, je nachdem, wie man es genau definiert, 7 bis 8000.
1: Gilt der Umstand, also wenn du eine Dienstleistung in Anspruch nimmst in Deutschland,
0: ja,
1: und das englische Wort dafür benutzt, was nimmst du dann in Anspruch?
0: Eine Dienstleistung, Gottes Willen.
1: Okay, Service.
0: Service, ja.
1: In Deutschland ist es der Service. In Österreich scheint es, habe ich schon häufiger auf so Elektrogeschäften gesehen, das Service zu sein.
0: Ja, das stimmt.
1: Das Service, Service ist allerdings ist anderes.
0: Geschirr. Genau. Genau.
1: Ach so, das ja, heißt, ihr habt auch innerhalb Österreichs habt ihr Verwirrungen. Okay.
0: Ja, natürlich schon. Es ist in der Studie auch frei verfügbar, wer das lesen ja will. Das sind auch die diversen Wörter, die alle untersucht worden sind, drin. Also tatsächlich haben wir natürlich, du hast ja auch innerhalb von Deutschland Unterschiede. Also,
1: nein.
0: Also in Bayern zum Beispiel sagt man andere Sachen als in Norddeutschland und so weiter. Und genauso ist in West- und Ostösterreich ist auch noch Unterschied von den Wörtern her. Also es gibt Sachen, die man da und dort sagt. Aber das haben die in der entsprechenden Studie auch immer angegeben, wo jetzt was untersucht wird. Also sind schöne Wörter dabei, wir könnten den ganzen Rest hier verbringen. Das gibt es nicht mehr so oft, aber wenn du in eine kleine Gemischtwarenhandlung gehst, mhm, wo gehst du da hin?
1: Tante-Emma-Laden.
0: Ja, Tante-Emma-Laden.
1: Kolonialwarenladen vielleicht auch.
0: Oh Gott, ja, ich glaube, das ist wirklich ein totes Wort. In Österreich, dort, wo es das noch gibt, da ist ein Kreisler.
1: Ein Kreisler, schön.
0: Ja, ja, genau.
1: Obwohl, bei uns gibt es den Krauter. Obwohl, das ist aber eher so ein Gebrauchtwarenhändler. Ein windiger ja Gebrauchtwarenhändler.
0: Genau. Und wenn du deine Sachen vom Tante Emma Laden nach Hause trägst, dann tust du sie in eine Tüte vermutlich, mhm, ich in einen Sackerl. Mhm. Genau. Und du gehst, wenn du dir Fleisch einkaufst, was ich nicht mache, aber du vielleicht, dann gehst du zum Metzger, ich gehe zum Fleischhauer.
1: Fleischhauer, ach guck.
0: Ja, so heißt das bei uns, ja. Mhm. Also es gibt jede Menge Worte und die Studie, die da durchgeführt worden ist, die wollte halt untersuchen, wie das denn ist. Also stirbt österreichisch aus, weil das ist zumindest was so anekdotisch und im Alltag auch ich bestätigen und erleben kann. Wenn ich mir anhöre, wie junge Menschen reden, dann habe ich oft das Gefühl, die sind alle aus Deutschland. Also ich muss eher am wenigsten reden, ich rede auch keinen reinen österreichischen Dialekt, aber ich bin halt halber Deutscher, da ist das wieder ein anderer Grund bei mir. Aber gerade so wirklich autochtone, junge Österreicherinnen und Österreicher, die jetzt gerade treffe ich viele davon, weil jetzt im Sommer Sommerjobs, also überall Bäckerei, Supermarkt, überall sind die ganzen jungen Kinder und haben ihre ersten Sommerjobs. Und ich war auch, was die es ist auch kein richtiges Deutsch, ich glaube, es ist so, ja, Social Media Deutsch. Also mhm, die haben alle irgendwie so eine komische, kann auch einfach nur ein alter Mann Rant von mir jetzt sein. Aber
1: ja, Sprache verändert sich und sie verändert sich zumindest aus unserer Perspektive, weil wir nicht mehr die Jüngsten sind, natürlich zu ihrem Nachteil.
0: Nein, das würde ich gar nicht sagen zum Nachteil,
1: doch, weil man hört halt. Das ist wieder die natürliche Ordnung der Dinge, Florian. Ist.
0: Ja, so. Aber was ich dabei ist, dass halt klar ist, dass im Gegensatz zu meiner Kindheit, wo ich ORF 1 oder FS 1 und FS 2 sehen konnte, die beiden österreichischen Fernsehsender und sonst nix. Ja, also da gerade wenn ich bei meinen Großeltern in Deutschland zu Besuch war, konnte ich deutsches Fernsehen sehen. Heutzutage hast du Dutzende Deutsche im Sinne von aus Deutschland kommende Fernsehkanäle im Internet sowieso. Also du bist in Österreich heute sehr viel mehr Deutsch ausgesetzt als früher.
1: Okay.
0: Das heißt, es ist eine plausible Hypothese anzunehmen, dass das vielleicht auch dafür sorgt, dass viele Austriazismen verschwinden. Und das haben die untersucht, ob das wirklich so ist. Also manche Sachen ist mir auch aufgefallen, zum Beispiel sowas wie Erdäpfel oder Paradeiser. Das wird zwar noch verwendet, aber das war eigentlich schon zu meiner Zeit, sind die anderen Tomaten und Kartoffeln, ist eigentlich schon dominiert das schon extrem. Andere Sachen kenne ich wirklich nur noch von meiner Großmutter, dass man zum Beispiel zu Erdbeeren Ananas sagt.
1: Was?
0: Ja, das Kind
1: aber was hat die denn zu Ananas gesagt?
0: Ananas, aber Ananas gab's nicht damals. aber das ist eine ganz interessante Geschichte. Ich bin mir nicht sicher, ob das tatsächlich wirklich nur was ist in Österreich oder ob es in Deutschland vielleicht auch so war. Aber es gibt eine oh ja, im süddeutschen Raum auch, es gibt eine Erdbeersorte, die Ananas-Erdbeere. Oh. Und die ist halt dann Fragaria ananassa. Und das ist eben eine spezielle Erdbeere, Erdbeersorte. Und das hat sie irgendwie in Österreich früher durchgesetzt, dass man halt einfach da Ananas dazu gesagt hat. Meine Oma hat das tatsächlich immer noch gesagt. Ja. Und aber ja, das ist alles durch. Und jetzt haben die halt in der Studie untersucht, wie funktioniert das. Sie haben also erstmal so Wortpaare, diese ganzen Wortpaare, die ich gerade genannt habe, sowas wie Sackerl, Tüte, Kreisler, Tante-Emma-Laden und so weiter und aufgespaltet nach den ganzen regionalen Variationen. Und dann ja halt in Sammlung, also im Austria Media Corpus, das sind 51 Millionen Presseartikel mit insgesamt 10 Milliarden Wörtern und haben halt da drin geschaut, okay, was ist da? Also im Laufe der Zeit auch, sind es mehr geworden, sind es weniger geworden, welche Wortart dominiert, wie hat sich das verändert und haben festgestellt, dass die Häufigkeit stabil ist. Also da gibt es jetzt keinen globalen Trend über die Wörter, dass das Österreichische verschwindet. Und es ist auch egal, ob das jetzt ein Austriazismus ist, der häufig ist oder nicht. Also selbst Austriazismen, die schon vor einigen Jahren, Jahrzehnten weniger verwendet worden sind als das deutsche Wort, also jetzt Tomate und Paradeiser zum Beispiel.
1: Ich glaube, das Wort Tomate ist hochdeutsch, oder?
0: Ja, stimmt. Ja.
1: Bin ich sicher.
0: Ja.
1: Also
0: ich sage halt jetzt immer Deutsches, weil die halt irgendwie nicht nur das Hochdeutsche sind, die haben halt wirklich alle. Die haben auch in dieser Arbeit hast du auch immer Westdeutsch, Deutsch, Südwest und so weiter. Hey. Steht da immer drin.
1: Also, Deutsch ist
0: ja,
1: okay.
0: Ja. Und aber jedenfalls, die haben dann gesehen, selbst wenn sowas wie Tomate Paradeiser, ja, wo schon vor Jahrzehnten Tomate dominiert hat, das ist immer noch so, aber Paradeiser ist trotzdem noch nicht weg. Also ich zitiere, Austriazismen, die schon Anfang des 21. Jahrhunderts mit niedrigen Frequenzen gestartet sind, haben heute noch niedrige Frequenzen, aber sie sind nicht verloren gegangen. Mhm. Das heißt, die Austriazismen sind immer noch da und sie verschwinden auch nicht. Was sie sagen, zumindest jetzt die Forscherin, die das jetzt gesagt hat, was sie sehr gut findet, jetzt ist das quasi nicht wissenschaftliche Erkenntnis, sondern eher Privatmeinung, weil, ja,
1: auch. Und wie finden wir das, Florian? Das finden wir leiwand.
0: Leiwand, ja, können wir auch machen. Und einem noch hier zu sagen, weil du vorhin über die Presse geschimpft hast, sie sagen, also anscheinend die Presselandschaft, die ist jetzt nicht so, die Sprache der Medien ist nicht ein Abbild der Sprache der Bevölkerung, sondern wirkt das auch auf die Bevölkerung.
1: Das Problem.
0: Ja, aber ich sage, die Presselandschaft in Österreich zumindest scheint etwas für die Stabilität der Austriazismen zu tun.
1: Ach, schön.
0: Ja, also das können wir auch denen verdanken. Aber ja, wer gerne ein paar schöne österreichische Wörter lernen will oder wenn man aus Österreich kommt und die Wörter eh kennt, sich informieren will, wie es um die Verwendung dieser Wörter steht, kann sich gerne in dieser frei verfügbaren Arbeit die entsprechenden Listen durchsehen.
1: Ich habe ein interessantes Ding gefunden von einer Politikwissenschaftlerin, Statistikerin, Lauren Leake heißt die, oder Lauren Leck, deren Substack habe ich hier abonniert, ein Newsletter war das. Die hat sich gewundert oder gefragt, warum sie sich überall, wo sie hinkommt, mehr oder weniger wohlfühlt, aber nicht wirklich glücklich, wenn du so willst. Das heißt, sie hat angefangen, Daten zu sammeln, sich Gedanken zu machen über kulturelle Gleichförmigkeit. Kennst du es? Jede Shopping Mall ist gleich.
0: Ja.
1: Aber es ist nie so richtig unangenehm da drin, aber auch nie so richtig geil.
0: So, das kann das ich ist so bestätigen.
1: Das hat sie an sich beobachtet, ne? Und hat sich dann überlegt, wie kann ich mir das denn mal angucken? Was passiert denn hier eigentlich? Und das passiert übrigens nicht nur in der Shopping Mall, sondern es passiert auch im Internet. Dazu hat sie Daten gesammelt, hat sich in London 640 Einkaufsstraßen, 18.000 Gastrobetriebe angeguckt, das auf Straßen mit sehr vielen Ketten, sowas wie Pret-à-Manger und sowas alles, die sich alle stark geähnelt haben. Dann hat sie sich Musik angeguckt, ich spare jetzt mal die Details, über 4.000 Billboard-Chart-Hits von 1950 bis 2015. Filme hat sie sich angeguckt, über 1 Million Bewertungen von über 38.000 Filme und sie hat sich... Das habe ich nicht so richtig verstanden, ehrlich gesagt, der Artikel war auf Englisch, ich habe es nicht so richtig verstanden. Sie hat auch noch synthetische Personas in KI-Umfragen irgendwie befragt und hat gesehen, dass die Systeme, wie drücke ich es am feinsten aus, also sie sagt, wir haben Vielfalt und wir haben Seltenheit. Also Vielfalt wie Biodiversität zum Beispiel ist wie eine Versicherung, also wie ein Versicherungswert. Was Seltenes und was Ungewöhnliches könnte irgendwann später nur mal relevant werden. So. Was wir verwechseln ist, was das System leicht wählbar macht, so nennt sie es, also was es uns schnell und unkompliziert akzeptieren lässt. Und das verwechseln wir mit, was die Menschen wirklich wollen. Mhm. So, und das führt dazu, dass wir alles irgendwie seltsam gleichförmig haben, ohne dass es wirklich gleichförmig ist. Also dieses Gefühl, was uns in der Shopping Mall beschleicht, dieses Gefühl, was uns auch online beschleicht, das ist alles dasselbe, hier ist irgendwie überhaupt keine originellen Gedanken mehr und sowas, das ist messbar. Und dagegen kommst du nur an, sagt sie, wenn du das auf Systemebene löst. Du kannst es nicht durch individuelle Entscheidungen beeinflussen, also bewusste Diversifizierung, indem du immer woanders einkaufen gehst, indem du immer woanders essen gehst, indem du immer was anderes liest, hilft dabei nicht. Also diese kulturelle Gleichförmigkeit, die sich über unsere westliche und wahrscheinlich sogar die weltweite Gesellschaft legt, die wird davon nicht weggehen. Und die geht erst dann weg, wenn du sie systemisch attackierst, sprich Dinge verbietest. Shopping-Malls zum Beispiel.
0: Ja, Shopping-Malls.
1: Das fand ich ganz interessant. Also das ist jetzt nicht wirklich, ist keine wissenschaftliche Arbeit. Sie hat einfach nur Daten zusammengetragen, die sie so finden konnte und hat die mal durch ihre, was weiß ich was, ihre Excel-Tabelle laufen lassen. Aber ich fand das ganz interessant, dass dieses komische Gefühl, das man hat, hier sieht es doch überall gleich aus. Das ist messbar.
0: Ja, apropos Einkaufszentren, wer sich mit Einkaufszentren beschäftigen will, ist ein spannendes Thema, das ich gar nicht wusste, dass es so spannend ist. Ich habe das in der, glaube aktuellen oder letzten Folge von dem Klimapodcast, den ich mit Claudia gemeinsam mache, besprochen. Da haben wir so ganz kurze 10-minütige Sommerfolgen, wo wir so ein kleines Faktum raussuchen und erklären. Hast du gewusst, dass Einkaufszentren einen Erfinder haben? Dass dieser Erfinder aus Österreich kam,
1: ja.
0: Und dass er mit seiner Erfindung gar nicht so glücklich war.
1: Ich habe darüber vor, ich weiß nicht wie vielen Jahren, mal eine Doku gesehen, glaube ich.
0: Ja, es gab auch eine Doku dazu. Ich weiß nicht, ob der Viktor Grün heißt, der auf jeden Fall. Mhm. Und es gab so einen österreichischen Dokumentarfilm, der heißt irgendwie der Grün-Effekt oder irgendwie sowas. Aber der wollte eigentlich, der war so ein Österreicher, der dann irgendwie abhauen oder fliehen musste, nachdem die Nazis in Österreich die Macht übernommen haben, ist in die USA gegangen und hat dort als Architekt gearbeitet und hat sich halt so auf Architektur von Geschäften quasi spezialisiert und hat dann eben festgestellt, dass die USA halt kein so, die haben nicht diese gewachsenen Stadtzentren, wie es in Europa gibt. Und er wollte da quasi so künstliche Stadtzentren bauen, wo halt alles leicht erreichbar ist, Sachen fußläufig erreichbar sind und ist dann eben das Einkaufszentrum geworden, aber halt dann nicht so, wie er sich's gedacht hatte, dass dann die Stadtzentren erst recht die amerikanischen veröden und alles sich nur noch irgendwo da außerhalb abspielt und alle noch im Auto hinfahren müssen und so weiter. Also das hat er hat dann auch gesagt, dass er quasi überhaupt nicht, also er zufrieden ist und mit dem, was er quasi erfunden hat, ist dann auch nach Österreich zurückgekehrt.
1: Also der hat wirklich, das wusste ich nicht, dass das die Idee war, künstliche Stadtzentren, also künstliche Dorfkerne dann sozusagen zu schaffen, weil wäre ja möglich, dass du sagst, wir stellen da sowas hin und von da aus entwickelt sich ein urbaner Raum.
0: Ne? Ja. Hat er dann später auch gemacht, also er hat dann später auch probiert, auch in den USA quasi da die unter Anführungszeichen historischen Stadtzentren wieder zu beleben. Im Prinzip hat er damals in den 70ern sich schon das ausgedacht, was wir heute so als kompakte Stadt, 15-Minuten-Stadt und so weiter entsprechend diskutieren.
1: Auch,
0: ja. In Österreich, wieder Rückgriff auf vorhin, Parkplätze und Fußgängerzonen. In Österreich war er unter anderem dafür verantwortlich, dass wir Fußgängerzonen bekommen haben. Also er hat auch die erste Fußgängerzone im Wesentlichen in den USA, glaube ich, war es eingeführt. Also er hat sehr, sehr schlaue, auch darum haben wir es im Klimapodcast aus Klimasicht schlaue Sachen, Ideen gehabt, die er aber aus ganz anderen Gründen entwickelt hat. Also wer gerne möchte, die Folge dauert, glaube ich, irgendwie 15 Minuten. Ich verlinke die in den Shownotes, könnt ihr euch anhören, dann wisst ihr alles über die Einkaufszentren und dann könnt ihr da hingehen und euch leicht unwohl fühlen.
1: Kennst du die Verschwörungstheorie über die 15-Minuten-Stadt?
0: Ja, dass wir eingesperrt werden und nur noch irgendwie 15 Minuten gehen dürfen, dass wir wieder schossen.
1: Das ist echt so unglaublich. Ey. Kommen wir zum Darm. Ja. Der Fisch des Jahres 2026 ist der Schlammpeitzger, lateinischer Name Misgurnus fossilis. Und
0: weiß,
1: weil das Tier
0: heißt.
1: Durch den Darm atmen kann, nennt der Volksmund dieses Tier auch Furzgrundel. Gelegentlich
0: oder
1: auch Gewitterfurzer.
0: Genau.
1: Womit auf jetzt eine sehr morbide Art klar sein dürfte, dass das der Fisch des Jahres in Österreich ist. In Deutschland ist es der Wels. Das sind die, die wir immer erschießen in den.
0: Ja, nee, ich kenne die Geschichte tatsächlich sehr, sehr gut vom Gewitterfurzer, vom Fisch des Jahres.
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